0: Unfall von vorhin gesperrt. Die A31 ist zwischen Jemgum und Leer West wegen Bauarbeiten im Ems-Tunnel bis morgen früh jeweils zwischen 20 und 6 Uhr in beiden Richtungen gesperrt. Die A71 Richtung Schweinfurt ist zwischen Oberhof und Suhlzeller Mehles wegen Wartungsarbeiten im Tunnel Hochwald bis 6 Uhr gesperrt. Auf der A81 zwischen Kreuzingen und Hilzingen ist der Hohen Twiel-Tunnel wegen Wartungsarbeiten bis ca. 6 Uhr in beiden Richtungen noch gesperrt. Der Blick nach Berlin, die A100 und die A111 sind jeweils gesperrt in beiden Richtungen. Und zwar die A100 zwischen Jakob-Kaiser-Platz und Hohenzollern-Damm bis 5 Uhr. Und der Tunnel Flughafen Tegel in beiden Richtungen ebenfalls wegen Wartungsarbeiten. Die A535 Velbert Richtung Wuppertal ist zwischen Dreieck Velbert Nord und Velbert wegen Brückenarbeiten gesperrt bis 5 Uhr. Und die A565 bleibt dauerhaft gesperrt zwischen Bonn-Beuel und Bonn-Auerberg. Ihnen unterwegs eine muntere Fahrt durch die Nacht.
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0: Mit Hanno Bauer in Erfurt. Ich grüße schön.

Gudrun hat geschrieben und ich freue mich sehr darüber. Sie hat nämlich geschrieben, ich freue mich über die schöne Musik und die Begleitung in der Nacht. Liebe Grüße, Gudrun. Da grüße ich doch mal ganz lieb zurück und freue mich sehr darüber.

Elke ist voll wach, wenn Carlos Santana hier die Gitarre zupft mit seiner Band und dem herrlichen Samba-Party. Und Elke hat geschrieben, ich bin in der Nachtschicht im Krankenhaus in Wittenberg, Sachsen-Anhalt und eure Musik ist ein toller Begleiter. Danke für den schönen Mix und weiterhin eine angenehme Nacht. Ich wünsche auch eine schöne Nachtschicht, liebe Elke, und möge die Nachtschicht so schnell vorbeigehen, wie mir die Sendung immer so schnell vorbeizieht. Fragt man sich dann am Ende, wo ist eigentlich die Zeit geblieben? 2:12 steht jetzt gerade auf der Uhr.

Also wir haben in dieser Nacht schon gelernt, die meisten Hörer haben so eine Wohlfühltemperatur irgendwo zwischen 20 und 25 Grad. Mehr muss es im Sommer dann auch nicht sein. Hitze mögen nur, ja, wir sind drauf gekommen, Faultiere zum Beispiel. Tja, und mehr waren mir vorhin auch gar nicht schnell eingefallen. Aber es gibt noch andere. Lara schreibt, Hallihallo ins Studio. Es gibt tatsächlich Tiere, die eine Sommerruhe halten, sehr verbreitet bei Landschildkröten, wie zum Beispiel der Vierzehenschildkröte, die im Sommer in den trockenen Steppen keine Nahrung findet und sich deswegen eingräbt. Liebe Grüße von einem Sommermuffel. Lara, das ist ja wunderbar. Perfekt sozusagen. Wobei Muffel ja eher in die Mufflon-Familie gehören. Ganz liebe Grüße zurück, Lara.

0: 3.30 Uhr ist es genau und damit Zeit für den Verkehrsservice der ARD Hitnacht. Die A1 Osnabrück Richtung Bremen ist zwischen Dreieck Ahlhorner Heide und Wildeshausen West wegen Bauarbeiten gesperrt bis 6 Uhr. Die Umleitung führt über die A29 und Ahlhorn. Dann A4 Aachen Richtung Köln. Hier ist zwischen Kreuz Köln West und Köln Eiffeltor wegen Markierungsarbeiten bis 5 Uhr gesperrt. Die A4 ist in Höhe Pulsnitz wegen eines Schwertransportes bis ca. 3.30 Uhr noch mehrfach kurzfristig gesperrt. Die A31 ist zwischen Jemgum und Leer West wegen Bauarbeiten im Emstunnel bis morgen früh jeweils 6 Uhr in beiden Richtungen gesperrt. Die A71 Richtung Schweinfurt ist zwischen Oberhof und Suhl-Zellermelis bis 6 Uhr gesperrt wegen Wartungsarbeiten im Tunnel. Auf der Autobahn 81 zwischen Kreuzingen und Hilzingen ist der Hohentwiel-Tunnel wegen Wartungsarbeiten bis ca. 6 Uhr in beiden Richtungen gesperrt. Dann in Berlin die A100 und A111. Hier ist zwischen Jakob-Kaiser-Platz und Hohenzollern-Damm wegen Wartungsarbeiten gesperrt bis 5 Uhr und der Tunnel Flughafen Tegel in beiden Richtungen wegen Wartungsarbeiten. Dann A535, Felbert Richtung Wuppertal. Hier ist zwischen Dreieck Felbert-Nord und Felbert wegen Brückenarbeiten gesperrt. Bis 5 Uhr soll es dauern. Und dann noch die Autobahn 565. Hier ist zwischen Bonn-Beuel und Bonn-Auerberg in beiden Richtungen wegen Brückenarbeiten gesperrt. Gute Fahrt!
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0: Mit Hanno Bauer in Erfurt. Ich grüße schön.

Jesus Loves You, Bowdown Mister, bei uns in der ARD-Hitnacht. Und Marco hat ein Gedicht geschrieben. Und wer mich kennt, eigentlich mag ich es ja sonst nicht so, wenn Reim dich oder Fress mich Worte zusammengeschüttelt werden. Aber hier bei Marco ist das heute mal anders, so dass ich meine Ausnahme mache und einfach dieses Gedicht wiedergebe, was er mühevoll wahrscheinlich oder einfach auch mit sehr viel Herzblut gereimt hat. Er hat geschrieben, ich sende euch heute meine Worte von einem ganz besonderen Orte aus Schleswig-Holstein, dem Land zwischen den Meeren, wo es gibt so tolle Fähren. Eure Musik ist einfach toll, der ich gerne lausche, euch nie mit einem anderen Sender tausche. Eure Klänge kommen in guten Sound aus meinen Bose-Boxen, aber ich gehöre nicht zu den Orthodoxen. Links von mir die Nordsee, rechts die Ostsee. Das ist was anderes als die Spree. Schleswig-Holstein ist für mich Heimat und Traum. Eure Musik nehme ich mit in jeden Raum. Eure Klänge gehen durch Mark und Bein. Ja, das ist schön, so soll es sein. Ich wünsche allen eine schöne Nacht, auch wenn jemand über euch lacht. Gruß, Marco. Marco, so klingt Heimatliebe. Übrigens auch aus den Lautsprechern anderer Premium-Lautsprecherhersteller natürlich.

0: Hier ist die ARD-Hitnacht und wir hatten ja schon Elke in Wittenberg mit ihrer Nachtschicht im Krankenhaus, ja, und es ging bei uns um die richtige Wohlfühltemperatur, sprich auch um die beste Kleidung. Jetzt, da der Sommer schon bevorsteht, aber wir nochmal durch die Schafskälte durch müssen und unser Quatschkopf Jürgen, unser Radioarzt, der hat sich auch nochmal gemeldet dazu und hat geschrieben, was kann man einer nackten Krankenschwester eigentlich noch vom Leibe reißen? Na, den Bereitschaftsarzt natürlich.
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0: Sehr lustig, verstehe ich natürlich überhaupt nicht. Stop in the name of love, bitte.

wer verliert hier wen und wer ist dabei und wer nicht. Ich verliere jedenfalls Claudia nie aus dem Blick und aus dem Sinn. Claudia, ganz liebe Grüße. Du bist dabei in Stuttgart heute mit ein paar philosophischen Betrachtungen, denn die E-Mail ist überschrieben mit durchschnittlich. Ja, und sie hat geschrieben, ich bin eher so der durchschnittliche Typ und auch in vielem durchschnittlich. Fing schon bei den Schulnoten an, deswegen mag ich auch durchschnittliche Temperaturen. Die Sendung ist eher überdurchschnittlich. Freundliche Grüße. Claudi, unnormal überdurchschnittliche Umarmung zurück ins Ländle. Ich freue mich auf jeden Fall immer über deinen überdurchschnittlich feinen Humor. Und so ein paar Zeilen abzubekommen in der Sendung, das fast jede Nacht, das bedeutet mir sehr viel. Ganz lieben Gruß nach Stuttgart.

0: Nachrichten.
1: Um 3 Uhr mit Juliette Groß. Trotz Waffenruhe greifen die USA erneut Ziele im Iran an. Es handele sich um Angriffe zur Selbstverteidigung, hieß es von der US-Armee. Iranische Medien berichten von Explosionen in mehreren Hafenstädten. Das Regime in Teheran erklärte nach den jüngsten US-Angriffen die Straße von Hormuz für komplett gesperrt. Aus der Nachrichtenredaktion Miriam Ernst.
2: Jedes Schiff, das die Meerenge zu passieren versuche, werde angegriffen, ließ die Militärführung über den staatlichen Rundfunk erklären, auch Öltanker und Frachter. Das US-Regionalkommando dementierte und erklärte über X, Handelsschiffe würden weiterhin durch die Straße von Hormuz fahren. Zuletzt mussten Reedereien vor der Durchfahrt ihrer Schiffe mit iranischen Kontaktstellen einen Korridor koordinieren und teils hohe Gebühren bezahlen. Als Reaktion auf die US-Angriffe hat der Iran auch wieder Ziele in den Golfstaaten Bahrain und Kuwait ins Visier genommen.
1: Ein Treffen der Koalitionsspitzen mit Vertretern von Gewerkschaften und Arbeitgeberverbänden ist am späten Abend ohne konkrete Entscheidungen zu Ende gegangen. Nach 3,5 Stunden wertete die Bundesregierung das Gespräch aber als positiv. Aus der Nachrichtenredaktion Petra Mittermeier.
3: Von einem Signal der Geschlossenheit vor den anstehenden schwierigen Reformentscheidungen ist von Seiten der Bundesregierung die Rede. Laut Regierungssprecher Cornelius sind die Wirtschafts- und Gewerkschaftsvertreter bereit, den Reformprozess konstruktiv zu begleiten. Schwerpunkte des Treffens waren demnach die Situation am Arbeitsmarkt, die Sicherung der Sozialversicherungen, der Abbau von Bürokratie und Fragen zur Steuerpolitik. Entscheidungen zu den geplanten Reformen wollen CDU, CSU und SPD nach dem bisherigen Zeitplan bei einem Koalitionsausschuss am 1. Juli treffen.
1: Der sogenannte Tankrabatt läuft Ende des Monats aus. Das haben die Fraktionen von Union und SPD entschieden. Unionsfraktionsvize Müller betonte, man könne bei einem möglichen starken Preisanstieg wieder schnell reagieren. Nach seiner Einschätzung hat der Tankrabatt von 17 Cent gut gewirkt. Im Aztekenstadion von Mexiko-Stadt wird am Abend die bislang größte Fußball-Weltmeisterschaft der Geschichte eröffnet. Die Partie von Mitgastgeber Mexiko gegen Südafrika ist das erste von insgesamt 104 Spielen. 48 statt wie zuletzt 32 Mannschaften sind bei der Fußball-WM dabei. Die USA und Kanada sind die weiteren Gastgeber. Vor dem Auftaktspiel gibt es in Mexiko-Stadt wegen möglicher Lehrerproteste Sorgen um die Sicherheit. Das waren die Nachrichten. Das Wetter in Deutschland. Tagsüber wechselnd bewölkt, später einige Schauer und einzelne Gewitter. Im Südwesten länger trocken, Höchstwerte 13 Grad im Erzgebirge bis 21 Grad im Mittelgebirge. Am Freitag zeitweise Schauer, vereinzelt Gewitter 14 bis 22 Grad. Es ist 3.03 Uhr.
4: Dankeschön, damit sind wir wieder auf dem neuesten Stand und schauen jetzt noch auf die Verkehrsmeldungen. Hier ist der Verkehrsservice der ARD Hitnacht. Die A1 Osnabrück Richtung Bremen ist zwischen Dreieck Ahlhorner Heide und Wildeshausen West wegen Bauarbeiten gesperrt. Bis 6 Uhr wird's dauern. Bitte die Umleitung nehmen, die A29 und dann später geht's noch durch Ahlhorn. Die A4 Aachen Richtung Köln ist zwischen dem Kreuz Köln-West und Köln-Eiffeltor wegen Markierungsarbeiten bis 5 Uhr gesperrt. Die A4 ist in Höhe Pulsnitz wegen eines Schwertransportes immer mal kurzfristig gesperrt. Bis ca. 3.30 Uhr soll es dauern, halbes Stündchen noch. Die A14 ist zwischen Schönebeck und Magdeburg-Reform nach einem Unfall in beiden Richtungen gesperrt. Verdammt, ist es wirklich passiert. Vorhin stand da nämlich ein Auto und es wurde davor gewarnt. Jetzt gab es also einen Unfall an der Stelle. Wie traurig. Die Autobahn 31 ist zwischen Jemgum und Leer West wegen Bauarbeiten im Ems-Tunnel bis morgen früh 6 Uhr in beiden Richtungen gesperrt. Nee, bis heute früh natürlich. Morgen ist dann die nächste Nacht, da wird auch wieder gesperrt ab 20 Uhr. Die Autobahn 71 Richtung Schweinfurt ist zwischen Oberhof und Sulzeller-Mehles wegen Wartungsarbeiten im Tunnel Hochwald bis 6 Uhr gesperrt. Auf der Autobahn 81 zwischen Kreuzingen und Hilzingen ist der Hohentwiel-Tunnel wegen Wartungsarbeiten bis ca. 6 Uhr in beiden Richtungen gesperrt. Blick nach Berlin, die A100 und die A111 sind jeweils zu in den Tunneln und zwar zwischen Jakob-Kaiser-Platz und Hohenzollern-Damm wegen Wartungsarbeiten bis 5 Uhr und bis 5 Uhr auch der Tunnel Flughafen Tegel in beiden Richtungen. Die A535 Felbert Richtung Wuppertal ist zwischen Dreieck Felbert Nord und Felbert gesperrt bis 5 Uhr und dann noch die Dauersperrung jetzt von der Autobahn 565, das ist die Nordbrücke in Bonn. Hier ist zwischen Bonn-Beuel und Bonn-Auerberg dauerhaft gesperrt. Ihnen unterwegs eine gute Fahrt durch die Nacht, bleiben Sie munter mit dieser Sendung im Radio.
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4: Mit H. Tanne Bauer in Erfurt. Ich grüße schön, wünsche einen schönen Donnerstag.

mein Techniker, sagt mir gerade, er kennt den Effekt. Kaum ist er mal beim Moderator drin und spatzt ein bisschen, kommt ein Falschfahrer. Und so ist es auch heute wieder. Achtung bitte, Falschfahrer auf der Autobahn 72 zwischen Stolberg Nord und Penig. Hier ist ein Falschfahrer auf der Straße. Bitte ganz rechts fahren, nicht überholen. Auf der A72 zwischen Stolberg Nord und Penig ist ein Falschfahrer unterwegs. Vorsicht hier unbedingt in beiden Richtungen.

hat mir auch schöne Sprüche und Weisheiten zugeliefert ins Studio. Zum Beispiel den hier. Mitleid bekommt man geschenkt, Neid muss man sich erarbeiten. Den finde ich sehr schön. Oder wer viel spricht, hat wenig Zeit zum Denken. Das ist ja wie bei mir, hey. Hier ist die ARD-Hitnacht und ich erinnere noch einmal an den Falschfahrer. Achtung bitte, auf der Autobahn 72 zwischen Stolberg-Nord und Penig ist ein Falschfahrer unterwegs. Bitte ganz rechts fahren, nicht überholen. Vorsicht bitte, auf der Autobahn 72 zwischen Stolberg-Nord und Penig ist ein Falschfahrer unterwegs. Vorsicht hier in beiden Richtungen. Und damit ganz liebe Grüße zurück an Günni nochmal. Tschüss!

Ich freue mich ja sehr über Martina aus Siegen, die es geschafft hat, mit unseren guten Wünschen gut durch die Nacht zu kommen. Jetzt hat sie sich nämlich gemeldet und hat geschrieben, hallo liebes Hitnacht-Team, ganz liebe Grüße. Lieber Hanno, du hattest recht gehabt. Ich bin nur fast trocken nach Hause gekommen. Es hat nur 3 Minuten getröpfelt, mehr kam nicht runter. Jetzt sage ich ciao, bin mit der Arbeit fertig. Ganz viele Grüße ans Team und alle, die jetzt noch hören. Bis morgen, sagt eure Stammhörerin Martina aus Siegen. Ja, sehr schön, dass es nicht mehr Regen geworden ist und dass der Heimweg dann doch so einigermaßen trocken geblieben ist. 3 Minuten Getröpfel ist ja nicht so schlimm, wenn es kein Platzregen war.

Waltraud hat geschrieben und auch sie möge natürlich hier erwähnt sein. Waltraud hat geschrieben, hallo Hanno, ich kann es mir nicht verkneifen, auch diese Nacht liebe Grüße an dich und alle LKW-Fernfahrerinnen und Fernfahrer zu senden, die dafür sorgen, dass die Regale im Supermarkt immer gefüllt sind. Danke dir und für die tolle Musik natürlich den Brummifahrerinnen problemloses Ankommen am Ziel. Liebe Grüße, Waltraud. Waltraud, ich freue mich sehr darüber. Und gebe diese Wünsche natürlich gerne weiter und wünsche selbst natürlich auch gutes Ankommen.

0: Es ist 3.31 Uhr. Und damit Zeit für den Verkehrsservice der ARD-Hitnacht. Erstmal gibt's die Entwarnung von der Autobahn 72. Kein Falschfahrer mehr unterwegs zwischen Stolberg Nord und Penig. Fahren alle wieder in die richtige Richtung. So soll es bleiben. Dann der Blick auf die Autobahn 1 Osnabrück Richtung Bremen. Hier ist zwischen Dreieck Ahlhorner Heide und Wildeshausen West gesperrt bis 6 Uhr. Dann die A4 Aachen Richtung Köln. Hier ist zwischen dem Kreuz Köln-West und Köln-Eiffeltor wegen Markierungsarbeiten bis 5 Uhr gesperrt. A7 Flensburg Richtung Hamburg. Der Elbtunnel ist nach Auslösung der Höhenkontrolle gesperrt. Die Autobahn 31 ist zwischen Jemgum und Leer West wegen Bauarbeiten im Enztunnel bis 6 Uhr in beiden Richtungen gesperrt. Die Autobahn 71 Richtung Schweinfurt ist zwischen Oberhof und Suhl-Zellermeles wegen Wartungsarbeiten im Tunnel bis 6 Uhr gesperrt. Auf der Autobahn 81 zwischen Kreuzingen und Hilzingen ist der Hohentwiel-Tunnel wegen Wartungsarbeiten bis ca. 6 Uhr in beiden Richtungen gesperrt. Dann der Blick nach Berlin, die A100 hier zwischen Jakob-Kaiser-Platz und Hohenzollern-Damm wegen Wartungsarbeiten in beiden Richtungen gesperrt bis 5 Uhr und A111. Der Tunnel Flughafen Tegel ist ebenfalls in beiden Richtungen wegen Wartungsarbeiten gesperrt. Die Autobahn 535 Felbert Richtung Wuppertal ist zwischen dem Dreieck Felbert Nord und Felbert wegen Brückenarbeiten gesperrt bis 5 Uhr. Und dann noch die Autobahn 565 hier ist zwischen Bonn-Beuel und Bonn-Auerberg in beiden Richtungen wegen Brückenarbeiten gesperrt. Ihnen unterwegs eine gute Fahrt in den Donnerstagmorgen hinein.
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0: Mit Hanno Bauer in Erfurt. Ich grüße schön.

0: Hier ist die ARD Hitnacht. Und ja, alle Autofahrer da draußen, die vielleicht gerade unterbrochen wurden in ihrem Hörbuch oder in ihrer CD, die sie gerade hören und dann jetzt dauerhaft unsere Verkehrsdurchsage angeblieben ist, das tut uns leid. Bei uns ist das Knöpfchen einfach eingefroren. Wir können das nicht mehr ausschalten, sozusagen die Verkehrsdurchsage. Wir arbeiten auf jeden Fall dran und versuchen das wieder hinzubekommen. Ansonsten ist es natürlich schön, dass Sie jetzt mal dauerhaft dabei sind bei der Sendung. Wunderbar. So ist es mal, wenn unterbrochen wird und die Unterbrechung dann nicht mehr auszuschalten geht.
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0: Dafür machen wir jetzt auch extra besonders schöne Musik mit Billy Idol und Eyes Without a Face.

Da wird hier das Gesicht ohne Augen besungen. Eyes Without a Face. Billy Idol in der ARD-Hitnacht. Und was wären das nun mal für Augen? Ja, es wären sexy Eyes.

Hier ist die ARD Hitnacht. Und Manfred und Jessica schreiben: Eure Grüße an die Trucker und Truckerinnen eben in der Hitnacht haben mitten ins Schwarze getroffen. Oft fühlt man sich auf den Straßen da draußen ein bisschen vergessen. Aber eure Worte haben ja gezeigt, es gibt sie noch, die Menschen, die an uns denken. Einen Gruß zurück aus Polen von einem Trucker-Ehepaar. Meine Frau rockt gerade das Steuer und ich genieße den Beifahrersitz. Egal, ob über DAB Plus oder per Internetradio, ihr seid unser treuer Begleiter im Cockpit. Danke für euren super Job und die Wertschätzung. Liebe Grüße, Manfred und Jessica. Und ich wünsche euch auf jeden Fall noch eine sehr gute Fahrt und kommt sicher ans Ziel, bitte. Und macht euren Job so hervorragend weiter, wie ihr es tut. Ganz liebe Grüße aus Erfurt, aus der Nachtsendung.

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1: Um 4 Uhr mit Juliette Groß. Das US-Militär hat den Iran mit einer neuen nächtlichen Angriffswelle überzogen. Vom zuständigen Regionalkommando hieß es, man habe militärische Überwachungsfähigkeiten, Kommunikationssysteme und Luftverteidigungsanlagen ins Visier genommen. Der Einsatz sei inzwischen beendet. Aus der Nachrichtenredaktion Miriam Ernst.
2: Iranische Medien berichten von Explosionen in Hafenstädten an der Straße von Hormus, aber auch über 1000 Kilometer entfernt, nahe der Hauptstadt Teheran. Unklar ist die Lage an der wichtigen Handelsroute. Der Iran erklärte, die Straße von Hormus sei als Reaktion komplett für alle Schiffe gesperrt, auch für Öltanker und Frachter. Die US-Streitkräfte erwiderten, Handelsschiffe könnten weiterhin passieren. In Bahrain heulten am frühen Morgen die Sirenen wegen iranischer Vergeltungsangriffe. Auch Kuwait soll wieder angegriffen worden sein.
1: Die Spitzen der schwarz-roten Koalition haben am Abend mit Arbeitgebern und Gewerkschaften über mögliche Reformen gesprochen. Im Anschluss an die Beratungen im Kanzleramt nannte Regierungssprecher Cornelius das Gespräch ein Signal der Geschlossenheit vor den anstehenden Reformentscheidungen. Alle Teilnehmer haben weitere Gesprächsrunden vereinbart. Bei den Beratungen ging es unter anderem um die Situation am Arbeitsmarkt und die Sicherung der Sozialversicherungen. Papst Leo XIV. Hat am Abend einen Gottesdienst in der Sagrada Familia in Barcelona gefeiert. In seiner Predigt betonte er, christlicher Glaube und Krieg seien unvereinbar. Man könne nicht an Jesus glauben und gleichzeitig den Krieg fördern. Die Messe fand zu Ehren des auf den Tag genau vor 100 Jahren gestorbenen Architekten Antoni Gaudí statt, der die Sagrada Familia entworfen hatte. Im Anschluss an die Messe segnete der Papst den Hauptturm der Basilika, den höchsten Kirchturm der Welt. Heute Abend beginnt in Mexiko-Stadt die Fußball-Weltmeisterschaft. Im Eröffnungsspiel trifft Mexiko um 21 Uhr auf Südafrika. Aus Mexiko-Stadt Holger Dahl.
3: Nach 1970 und 1986 wird nun zum dritten Mal im Aztekenstadion ein WM-Eröffnungsspiel stattfinden. Sportlich ist Gastgeber Mexiko gegen Südafrika klarer Favorit. Vor dem Spiel ist eine spektakuläre Eröffnungsfeier angekündigt. Shakira wird den WM-Song präsentieren, Tenor Andrea Bocelli wird auftreten, dazu jede Menge lateinamerikanische Superstars. Zum Problem könnte in Mexico City das Wetter werden. Es gibt immer wieder starken Regen und Gewittergefahr. Außerdem wird befürchtet, dass Demonstrationen die Abläufe behindern.
1: Das waren die Nachrichten. Das Wetter in Deutschland. Tagsüber wechselnd bewölkt, später einige Schauer und einzelne Gewitter. Im Südwesten länger trocken, Höchstwerte 13 Grad im Erzgebirge bis 21 Grad im Mittelgebirge. Am Freitag zeitweise Schauer, vereinzelt Gewitter. Es ist 4.03 Uhr.
4: Dankeschön für den Blick auf die aktuelle Nachrichtenlage. Von mir jetzt noch der Blick auf die Straßen im Lande. Hier ist der Verkehrsservice der ARD-Hitnacht. Und los geht's auf der Autobahn 1. Osnabrück Richtung Bremen ist zwischen Dreieck Alhorner Heide und Wildeshausen West wegen Bauarbeiten gesperrt. Bis 6 Uhr wird's noch dauern, 2 Stunden. Die Umleitung führt über die A29 und Alhorn. Die A4 Aachen Richtung Köln ist zwischen dem Kreuz Köln-West und Köln-Eiffeltor wegen Markierungsarbeiten bis 5 Uhr gesperrt. Die A31 ist zwischen Jemgum und Leer-West wegen Bauarbeiten im Ems-Tunnel bis heute Morgen um 6 Uhr in beiden Richtungen gesperrt. Nächste Nacht ist dann auch wieder gesperrt zwischen 20 und 6 Uhr. Dann die Autobahn 71 Richtung Schweinfurt ist zwischen Oberhof und Suhl-Zeller Mehles wegen Wartungsarbeiten im Tunnel Hochwald bis 6 Uhr gesperrt. Auf der Autobahn 81 zwischen Kreuz Singen und Hilzingen ist der Hohentwiel-Tunnel wegen Wartungsarbeiten bis ca. 6 Uhr in beiden Richtungen gesperrt. In Berlin ist gesperrt noch eine Stunde lang die Autobahn 100 zwischen Jakob-Kaiser-Platz und Hohenzollern-Damm wegen Wartungsarbeiten in beiden Richtungen und in beiden Richtungen ebenfalls der Tunnel Flughafen Tegel. Das wäre dann die A111. Die A535 ist zwischen Dreieck Velbert-Nord und Velbert wegen Brückenarbeiten gesperrt bis 5 Uhr. Und dann natürlich noch die Nordbrücke in Bonn über den Rhein. Die A565 ist jetzt dauerhaft gesperrt zwischen Bonn-Beuel und Bonn-Auerberg. Ihnen unterwegs eine gute Fahrt in den Donnerstagmorgen hinein.
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4: Mit Hanno Bauer in Erfurt. Ich grüße schön und wünsche einen schönen Donnerstag.

Draußen im Nordosten, wenn ich aus dem Fenster schaue, sehe ich schon einen roten Streifen am Horizont. Das bedeutet, so lange wird es nicht mehr dauern, bis der neue Tag ins Laufen kommt und wir dann wahrscheinlich einen sehr schönen Sonnenaufgang haben werden. Und Norah Jones singt auch jetzt davon schon bei uns in der ARD-Hitnacht. Um 4.10 Uhr gleich Sunrise. Das ist also der Vorsonnenaufgang am Donnerstag, dem 11.06.

So schöne Musik. Und auch ein sehr schönes Lied, sagt Rüdiger. Ein sehr schönes Lied, danke Hanno. Ein guter Ersatz für Nights in White Satin hat er geschrieben. Eine Hymne auf unsere lieben Frauen von Barbara Streisand haben wir ja auch eben gerade schon gehört. Allen einen schönen Start in den Tag von Rüdiger. Rüdiger, ich grüße ganz lieb zurück. Jetzt machen wir mal einen Tempowechsel zu ABBA und Honey, Honey, okay?

Hier ist die ARD Hitnacht und heute, das wird ja nun mal so ein gemischter Tag, ja, mit ganz viel unterschiedlichem Wetter. Die Sonne kann sich mal zeigen, allerdings Gewitter ist auch dabei. Und so ein bisschen Gewitter hören wir auch jetzt schon um diese Uhrzeit, 4:23 Uhr mit den Pet Shop Boys.

0: und um diese Uhrzeit, 4.31 Uhr, schauen wir auf die Straßen im Lande. Zeit für den Verkehrsservice der ARD Hitnacht. Die Autobahn 1 Osnabrück Richtung Bremen ist zwischen Dreieck Ahlhornheide und Wildeshausen West bis 6 Uhr noch gesperrt. Die Umleitung führt über die A29 und Ahlhorn. Die A4 Aachen Richtung Köln ist zwischen dem Kreuz Köln West und Köln Eiffeltor wegen Markierungsarbeiten noch eine halbe Stunde gesperrt. Die A31 ist zwischen Jemgum und Leer West wegen Bauarbeiten gesperrt bis 6 Uhr in beiden Richtungen. Die A71 Richtung Schweinfurt ist zwischen Oberhof und Suhl-Zelle-Mehles wegen Wartungsarbeiten im Tunnel Hochwald bis 6 Uhr gesperrt. Auf der Autobahn 81 zwischen Kreuzingen und Hilzingen ist der Hohenwiel-Tunnel wegen Wartungsarbeiten bis ca. 6 Uhr in beiden Richtungen gesperrt. In Berlin gesperrt sind die Autobahn 100 zwischen Jakob-Kaiser-Platz und Hohenzollern-Damm wegen Wartungsarbeiten in beiden Richtungen bis 5 Uhr und die A111, der Tunnel Flughafen Tegel, mal wieder in beiden Richtungen, ebenfalls wegen Wartungsarbeiten. Und dann die Autobahn 535 ist zwischen Dreieck Felbert-Nord und Felbert wegen Brückenarbeiten, Felbert Richtung Wuppertal gesperrt bis 5 Uhr. Und die Autobahn 565 ist zwischen Bonn-Beuel und Bonn-Auerberg in beiden Richtungen wegen Brückenarbeiten gesperrt.
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0: Mit Hanno Bauer in Erfurt. Ich grüße schön, wünsche einen schönen Donnerstag.

0: Milo. Little in the Middle. Um 4.40 Uhr und moin moin, lieber Hanno, hätte da auch noch ein lustiges Sprüchlein beizusteuern, hat Sonja aus Ulm geschrieben und bezieht sich auf die vielen lustigen Sprüche, die heute Nacht schon kamen. Und das hier ist Sonjas Spruch. Das coolste Insekt ist immer noch die Hummel. Etwas Übergewicht, völlig kurzsichtig, will keinen Stress, findet Blumen cool und nervt nicht. Ja, Sonja, total richtig.
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0: In diesem Sinne, einen coolen Hummelflugtag wünschen wir aus dem ARD-Hitnachtstudio. Ich mag Hummeln auch sehr. So friedlich. Das ist, was mir besonders an denen gefällt. Haben einen Stachel und sagen trotzdem, ey, ich bin doch nicht blöd. Ich brummle lieber davon. Geniale Insekten. Ganz liebe Grüße zurück nach Ulm.

reitet hier in den Donnerstagmorgen. Wer ist noch dabei? Wer ist schon munter oder wird's gerade mit uns? Wir bekommen jetzt 11 Minuten vor 5 noch raus, wer alles dabei ist. Wir haben nämlich den Durchzählsong 1, 2, 3, You Can Count On Me. Hier kommt Bruno Mars.

Mensch, draußen ist es hell. Dann war es dann wohl das schon mit der Nacht. Und vor allem bei den vielen Frühaufstehern. Ich bin Hanna Bauer, verabschiede mich von denen, die gleich mit ihren ausgeschlafenen Radioleuten in den Tag starten. Schönen Donnerstag wünsche ich. Und ich bin für die, die den Tag ruhig angehen lassen, gerne noch eine Stunde nach 5 auf Sendung.

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1: Um 5 Uhr mit Juliette Groß. Das US-Militär hat den Iran mit einer neuen nächtlichen Angriffswelle überzogen. Vom zuständigen Regionalkommando hieß es, man habe militärische Überwachungsfähigkeiten, Kommunikationssysteme und Luftverteidigungsanlagen ins Visier genommen. Der Einsatz sei inzwischen beendet. Aus der Nachrichtenredaktion Miriam Ernst.
2: Iranische Medien berichten von Explosionen in Hafenstädten an der Straße von Hormus, aber auch über 1000 Kilometer entfernt, nahe der Hauptstadt Teheran. Unklar ist die Lage an der wichtigen Handelsroute. Der Iran erklärte, die Straße von Hormus sei als Reaktion komplett für alle Schiffe gesperrt, auch für Öltanker und Frachter. Die US-Streitkräfte erwiderten, Handelsschiffe könnten weiterhin passieren. In Bahrain heulten am frühen Morgen die Sirenen wegen iranischer Vergeltungsangriffe. Auch Kuwait soll wieder angegriffen worden sein.
1: Die Spitzen der schwarz-roten Koalition haben am Abend mit Arbeitgebern und Gewerkschaften über mögliche Reformen gesprochen. Im Anschluss an die Beratungen im Kanzleramt nannte Regierungssprecher Cornelius das Gespräch ein Signal der Geschlossenheit vor den anstehenden Reformentscheidungen. Alle Teilnehmer haben weitere Gesprächsrunden vereinbart. Bei den Beratungen ging es unter anderem um die Situation am Arbeitsmarkt und die Sicherung der Sozialversicherungen. Erstmals seit einem Jahrzehnt ist die Zahl der Menschen, die gewaltsam aus ihrer Heimat vertrieben wurden, gesunken. Wie das UN-Flüchtlingshilfswerk UNHCR in seinem Jahresbericht mitteilte, waren zu Jahresbeginn 118 Millionen Menschen aufgrund von Verfolgung, Konflikten, Gewalt, Menschenrechtsverletzungen oder Unsicherheit gezwungen zu fliehen. Das waren fast 5,5 Millionen Menschen weniger als ein Jahr zuvor. Hauptgrund für den Rückgang ist laut UNHCR, dass Menschen in Länder zurückkehren, die immer noch als Brennpunkte gelten, etwa Afghanistan, Kongo, Sudan und Syrien. Heute Abend beginnt in Mexiko-Stadt die Fußball-Weltmeisterschaft. Im Eröffnungsspiel trifft Mexiko um 21 Uhr auf Südafrika. Aus Mexiko-Stadt Holger Dahl.
3: Nach 1970 und 1986 wird nun zum dritten Mal im Aztekenstadion ein WM-Eröffnungsspiel stattfinden. Sportlich ist Gastgeber Mexiko gegen Südafrika klarer Favorit. Vor dem Spiel ist eine spektakuläre Eröffnungsfeier angekündigt. Shakira wird den WM-Song präsentieren, Tenor Andrea Bocelli wird auftreten, dazu jede Menge lateinamerikanische Superstars. Zum Problem könnte in Mexico City das Wetter werden. Es gibt immer wieder starken Regen- und Gewittergefahr. Außerdem wird befürchtet, dass Demonstrationen die Abläufe behindern.
1: Das waren die Nachrichten.
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4: Und das Wetter bei uns in Hamburg sieht aber ganz nett aus.
5: Ja, es wird nicht so wie in den USA es erwartet wird. Obwohl auch wir heute im Laufe des Tages wieder ein paar kräftige Schauer bekommen werden. Möglicherweise auch Gewitter.
4: Müssen wir die Eröffnungsfeier aber nicht absagen.
5: Nein. Also da kann man auf dem Sofa kann man
4: eröffnen. Sehr gut.
5: Ganz entspannt eröffnen. Es ist ja jetzt aktuell tatsächlich locker bewölkt. Da wird auch gleich noch ein bisschen Sonne dazwischen sein. Aber die Schauer kommen und auch etwas früher als gestern, also schon gegen Mittag, könnten die ersten Tropfen kommen. 18 Grad maximal, in Heimfeld jetzt 10 Grad.
4: Dann Blitzer und Staus aus unserem Verkehrszentrum Roter Baum.
5: Ruhig sieht's aus, keine Meldungen von den Straßen, fast keine. Ein Ampelausfall an der Kreuzung Isfeldstraße, Schenefelder Landstraße. Darüber hinaus aber keine Störungen, auch bei Bussen und Bahnen nicht. Da läuft's nach Plan. Und Guido, der hat schon einen Blitzer gesehen, an der Drosselstraße Richtung Rübenkamp, kurz hinter der Kreuzung Bramfelder Straße.
4: Guido, vielen Dank fürs frühe Bescheidsagen hier bei uns. Gute Fahrt.
6: Guten Morgen.
4: Wir eröffnen diesen Donnerstag hier zusammen mit Ihnen. Philipp von Kageneck ist da.
5: Ja, noch gewitterfrei.
4: Ich bin Nicole Steins. Schönen guten Morgen mit Pat Benatar jetzt und We Belong.

0: Guck mal, das war ja schon unser in der 90,35 Club-Tanzfälle.
1: Habe ich aber auch locker aus der Kniekehle weggetanzt.
0: Ja, und da perfekt auch noch mit dem Kopf dazu genickt. Absolut. Im richtigen New York Groove hier von Hello. Ein Nacken kann man nicht reparieren. Nein, ein Herz kann man nicht reparieren. Udo Lindenberg ist dran jetzt. Schönen Start in diesen Donnerstag mit uns.
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0: einfach aufstehen wie im Italienurlaub. Geht mit uns mit Ender 90,3 und Eros Ramazzotti. Se passasse una canzone. Schönen guten Morgen um 19.05 Uhr.
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0: Morgens aufstehen am Donnerstag mit den größten Hits aller Zeiten hier bei uns bei NDR 90,3. John Wade war das und Missing You, 5:30. Das Wetter für uns in Hamburg. Oh Mensch, Ines, was ist das für ein schönes Foto hier in unserer NDR Hamburg App?
1: Ja, wirklich ganz zauberhaft aus Stowe in der Elbmarsch hat sie uns ein Foto geschickt vom Sonnenaufgang bei ihr am Deich. Und der ist wirklich sehr schön, denn wer Deich sagt, muss auch Schaf.
0: Muss auch blöken.
1: Ja. Genau. Die liegen da und
0: frieren, weil Schafskälte.
1: Ja, Schafskälte, genau, das merken wir auf Finkenwerder zum Beispiel. 8 Grad aktuell, aber das Schöne an Ines Foto von dem Sonnenaufgang ist nämlich auch, wir haben so ein paar Wolken am Himmel. Mhm. Und dann ist so ein Sonnenaufgang natürlich gleich viel farbenfroher. Das ist die schöne Seite der Bewölkung. Aber die nicht so schöne werden wir heute Nachmittag sehen. Da kommen wieder mehr Wolken und Schauer. Jetzt aktuell eben auch ein paar Wolken, aber reichlich Platz für Sonne dazwischen. Bis 18 Grad heute.
0: Das ist auch so ein schöner Spruch für ein Wandtattoo. Das ist die schöne Seite der Bewölkung. Blitzer und Staus aus unserem Verkehrszentrum Roter Baum.
1: Sieht noch ruhig aus, keine großen Staus. Ein Ampelausfall an der Kreuzung Istfeldstraße, Schenefelder Landstraße. Da bitte aufpassen bei Bussen und Bahnen. Da läuft es auch soweit planmäßig im Moment. Und dann hat sich Klaus in der NDR Hamburg App gemeldet. Er schreibt, guten Morgen, ihr Frühaufsteher, auf dem Weg zum Dienst in die U-Bahn-Leitstelle hat mir

0: Fitmans Earthband, Shiver in der 90,3, Davis on the road again. Ja, Steffi ist auch immer noch on the road in ihren Flitterwochen, aber bald ist sie zurück. Und bis dahin hören wir es best of 5.40 Uhr gleich.
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0: ist doch ein schöner Plan zum Start in den Donnerstag. Following the Sun um 12 vor 6.
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0: Kommt heute von Stella Böhm aus Niendorf. Oh, und Stella, ich fühle Sie sehr, denn sowas ist mir auch schon mal passiert. Hören Sie mal.
2: Meine Hamburger des Tages sind die Polizei Hamburg und die Feuerwehr Hamburg-Stellingen. Ich war in einem Personenaufzug eingeschlossen, stecken geblieben und kriegte sofort Panik und Platzangst. Der interne Notruf funktionierte nicht, also habe ich in meiner Panik einfach die 110 angerufen und habe einen so netten Polizeibeamten am Telefon gehabt, der trotz Verbindungsproblemen mich versucht hat zu beruhigen, mir gut zuredete und mir sagte, dass so schnell wie möglich Hilfe kommt. Und diese kam dann auch in Form der Feuerwehr Hamburg-Stellingen, die mich da ganz professionell, sicher und toll da rausgeholt hat, dass letztendlich alles gut ging. Vielen Dank dafür.
0: Oh ja, wirklich. Und gut zu wissen, dass im Fall der Fälle, die alle flott unterwegs sind, da steigt es sich gleich doch viel schwungvoller in den Fahrstuhl heute Morgen.
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0: Toto und Rosanna hier bei uns.
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0: Gleich legt Madonna los. Like a Virgin hören wir. Vorher alles Wichtige zum Donnerstag jetzt hier in unseren Nachrichten mit Philipp Kaute.
3: 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Es ist 6 Uhr.
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4: Einbau der Sternbrücke bremst im Sommer den Verkehr aus. Entwurf der Kühlbrandbrücke löst in Hamburg Diskussionen aus. USA greifen erneut Ziele im Iran an. Das Wetter wechselhaft mit Sonne und Schauern, dazu 18 Grad. Dass die Sternbrücke in Altona ausgetauscht wird, ist klar. Jetzt wissen wir, wie sich das auf den Verkehr auswirkt. In den Sommerferien wird die Kreuzung Stresemannstraße-Max-Brauer-Allee blockiert und das gleich für 6 Wochen. Reinhard Postelt.
5: Mit der B431 Stresemannstraße wird ab Mitte Juli das Haupteinfallstor von Hamburgs Westen in die City geschlossen. Umleitungen gibt es nur weiträumig. Über die Elbchaussee, deren Dauerbaustelle wird während der Sommerferien aufgehoben, und über die Fruchtallee. Mit einer einzigartigen Methode will Verkehrssenator Agnes Tjaks Schleichwege durch Schanzenviertel verhindern.
6: Damit da nicht sich der ganze Autoverkehr durchdrückt durch das Viertel, wird es so sein, dass wir hier eine Schranke einbauen werden, die nur von den Bussen passiert werden kann.
5: Die Schranken an der Eimsbütteler Chaussee und dem Schulterblatt öffnen sich nur für Busse der Linien 3 und X3. Doch die meisten Probleme kommen auf die Bahnreisenden zu. Ab 18. Juli fährt ein Monat lang nur je ein ICE pro Stunde nach Frankfurt, Berlin und ins Ruhrgebiet. Nach München sogar nur alle 2 Stunden. Nach Kiel geht es erst ab Pinneberg. Und die S2 und die S5 werden umgeleitet.
4: Von der Sternbrücke zur Kühlbrandbrücke, auch die wird neu gebaut, neben der alten Brücke. Und seit gestern kann man den Entwurf für den Neubau in der Rathausdiele sehen. Einige feiern ihn als Ikone für Hamburg, aber nicht alle sind begeistert. Caro Weiß.
7: Der AfD-Fraktionschef Dirk Nockemann spricht von einem milliardenteuren Luftschlossprojekt. Hamburg brauche keine Prestige-Architektur, sondern funktionierende Infrastruktur. Der Unternehmensverband Hafen Hamburg begrüßt ausdrücklich, dass die konkrete Planung jetzt beginnt. Angesichts des aktuellen Zustands der Kühlbrandbrücke bleibe keine Zeit für langwierige bürokratische Verfahren. Die soll es aber auch gar nicht geben. Laut SPD-Wirtschaftssenatorin Melanie Leonard soll der 5,3 Milliarden Euro teure Neubau bereits Ende der 30er Jahre fertig sein, also 2 Jahre früher als ursprünglich vorgesehen. Die CDU fürchtet, dass, wenn es nicht noch schneller vorangeht, die alte Brücke vielleicht eines Tages gesperrt werden muss, bevor die neue fertig ist. Und die Handelskammer hofft, dass noch alles rechtzeitig klappt.
4: Wie man Sexualstraftaten besser aufklären kann, das ist heute Thema in Hamburg auf der Konferenz der Justizministerinnen und Minister. Zurzeit gilt eine Vergewaltigung nach 5 Jahren in der Regel als verjährt. Hamburgs Justizsenatorin Anna Gallina und Bundesjustizministerin Stefanie Hubig wollen die Frist deutlich verlängern. Das US-Militär hat in der Nacht wieder Ziele im Iran angegriffen. Irans Militär erklärte daraufhin, man habe die Straße von Hormuz komplett gesperrt. Die USA widersprechen dieser Darstellung. Anne Schneider in Washington, was genau wissen wir über die jüngsten amerikanischen Angriffe?
8: Also was wir eben wissen, dass Ziele im Iran angegriffen wurden, das hat Donald Trump auch gestern Nachmittag schon angekündigt. Dann das US-Zentralkommando CENTCOM verkündet, ja, wir haben angegriffen. Ziel waren Raketenstellungen, militärische Einrichtungen, iranische Boote, die laut CENTCOM Minen in der Straße von Hormuz legen wollten. Diese Angriffe waren nach wenigen Stunden wieder beendet, wie in der Nacht zuvor auch. Das sind Teile eines laufenden Schlagabtauschs mit einer eher niedrigen Intensität, der trotz Waffenruhe immer weitergeht. Also so, dass die Auseinandersetzungen unterhalb der Schwelle bleiben, die automatisch die Waffenruhe beenden würden, aber eben immer weitergeht. Und wie in der Nacht zuvor hat der Iran eben mit Gegenangriffen reagiert, unter anderem auf US-Stützpunkte in der Golfregion.
4: Eine Halle für Konzerte, für Messen und für Sport. Die neue Multifunktionsarena Elbdome soll auf dem Gelände des neuen Huckepack-Bahnhofs in Rothenburgsort entstehen. Die Arena soll rund 9000 Menschen Platz bieten und die neue Heimat für den Basketball-Bundesliga-Verein Hamburg Towers werden. Sowie ein Investor gefunden ist, sollen Ende des Jahrzehnts die Bauarbeiten beginnen. Ein Fußballspiel in Mexico City interessiert normalerweise nicht so viele von uns, es sei denn, es ist Auftakt für die Fußball-WM. Mexiko trifft heute auf Südafrika und Anpfiff ist um 21 Uhr deutscher Zeit. Die deutsche Nationalmannschaft spielt dann am Sonntag gegen Curaçao.
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0: Das Wetter für uns in Hamburg. Guck mal, heute habe ich ein T-Shirt an und du ein Pullover. Weißt du mehr?
9: Ja, es bleibt frisch.
0: Okay.
9: Also in Bahrenfeld im Moment 10 Grad und das waren ja Temperaturen, wo ich gestern draußen doch ein bisschen gefröstelt habe, mein T-Shirt. Heute maximal 18 Grad und im Moment sieht es ja noch ganz hübsch aus. Da sind einige Wolken unterwegs, aber wir sehen auch die Sonne dazwischen. Es wird aber so laufen wie in den letzten Tagen. Am Nachmittag kommen wieder Schauer dazu. Heute kommen sie auch etwas früher als gestern und es können auch wieder kräftige Schauer dabei sein.
0: Blitzer und Staus aus unserem Verkehrszentrum Roter Baum.
9: Weitgehend ruhige Lage auf der A25 Richtung Hamburg, stockt schon etwas vor der Baustelle in Höhe aller Mühe. 4 Kilometer, um die 10 Minuten Verzögerung. In der Stadt haben wir einen Ampelausfall an der Kreuzung Isfeldstraße, Schenefelder Landstraße. Da vorsichtig fahren. Bei Bussen und Bahnen keine Ausfälle gemeldet aktuell. Und dann hat Steffen sich gemeldet. In der NDR Hamburg App, ein Blitzer hat er gesehen, einen mobilen. Auf der A7 Richtung Norden zwischen der Auffahrt Hausbruch und der Abfahrt Waltershof.
0: Super, Steffen. Dankeschön fürs frühe Bescheid sagen. Gute Fahrt. Philipp von Kageneck.
9: Moin.
0: Ich bin Nicole Steins. Schönen Donnerstag hier zusammen. Ja, also heute startet die Fußball-WM mit dem Eröffnungsspiel in Mexiko. Und ich habe schon Bilder gesehen von einer Mega-Drohnen-Show, von den Proben, die da machen wollen. Also mit so WM-Pokal in den Himmel. Und Shakira wird ihren WM-Song singen. Also was da alles gehen soll heute Abend, das klären wir gleich mit unseren Sportkollegen aus dem WM-Studio. Und sie hier soll angeblich auch auftreten. Madonna mit den größten Hits aller Zeiten. Wir haben sie jetzt schon. Hier ist Like a Virgin bei NDR 90,5.

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1: 104 Fußballspiele in drei Ländern und vier Zeitzonen. Das ist die Fußball-WM der Männer 2026. Und heute geht sie los. Und hier bei uns bei NDR 90,3 bekommen Sie die nächsten Wochen alles, was zur WM in Hamburg passiert. Und dazu alles natürlich aus den Gastgeberländern Kanada, USA und Mexiko. Drei Länder, deshalb auch drei Eröffnungsfeiern. Und die erste steigt heute Abend in Mexiko mit dem Eröffnungsspiel im legendären Aztekenstadion in Mexiko-Stadt. Anpfiff der Partie Mexiko-Südafrika ist um 21 Uhr und vorher steigt die Party mit Shakira und dem WM-Song. Madonna soll womöglich auch vorbeischauen. Dirk Walsdorf ist für uns in Amerika. Dirk, ist denn alles bereit für die Superstars oder muss hier und da noch eine letzte Wand schnell angemalt werden?
2: Nee, obwohl die das wirklich wieder gemacht haben, ne? Aber das kennen wir schon von Sportgroßereignissen, dass sie echt irgendwo einfach riesige Wände hinstellen und die bemalen, damit man teilweise, das muss man in Mexiko ja auch sagen, das Elend oder den Schmutz dahinter nicht sieht. Mhm. Aber diese Arbeiten sind einigermaßen abgeschlossen und jetzt freuen sich alle auf Fußball und natürlich auch auf die Show, denn es stimmt, heute ist ja mehr als nur ein Spiel. Heute ist richtig Fett-Event und in Mexiko, das kann ich euch versprechen, eine Riesenparty.
1: Und wie ist mit dem Wetter? Also es wird für heute Abend unserer Zeit in Mexiko-Stadt mit Unwettern gerechnet und bei Gewitter sollen ja WM-Spiele sofort unterbrochen werden. Droht uns da vor den Fernsehern ein langer Abend?
2: Ja, mein Weg nach Mexiko ist ja ein bisschen kürzer als eurer und ich habe mir gerade noch mal eine frische Wettervorhersage gezogen. Also es sollte halten. Gewitter eigentlich erst deutlich nach Spielschluss. Da werden dann vielleicht die 90.000 auf dem Weg nach Hause Problemchen kriegen. Aber das Spiel sollte eigentlich nicht beeinflusst werden. In der Tat wäre es so, wenn es gewittert, wird sofort unterbrochen und lange unterbrochen. Dann wird es vielleicht ein ewig langer Fernsehabend. Fängt ja schon spät genug an, deutscher Zeit. Aber da wollen wir doch erstmal optimistisch bleiben, dass das alles irgendwie über die Bühne geht. Regen ist ja nicht so schlimm. Gewitter wäre halt das Problem.
1: Und guckt unsere Mannschaft im DFB-Quartier das Ganze doch auch bestimmt an?
2: Ja, machen die. Die haben ja dieses ganz tolle, wunderbare kleine Hotel ganz für sich alleine, haben zwei große Leinwände, eine am Pool, aber die wird es nicht werden, sondern sie nehmen die andere Leinwand, weil um die rum eine gigantisch große Couch steht. Da können die angeblich fast alle zusammen drauf sitzen, hat uns David Raum erzählt. Also da freue ich mich schon auf die Bilder. Das sieht irgendwie bestimmt ganz possierlich aus. Nee, die gucken alle zusammen, sind heiß drauf. Mexiko gegen Südafrika ist auch ein ganz guter Kick zum Einstieg.
1: Und ich habe gerade Geburtstag gefeiert, wird auch noch.
2: Kai Havertz hat Geburtstag. Der ist ja normalerweise, die Fraktion trinkt immer nur Cola Light. Ich bin mal gespannt, ob es heute was anderes gibt. Aber alkoholfrei bleibt es auf jeden Fall. Diese jungen Fußballer heutzutage sind wahnsinnig vernünftig.
1: Die müssen doch auch fit sein für Sonntag. Also bitte. Hm. Und es gab ja aber auch viele negative Schlagzeilen in den letzten Tagen mit Demos in Mexiko. Ein Schiedsrichter, der nicht einreisen durfte. Teure Tickets. Wie ist es denn mit der WM-Stimmung in den Gastgeberländern? Ja.
2: Das ist so dieses Spannungsfeld, ne? Gerade in Mexiko gibt es tatsächlich große Proteste und gesellschaftliche Umwälzungen, aber da auf der anderen Seite sind die ganz normalen Leute trotzdem total im WM-Fieber, alle rennen in grünen Trikots rum. Hier in den USA, muss ich euch sagen, ist das teilweise echt noch ausbaufähig. Das ganze Land hat vorhin Basketball geguckt, die Playoffs, war eben ein Spiel, jede Sportsbar war voll, aber beim Fußball müssen wir manchmal den Leuten nachsagen, warum seid ihr Deutschen hier? Ach, wegen Fußball ist das jetzt? Ja, das ist jetzt, das ist die WM. Komm, guckt da mal rein, eure Mannschaft spielt auch am Freitagabend. Lohnt sich.
1: Ja, mal gucken, wie sich das dann noch entwickelt in den nächsten 5,5 Wochen. Dankeschön, Dirk Walsdorf, für die Infos. Also heute geht es los mit der Fußball-WM. Sehen Sie alles live im ZDF. Ab heute Nachmittag um 4:15 geht es da schon los mit den ersten Stimmungsberichten. Und jetzt James Blunt, You're Beautiful.

0: Da passt auf, dass wir das hier auch alles richtig machen. 6.25 Uhr jetzt.
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0: Denn das wird schon wieder eine Probe für unser Nervenkostüm, Philipp, ne? Unser Hamburg-Quiz. Also es platzt aus allen Nähten.
2: Ja, es sind königlich 1.350 Euro für Rewe, um die wir heute spielen.
0: Wahnsinn. Und gestern, also wir haben so mitgefiebert.
2: Ja, mit Annika Bosse aus Sasel. Die wollte die Kohle doch so gern abräumen.
0: Damit haben wir nicht den Jackpot, Philipp, aber trotzdem, was gibt es denn?
2: Nein, aber hinten raus, bravouröse Leistung mit drei richtigen 150 Euro.
0: Herzlichen Glückwunsch.
3: Ja, cool. Schön.
0: Vielen Dank. Das ist schön. Jeder geht trotzdem mit einem Lächeln raus hier bei uns im Hamburg-Quiz. Aber wir werden also auch wirklich jetzt bereit für das ganz, ganz große Jackpot-Lächeln hier. Also spielen Sie mit uns um 8.40 Uhr und stecken Sie sich die 1.350 Euro ein. 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

0: größten Hits aller Zeiten mit den Eurythmics hier bei NDR 90,3. Zum Aufstehen am Donnerstag gleich Genesis, Invisible Touch und alles Wichtige jetzt von Philipp Kaute.
1: Guten Morgen, es ist 6.30 Uhr.
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1: Wat mut, dat mut, so sagte es Hamburgs Verkehrssenator Agnes Tjax. Es geht um eine Sperrung in Altona, wo die Sternbrücke erneuert und ausgetauscht wird. Dafür wird die Kreuzung Stresemannstraße-Max-Brauer-Allee im Sommer 6 Wochen blockiert. Autofahrer werden dann umgeleitet über die Elbchaussee und über die Fruchtallee. Die Arbeiten seien notwendig, sagt Tjax.
3: Es ist das Ziel, die Verbindungsbahn zu erneuern, also die Bahnstrecke zwischen dem Hauptbahnhof und Altona. Die ist 100 Jahre alt, viele Brücken sind eben dann 100 Jahre alt. Das ist die Brücke über die Sternenstraße. Das ist die Sternbrücke.

0: denken, was den Zeitplan betrifft. Und auch AfD und Linke drücken aufs Tempo. Wirtschaftssenatorin Melanie Leonhard ist da zuversichtlich, Ende der 30er Jahre soll die Brücke fertig sein. Menschen besser vor sexuellem Missbrauch schützen, das ist ein Schwerpunktthema auf der Konferenz der Justizminister. Zu der hat Hamburgs Justizsenatorin ihre Kolleginnen und Kollegen aus anderen Bundesländern eingeladen. Und Anna Gallina von den Grünen sieht Handlungsbedarf bei der Nein-heißt-Nein-Regelung. Sie will sie durch die Nur-Ja-heißt-Ja-Regel ablösen, bedeutet Geschlechtsverkehr nur bei ausdrücklicher Zustimmung. Wieder gegenseitige Angriffe zwischen den USA und dem Iran. Das US-Militär hat in der Nacht iranische Militärstellungen und Kommunikationssysteme beschossen. Das US-Regionalkommando spricht von Selbstverteidigung. Das iranische Militär wiederum hat als Reaktion darauf, nach eigenen Angaben, die Straße von Hormuz komplett gesperrt. Außerdem wurden US-Stützpunkte in Bahrain und Kuwait attackiert. Hamburgs Landeshaushalt steht vor höheren Personalkosten. Es geht da um rund 600 Millionen Euro. Grund sind die jüngsten Tarifabschlüsse im öffentlichen Dienst und Gerichtsurteile zur Beamtenbesoldung. Hamburgs Beamte sollen 2,7% mehr Geld bekommen, rückwirkend ab April. Zwei weitere folgen dann in den kommenden beiden Jahren. Um alles bezahlen zu können, hält Finanzsenator Andreas Dressel Stellenstreichungen und verzögerte Beförderungen in der Justiz für denkbar.
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2: Das Wetter für uns in Hamburg gestern war Welteiscremetag, habe ich mit Erschrecken festgestellt. Das haben wir leider verpasst.
3: Feiern wir heute nach.
2: Na gut, können wir nachholen, auch wettertechnisch. Glaub, so ist es drin heute noch.
3: Beeilen wir uns.
2: Okay, ja, gut.
3: Oder drin in der Eisdiele, ja. Denn es wird heute, so schön es jetzt im Moment ja noch ist, da sind ja sonnige Momente dabei mit ein paar Wolken, aber am Mittag, Nachmittag wieder Schauer geben, ähnlich wie es gestern auch gewesen ist. Es bleibt frisch in Stalshoop, jetzt im Moment 9 Grad, 18 werden es maximal.
2: Oder den Eisbecher mit Schirmchen, das hilft auch. Blitzer und Staus aus unserem Verkehrszentrum Roter Baum.
3: Dafür sind die Schirmchen da.
2: Siehste?
3: Es sieht relativ ruhig aus auf den Straßen, die füllen sich jetzt langsam auf der A25 Richtung Hamburg. Zwischen Mecklenburg und Allermöhe stockt es 3 Kilometer vor der Baustelle, darüber hinaus aber keine Staus oder Störungen. Auch bei Bussen und Bahnen läuft soweit nach Plan. Und Klaus, der hat noch einen Blitzer gemeldet an der A255 stadteinwärts an der ersten Brücke.
2: Klaus, danke schön. Gute Fahrt.
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3: Guten Morgen.
2: Ich bin Nicole Steins. Schönen Donnerstag hier zusammen. Und so ein Eisbecher ist ja auch wieder drin. Jetzt, denn hast du gesehen, die Spritpreise. Das ist ja der Wahnsinn.
3: Ja, ich habe auch, haben sie sich verschrieben? Vielleicht an der Säule?
2: Genau. Nee, du brauchst jetzt die Brille. Nein, das ist wirklich, also ich habe es auch gestern gesehen, zum ersten Mal unter 1,80 E10. Ah, was ist da denn los? Da müssen wir gleich mal drüber sprechen. Nach den Wings und jetzt Genesis mit Invisible Touch. Wir spielen ihnen die größten Hits aller Zeiten.

0: Also das war schon echt kurios gestern und vorgestern in der 90,3 hier. 6.41 Uhr jetzt ist lange Schlangen vor manchen Tankstellen, sogar auch noch nach der vermeintlichen Preiserhöhung mittags um 12. Und da wurde sogar etwa an der Kollaustraße der ganze Sprit noch günstiger. Das habe ich auch noch nicht so erlebt, Philipp.
1: Ja, tatsächlich. Also der Liter Super E10 zum Beispiel, der hat jetzt aktuell heute früh so einen Kurs von 1,78 bis 1,85 den Liter. Also ne, inklusive Tankrabatt. Mhm. So günstig war es schon lange nicht mehr. Also wenn wir jetzt mal ausklammern, dass E10 in grauer Vorzeit mal 1,40 Euro gekostet hat.
0: Daran kann sich ja niemand mehr erinnern. Die Frage ist, woran liegt das denn jetzt?
1: Wir haben mit den Benzinpreisexperten vom ADAC hier in Hamburg gesprochen. Tatsächlich ist der weltweite Ölpreis zurzeit in guter Verfassung für uns Kunden. Der liegt so bei ca. 90 Dollar pro Barrel. Da lagen wir im März auch schon mal jenseits der 110 Dollar. Und der ADAC meint, da wäre jetzt sogar noch ein bisschen Luft nach unten. Also trotz der Probleme in der Straße von Hormus und dem Iran-Krieg. Und laut Experten spiegelt der aktuell niedrige Ölpreis noch nicht die Spritpreise an der Tankstelle wider. Da müsste eigentlich alles noch viel billiger werden.
0: Daran mag man gar nicht denken. Das könnte sich aber ja dann ändern, wenn der Tankrabatt Ende Juni endet. Ne?
1: Ja, da kannst du aber mal ganz sicher sein, diese subventionierten Literpreise werden vermutlich vorher schon klettern, wenn die 17 Cent Rabatt zum 1. Juli wegfallen. Dann steigen wir sicherlich wieder auf ein hohes Niveau ab dem 1. Juli. Also jetzt die leichte Entspannung gern genießen.
0: Und mal kurz alle freuen zwischendurch, ne? Ja. Wenn Sie gerade so eine Tankstelle mit 1,78, 1,79 den Liter E10 sehen. Das ist ja aktuell ein guter Kurs hier bei uns in Hamburg. Gibt's im ganzen Stadtgebiet. Wir haben geschaut hier zum Beispiel Kollaustraße, Delbürge, Stalshofer Allee. Also und bis 12 Uhr können die natürlich ja sogar auch noch sinken. Also, wer muss schon Mittag essen, wenn man günstig tanken kann, ne? Wir sind Cyril und Stumbling In bei uns bei NDR 90,3.

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0: wunderschöne Klavierballade Bryan Adams und Straight from the Heart hier bei NDR 90,3 um 7:12. Wir sind Hamburg und damit ja auch echte Profis, was Verkehrschaos angeht, ne? Im Sommer. Also, aber da wird selbst für uns Profis knackig. Ab dem 14. Juli wird an mehreren Bahnbrücken rund um Stresemannstraße, Holzenstraße und Max-Brauer-Allee gearbeitet, Philipp, mit Sperrungen für Bahn, Fahrrad, Auto, Fußgänger inklusive.
1: Ja, das betrifft die großen Haupteinfallstraßen vom Westen in die Stadt oder eben auch dann raus. Und Rita hat uns gestern schon über die NDR Hamburg-App gefragt, also was mich mal interessieren würde, wie soll das mit dem Verkehr diese 6 Wochen lang denn funktionieren, weil die Elbchaussee ist ja auch noch gesperrt.
0: Ja.
1: Das ist doch verkehrstechnisch eine Katastrophe, sagt sie.
0: Ja, die Elbchaussee wird extra für den Zeitraum aufgemacht. Da ist dann Pause für die Dauerbaustelle da. Das ist ja die gute Nachricht an der ganzen Sache. Ansonsten sagt selbst Verkehrssenator Agnes Tjaks:
2: Bad muttert Mutt, aber es kommt eben auch was auf Hamburg zu.
0: Ja, alles zu den Auswirkungen auf den Bahnverkehr und mit welcher einzigartigen Methode alle, die in den kleineren Straßen im Schanzenviertel wohnen, vor Verkehrsmassen geschützt werden sollen. Das hören Sie gleich hier in unseren Nachrichten um 7 bei NDR 90,3. Wir sind Hamburg jetzt mit 3 Degrees und When Will I See

0: Podcast mit Archer und Sleeping Satellite. Wir spielen Ihnen die größten Hits aller Zeiten hier bei NDR 90,3. Gleich der Sound der 80er mit Roxette und The Look hören wir nach unseren Nachrichten mit Philipp Kaute.
1: 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Es ist 7 Uhr.
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1: Einbau der Sternbrücke bremst im Sommer den Verkehr aus. Justizminister beraten in Hamburg über härtere Strafen für sexuelle Gewalt. Grundstück für neue Elbdom-Arena ist ausgeschrieben. Es ist wechselhaft mit Sonne und Schauern bei 18 Grad. Sechs Wochen Großbaustelle, sechs Wochen Vollsperrung. Das ist die Folge, wenn die Sternbrücke in Altona erneuert wird. In den Sommerferien wird die Kreuzung Stresemannstraße-Max-Brauer-Allee blockiert. Dort werden Schranken aufgebaut. Reinhard Postelt.
3: Mit der B431 Stresemannstraße wird ab Mitte Juli das Haupteinfallstor von Hamburgs Westen in die City geschlossen. Umleitungen gibt es nur weiträumig. Über die Elbchaussee, deren Dauerbaustelle wird während der Sommerferien aufgehoben, und über die Fruchtallee. Mit einer einzigartigen Methode will Verkehrssenator Agnes Tjax Schleichwege durch Schanzenviertel verhindern.
4: Damit da nicht sich der ganze Autoverkehr durchdrückt durch das Viertel, wird es so sein, dass wir hier eine Schranke einbauen werden, die nur von den Bussen passiert werden kann.
3: Die Schranken an der Eimsbütteler Chaussee und dem Schulterblatt öffnen sich nur für Busse der Linien 3 und X3. Doch die meisten Probleme kommen auf die Bahnreisenden zu. Ab 18. Juli fährt ein Monat lang nur je ein ICE pro Stunde nach Frankfurt, Berlin und ins Ruhrgebiet. Nach München sogar nur alle 2 Stunden. Nach Kiel geht es erst ab Pinneberg. Und die S2 und die S5 werden umgeleitet.
1: Eine Tagesordnung mit mehr als 60 Punkten. Es gibt viel zu besprechen, wenn die Justizminister und Ministerinnen heute in Hamburg zusammenkommen. Da geht es zum Beispiel über Strafen bei Cybermobbing und um Strafen gegen sexuelle Gewalt. Anja Grigoleit.
5: Für Hamburgs Justizsenatorin Anna Galliner ist das Thema sexuelle Selbstbestimmung ein Schwerpunkt der Beratungen in den nächsten 2 Tagen. Handlungsbedarf sieht Galliner unter anderem bei der sogenannten Nein-heißt-Nein-Regelung. Wir wollen umschwenken zu nur Ja heißt Ja, erklärt die Grünen-Politikerin. Denn nicht alle Opfer könnten ihren Willen klar äußern, sondern verfielen bei einer solchen Straftat häufig in Schockstarre. Zusammen mit ihrem Kollegen aus Nordrhein-Westfalen, Benjamin Limbach, hat Galliner deshalb eine entsprechende Beschlussvorlage erarbeitet. Außerdem wird die Justizministerkonferenz über die Verjährungsfristen für Sexualstraftaten beraten. Unter anderem habe der Fall Gisèle Pelicot aus Frankreich gezeigt, dass Frauen, wenn sie unter Drogen gesetzt werden, zum Teil erst nach Jahren erfahren, dass sie vergewaltigt wurden. Auch dann müsse eine Strafverfolgung noch möglich sein, so Galliner.
1: Vor Wochen war eine Waffenruhe vereinbart worden. Dennoch gibt es gegenseitigen Beschuss zwischen den USA und dem Iran. Der Iran meldet Explosionen in mehreren Hafenstädten. Das US-Regionalkommando bezeichnet die Attacken als Selbstverteidigung. Inzwischen hat der Iran US-Stellungen in Bahrain und Kuwait attackiert. Und Kuwait hat daraufhin seinen Luftraum geschlossen. In der nordirischen Stadt Belfast ist es erneut zu Ausschreitungen gekommen. Maskierte Demonstranten hatten unter anderem Ziegel aus Hausmauern gerissen, um sie auf Einsatzkräfte zu werfen. Daraufhin setzte die Polizei Wasserwerfer ein. Auch Flaschen und Steine wurden geworfen. Auslöser der gewaltsamen Proteste in Nordirland war ein Messerangriff, für den ein festgenommener Migrant verantwortlich gemacht wird. Elbdom, so heißt die künftige Multifunktionsarena in Hamburg. Die soll, wie der Name sagt, an der Elbe entstehen, auf dem Gelände des neuen Huckepack-Bahnhofs in Rothenburgsort. Gestern wurde das Grundstück ausgeschrieben. Lars Pegelow.
6: Seit Jahren wird geplant, jetzt ist das Arena-Projekt, der sogenannte Elbdom, einen großen Schritt weitergekommen. Die städtische Billebogen-Entwicklungsgesellschaft sucht mit der Ausschreibung einen privaten Bauherrn, der die Arena nahe den Elbbrücken in Angriff nimmt. Der Elbdom soll etwa 9000 Menschen Platz bieten und die neue Heimat werden für den Basketball-Bundesliga-Verein Hamburg Towers. Deren aktuelle Heimspielstätte in Wilhelmsburg wird mit gut 3000 Plätzen zu klein. Auch Konzerte, Kulturveranstaltungen und Messen sollen in der neuen Arena stattfinden. Auf dem neuen Huckepack-Bahnhof in Rothenburgsort ist darüber hinaus ein großes öffentliches Parkhaus geplant mit 1000 Stellplätzen. Läuft alles nach Wunsch und wird schnell ein Bauherr und Betreiber gefunden, soll Ende der 20er Jahre Baubeginn sein und der Elbdom kann Anfang der 30er Jahre dann seinen Betrieb aufnehmen.
1: Ein Fußballspiel in Mexico City interessiert normalerweise nicht so viele von uns, es sei denn, es ist Auftakt für die Fußball-WM. Mexiko trifft heute auf Südafrika und Anpfiff ist um 21 Uhr deutscher Zeit. Die deutsche Nationalmannschaft spielt am Sonntag gegen Curaçao.
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5: Das Wetter für uns in Hamburg ist zum Blöken heute.
7: Ja, Schafskälte sagst du, ne? Ist heute. Ja, spüren wir vielleicht, wenn wir in Bergedorf vor die Tür gehen. 10 Grad die aktuelle Temperatur. Es wird heute maximal 18 Grad warm und im Moment sieht es ja noch ganz schön aus. Wir sehen Sonne, ein paar lockere Wolken dazwischen, aber im Laufe des Nachmittags, ähnlich wie in den letzten Tagen, kommen wieder Schauer. Und zwar können auch wieder kräftige Schauer mit dabei sein.
5: Mehr sage ich dazu nicht. Blitzer und Staus aus unserem Verkehrszentrum Roter Baum.
7: Es füllt sich langsam. Da haben wir auf den Autobahnen die ersten Verzögerungen. Auf der A7 zum Beispiel, Hannover Richtung Flensburg. Zwischen Heimfeld und dem Elbtunnel, da stockt es auf 4 Kilometern. Auf der A25 in Richtung Hamburg, zwischen Nettelnburg und Allermöhe, der Baustelle dort auch 4 Kilometer stockender Verkehr. Da sind wir so knapp unter 10 Minuten jeweils in der Verzögerung. Auf den Straßen der Stadt immer mehr Verkehr, aber nur eine wirkliche Verzögerung an einem Veddeler Damm. Stadtauswärts vor der Baustelle dauert es im Moment 11 Minuten länger. Und dann hat sich Steffen gemeldet. Einen mobilen Blitzer auf der A7 hat er gesehen, Richtung Norden, Hannover, Richtung Hamburg, zwischen der Auffahrt Hausbruch und der Abfahrt Waltershof.
5: Steffen, vielen Dank fürs Bescheid sagen hier bei uns. Ja, dann können wir spielen, ne?
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7: Na hallo.
5: Ich bin Nicole Steins und mit Ihnen, denn in nur einer Sekunde erraten Sie hier einen Hit aus den 80ern. Ne, aus der Zeit, in der wir Sticker aus der Bravo aufs Matheheft geklebt haben oder die Namen unserer Lieblingsband auf die Federtasche gekritzelt haben.
7: Und
5: schöne Zeit.
7: Das war eine tolle Zeit, ja, die Sie wieder erleben können, denn diese Künstlerinnen und Künstler erleben Sie jetzt. 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Die 80er live mit Kim Wilde, Boy George, Sandra, Holly Johnson. 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
5: Also machen Sie unbedingt mit jetzt hier bei unserer Hitsekunde. Wir spielen Ihnen einen der größten Hits der 80er an. Aber wie gesagt, nur eine einzige Sekunde und Sie erkennen bitte, wie der Song heißt oder wer ihn singt. Achtung, und heute geht's um das hier. Na, das haben wir, ne? Guck mal, ich mach nochmal. 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Oder wie heißt er? 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

0: geht immer bei uns besonders gut. Am Donnerstagmorgen um 7:15. Knowing me, knowing you.
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0: Da gehen wir mit Ihnen zusammen auf die größte 80er-Live-Party der Welt im Volksparkstadion am 18. Juli, präsentiert von NDR 90,3. Wenn Sie denn einen unserer 80er-Hits an der allerersten Sekunde erkennen, und das versucht jetzt Anja Harms aus Lorup. Hier sind Nicole und Philipp. Schönen guten Morgen.
2: Schönen guten Morgen, ihr beiden.
3: Na, guten Morgen.
2: Und alle anderen.
0: Na, Anja, welches Poster hatten Sie denn damals so in den 80ern an der Wand hängen?
2: Nina, gerne Nina und alles, was die Bravo hergab.
0: Ja, oh, da waren so viele drin. Ich weiß noch, ich hatte Roxette damals. Und du so, Philipp, was hattest du so?
3: Ich kann mich gar nicht erinnern.
0: Was hatten denn Jungs in den 80ern, Anja, an der Wand hängen? Poster?
2: Samantha Fox.
0: Samantha Fox, na stimmt.
2: Im roten Badeanzug? Im roten Oberteil.
3: Also wenn Sie das sagen, dann wird das 100% so gewesen sein bei mir.
2: Ja, so war das.
0: Du, wenn nicht, dann machst du ein Foto am 18. Juli von Samantha Fox. Und da kommt sie nämlich auch und kannst es dir dann an die Wand hängen. Ich weiß aber nicht, ob sie nochmal einen roten Badeanzug hat, sie da auf der Bühne. Das kann sein. Herrlich, aber bei meinen Schwiegereltern hängt immer noch Tina Turner oben überm Klo tatsächlich. Also da war meine Schwägerin großer Fan.
2: Ach, was schön.
0: Sehr gut. Ja, wir schweifen ab. Anja, es geht doch um unsere Hitsekunde. Sie wollen zwei Tickets. Wir gucken, ob es klappt. Hier spiele ich Ihnen die Sekunde nochmal vor. Was könnte das sein?
2: Das ist Gazebo mit I Like Chopin. Ich kann das immer nicht so aussprechen.
0: Glückwunsch.
2: Dankeschön.
0: I Like Chopin hätte ich auch gelten lassen.
2: Ja.
0: Anja, Sie sind dabei. Zwei Tickets für die 80er live im Volksparkstadion. Ganz viel Spaß.
2: Dankeschön.
0: Tschüss.
2: Tschüss.
0: Und die nächste Chance morgen wieder nach unseren Nachrichten hier um 7. Und Gazebo natürlich auch mit dabei im Volksparkstadion mit I Like Chopin. Ne?
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0: Klavier Herbert Grönemeyer für Sie und Mensch bei NDR 90,3. 7:05 haben wir es jetzt und heute in 4 Wochen, Philipp, ist schon der erste Sommerferientag. Ja. Also der Countdown am Frühstückstisch läuft.
1: Ja, ausschlafen, Freibad, Naschitüten mit Pommes. Oh. Es ist alles zum Greifen nah. Also die meisten Arbeiten sind ja schon geschrieben, die Würfel sind gefallen. Jetzt sind bald Zeugniskonferenzen.
0: Ja, da ist nicht mehr ganz so viel los in den Schulen jetzt und es ist auch traditionell jetzt die Zeit der Klassenausflüge. Unser Kleiner hat gestern auch hier den Wandertagszettel mitgebracht. Also die machen tolle Sachen jetzt noch vor den Ferien. Einen Tag geht's ins Zoologische Museum, dann machen sie Krabbeltierausstellung, dann fahren sie in ein Magnetismuslabor, also schon nicht schlecht. Ne?
1: Ja, und wir alle kriegen's mit. Ja. Das sehen Sie im Moment vielleicht auch ganz oft morgens in Bahnen oder Bussen, da läuft dann je nach Alter so eine kleine Horde Schulkinder mit so gelben Warnwesten durch die Gegend.
0: Und unsere NDR 90,3 Stadtreporter haben diese Woche auch schon welche getroffen.
2: Wir sind die Klasse 7H, Stadtschule Oldenfelde und wir gehen ins Truppenaquarium.
3: Also ich freue mich auf jeden Fall vor allem auf die Rallye und dass wir halt da hingehen können und sogar noch essen dort können und dass wir halt da überall alleine rumlaufen dürfen.
1: Ja, staunende Augen. Hm. Auch bei den Kleinsten, die 2C von der Grundschule Goosacker in Altorsdorf, die haben wir auf dem Rückweg von Hagenbeck getroffen. Bilanz, war ein guter Tag.
4: Also wir haben viel Spaß, die Tiere waren richtig spannend. Ja, also mir gefällt der Leopard und der Tiger, weil bei Leopard hatten sie so ein schönes Fell und bei Tiger war so nah an uns, dass er dachte ich, er wird uns angreifen, aber hat er nicht, ja.
0: Gott sei Dank.
1: Hätten wir von gehört.
0: Ja. So sind wir in Hamburg, da sind sogar die Tiger nett zu allen. Guck mal, dieser Tiger kann sogar singen. Oh, hier ist Tom Jones und She's a Lady, die größten Hits aller Zeiten.

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2: Gleich mit den Stranglers Always the Sun hören wir vorher alles Wichtige jetzt in unseren Nachrichten mit Philipp Kaute.
3: Guten Morgen, es ist 7.30 Uhr.
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3: Alte Brücke abbauen, neue Brücke aufbauen. Dieser Austausch der Sternbrücke in Altona wird im Sommer den Verkehr lahmlegen. Und zwar nicht nur den Bahnverkehr, auch alle im Auto werden dort nicht durchfahren können. Die Kreuzung Stresemannstraße Max-Brauer-Allee wird 6 Wochen blockiert. Wer mit dem Auto unterwegs ist, muss dann drumherum fahren. Bahnreisende müssen vom 18. Juli an mit vollen Zügen rechnen, weil es weniger Fernverbindungen Richtung Süden gibt. Eine viel größere Brücke als die in Altona ist die Kühlbrandbrücke. Die wird noch höher, länger und ähnelt dem jetzigen Bau. Gestern wurde der Siegerentwurf im Rathaus präsentiert. Lob kommt von den Regierungsparteien SPD und Grünen. Sie sprechen von einer Ikone. Die CDU hat Bedenken, was den Zeitplan betrifft. Auch AfD und Linke drücken aufs Tempo. Wirtschaftssenatorin Melanie Leonhardt ist da zuversichtlich. Ende der 30er Jahre soll die Brücke fertig sein. Nein heißt Nein. Dieses Modell soll bislang Menschen davor schützen, Opfer von sexuellem Missbrauch zu werden. Hamburgs Justizsenatorin Anna Gallina will die Regel verschärfen und zum Modell nur Ja heißt Ja übergehen. Sexuelle Kontakte also nur bei ausdrücklicher Zustimmung. Das ist ein Thema, wenn Justizsenatorin Gallina heute ihre Kolleginnen und Kollegen aus den anderen Bundesländern in Hamburg empfängt. Es geht aber noch um weitere Themen.
4: Wir müssen natürlich auch Frauen, die erst spät erfahren, weil sie beispielsweise unter Drogen gesetzt wurden, in die Lage versetzen, dann auch entsprechend diese Straftat nicht nur anzuzeigen, sondern auch die Strafverfolgungsbehörden diese tatsächlich verfolgen können. Das ist also unser weiteres Anliegen, das wir an dieser Stelle nachbessern.
3: Die Justizminister und Ministerinnen beraten 2 Tage.

0: bieten und die neue Heimat für den Basketball-Bundesliga-Verein Hamburg Towers werden. Sowie ein Investor gefunden ist, sollen Ende des Jahrzehnts die Bauarbeiten beginnen.
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2: Das Wetter für uns in Hamburg.
3: Geht nett los. Es ist sonnig, jetzt schon etwas mehr Wolken als gestern um diese Zeit, aber trocken. Das mit dem Trocken erledigt sich im Laufe des Tages auch. Am frühen Nachmittag schon geht's los, dass Schauer nach Hamburg kommen. Da können auch wieder kräftige Schauer rumziehen. Also eigentlich alles wie gehabt. Auch die Temperaturen. Heute wieder bis zu 18 Grad. In Farmsen-Werne im Moment noch deutlich frischer. 9 Grad.
2: Ja, ist ein schöner April-Donnerstag heute. Blitzer und Staus aus unserem Verkehrszentrum Roter Baum.
3: Vorsicht auf der B75 stadtauswärts zwischen Elbinsel und Wilhelmsburg. Da ist eine ungesicherte Unfallstelle. Dann wird's voller auf den Straßen. Ist allerdings ein bisschen weniger als sonst los um diese Zeit. Auf der A7 stockt es in beiden Richtungen rund um den Elbtunnel, vor allem in Richtung Norden, also Hannover Richtung Flensburg, zwischen Heimfeld und dem Elbtunnel immer mal wieder stockender Verkehr. Auf der A1 rund um die Norderelbbrücke, auch hier vor allem von Bremen Richtung Hamburg, aber unter 10 Minuten die Verzögerung. A25 Gestacht Richtung Hamburg zwischen Nettelnburg und Allermöhe. Da 4 Kilometer stockender Verkehr, 12 Minuten plus und steigende Tendenz. Die Straßen der Stadt füllen sich auch, aber es sind noch keine überraschenden Staus dabei. Und in der NDR Hamburg-App, da kam eben eine Sprachnachricht.
4: Ja, moin, Herr Stefan, hier eine Blitzermeldung A7 Richtung Norden. Im Bereich der neuen Anschlussstelle Moorburg steht ein mobiles Blitzgerät bereit.
3: Vielen Dank, gute Fahrt.
2: Ja, Stefan, eigentlich schon Blitzerzuschlag hier von uns. Er ist immer dabei. Dankeschön fürs Melden.
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3: Ja, ich bin ja auch immer dabei, aber zuschlagsfrei.
2: Ich denke darüber nach. Mit Nicole Steins, schönen guten Morgen. 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Und jetzt die Stranglers mit Always the Sun.

0: Shape of Ed Sheeran bei NDR 90,3 um 7.42 Uhr.
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2: 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Das verträgt sie doch noch nicht. Nein, nein. 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Mit Käse-Sahne-Soße. Ne, Ember? Ja, und hinterher kriegte sie noch zwei Moncherie.
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2: 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Und dann schließt sie schön durch.
3: Ja, und wo soll die nur hin?
2: Ja, das finde ich schon irgendjemand irgendwann.
4: Du, die könnte ja auch erstmal bei mir in Schuppen wohnen. Embo, machst du Leberwurst?
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0: Hates Jazz und Shadow Dreams um 10 vor 8.
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0: Die WM-Sonnenbrille für einen Euro oder das hart ergatterte Gratis-Trikot oder auch die Blumenkette in Schwarz-Rot-Gold. Heute Abend zahlen sich ihre hart erarbeiteten Vorbereitungen endlich aus, denn die Fußball-WM der Männer startet mit dem Eröffnungsspiel in Mexiko. Und dann gibt es noch zwei weitere die Tage in den anderen Gastgeberländern Kanada und USA. Heute aber schaut die Welt erstmal ins legendäre Aztekenstadion in Mexiko-Stadt. Da ist Anpfiff fürs Eröffnungsspiel Mexiko gegen Südafrika um 21 Uhr. Vorher steigt die Party mit Shakira und dem WM-Song. Madonna soll wohl auch vorbeischauen. Dirk Walsdorf aus unserem WM-Team ist für uns in Amerika. Mit dem habe ich schon ganz früh heute Morgen gesprochen. Ob denn alles bereit ist für die Superstars oder muss hier und da noch die letzte Wand schnell angemalt werden?
2: Nee, obwohl die das wirklich wieder gemacht haben, ne? Aber das kennen wir schon von Sportgroßereignissen, dass sie echt irgendwo einfach riesige Wände hinstellen und die bemalen, damit man teilweise, das muss man in Mexiko ja auch sagen, das Elend oder den Schmutz dahinter nicht sieht. Aber diese Arbeiten sind einigermaßen abgeschlossen. Und jetzt freuen sich alle auf Fußball und natürlich auch auf die Show, denn es stimmt, heute ist ja mehr als nur ein Spiel. Heute ist richtig Fett-Event und in Mexiko, das kann ich euch versprechen, eine Riesenparty.
0: Und guckt unsere Mannschaft im DFB-Quartier das Ganze doch auch bestimmt an.
2: Ja, machen die. Die haben ja dieses ganz tolle, wunderbare kleine Hotel, ganz für sich alleine, haben zwei große Leinwände, eine am Pool, aber die wird es nicht werden, sondern sie nehmen die andere Leinwand, weil um die rum eine gigantisch große Couch steht. Da können die angeblich fast alle zusammen drauf sitzen, hat uns David Raum erzählt. Also da freue ich mich schon auf die Bilder. Das sieht bestimmt ganz possierlich aus. Nee, die gucken alle zusammen, sind heiß drauf. Mexiko gegen Südafrika ist auch ein ganz guter Kick zum Einstieg.
0: Und ich habe gehört, Geburtstag gefeiert wird auch noch.
2: Kai Havertz hat Geburtstag. Der ist ja normalerweise, die Fraktion trinkt immer nur Cola Light. Ich bin mal gespannt, ob es heute was anderes gibt. Aber alkoholfrei bleibt es auf jeden Fall. Diese jungen Fußballer heutzutage sind
0: ja wahnsinnig
2: vernünftig.
0: Die müssen doch auch fit sein für Sonntag. Also bitte. Und es gab ja aber auch viele negative Schlagzeilen in den letzten Tagen mit Demos in Mexiko, ein Schiedsrichter, der nicht einreisen durfte, teure Tickets. Wie ist es denn mit der WM-Stimmung in den Gastgeberländern?
2: Ja. Das ist so dieses Spannungsfeld, ne? Gerade in Mexiko gibt es tatsächlich große Proteste und gesellschaftliche Umwälzungen. Aber da auf der anderen Seite sind die ganz normalen Leute trotzdem total im WM-Fieber. Alle rennen in grünen Trikots rum. Hier in den USA, muss ich euch sagen, ist das teilweise echt noch ausbaufähig. Das ganze Land hat vorhin Basketball geguckt. Die Playoffs war eben ein Spiel. Jede Sportsbar war voll. Aber beim Fußball müssen wir manchmal den Leuten nachsagen, warum seid ihr Deutschen hier? Ach, wegen Fußball ist das jetzt? Ja, das ist jetzt. Das ist die WM. Komm, guckt da mal rein. Eure Mannschaft spielt auch am Freitagabend, lohnt sich.
0: Und heute Nachmittag lohnt es sich schon ab 4:45 mal reinzuschauen im ZDF, denn da startet schon der Countdown mit den ersten Vorberichten zur großen Eröffnung der Fußball-WM der Männer heute Abend.
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0: Hall & Oates.
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1: 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Jetzt
0: gleich Tina Turner am Start für Sie. I don't wanna lose you hören wir nach unseren ausführlichen Nachrichten jetzt mit Philipp Kaute.
3: Guten Morgen, es ist 8 Uhr.
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3: Einbau der Sternbrücke bremst im Sommer den Verkehr aus. Justizminister beraten über härtere Strafen für sexuelle Gewalt. Grundstück für Hamburger Elbdome Arena ist ausgeschrieben. Das Wetter heute wechselhaft mit Sonne, aber auch Schauern.
4: Das ist das, was wir dringend machen müssen. Bad Mutt dat Mutt, aber es kommt eben auch was auf Hamburg zu.
3: Und das ist so einiges. Hamburgs Verkehrssenator Agnes Tjax spricht über den Einbau der neuen Sternbrücke in Altona. Im Sommer bremsen diese Bauarbeiten den Bahnverkehr aus. Die S2 und die S5 werden umgeleitet. Nach Kiel fahren Züge erst ab Pinneberg. Und es gibt auch Probleme im Autoverkehr und das gleich 6 Wochen lang. Reinhard Postelt, was geschieht da genau?
5: Unter der Sternbrücke liegt ja die zentrale Autokreuzung Stresemannstraße Max-Brauer-Allee. 6 Wochen lang ist die blockiert. Also auch für Autofahrer wird's richtig hart. Aber damit sie nicht ausweichen in die Wohnstraßen durch Schanzenviertel und damit die Anwohner da nicht verrückt werden, hat Verkehrssenator Agnes Tjax einiges vorbereitet.
4: Ja, das Konzept sieht für den Autoverkehr sehr weiträumige Umfahrung vor, über die Fruchtallee und über die Elbchaussee, die wir extra dafür öffnen. Und wir haben eine Situation, dass wir die Buslinie entsprechend so umleiten, dass sie gut durchkommen werden und dass wir die Viertel hier vor Ort vor dem Durchgangsverkehr schützen wollen.
5: Vor dem Durchgangsverkehr schützen, das macht man, indem man das Schulterblatt und ein paar andere Straßen mit Schranken verschließt. Nur die Busse der Linien 3 und X3 und der Lieferverkehr können durch. Das funktioniert per Kennzeichenerfassung. Schranke auf, Schranke zu, von Mitte Juli bis Ende August.
3: Und einen Film zu den Bauarbeiten an der Sternbrücke gibt es in der NDR Hamburg App. Von der Sternbrücke jetzt zur Kühlbrandbrücke, auch die wird ja neu gebaut, neben der alten Brücke. Seit gestern kann man den Entwurf für den Neubau in der Rathausdiele sehen. Einige feiern ihn als Ikone für Hamburg, aber nicht alle sind begeistert. Caro Weiß.
6: Der AfD-Fraktionschef Dirk Nockemann spricht von einem milliardenteuren Luftschlossprojekt. Hamburg brauche keine Prestige-Architektur, sondern funktionierende Infrastruktur. Der Unternehmensverband Hafen Hamburg begrüßt ausdrücklich, dass die konkrete Planung jetzt beginnt. Angesichts des aktuellen Zustands der Kühlbrandbrücke bleibe keine Zeit für langwierige bürokratische Verfahren. Die soll es aber auch gar nicht geben. Laut SPD-Wirtschaftssenatorin Melanie Leonard soll der 5,3 Milliarden Euro teure Neubau bereits Ende der 30er Jahre fertig sein, also 2 Jahre früher als ursprünglich vorgesehen. Die CDU fürchtet, dass wenn es nicht noch schneller vorangeht, die alte Brücke vielleicht eines Tages gesperrt werden muss, bevor die neue fertig ist. Und die Handelskammer hofft, dass noch alles rechtzeitig klappt.
3: Mehr als 60 Punkte stehen auf der Tagesordnung. In Hamburg kommen heute und morgen die Justizministerinnen und Minister zu ihrer Frühjahrstagung zusammen. Ein Schwerpunkt wird das Sexualstrafrecht sein. Anja Grigoleit, worum geht es da?
7: Unter anderem haben Nordrhein-Westfalen und Hamburg eine Beschlussvorlage zur Einführung einer sogenannten Nur-Ja-heißt-Ja-Regelung erarbeitet. Das heißt, bei einer entsprechenden Reform wären sexuelle Handlungen strafbar, wenn die betroffene Person nicht aktiv zugestimmt hat. Bisher gilt in Deutschland der Grundsatz Nein heißt Nein, der sexuelle Handlungen bei Widerspruch unter Strafe stellt. Bundesjustizministerin Stefanie Hubig hatte vor wenigen Tagen in Luxemburg erklärt, dass man sich innerhalb der Bundesregierung einig sei, das Ja-heißt-Ja-Prinzip im Sexualstrafrecht für Jugendliche einzuführen. Aus Hubigs Sicht gäbe es gute Gründe, dies auch bei Erwachsenen so zu regeln.
3: Schon jetzt sind auch Proteste am Rande der Justizministerkonferenz angekündigt. Wer will da genau protestieren?
7: Heute früh hat der Bundesverband der Berufsbetreuer zur Kundgebung aufgerufen. Er vertritt rund 8000 Berufsbetreuer, die Menschen mit Betreuungsbedarf unterstützen. Für ihre Arbeit fordern sie verlässliche strukturelle Rahmenbedingungen, eine bessere Bezahlung und die Qualitätssicherung fachlicher Standards. Und morgen soll dann eine Petition mit 120.000 Unterschriften an Hamburgs Justizsenatorin Anna Gallina übergeben werden. Darin wird die Abschaffung der Gefängnisstrafen fürs Fahren ohne Ticket gefordert. Etwa 9.000 Menschen landen jedes Jahr im Gefängnis, weil sie sich keinen Fahrschein für den öffentlichen Nahverkehr leisten konnten.
3: Soweit Anja Grigoleit. Noch eine Stunde, dann gibt Bundeskanzler Friedrich Merz eine Regierungserklärung im Bundestag ab. Ein wichtiges Thema, die Außenpolitik. Neben dem EU-Gipfel in wenigen Tagen wird Merz voraussichtlich über den Kurs Deutschlands im Ukraine-Krieg sprechen. Der Bundestag berät heute außerdem über das sogenannte Heizungsgesetz, das auch künftig den Einbau neuer Öl- und Gasheizungen erlaubt. Das US-Militär hat in der Nacht wieder Ziele im Iran angegriffen. Irans Militär erklärte daraufhin, man habe die Straße von Hormuz komplett gesperrt. Die USA widersprechen dieser Darstellung. Anne Schneider in Washington, was genau wissen wir über die jüngsten amerikanischen Angriffe?
8: Also was wir eben wissen, dass Ziele im Iran angegriffen wurden, das hat Donald Trump auch gestern Nachmittag schon angekündigt. Dann das US-Zentralkommando CENTCOM verkündet, ja, wir haben angegriffen. Ziel waren Raketenstellungen, militärische Einrichtungen, iranische Boote, die laut CENTCOM Minen in der Straße von Hormuz legen wollten. Diese Angriffe waren nach wenigen Stunden wieder beendet, wie in der Nacht zuvor auch. Das sind Teile eines laufenden Schlagabtauschs mit einer eher niedrigen Intensität, der trotz Waffenruhe immer weitergeht. Also so, dass die Auseinandersetzungen unterhalb der Schwelle bleiben, die automatisch die Waffenruhe beenden würden, aber eben immer weitergeht. Und wie in der Nacht zuvor hat der Iran eben mit Gegenangriffen reagiert, unter anderem auf US-Stützpunkte in der Golfregion.
3: Elbe Dome, so heißt die künftige Multifunktionsarena für Hamburg. Die soll, wie der Name sagt, an der Elbe entstehen, auf dem Gelände des neuen Huckepack-Bahnhofs in Rothenburgsort. Gestern wurde das Grundstück ausgeschrieben. Lars Pegelow.
9: Seit Jahren wird geplant, jetzt ist das Arena-Projekt, der sogenannte Elbdom, einen großen Schritt weitergekommen. Die städtische Billebogen-Entwicklungsgesellschaft sucht mit der Ausschreibung einen privaten Bauherrn, der die Arena nahe den Elbbrücken in Angriff nimmt. Der Elbdom soll etwa 9000 Menschen Platz bieten und die neue Heimat werden für den Basketball-Bundesliga-Verein Hamburg Towers. Deren aktuelle Heimspielstätte in Wilhelmsburg wird mit gut 3000 Plätzen zu klein. Auch Konzerte, Kulturveranstaltungen und Messen sollen in der neuen Arena stattfinden. Auf dem neuen Huckepack-Bahnhof in Rothenburgsort ist darüber hinaus ein großes öffentliches Parkhaus geplant mit 1000 Stellplätzen. Läuft alles nach Wunsch und wird schnell ein Bauherr und Betreiber gefunden, soll Ende der 20er Jahre Baubeginn sein und der Elbdom kann Anfang der 30er Jahre dann seinen Betrieb aufnehmen.
3: 48 Nationen, 104 Spiele. Ja, so groß, so umfangreich war noch nie eine Fußball-WM. In Mexiko-Stadt ist heute Anpfiff für die Partie Mexiko gegen Südafrika. Mit dabei bei dieser Weltmeisterschaft auch Spieler aus Hamburg, zum Beispiel vom FC St. Pauli, Erik Smith für Schweden und Jackson Irvine für Australien. Und HSV-Profi Miro Muheim spielt für die Schweiz.
10: Ja, ich freue mich extrem. Ist natürlich ein Traum, der in Erfüllung geht. So, ich weiß nur, dass ich früher Weltmeisterschaften geguckt habe und diese ganzen Stars gesehen habe und völlig hin und weg war und das war auf jeden Fall ein Riesentraum.
3: Und Deutschland trifft bei der WM am Sonntag auf Curaçao.
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0: Das Wetter für uns in Hamburg.
11: Viel Sonne mit dabei, ab und an ziehen schon ein paar Wolken durch. Im Moment ist es trocken, aber am frühen Nachmittag, ab dem Mittag kommen auch wieder Schauer durch Hamburg gezogen. Auch kräftige können da schon wieder dabei sein. Also im Prinzip so, wie es die letzten Tage war. Auch die Topwerte 18 Grad, genau wie gestern in Billstedt, messen wir jetzt schon 12 Grad.
0: Blitzer und Staus aus unserem Verkehrszentrum Roter Baum.
11: In beiden Richtungen aufpassen auf der A1 Lübeck-Hamburg. Zwischen Bad Oldesloe und dem Kreuzberg der Heide liegt eine Leitbarke auf der Autobahn. Dann wird es voller auf der A1 zum Beispiel, Bremen Richtung Lübeck, zwischen Harburg und der Norderelbbrücke stockt 5 Kilometer. 11 Minuten dauert es länger. Auch die A7 Hannover Richtung Flensburg voll, zwischen Heimfeld und dem Elbtunnel auch 5 Kilometer stockend. Und die A25 Geesthacht Richtung Hamburg, zwischen Nettelnburg und Allermöhe. Da stockt vor der Baustelle 4 Kilometer. Mehr als eine Viertelstunde dauert es dort im Moment länger. Auf den Straßen der Stadt ist auch ziemlich Betrieb. Es sind die üblichen Verzögerungen, die großen Routen in die Stadt rein. Wenn da noch eine Baustelle ins Spiel kommt, dann kann es sein, dass es hakt. Wo es mehr ist als sonst um diese Uhrzeit in Langhorn, der Verlauf vom Gehlengraben bis zum Kronstieg in Richtung Schnellsen, fast eine Viertelstunde Verzögerung. Und die Fuhlsbüttler Straße stadteinwärts vor der U5-Baustellenkreuzung. Da ist auch mehr los als sonst. 12, 13 Minuten dauert es da im Moment länger. Bei Bussen und Bahnen im Moment keine Ausfälle gemeldet.
0: Gute und sichere Fahrt.
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11: Guten Morgen.
0: Ich bin Nicole Steins. Schönen Donnerstag und auch mehr los als sonst ist momentan an unseren Tankstellen. Also habt ihr gesehen, der Sprit unter 1,80 bei E10. Also das hatten wir lange nicht. Warum denn? Also man will sich ja nicht beschweren, aber warum ist es denn jetzt so günstig? Müssen wir gleich drüber sprechen. Nach den Eagles und jetzt Tina Turner. I don't wanna lose you bei NDR 90,3. 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

0: 1,78 €, 1,79 € für den Liter E10 heute Morgen. Ich dachte erst, ich habe einen Knick in der Optik, in der 90,3 ist hier 18:08. Philipp, also tanken ist gerade fast schon günstig, würde ich sagen.
1: Ja, also zumindest solange wir einfach ganz gekonnt verdrängen, dass der Liter E10 auch schon mal 1,40 gekostet hat.
0: Daran kann sich sowieso keiner mehr erinnern. Ja. Die Frage ist, woran liegt das denn jetzt?
1: Gute Frage. Haben wir mit dem Benzinpreisexperten vom ADAC in Hamburg hier besprochen. Tatsächlich ist der weltweite Ölpreis zurzeit in ganz guter Verfassung, zumindest für uns Kunden. Der liegt so bei ca. $90 pro Barrel. Da lagen wir im März auch schon mal jenseits der $110. Der ADAC meint, da sei sogar noch ein bisschen Luft nach unten, trotz der Probleme in der Straße von Hormus und dem Iran-Krieg. Und laut Experten spiegelt der aktuell niedrige Ölpreis noch nicht die Spritpreise an der Tankstelle wider. Da müsste eigentlich alles noch billiger werden.
0: Okay, und wie wichtig ist es dabei, möglichst dicht an dieser 12-Uhr-Grenze zu tanken?
1: Ganz wichtig. Der ADAC hat für Mai sich auch mal die Preisverläufe angeguckt über den Tag und kommt wirklich zu Rekordpreissprüngen. Die Differenz zwischen dem Höchststand und dem Tiefststand eines durchschnittlichen Tages, die liegt demnach bei 14,6 Cent pro Liter bei Super E10 und sogar 18,4 Cent pro Liter bei Diesel.
0: Wow.
1: Aus Sicht des ADAC hat dieses 12-Uhr-Modell aber auch dazu geführt, dass die Preise insgesamt gestiegen sind, weil die Mineralölkonzerne gleich schon mal einen Risiko Aufschlag mit reinrechnen, mal eben nach oben anpassen über den Tag, das geht ja nicht.
0: Ja, und dazu nicht vergessen, Ende Juni geht dann auch der Tankrabatt zu Ende. Es ist zu schade, dass für uns Normalos auf Vorrat kaufen in dem Fall ja nicht so funktioniert. Ne?
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0: Das sind die größten Hits aller Zeiten hier. Zum Aufstehen am Donnerstag mit Dusty Springfield bei NDR 90,3. Son of a Preacher Man gleich auch aus Dirty Dancing. Die größten Filmhits aller Zeiten. The Time of My Life hören wir nach unseren Nachrichten mit Philipp Kaute.
1: Guten Morgen. Es ist 8.30 Uhr.
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1: Alte Brücke abbauen, neue Brücke aufbauen. Dieser Austausch der Sternbrücke in Altona wird im Sommer den Verkehr lahmlegen. Und zwar nicht nur den Bahnverkehr, auch alle im Auto werden dort nicht durchfahren können. Die Kreuzung Stresemannstraße Max-Brauer-Allee wird 6 Wochen blockiert. Wer dann mit dem Auto unterwegs ist, muss drumherum fahren. Bahnreisende müssen vom 18. Juli an mit volleren Zügen rechnen, weil es weniger Verbindungen Richtung Süden gibt. Eine viel größere Brücke als die Sternbrücke ist die Kühlbrandbrücke. Die soll noch höher, länger werden und dem jetzigen Bau ähneln. Gestern wurde der Siegerentwurf im Rathaus präsentiert. Lob kommt von den Regierungsparteien SPD und Grünen. Sie sprechen von einer Ikone. Die CDU hat Bedenken, was den Zeitplan angeht. Auch AfD und Linke drücken aufs Tempo. Wirtschaftssenatorin Melanie Leonhard ist da zuversichtlich. Ende der 30er Jahre soll die neue Brücke fertig sein. Nein heißt Nein. Dieses Modell soll bislang Menschen davor schützen, Opfer von sexuellem Missbrauch zu werden. Hamburgs Justizsenatorin Anna Gallina will die Regel verschärfen und zum Modell nur Ja heißt Ja übergehen. Sexuelle Kontakte also nur bei ausdrücklicher Zustimmung. Das ist ein Thema, wenn Justizsenatorin Gallina heute ihre Kolleginnen und Kollegen aus den anderen Bundesländern in Hamburg empfängt. Es geht aber noch um weitere Themen.
3: Wir müssen natürlich auch Frauen, die erst spät erfahren, weil sie beispielsweise unter Drogen gesetzt wurden, in die Lage versetzen, dann auch entsprechend diese Straftat nicht nur anzuzeigen, sondern auch die Strafverfolgungsbehörden diese tatsächlich verfolgen können. Das ist also unser weiteres Anliegen, das wir an dieser Stelle nachbessern.
1: Die Justizminister beraten 2 Tage lang in Hamburg. Wieder gegenseitige Angriffe zwischen den USA und dem Iran. Das US-Militär hat in der Nacht iranische Militärstellungen und Kommunikationssysteme beschossen. Das US-Regionalkommando spricht von Selbstverteidigung. Das iranische Militär wiederum hat als Reaktion darauf, nach eigenen Angaben, die Straße von Hormuz komplett gesperrt. Außerdem wurden US-Stützpunkte

0: Morgen mit Sonnenschein und harmlosen Wolken und trockenem Wetter, aber es dauert nicht so lange, bis die Schauer kommen, schon ab dem Mittag eigentlich. Und da hat Joachim geschrieben, der in Stade uns zuhört, bei ihm hat es gerade eben schon kräftig geregnet.
1: Also
0: um Hamburg herum die ersten Schauer schon unterwegs. Nachmittags haben wir dann alle was davon, ähnlich wie in den letzten Tagen. Da können auch wieder kräftige Schauer dabei sein. 18 Grad maximal, jetzt aktuell in Stellingen 12 Grad.
1: Blitzer und Staus aus unserem Verkehrszentrum Roter Baum.
0: Leicht unterdurchschnittlich die Verkehrslage, bedeutet aber natürlich auch immer, es gibt zahlreiche Verzögerungen. Wir haben auf der A1 Bremen Richtung Lübeck stockenden Verkehr zwischen Harburg und der Norderelbbrücke immer mal wieder auf 5 Kilometern. Dann ist die A7 voll in beiden Richtungen rund um den Elbtunnel, vor allem aber Hannover Richtung Flensburg, zwischen Heimfeld und dem Elbtunnel auch so 4-5 Kilometer stockend. Und A25 Richtung Hamburg vor der Baustelle Höhe Allermöhe stockt es 4 Kilometer. Verzögerung ist da jetzt aber von fast 20 auf ungefähr 10 Minuten zurückgegangen. Auf den Straßen der Stadt ist viel los, aber nichts, was übers Normalmaß hinausgeht, was Sie überraschen würde jetzt im Berufsverkehr, wenn Sie da geübt sind. B75 zwischen Georgswerda und den Elbbrücken stadteinwärts, da ein bisschen mehr los. Gute 10 Minuten dauert es dort länger. Bei Bussen und Bahnen, da läuft es im Moment auch so weit planmäßig, und in der NDR Hamburg-App kam eine Sprachnachricht.
2: Ja, moin, Herr Stefanie, eine Blitzermeldung A7 Richtung Norden. Im Bereich der neuen Anschlussstelle Moorburg steht ein mobiles Blitzgerät bereit.
0: Vielen Dank, gute, sichere Fahrt.
3: Guten Morgen, Hamburg.
1: Mit Philipp von Kageneck.
0: Hallo.
1: Mit Nicole Steins und ganz viel Glück. So wie du schon Hallo sagst,
0: kriege ich
1: schon Angst jetzt. Freunde, es wird ernst. Es geht um bis zu 1.350 Euro jetzt hier bei uns im Hamburg-Quiz als Gutschein für Rewe, wenn Sie alle unsere 5 Fragen und die Jackpot-Frage obendrauf richtig beantworten. Also dann können Sie, keine Ahnung, die halbe Straße zum Deutschlandspiel am Sonntag einladen. Ich weiß es nicht. Und jetzt anrufen bitte und mitspielen.
0: Unter 01371 90 93 3 für 14 Cent pro Anruf.
1: Ganz

0: Da hebt sie ab. Olivia Newton-John und Xanadu um 8.43 Uhr.
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0: Spielen wir heute mit Gerd Halfwassen aus Fuhlsbüttel. Hier sind Nicole und Philipp. Schönen guten Morgen.
2: Ja, schönen guten Morgen, ihr beiden.
3: Hallo, guten Morgen.
0: Gerd, die Fußball-WM startet heute. Sind Sie startklar?
2: Ja, ich bin startklar. Alle Trikots sind gewaschen, gebügelt. Kann losgehen.
0: Nur Deutschland-Trikots oder auch andere Länder?
2: Nein, andere Länder auch. Das Fußball verbindet, das ist total spannend. Aber Deutschland natürlich, Sonntag 19 Uhr, da schauen wir alle. Public Viewing bei uns sozusagen.
0: Ach, wirklich?
2: Ach, ja, wie schön. Freunden, ne? Wollen wir nicht alle einladen, jetzt das ist zu viel.
3: Sagen Sie jetzt nicht Ihre Adresse durch.
0: Nein.
2: Nee, genau.
0: Das müssen Sie sich auch zum Finale aufheben, dass man dann nochmal alle einlädt. Ach, aber ja, genau. Auch, wenn das hier was wird mit unserem Jackpot, dann also könnten Sie auch wirklich eine große Party schmeißen. Bis zu 1.300...
2: Ein bisschen mehr kaufen.
0: Ja, bis zu 1.350 Euro. Philipp rechnet aus, wie viele Würsten es dafür gibt. Und wir fangen ganz in Ruhe an und spielen jetzt, ja?
2: Ja.
0: Gerd, startklar.
2: Ja.
0: Für Frage 1, das ist ja unsere WM-Frage. Heute Abend geht sie los, die Fußball-WM. Wann war denn Deutschland zum letzten Mal Gastgeber der Fußball-WM der Männer? 1978 oder 2006?
2: 2006.
0: Natürlich, das ist richtig. Frage 2. Welche Fischspezialität ist nach Bismarck benannt? Bismarck?
2: Das ist der Bismarck-Hering.
0: Jawohl. Frage 3. Seinen 80. Geburtstag feierte 2022 der langjährige Tagesthemenmoderator Ulrich
2: Wickert.
0: Jawohl. Und Frage 4. Was ist die Fuhle?
2: Die Fuhle ist die Fuhlsbütteler Straße bei uns ganz in der Nähe.
0: Das ist richtig. Wir kommen zu Frage 5, Gerd. Trude, der Name des Elbtunnelbohrers, ist die Abkürzung für tief runter unter die
2: Elbe.
0: Das ist richtig. Wir kriegen schon mal einen kleinen Zwischenapplaus. Gerd, so weit ist die letzten 2 Wochen niemand gekommen. Also das haben Sie schon mal geschafft.
2: Also lief ja gut.
0: Das lief bis jetzt sehr gut und wir drücken ganz doll die Daumen, denn jetzt...
1: Die Jackpot-Frage.
0: Gerd, Sie bekommen 1.350 Euro, wenn Sie das hier wissen. Welches Hamburger Wahrzeichen schmückt seit 2024 eine Briefmarke für 95 Cent?
2: Das ist eine gute Frage. Die Elbphilharmonie.
0: Nein, die wäre es nicht gewesen. Es wären die Hamburger Landungsbrücken. Oh. Die sind drauf. Oh, ja, aber trotzdem, hey, 250 Euro, Gerd.
2: Ja, da sind schon ein paar Würstchen drin.
0: Ja, vielen Dank. Und Deutschland wird Weltmeister. Dann wird alles gut.
2: Auf jeden Fall.
0: Gerd, wir wünschen viel Spaß mit dem Geld und eine ganz tolle WM-Party am Sonntag.
2: Ja, vielen, vielen Dank, ihr Lieben. Danke.
0: Bitte, tschüss.
2: Tschüss.
0: Tja, dann bleibt der Jackpot, ne?
3: Das gleiche morgen nochmal. Immer noch 1.100 Euro im Jackpot. Morgen geht's also wieder um 1.350 Euro.
0: Oh mein Gott.
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0: am 18. Juli auf der großen 80er Live-Party im Volksparkstadion. Sandra und In the Heat of the Night. Schönen Donnerstag mit NDR 90,3. 6 Minuten vor 9.
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0: Und ich weiß, was Sie nachmittags um 10 nach 2 machen. Rote Rosen gucken im Ersten. Die Soap vom NDR ist seit 2006 wirklich eine der beliebtesten Serien im Ersten. Und da können Sie einfach nicht genug von bekommen, was da in Lüneburg bei Simon, Valerie, Toni und Carla so alles passiert. Und weil das so erfolgreich ist, haben die Stars der Serie jetzt offiziell bekannt gegeben, die nächsten beiden Staffeln sind gesichert. Das heißt, bis ins Jahr 2028 geht es verlässlich weiter mit den Roten Rosen. Ab dem Wochenende gehen die aber erstmal in Sommerpause, ne? Also frische Folgen nur noch heute und morgen, dann 10 Wochen Pause und ab August geht's dann wieder rund im Rosenhaus und im Hotel Drei Könige.
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0: die größten Hits aller Zeiten für Sie hier bei NDR 90,3 Israel. Kamaka Vivole mit Over the Rainbow. Und gleich hören wir Jennifer Rush mit Destiny. Vorher alles Wichtige in unseren Nachrichten mit Philipp Kaute.
1: Guten Morgen. Es ist 9 Uhr.
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1: Justizminister beraten über härtere Strafen für sexuelle Gewalt. Einbau der Sternbrücke bremst im Sommer den Verkehr aus. Und Hamburg informiert heute über Schutz vor Hitze im Sommer. Heute aber noch keine Hitze, wechselhaft bei 18 Grad. Eine Tagesordnung mit mehr als 60 Punkten. Es gibt viel zu besprechen, wenn die Justizminister und Ministerinnen heute in Hamburg zusammenkommen. Da geht es zum Beispiel um Strafen bei Cybermobbing und bei sexueller Gewalt. Anja Grigoleit.
3: Für Hamburgs Justizsenatorin Anna Galliner ist das Thema sexuelle Selbstbestimmung ein Schwerpunkt der Beratungen in den nächsten 2 Tagen. Handlungsbedarf sieht Galliner unter anderem bei der sogenannten Nein-heißt-Nein-Regelung. Wir wollen umschwenken zu nur Ja heißt Ja, erklärt die Grünen-Politikerin. Denn nicht alle Opfer könnten ihren Willen klar äußern, sondern verfielen bei einer solchen Straftat häufig in Schockstarre. Zusammen mit ihrem Kollegen aus Nordrhein-Westfalen, Benjamin Limbach, hat Galliner deshalb eine entsprechende Beschlussvorlage erarbeitet. Außerdem wird die Justizministerkonferenz über die Verjährungsfristen für Sexualstraftaten beraten. Unter anderem habe der Fall Gisèle Pelicot aus Frankreich gezeigt, dass Frauen, wenn sie unter Drogen gesetzt werden, zum Teil erst nach Jahren erfahren, dass sie vergewaltigt wurden. Auch dann müsse eine Strafverfolgung noch möglich sein, so Galliner.
1: 6 Wochen Großbaustelle, 6 Wochen Vollsperrung. Das ist die Folge, wenn die Sternbrücke in Altona erneuert wird. In den Sommerferien wird die Kreuzung Stresemannstraße-Max-Brauer-Allee blockiert. Reinhard Postelt.
4: Mit der B431 Stresemannstraße wird ab Mitte Juli das Haupteinfallstor von Hamburgs Westen in die City geschlossen. Umleitungen gibt es nur weiträumig. Über die Elbchaussee, deren Dauerbaustelle wird während der Sommerferien aufgehoben, und über die Fruchtallee. Mit einer einzigartigen Methode will Verkehrssenator Agnes Tjax Schleichwege durch Schanzenviertel verhindern.
5: Damit da nicht sich der ganze Autoverkehr durchdrückt durch das Viertel, wird es so sein, dass wir hier eine Schranke einbauen werden, die nur von den Bussen passiert werden kann.
4: Die Schranken an der Eimsbüttler Chaussee und dem Schulterblatt öffnen sich nur für Busse der Linien 3 und X3. Doch die meisten Probleme kommen auf die Bahnreisenden zu. Ab 18. Juli fährt 1 Monat lang nur je 1 ICE pro Stunde nach Frankfurt, Berlin und ins Ruhrgebiet. Nach München sogar nur alle 2 Stunden. Nach Kiel geht es erst ab Pinneberg. Und die S2 und die S5 werden umgeleitet.
1: Vor Wochen war eine Waffenruhe vereinbart worden. Dennoch gibt es gegenseitigen Beschuss zwischen den USA und dem Iran. Der Iran meldet Explosionen in mehreren Hafenstädten. Das US-Regionalkommando bezeichnet diese Attacken als Selbstverteidigung. Inzwischen hat der Iran US-Stellungen in Bahrain und Kuwait attackiert. Die weltweiten Kriege sind auch ein Thema im Bundestag. Bundeskanzler Friedrich Merz gibt gerade eine Regierungserklärung ab. Neben den Kriegen im Iran und der Ukraine soll es auch um den anstehenden EU-Gipfel gehen. Voraussichtlich wird Merz auch über die Finanzen sprechen, mit denen die EU bis 2034 auskommen soll. Auch wenn es heute alles andere als heiß ist, am heutigen bundesweiten Hitzeaktionstag geht es um Gefahren an besonders heißen Tagen und was man verbessern kann. In Hamburg sind ebenfalls Aktionen geplant. Lennart Richter.
6: Auf dem Rathausmarkt informiert die Sozialbehörde von heute Vormittag an über den Umgang mit Hitze und UV-Schutz. Darüber hinaus schenkt sie kostenlos Wasser aus. Als besonders gefährdet gelten bei heißen Temperaturen ältere Menschen, chronisch Kranke, Kinder oder Obdachlose. Um sie künftig besser zu schützen, fordert die Diakonie dauerhaft mehr mobile Wasserstationen und die Öffnung klimatisierter Räume wie Bibliotheken und Museen an Hitzetagen. Um kühle Orte in der Großstadt geht es gleich bei mehreren Nachmittagsveranstaltungen. Am Veddeler Damm können sich Hamburger etwa bei der Neugestaltung einer Grünfläche mit einbringen. Und bei einem Spaziergang durch Eimsbüttel will das Bezirksamt bereits umgestaltete Orte vorstellen, die an besonders heißen Tagen mehr Schutz vor der Hitze spenden, wie beispielsweise den Parnassplatz.
1: Eine Halle für Konzerte, für Museen und für Sport. Die neue Multifunktionsarena Elbdome soll auf dem Gelände des neuen Bahnhofs in Rothenburgsort entstehen. Sie soll rund 9000 Menschen Platz bieten und auch neue Heimat für die Basketballer der Hamburg Towers werden. Sowie ein Investor gefunden ist, sollen Ende des Jahrzehnts die Bauarbeiten beginnen.
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0: Das Wetter für uns in Hamburg und noch können wir draußen spielen?
7: Ja, die meisten zumindest, ja. Aber es zieht langsam zu und es dauert nicht lang, bis die ersten Schauer kommen. Es wird nämlich so wie in den letzten Tagen sein. Da ist viel Regen unterwegs heute. Ab dem Mittag 18 Grad maximal, Eimsbüttel im Moment 13 Grad.
0: Blitzer und Staus aus unserem Verkehrszentrum Roter Baum.
7: Voll ist die A1 in beiden Richtungen rund um die Norbertbrücke, kann es 8-9 Minuten länger dauern. Und die A7 Hannover Richtung Flensburg zwischen Heimfeld und dem Elbtunnel 5 Kilometer stockend. In der Stadt noch eine Verzögerung, die größer ist. Kieler Straße und dann links abbiegend auf die Stresemannstraße. Stadteinwärts da noch bis zu 15 Minuten Verzögerung. Ansonsten sieht das schon wieder etwas entspannter aus im Berufsverkehr. Und auch bei Bussen und Bahnen im Moment keine Abweichungen.
0: Ja, dann mal gute und sichere Fahrt.
2: Guten Morgen.
0: Zügig rein in diesen Donnerstag. Philipp von Kageneck ist da.
7: Hallo.
0: Ich bin Nicole Steins und jetzt Jennifer Rush mit Destiny. Wir spielen Ihnen die größten Hits aller Zeiten hier.
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0: einmal durchzählen, bitte. 2, 3, 4. Wie schön, dass Sie nicht verloren gegangen sind in der 90,3. Ist hier 13 Minuten nach 9 jetzt. Und wir machen es nämlich hier wie die zig Schulklassen, Philipp, die gerade in Hamburg unterwegs sind.
1: In Gedanken immer an die Hand nehmen. Ja. Dann kann nichts passieren.
0: Außerdem sind die vielen Ausflüge wirklich ein absolut sicheres Indiz dafür, dass wir ja im Endspurt zu den Sommerferien sind.
1: Denn heute in 4 Wochen, da ist der erste Ferientag. Mhm. Heißt dann ausschlafen, Freibad, so einfach mal das machen, worauf man Lust hat.
0: Herrlich. Und vorher wird es nochmal so ein bisschen wild während der Schulzeit. Unser Kleiner hat gestern auch so diesen Zettel für den Wandertag mitgebracht. Gibt gleich mehrere. Also einmal gehen Sie ins Zoologische Museum zur Krabbeltierausstellung über nächste Woche. Dann fahren Sie noch ins DESI hier nach Bahrenfeld ins Magnetismuslabor. Also das finde ich schön. Ich überlege, ob ich nicht vielleicht mit darf. Nein. Also unsere NDR 90,3 Stadtreporter haben diese Woche auch schon ganz viele Kindergruppen auf ganz ähnlicher Mission getroffen.
2: Wir sind die Klasse 7H, Stadtschule Oldenfelde, und wir gehen ins Gruppenaquarium.
3: Also ich freue mich auf jeden Fall vor allen Dingen auf die Rallye und dass wir halt da hingehen können und sogar noch essen dort können und dass wir halt da überall alleine rumlaufen dürfen.
1: Ja, große staunende Augen, auch bei den Kleinsten. Die 2C von der Grundschule Großacker in Altostdorf, die waren auf dem Rückweg von Hagenbecks.
4: Also wir haben viel Spaß, die Tiere waren richtig spannend. Ja, also mir gefällt der Leopard und der Tiger, weil bei Leopard hatten sie so ein schönes Fell und bei Tiger war so nah an uns, dass er dachte ich, er wird uns angreifen, aber hat er nicht, ja.
1: Aber Glück gehabt, hat er nicht. Aber auch kein Wunder, wir haben extra nochmal eben nachgelesen beim WWF und da steht, damit sich die Jagd lohnt, greift ein Tiger am liebsten große Tiere an.
0: Okay, da haben die Lehrer dann wohl Glück gehabt, ne?
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0: Camouflage, The Great Commandment hier bei uns bei Ender 90,3, 7 Minuten vor 21:30. Vorsicht auf der A23 Hamburg Richtung Heide, zwischen Berg, Pinneberg, Mitte und Nord, da liegt ein Müllsack auf der Bahn.
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0: für die kleine Kuschelrunde zwischendurch hier Richard Sanderson und Reality.
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0: Gleich Lisa Stansfield, All Around the World hören wir nach unseren Nachrichten und die hat Bernhard Koch.
3: Moin Hamburg, die Glock ist halbig tein.
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3: Dafür sorgen, dass Menschen nicht unter sexuellen Missbrauch zu leiden kommt. Das ist ein von den wichtigsten Themen, wie der Justizminister ihre Konferenz. 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Wetter gegensätzliche Angriffen zwischen den USA und den Iran. Das US-Militär hat in den Nachtstäden von das iranische Militär- und Kommunikationssystem beschoten. Das US-Regionalkommando sagt, dass wir ein sich selbst verteidigen. 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Ein Footballspiel in Mexico City interessiert normalerweise nicht so viele von uns. Anders ist das wieder ein Optakt für die Football-WM. Mexiko droppt von oben ob Südafrika, im Klock negen nur uns tiet. 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NDR 90,3, das Wetter für uns in Hamburg. Die Dach geht los mit Sünn und Wolken und Lothar gibt das Schuhen und hier und da Gewitters, Bibetto 8 ein Grot. Nu sind das an de Bill, fährt ein Grot. Morgen denn viele Wolken und jummer mal Regen, Delvis auch mit Blitz und Donner. Lothar an Dach auch mal Dräuch und ein Beten Sünn, Bibetto 9 ein Grot.
0: Dankeschön, Bernhard. Und dann schauen wir auf die Straßenblitzer und Staus aus unserem Verkehrszentrum Roter Baum.
4: Vorsicht auf der B75 stadtauswärts zwischen Elbinsel und Georgswerda. Da liegen Spanngurte auf der Fahrbahn.

0: Schön fürs Melden hier bei uns bei NDR 90,3. Können Sie gerne machen unter 08000 90 93 3.
1: Oder in der NDR Hamburg App Bescheid sagen.
0: Da freuen wir uns. Philipp von Kageneck ist da.
1: Hallo.
0: Ich bin Nicole Steins. Schönen Donnerstag.
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0: Genau so ist es. Udo, 20 vor 10.
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0: Kommt heute von Stella Böhm aus Niendorf. Und ich fühle sie sehr, Stella, denn sowas ist mir auch schon mal passiert. Hören Sie mal.
2: Meine Hamburger des Tages sind die Polizei Hamburg und die Feuerwehr Hamburg-Stellingen. Ich war in einen Personenaufzug eingeschlossen, stecken geblieben und kriegte sofort Panik und Platzangst. Der interne Notruf funktionierte nicht, also habe ich in meiner Panik einfach die 110 angerufen und habe einen so netten Polizeibeamten am Telefon gehabt, der trotz Verbindungsproblemen mich versucht hat zu beruhigen, mir gut zuredete und mir sagte, dass so schnell wie möglich Hilfe kommt. Und diese kam dann auch in Form der Feuerwehr Hamburg-Stellingen, die mich da ganz professionell, sicher und toll da rausgeholt hat, dass letztendlich alles gut ging. Vielen Dank dafür.
0: Wie gut zu wissen, dass die im Fall der Fälle so flott unterwegs sind. Da steigt sich's doch gleich viel schwungvoller in den Fahrstuhl heute.
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0: Set, Bad for Good ist mein Hit, weil ich da ganz viel verbinde. Und wir waren dann auf einem Konzert von ihm und das hat mir sehr gut gefallen. Wir haben mitgesungen und mitgefiebert und das war wirklich toll.
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0: for good. Ach, take that. Immer wieder schön hier. Back for good um 12 vor 10.
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0: Und da haben Sie jetzt noch so einen Arbeitstag lang Zeit, die Party zur WM-Eröffnung vorzubereiten. Heute Abend, 21 Uhr, ist es soweit, dann zum ersten Mal Anpfiff in Mexiko-Stadt. Philipp, ne? Und Mexiko spielt gegen Südafrika.
2: Ja, bevor die aber richtig losspielen, gibt es natürlich noch eine dicke Eröffnungsfeier mit Shakira, Drohnenshow und allem Zip und Zap.
0: Und das will sich unser deutsches WM-Team zusammen anschauen auf einer großen Leinwand im Teamquartier in Winston-Salem. Und da soll es sogar eine Couch geben, auf der also fast alle gleichzeitig draufpassen. Also auf die Bilder bin ich sehr gespannt.
2: Ja, die können auch gerne ein bisschen zusammenrücken, weil wir hören ja, es gibt eine super Stimmung im Team. Mhm. Das glaubt jeder sofort, der gestern David Raum und Assan Ouedraogo bei der Pressekonferenz erlebt hat.
0: Das stimmt. Und ich kann mich nicht erinnern, wann zuletzt auf einer DFB-Pressekonferenz so viel gelacht wurde. Allein als hier Ouedraogo von dem Moment erzählt hat, in dem er erfahren hat, dass er bei der WM dabei ist.
3: Also ich lag tatsächlich auf der Liege und war, wie soll ich sagen, unfassbar am Chillen mit meinen Jungs. Dann kam der Anruf und dann war direkt von 0 auf 180. Bin dann ein bisschen um die Ecke gerannt, damit mich keiner hört. Dann hat er mir gesagt, dass er mich gern nachnominieren würde. Hab mich sofort unfassbar gefreut. Dann hat er mich noch gefragt, ob ich betrunken bin. aber ich trinke so oder so nicht. Hab direkt gesagt, nee, passt alles. Und dann bin ich auch sofort rüber geflogen.
0: Herrlich, oder? Auch wenn man das hört. Unfassbar am Chillen. Also das ist jetzt mein Plan für die nächsten Stunden auch hier heute. Für uns übernimmt Maren Bockhold und wir hören uns dann morgen früh ab 5 Uhr wieder.
4: Wenn der Trainer anruft und fragt, ob man betrunken ist, was ist das für eine Frage? Natürlich nicht.
0: Naja.
4: Ach, wie schön, wenn die sich alle freuen. Das wird ein großes Spaßfest heute und du gehst jetzt bitte ins Bett.
0: Tschüssi.

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Wir sind Hamburg und Sie können mitzählen. Innerhalb jetzt 13 Sekunden wird hier ein Glas zerspringen. So. Haben Sie?

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1: Gleich China in your hand vor die Nachrichten. Und hier hat Philipp Kaute für Sie.
2: Guten Tag. Es ist 10 Uhr.
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2: Justizminister beraten über härtere Strafen für sexuelle Gewalt. Bundeskanzler Merz verteidigt im Bundestag EU-Handelspolitik. Und Hamburg informiert heute über Schutz vor Hitze im Sommer. Das Wetter heute, keine Hitze, wechselhaft bei 18 Grad. Mehr als 60 Punkte stehen auf der Tagesordnung. In Hamburg kommen heute und morgen die Justizministerinnen und Minister zu ihrer Frühjahrstagung zusammen. Und ein Schwerpunkt wird das Sexualstrafrecht sein. Anja Grigoleit, worum geht es da im Einzelnen?
3: Unter anderem haben Nordrhein-Westfalen und Hamburg eine Beschlussvorlage zur Einführung einer sogenannten Nur-Ja-heißt-Ja-Regelung erarbeitet. Das heißt, bei einer entsprechenden Reform wären sexuelle Handlungen strafbar, wenn die betroffene Person nicht aktiv zugestimmt hat. Bisher gilt in Deutschland der Grundsatz Nein heißt Nein, der sexuelle Handlung bei Widerspruch unter Strafe stellt. Bundesjustizministerin Stefanie Hubig hatte vor wenigen Tagen in Luxemburg erklärt, dass man sich innerhalb der Bundesregierung einig sei, das Ja-heißt-Ja-Prinzip im Sexualstrafrecht für Jugendliche einzuführen. Aus Hubigs Sicht gäbe es gute Gründe, dies auch bei Erwachsenen so zu regeln.
2: Es sind ja auch Proteste am Rande der Konferenz angekündigt. Wer will da genau protestieren?
3: Heute früh hat der Bundesverband der Berufsbetreuer zur Kundgebung aufgerufen. Er vertritt rund 8000 Berufsbetreuer, die Menschen mit Betreuungsbedarf unterstützen. Für ihre Arbeit fordern sie verlässliche strukturelle Rahmenbedingungen, eine bessere Bezahlung und die Qualitätssicherung fachlicher Standards. Und morgen soll dann eine Petition mit 120.000 Unterschriften an Hamburgs Justizsenatorin Anna Gallina übergeben werden. Darin wird die Abschaffung der Gefängnisstrafen fürs Fahren ohne Ticket gefordert. Etwa 9.000 Menschen landen jedes Jahr im Gefängnis, weil sie sich keinen Fahrschein für den öffentlichen Nahverkehr leisten konnten.
2: Soweit Anja Grigoleit. Wie Europa seine Wirtschaft stärken kann, dazu hat Bundeskanzler Friedrich Merz heute Deutschlands Haltung beschrieben. Merz verwies im Bundestag auf die US-Zölle und die Konkurrenz aus China. Und er rief die EU-Staaten auf, sich auf ihre Stärken zu besinnen.
4: Wir haben jetzt die Gelegenheit, unsere Handelsbeziehungen weiter auszubauen, Abhängigkeiten von einzelnen Ländern zu reduzieren, Zölle weiter abzubauen. Und wir nutzen diese Gelegenheit auch, liebe Kolleginnen und Kollegen. Ich will einige Beispiele nennen. Vor 3 Wochen ist das modernisierte Abkommen zwischen der Europäischen Union und Mexiko unterzeichnet worden. Seit dem 1. Mai wird das Handelsabkommen trotz mancher Widerstände mit den Mercosur-Staaten vorläufig angewendet.
2: Die AfD kritisierte in der Debatte die Wirtschaftslage in Deutschland. Fraktionschefin Alice Weidel beklagte einen Abbau von Arbeitsplätzen und eine Zunahme von Insolvenzen und forderte erneut mehr Abschiebungen von Migranten. Alte Brücke abbauen, neue Brücke aufbauen. Dieser Austausch der Sternbrücke wird im Sommer den Verkehr in Hamburg lahmlegen. Die Kreuzung Stresemannstraße-Max-Brauer-Allee wird 6 Wochen blockiert. Wer dann im Auto unterwegs ist, wird umgeleitet. Und Bahnreisende müssen vom 18. Juli an mit volleren Zügen rechnen, weil es weniger Verbindungen Richtung Süden gibt. Auch wenn es heute alles andere als heiß ist und gerade stellenweise in Hamburg regnet, am heutigen bundesweiten Hitzeaktionstag geht es um die Gefahren von besonders heißen Sommertagen und darum, was man besser machen kann. In Hamburg sind ebenfalls Aktionen geplant. Lennart Richter.
5: Auf dem Rathausmarkt informiert die Sozialbehörde von heute Vormittag an über den Umgang mit Hitze und UV-Schutz. Als besonders gefährdet gelten bei heißen Temperaturen ältere Menschen, chronisch Kranke, Kinder oder Obdachlose. Um sie künftig besser zu schützen, fordert die Diakonie dauerhaft mehr mobile Wasserstationen und die Öffnung klimatisierter Räume wie Bibliotheken und Museen an Hitzetagen. Um kühle Orte in der Großstadt geht es gleich bei mehreren Nachmittagsveranstaltungen. Am Veddeler Damm können sich Hamburger etwa bei der Neugestaltung einer Grünfläche mit einbringen. Und bei einem Spaziergang durch Eimsbüttel will das Bezirksamt bereits umgestaltete Orte vorstellen, die an besonders heißen Tagen mehr Schutz vor der Hitze spenden, wie beispielsweise den Parnassplatz.
2: Ein Fußballspiel in Mexico City interessiert normalerweise nicht so viele bei uns, es sei denn, es ist Auftakt für die Fußball-WM. Mexiko trifft heute auf Südafrika und Anpfiff ist um 21 Uhr deutscher Zeit. Die deutsche Nationalmannschaft spielt dann am Sonntag gegen Curaçao.
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1: Oder Regen stärker geworden.
6: Damit hast du alles gesagt.
1: Ja, Philipp von Kagen, der kennt das Wetter.
6: Er ist da, der Regen, die ersten Schauer ziehen durch die Stadt und die können auch mal ganz kräftig runterkommen und so geht's auch den Rest des Tages weiter. Immer mal wieder dunkle Wolken mit Schauern, auch kräftigen Schauern, zwischen denen trockene Phasen und sogar sonnige Phasen. In Otten sind im Moment 14 Grad, bis 18 Grad werden es maximal. Morgen geht es so weiter. Viele Wolken, regnerisch gleich von früh an. Später am Tag dann nochmal längere trockene Phasen bei bis zu 19 Grad.
1: Und wer ist zu Fuß gekommen ohne Schirm? Jawohl!
6: Wenn du es richtig timest, kommst du auch trotzdem trocken nach Hause.
1: Wann denn? 16 Uhr?
6: Du, das kann ich jetzt noch nicht sagen.
1: Blitzer und Staus aus dem Verkehrszentrum Roter Baum.
6: Es sieht relativ ruhig aus. Auf der A23 im Moment etwas stockender Verkehr. Hamburg Richtung Heide zwischen dem Dreieck Nordwest und Halsenbeck-Rellingen. 3 Kilometer, knapp 10 Minuten dauert es dort länger. Ansonsten der normale Betrieb für diese Uhrzeit auf Autobahnen und Straßen der Stadt und bei Bussen und Bahnen, da läuft es auch anständig.
1: Gute und sichere Fahrt.
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1: 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Es gibt ja Menschen, denen ist nichts peinlich. Über die wollen wir heute nicht sprechen, sondern über das, was einem im Job passiert ist und was wirklich peinlich ist. Ich habe das, glaube ich, gestern oder vorgestern schon erzählt, dass ich mal einen jungen Mann gesehen habe, ich glaube, es war ein Praktikant, der mit Inbrunst die Trockenpflanzen im Büro gegossen hat. Ohne Mist. Ich habe immer gesagt, du, ey, das ist total nett, weißt du, du bist eine Kunstpflanze. Oh, das war dem natürlich unendlich peinlich. Also Kunstpflanzen gießen, peinlich ist im Büro durchaus was, wo man mal Upsi sagen kann. Erinnerst du eine Geschichte, was für dich so peinlich war im Job?
6: Ewig her, es war ein Aushilfsjob in so einem Verlag. Als Hiwi habe ich da gearbeitet und habe eine Mail geschrieben an meine damalige Freundin.
1: Ja.
6: Und weißt du, du klickst auf Senden und siehst dann im Mailprogramm, oh, dieser Antwortenpfeil ist bei einem Kollegen aus der Informatik. Also ich sag mal so, es war mir so unangenehm, dass ich sofort dahin gerannt bin, um möglichst vor meiner Mail da zu sein und die zu löschen.
1: Mir ist was passiert, dass es so peinlich ist, dass es wirklich so peinlich ist, dass ich es fast nicht erzählen möchte. Auf jeden Fall warte ich noch damit. Also sollten Sie was haben, was Ihnen peinlich war im Job, immer her damit. Ich bin Maren Bockholt.

0: kann man sich überall. Man muss es nur wollen. Manchmal will man es gar nicht, aber dann ist es richtig peinlich. Und wenn es im Job passiert, ist es irgendwie doppelt peinlich. Die größten Hits aller Zeiten gibt's hier bei uns bei NDR 90,3. Wir sind Hamburg. Unsere Frage an Sie. Peinlich im Büro, im Job. Was ist passiert? Silke schreibt, dass sie sich übergeben hat, und zwar in den Papierkorb im Großraumbüro. Lag allerdings daran, dass sie schwanger war, aber alle dachten natürlich, sie hätte zu viel getrunken. Das war ihr super unangenehm. Gerd, was war bei Ihnen peinlich im Job?
1: Ja, wir hatten mal so ein virtuelles Meeting. Da war das Team mit drin und dann kam eine Mail für die Geburtstagsüberraschung der Kollegin, die in der nächsten Woche Geburtstag hatte. Und die konnte das dann sehen. Das war dann so ein kleines Fettnäpfchen.
0: Aber nicht wirklich schlimm für Sie. Es war nicht peinlich. Sie waren ja alle angezogen, ne?
1: Ja, natürlich. Ja.
0: Also dann finde ich es unangenehm, einen Papierkorb zu brechen. Auch wenn es nur ist, weil man schwanger ist und nicht betrunken. James Blunt, NDR 90,3. Wir sind Hamburg. Ich hoffe, Sie kommen heute gut durch Ihren Arbeitsplatz.

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0: Wie gut, dass es Phil Collins gibt. Groovy Kind of Love. Die größten Hits aller Zeiten gibt's bei uns bei NDR 90,3. Wir sind Hamburg. Ein normaler Job, so, keine Ahnung, Sie fangen um 8 an und Sie hören um 5 auf. Da gibt's viele Stunden, in denen wirklich peinliche Sachen passieren können. Nicht müssen, aber können. Sie gehen kurz aufs Klo, stopfen Ihren Rock in die Strumpfhose und laufen mit dem halbnackten Po durchs Büro. Ist passiert. Oder Sie fangen neu an und lernen Elektriker und irgendein Witzbold sagt, du, bring mal einen Stromabfall raus. Die ganze Bude lacht, wenn Sie sich nach dem Papierkorb umgucken. Sowas gibt es. Sie rufen gerade Ihre Frau an, legen auf. Ihre Chefin sagt Hallo. Sie drehen sich um und begrüßen Sie mit Na, Schatz, weil Sie so mitten im Flow sind. Auch das passiert. Was ist bei Ihnen?
1: Ich bin René aus Altona. Und eine typische peinliche Situation ist Aufstoßen oder Rülpsen bei einem Gespräch. Dass du beim Meeting zum Beispiel aus Versehen was aufstößt und du dann beim Reden nicht zurückhalten kannst. Und dann so ein kleiner Rülpser dir entweicht, wo manche schmunzeln und manche so die Augenbrauen hochziehen. Passiert, ist halt menschlich. Ne?
0: Ja, ist alles menschlich. Und passiert auch alles. Elton John, Kikidi, Don't Go Breaking My Heart. Ich wünsche Ihnen einen unfallfreien Arbeitstag und einen ohne Peinlichkeiten.

0: mal, ist der Künstler, die Künstlerin pünktlich fertig. Wir haben es 10.30 Uhr. Philipp von Kagenick hat das Wetter für uns.
1: Ja, kräftige Schauer, die wir schon in der Stadt zu Gast haben. Also da kam einiges schon runter, kommt auch noch einiges runter. So geht das heute den ganzen Tag über. Gibt zwischendurch aber auch mal trockene und sogar sonnige Phasen bei bis zu 18 Grad. Jetzt im Moment in hoher Luft messen wir 14 Grad. Und morgen, da überspringen wir den eigentlich ja heute schönen sonnigen Morgen. Da geht es direkt von früh weg an mit Wolken und Regen los und später am Tag auch mal trockene Phasen bei bis zu 19 Grad.
0: Mhm. Blitze und Staus aus dem Verkehrszentrum Roterbaum.
1: Keine großen Staus mehr, die Straßen voll, vor allem A1 rund um die Norderelbbrücke, A7 rund um den Elbtunnel, aber keine großen Staus mehr in Sicht. Und bei Bussen und Bahnen läuft es im Moment auch nach Plan.
0: Das finde ich gut, das höre ich richtig gerne.
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0: Wir sind Hamburg und es gibt eine Band, wenn dich so ein Junge gefragt hat, was willst du denn hören?
1: Na? Cool and the Gang.
0: Richtig. Da kannst du nichts mehr falsch machen. Cherish. Ich bin Maren Bock heute. Schön, dass wir zusammen sind.

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1: Der Ball ist rund und jetzt rollt er wieder. Heute Abend beginnt die Fußball-Weltmeisterschaft 2026. Viele fiebern dem Anstoß im Aztekenstadion in Mexiko-Stadt entgegen. Endlich wieder große Spiele, Diskussionen über Aufstellungen und dieser besondere Moment, wenn ein ganzes Land gleichzeitig den Atem anhält. Ich selbst bin sonst gar kein großer Fußballfan, aber WM-Spiele gucke auch ich gerne. Ich merke dann, Fußball ist faszinierend, weil er auch etwas von unserem Leben erzählt. Da gibt es Spielzüge, die begeistern und bittere Niederlagen. Da gelingt plötzlich etwas, womit niemand gerechnet hat. Und manchmal entscheiden ein kleiner Fehler oder ein bisschen Glück über Sieg oder Niederlage. Und gerade eine Fußball-WM führt ganz unterschiedliche Menschen zusammen. Für 90 Minuten sitzen Nachbarn, Familien und Freunde zusammen. Sie jubeln, hoffen und leiden gemeinsam. Und besonders wichtig, Fußball ist ein Mannschaftssport. Es braucht das Zusammenspiel. Einer läuft für den anderen mit. Einer fängt die Fehler des anderen auf. Und selbst die größten Stars brauchen Menschen, die ihnen die Pässe zuspielen. In der Bibel steht zwar nichts vom Fußball, aber Sport ist auf jeden Fall ein Thema. Der Apostel Paulus schreibt, die Läufer im Stadion laufen zwar alle, aber nur einer gewinnt den Preis. Lauft so, dass ihr ihn bekommt. Für Paulus bedeutet das, lauft so, dass euer Leben Sinn bekommt. Das heißt, nicht nur für den Pokal, nicht nur für den schnellen Applaus, sondern für den Geist der Gemeinschaft. Und damit wir die Welt zum Guten verändern. Das gefällt mir. Denn am Ende geht es nicht darum, immer Sieger zu sein, sondern darum, miteinander unterwegs zu bleiben. Fair zu spielen, sich wieder aufzurichten nach einem Eigentor und die anderen im Blick zu haben. Ich wünsche uns allen eine fröhliche WM-Zeit mit spannenden Spielen und guten Begegnungen.
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0: fantastische Annie Lennox, Walking on Broken Glass.
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0: Auch ein cooler Song, logisch gehört zu den größten Hits aller Zeiten. Gleich Level 42 mit Lessons in Love. Vor den Nachrichten und die hat Philipp Kaute für Sie.
2: Guten Tag, es ist 11 Uhr.
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2: Justizminister beraten über härtere Strafen bei sexueller Gewalt. Bundestag debattiert über Schritte zu starker Wirtschaft. Und bei der Fußball-WM sind auch Hamburger Spieler dabei. Das Wetter heute wechselhaft mit Sonne und Schauern, 18 Grad. Menschen besser vor sexuellem Missbrauch schützen. Das ist ein Schwerpunktthema auf der Konferenz der Justizminister. Zu der hat Hamburgs Justizsenatorin Anna Gallina ihre Kolleginnen und Kollegen aus den anderen Bundesländern eingeladen. Anja Grigoleit.
3: Für Hamburgs Justizsenatorin Anna Gallina ist das Thema sexuelle Selbstbestimmung ein Schwerpunkt der Beratungen in den nächsten 2 Tagen. Handlungsbedarf sieht Gallina unter anderem bei der sogenannten Nein-heißt-Nein-Regelung. Wir wollen umschwenken zu nur Ja heißt Ja, erklärt die grünen Politikerin. Denn nicht alle Opfer könnten ihren Willen klar äußern, sondern verfielen bei einer solchen Straftat häufig in Schockstarre. Zusammen mit ihrem Kollegen aus Nordrhein-Westfalen, Benjamin Limbach, hat Gallina deshalb eine entsprechende Beschlussvorlage erarbeitet. Außerdem wird die Justizministerkonferenz über die Verjährungsfristen für Sexualstraftaten beraten. Unter anderem habe der Fall Gisèle Pilecot aus Frankreich gezeigt, dass Frauen, wenn sie unter Drogen gesetzt werden, zum Teil erst nach Jahren erfahren, dass sie vergewaltigt wurden. Auch dann müsse eine Strafverfolgung noch möglich sein, so Gallina.
2: Und welche Themen bei der Konferenz noch eine Rolle spielen, das erfahren Sie in der NDR Hamburg App. Bundeskanzler Friedrich Merz hat im Bundestag den Reformkurs der Koalition verteidigt. In einer Regierungserklärung sagte er, es gehe darum, die Stärken und die Potenziale zu nutzen, um das Ruder für alle herumzureißen. Ziel sei es, das Land wieder wirtschaftlich und damit auch sozial stark zu machen. Aus Berlin, Ulrike Römer.
4: Der Beginn dieser Regierungserklärung irgendwie symbolisch. Der Kanzler drang nicht durch mit seiner Botschaft. Zuerst musste das Mikro im Bundestag gerichtet werden. Und dann widmete sich Merz gewissermaßen dem Elefanten im Raum, dem Ringen um Reformen. Seine Diagnose? Viele schließen allzu oft die Augen vor den Defiziten im Land, dem Unfrieden in der Welt, der Alterung der Gesellschaft. Entweder man schließt die Augen, so Merz, oder man packt's an. Und eben dafür habe sich die Bundesregierung entschieden. Merz vermaß den Weg, den die Regierung seiner Ansicht nach bereits zurückgelegt hat. Verteidigungsfähigkeit verbessert, Gesundheitsreform auf dem Weg, erste Änderungen am Rentensystem erledigt. Und ja, auch zum Treffen von Regierungsvertretern gestern mit Arbeitgebern und Gewerkschaften hat sich Merz geäußert. Stimmung sehr gut, Fortsetzung folgt.
2: Sie haben offenbar Freude am Lernen. An deutschen Hochschulen gibt es immer mehr Gasthörer und Hörerinnen. Vergangenes Semester haben rund 36.000 Menschen Vorlesungen und Workshops als Gast besucht. Das waren nochmal 8% mehr als im Jahr davor, meldet das Statistische Bundesamt. Und im Durchschnitt waren die Gaststudierenden 52 Jahre alt. Nicht einmal 20 Grad, Wolken und auch Regen. Von Hitze merken wir heute gar nichts. Dennoch ist heute bundesweiter Hitzeaktionstag. Die Behörden wollen auf die Gefahren an heißen Sommertagen aufmerksam machen. Am Veddeler Damm können sich Hamburger bei der Neugestaltung einer Grünfläche mit einbringen. Die Diakonie in Hamburg fordert mehr mobile Wasserstationen. Außerdem sollten klimatisierte Räume wie Bibliotheken und Museen an Hitzetagen für alle öffnen. Waffen sind in Bus und Bahn verboten. Ob das auch eingehalten wird, das haben gestern Bundespolizei und Hamburger Polizei an der S-Bahn-Station Jungfernstieg kontrolliert. Mehr als 300 Passanten wurden überprüft. Ergebnis, 2 von ihnen hatten tatsächlich Messer dabei, die dann sichergestellt wurden. Außerdem wurden 3 Menschen festgenommen, nach denen die Behörden schon länger fahnden. 48 Nationen, 104 Spiele. So groß, so umfangreich war noch nie eine Fußball-WM. In Mexiko-Stadt ist heute Anpfiff für die Partie Mexiko gegen Südafrika. Mit dabei bei der WM sind auch Spieler aus Hamburg, zum Beispiel vom FC St. Pauli, Erik Smith für Schweden und Jackson Irvine für Australien. Und HSV-Profi Miro Moheim spielt für die Schweiz.
5: Ja, ich freue mich extrem. Ist natürlich ein Traum, der in Erfüllung geht. So, ich weiß nur, dass ich früher Weltmeisterschaften geguckt habe und diese ganzen Stars gesehen habe und völlig hin und weg war. Und das war auf jeden Fall ja, ein Riesentraum.
2: Und Deutschland trifft bei der WM am Sonntag auf Curaçao.
0: Apropos Traum, ne?
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0: Jimmy schreibt, Freunde, mein Hochbeet hat Durst, schickt uns ein Bild davon und sagt, bei ihm im Heimfeld ist es trocken, der möchte gerne Regen. Wie sieht's aus, Armin Brecht?
6: Ja, also Regen ist jetzt erstmal nur so im Osten bzw. Nordosten Hamburgs drin. Wir haben jetzt gerade, und da freuen sich viele andere wiederum, eine trockenere Phase, zumindest ja so, wie gesagt, jenseits vom Osten. Und dazu haben wir 14 Grad bei Ihnen in Eimsbüttel und die Top-Temperatur liegt dann bei 18 Grad. Morgen, da wird's bewölkt und regnerisch, nachmittags aber auch mal freundlicher bei maximal 19 Grad.
0: Blitzer und Staus aus dem Verkehrszentrum Roter Baum.
6: Das können wir gerade kurz machen. Es ist nichts los auf den Autobahnen. In der Stadt läuft soweit auch alles ganz gut. Einen Blitzer haben wir, beziehungsweise Stefan hat den.
7: Ja, moin, Stefan hier. Eine Blitzermeldung. Alster Grubchaussee stadteinwärts auf Höhe des Krankenhauses steht ein mobiles Blitzgerät bereit.
6: Wie immer, einwandfrei vorgetragen. Vielen Dank, Stefan.
0: Danke, Stefan.
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0: Happy Birthday, VHH. Der wird 100 und wenn in Hamburg was passiert, hören Sie es zuerst bei uns und mit den Bussen des VAH passiert was, was ich richtig gut finde und was, glaube ich, richtig gut aussieht. Mehr dazu gleich nach Donna Summer und Level 42 mit Lessons in Love. Ich bin Maren Bockholt. Schön, dass wir zusammen sind.

0: Stars im besten Sinne. Druck auf der Tülle. Die größten Hits aller Zeiten gibt's bei uns bei NDR 90,3. Wir sind Hamburg. Ich sag's immer wieder, wenn in Hamburg was passiert, erfahren Sie's bei uns. Und auf der letzten Seite, nee, in der letzten Reihe, da saßen immer die coolen Kinder. Also letzte Reihe, Klatschbrötchen, Capri-Sonne. So war mir persönlich der Linienbus immer am allerliebsten. Die VHH, das sind die Verkehrsbetriebe Hamburg-Holstein, die feiern und zwar 100. Geburtstag. Das ist die 2, die 3, die 15, die 29, die X30. Das sind ein paar der Linien bei uns, auf denen die VHH die Fahrten übernimmt. Das sind die, die auch oft so ein Büchertauschregal haben. Dieses Jahr ist 100. Jubiläum und das wird natürlich gefeiert und zwar nicht nur mit Häppchen und Stößchen in der Geschäftsabteilung. Nee, die Mitarbeiterinnen und Mitarbeiter, die sollen gefeiert werden, also nicht nur die aus der Teppichetage. In der 90,3 Stadtreporterin Petra Volkwarzen, du bist am Museum der Arbeit und da stellt die VHH ihre Geburtstagsaktion vor, ne?
1: Genau, und zwar ist das eine rollende Fotoausstellung. Auf 17 VHH-Linienbussen, da sind große Fotos von Mitarbeiterinnen und Mitarbeitern drauf zu sehen, hinten am Heck und auf der Seite. So ein Bus, der ist so etwas über 3 Meter hoch und etwa so groß sind auch die Fotos. 100 Jahre, 100 Gesichter heißt die Aktion. Und zu sehen sind dann eben all die, die dafür sorgen, dass wir gut und sicher zur Arbeit zum Beispiel oder zurück nach Hause kommen, so wie Sie zum Beispiel.
2: Ja, hallo, ich heiße Salome Hüneburg. Ich bin Busfahrerin in Beggerdorf. Wie ist das für Sie, jetzt als großes Porträt auf dem Bus zu sehen zu sein? Wie fühlt sich das an?
3: Eine Ehre für mich, das sowas zu sehen. Und ich denke auch, dass meine Arbeit auch so geschätzt oder gut angekommen sind.
1: Salome Busfahrerin, so steht es neben dem Foto auf dem Bus. Toll, Sie so direkt daneben stehen zu sehen. Und sie strahlt richtig, wenn sie von ihrer Arbeit erzählt.
3: Jeden Tag ist anders und jede verschiedenen Fahrgäste, dass man auch jeden Tag begegnet und dass sie auch pünktlich ankommen bei ihrer Arbeit. Das ist, was mich wirklich Spaß macht an der Arbeit.
1: Und das sind auch ganz lebendige Fotos auf den Bussen. Man sieht zum Beispiel Tattoos oder viele halten auch einen Gegenstand in der Hand, der mit ihrer Arbeit zu tun hat. Da wut zum Beispiel einen großen Schraubenschlüssel.
4: Ja, mein Name ist Dorot Bektisch. Ich bin Werkstattmitarbeiter. Ein Mädchen für alles sozusagen. Mal Außenspiegel tauschen. Helfe meinen Mechatronikern, wenn sie Hilfe brauchen. Fahrt machen, alles was so anliegt.
1: Und wie ist das für ihn, sich selbst so groß auf dem Bus zu sehen?
4: Ah, das ist schon sehr ungewohnt. Es ist das erste Mal überhaupt so ein professionelles Foto von mir entstanden und das sieht mega aus. Ich freue mich darüber.
1: Wertschätzung also für die, die den Busbetrieb am Laufen halten, Maren. Echt tolle Aktion.
0: Ey, ich liebe Salome und Davut. Wie nett die klingen. Und überleg mal, dein Gesicht 3 Meter auf dem Bus, da würde ich schon ganz schön viele Filter wollen und die sind so cool. Sag mal, wo sieht man denn jetzt zum Beispiel Salome und Davut? Wo sieht man diese 100 Gesichter, die zu den 100 Jahren passen?
1: Also ab heute zum Beispiel rund um Bergedorf, Rahlstedt, Billbrook, Volkspark, da hat die VHH überall Standorte. Und zum Beispiel auch fahren diese Busse auf den Linien 2 und 3. Also einfach mal drauf achten.
0: Finde ich richtig gut. Also wenn Sie diese Busse sehen, wissen Sie, Sie haben es bei uns gehört. Und Sie wissen, warum Salome und zum Beispiel Davut auf diesen Bussen sind, weil es geht um 100 Jahre. Herzlichen Glückwunsch an die Verkehrsbetriebe Hamburg-Holstein. 100 Jahre, 100 Gesichter.

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0: Der Künstler ist pünktlich fertig. 11.30 Uhr, 11:30, wie wird denn das Wetter bei uns in Hamburg, Armin Brecht?
1: Das ist eigentlich gar nicht so verkehrt momentan. Gerade jetzt hier habe ich ja gesagt, dass die Regenwolken sich so Richtung Osten verzogen haben. Das ist auch aktuell so. Die sind eigentlich fast alle nach Schleswig-Holstein abgezogen, bis auf so ein paar kleine, die noch so ganz unten am südöstlichen Zipfel hängen. Jetzt also eine Sonne-Wolken-Phase bei aktuell 15 Grad, zum Beispiel bei Ihnen in Marmsdorf. Top-Temperatur liegt bei 18 Grad. Es bleibt auch tagsüber zwar wechselhaft, aber immer wieder mit so schönen sonnig-wolkigen Abschnitten. Morgen dann eher wolkig und regnerisch und dann am Nachmittag aber auch mal freundlicher bei maximal 19 Grad.
0: Blitzer und Staus aus dem Verkehrszentrum Roter Baum.
1: Vorsicht bitte auf der A7 Richtung Norden zwischen Bordesholm und Wada liegen Gegenstände. Ansonsten ist in Hamburg die Straße Pinnersberg auf St. Pauli zwischen Heidritterstraße und Lange Straße wegen dem Kraneinsatz bis 18 Uhr gesperrt. Das war es aber eigentlich auch schon. Andreas hat noch einen Blitzer gesehen. Wo denn?
2: Und zwar steht er im Gorch-Fockball.
1: Oha.
2: Richtung Dammtor-Damm und zwar kurz hinter der Musikhalle, also der Leishalle, rechts auf dem Park.
1: Danke, Andreas, für den Anruf. Wenn Sie noch was haben, immer her damit. Sie können uns kostenlos erreichen unter 08000 90 93 oder natürlich die NDR Hamburg.
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0: Wir sind Hamburg. Das hier ist eine Band, die ich liebe und verehre. 1982 war das Ding ganz, ganz weit oben. Our House Madness. Und die kommen am 4. Juli zu uns nach Hamburg in den Stadtpark. Gibt noch ein paar Karten. Wir haben gerade mal geguckt, Amir, 82, 83
1: ja,
0: Euro.
1: Ja, so
0: oder?
1: Genau, um den Dreh.
0: Ja, nicht mehr viel übrig. Also ich glaube, ich gucke mal, ob ich noch Karten kriege. Für Madness. Ich bin Maren Bockholt. Schön, dass wir zusammen sind.

0: in der 90,3. Wir sind Hamburg, jetzt im Auto sitzen und das Fenster ganz weit auf. Apropos Auto, wer auch immer diese schwarz-rot-goldene Rückspiegelüberzieher erfunden hat, was für ein kluger Mann, habe ich gedacht. In Wahrheit waren es zwei kluge Männer. Das waren nämlich Dirk Lauer und Reza Hashemi, irgendwo aus Niedersachsen. Und die haben sich zur WM 2010 diese Rückspiegeldinger in Deutschlandfarben ausgedacht. Die ersten Prototypen, die waren noch handgenäht. Die konnte man sich dann übrigens auch als Badekappe auf den Kopf setzen. Jo, Männer, die einen gemeinsamen Plan haben. Die schaffen was. Der Bundestrainer Julian Nagelsmann, der würde zum Beispiel gerne Weltmeister werden. Und deshalb hat er mit dem Verteidiger David Raum abgemacht. Pass mal auf, wenn wir das Ding holen, dann lassen wir uns ein Partner-Tattoo stechen. Und da war David Raum selbstverständlich sofort dabei.
1: Ich bin wirklich am Ende offen für alles. Also er kann sich das auch raussuchen. Ich glaube, es ist sein erstes. Er wird auf jeden Fall aufgeregter sein als ich. Vielleicht muss ich Händchen halten, aber das kriegen wir dann schon auch hin. Und wegen der Stelle und was es dann wird, bin ich relativ offen. Aber ich glaube, da wird uns dann schon was einfallen, wenn wir das Ding wirklich ziehen.
0: Ja, das sollte das kleinste Problem sein, was für ein Partner-Tattoo es werden wird. Die Fußball-Weltmeisterschaft 2026. Heute Abend geht es dann los. Die Eröffnungsfeier läuft um 19:30 Uhr im ZDF. Mhm.

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0: Jawohl, um 14 vor 12 wird es Zeit, damit ein freundliches Juhu, Susanne aus Bramfeld.
2: Hallo.
0: 45 Sekunden mehr habe ich nicht, um rauszukriegen, womit Sie denn wohl Ihre Brötchen verdienen. Kann ich unter 3, 2, 1 jetzt einen Tipp kriegen, bitte?
2: Ja, ich habe ca. 200 Schäfchen, für die ich mir nur das Beste wünsche.
0: 200 Schäfchen sind offensichtlich keine Schäferin, aber vielleicht sind Sie Schulsekretärin.
2: Nein.
0: 200 Schäfchen. Haben Sie was mit Kindern zu tun?
2: Manchmal.
0: Manchmal. Sie arbeiten, ist das ein sozialer Job?
2: Ja.
0: Hat das was, hat das sowas mit Kita irgendwie zu tun?
2: Nein.
0: Nein. Sind Sie so eine Art Ärztin, Krankenschwester, sowas?
2: In der Richtung, ja.
0: Schäfchen, denen Sie nur das Beste wünschen. Oder sind Sie in der psychologischen oder psychiatrischen Betreuung?
2: Nein.
0: Okay. Sind die kleinen Schäfchen gesund oder sind die krank?
2: Unterschiedlich. Ganz unterschiedlich.
0: 200 Schäfchen, für die Sie nur das Beste wünschen und Sie sind in einem Büro. Mhm, vielleicht verteilen Sie Krankenkassengelder.
2: Nein, das wäre schön, aber nein, das tue ich nicht.
0: Sind Sie in einer, meine letzte Frage, sind Sie in einer gemeinnützigen Einrichtung?
2: Ja.
0: Okay, Stefanie, sagen Sie es einfach. Sie merken, ich tanze hier gar nicht so schlecht, aber nicht im Rhythmus.
2: Okay, ich bin Pflegedienstleitung in der Sozialstation Bramfeld vom Arbeiter-Samariter-Bund und wir betreuen 182 Klienten und 30 Mitarbeiter, die hier arbeiten und für die ich verantwortlich bin.
0: Sie sind die Größte, das ist schon mal klar.
2: Ach, danke schön, das glaube ich nicht, aber vielen Dank.
0: Sehr, sehr gerne. Und ich finde, ich war ja gar nicht schlecht, ich war nur nicht wirklich gut.
2: Beim nächsten Mal wird's besser.
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0: Hits aller Zeiten und das Jobquiz gibt's bei uns bei Ende 90,3. Wir sind Hamburg, immer Montag bis Freitag. Versuche ich, mal mehr, mal weniger erfolgreich rauszubekommen, was Sie denn wohl beruflich machen. Dazu bekomme ich immer einen Tipp von Ihnen, wie von der sehr, sehr netten Susanne aus Bramfeld.
1: Ich habe ca. 200 Schäfchen, für die ich mir nur das Beste wünsche.
0: Okay, also es war relativ klar, sie macht was Soziales, sie macht was Tolles, aber was genau, darauf bin ich nicht gekommen. Sagen Sie bitte nochmal, Susanne.
1: Ich bin Pflegedienstleitung in der Sozialstation Bramfeld vom Arbeiter-Samariter-Bund und wir betreuen 182 Klienten und 30 Mitarbeiter, die hier arbeiten und für die ich verantwortlich bin.
0: Respekt. Was machen Sie denn beruflich? Vielleicht finde ich das heraus. Es wäre super, wenn Sie sich melden in Sachen Jobquiz, entweder telefonisch unter 08000 90 3 90 3 kostenfrei oder über die Ende Hamburg App. Und das muss überhaupt kein, Sie müssen jetzt nicht die Falknerei betreiben oder sowas, ja. Hauptsache, ich versuche mich dran und alle können mitraten. Jobquiz 08000 90 3 90 3.

0: Roxy Music, Jealous Guy.
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0: Und ich habe jetzt schon Bock auf Lambada. Geht's gleich. Vorher die Nachrichten. Die hat Finn Kessler für Sie.
2: Guten Tag. Es ist 12 Uhr.
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2: Bundestag debattiert über Schritte zu starker Wirtschaft. Sperrungen könnten für Verkehrschaos im Hamburger Süden sorgen. Behörden informieren zum Hitzeaktionstag in Hamburg. Das Wetter: Sonne, Wolken und ab und zu Regen bis 18 Grad. Bundeskanzler Friedrich Merz hat im Bundestag den Reformkurs der Koalition verteidigt. In seiner Regierungserklärung sagte er, es gehe darum, die Stärken und Potenziale zu nutzen, um das Ruder für alle herumzureißen. Ziel sei es, das Land wieder wirtschaftlich und damit auch sozial stark zu machen. Aus Berlin, Ulrike Römer.
3: Der Beginn dieser Regierungserklärung irgendwie symbolisch. Der Kanzler drang nicht durch mit seiner Botschaft. Zuerst musste das Mikro im Bundestag gerichtet werden. Und dann widmete sich Merz gewissermaßen dem Elefanten im Raum, dem Ringen um Reformen. Seine Diagnose: Viele schließen allzu oft die Augen vor den Defiziten im Land, dem Unfrieden in der Welt, der Alterung der Gesellschaft. Entweder man schließt die Augen, so Merz, oder man packt's an. Und eben dafür habe sich die Bundesregierung entschieden. Merz vermaß den Weg, den die Regierung seiner Ansicht nach bereits zurückgelegt hat. Verteidigungsfähigkeit verbessert, Gesundheitsreform auf dem Weg, erste Änderungen am Rentensystem erledigt. Und ja, auch zum Treffen von Regierungsvertretern gestern mit Arbeitgebern und Gewerkschaften hat sich Merz geäußert. Stimmung sehr gut, Fortsetzung folgt.
2: In Hamburg Süden regt sich Unmut über die Häufung an Baustellen. Ab dem Wochenende sind im Alten Land und in Finkenwerder so viele Straßen gesperrt, dass massive Staus drohen. Bemängelt wird die Koordination. Reinhard Postelt.
4: Auf die Menschen im Süderelbe-Raum kommt einiges zu. Folgende Straßen sind gesperrt: Ab Freitagabend die A7 rund um den Elbtunnel, ab Freitagabend auch die Kühlbrandbrücke, ab Sonnabend der Nienkoper Deich für eine Woche, ab Montag die Waltershofer Straße für 10 Tage und die Retehubrücke. Nienkoper Deich und Waltershofer Straße sind die zentralen Verkehrsadern für Neuenfelde, Kranz, Frankop und Finkenwerder. Ermia Zieger schlägt Alarm. Der SPD-Distriktchef Neuenfelde sagt NDR 90,3, das wird ein Verkehrschaos, wie wir es im Alten Land noch nie gesehen haben. Wo sollen denn die ganzen Airbus-Pendler und Lastwagen hin? Zieger meint, die Baustellen seien nicht koordiniert. Hamburgs Verkehrsbehörde weist das zurück. Man richte leistungsfähige Umleitungen ein. In der Vergangenheit habe es vergleichbare Sperrungen gegeben. Schwacher Trost: In allergrößter Not kommt man noch mit der Fähre nach Finkenwerder.
2: Waffen sind in Bus und Bahn verboten. Ob das auch eingehalten wird, haben gestern die Bundespolizei und die Polizei Hamburg kontrolliert. Und zwar an der S-Bahn-Station Jungfernstieg. Mehr als 300 Passantinnen und Passanten wurden durchsucht. Das Ergebnis? 2 von ihnen hatten Messer dabei, die sichergestellt wurden. Außerdem wurden 3 Menschen festgenommen, nach denen die Behörden schon länger fahnten. Auch wenn es heute alles andere als heiß ist, am heutigen bundesweiten Hitzeaktionstag geht es um die Gefahren von besonders heißen Tagen und um zukünftige Verbesserungen. In Hamburg sind ebenfalls Aktionen geplant. Lennart Richter.
5: Auf dem Rathausmarkt informiert die Sozialbehörde von heute Vormittag an über den Umgang mit Hitze und UV-Schutz. Als besonders gefährdet gelten bei heißen Temperaturen ältere Menschen, chronisch Kranke, Kinder oder Obdachlose. Um sie künftig besser zu schützen, fordert die Diakonie dauerhaft mehr mobile Wasserstationen und die Öffnung klimatisierter Räume wie Bibliotheken und Museen an Hitzetagen. Um kühle Orte in der Großstadt geht es gleich bei mehreren Nachmittagsveranstaltungen. Am Veddeler Damm können sich Hamburger etwa bei der Neugestaltung einer Grünfläche mit einbringen. Und bei einem Spaziergang durch Eimsbüttel will das Bezirksamt bereits umgestaltete Orte vorstellen, die an besonders heißen Tagen mehr Schutz vor der Hitze spenden, wie beispielsweise den Parnassplatz.
2: Im Aztekenstadion von Mexiko-Stadt wird heute die bislang größte Fußball-Weltmeisterschaft der Geschichte eröffnet. Im Auftaktspiel treffen um 21 Uhr WM-Co-Gastgeber Mexiko und Südafrika aufeinander. Die Partie ist das erste von insgesamt 104 Spielen. Erstmals sind bei der Fußball-WM 48 Mannschaften dabei. Weitere Gastgeber sind die USA und Kanada. Die deutsche Nationalmannschaft bestreitet ihr erstes Gruppenspiel am Sonntag um 19 Uhr gegen Curaçao.
0: Und Sie können jetzt schon mal bitte kurz im Kollegenkreis nachfragen, wer wird denn Weltmeister? Irgendwelche Tipps von euch Jungs hier?
6: Ich tippe ehrlich gesagt auf Brasilien.
2: Ich habe einen ganz wilden Call. Ich sag Schweiz.
0: Ah, Ach, verrückt. Und ja, wir sprechen gleich nochmal. Keine WM ohne WM-Song. Erstmal gibt's das Wetter.
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0: Das hat Armin Brecht für Sie.
6: Genau, da muss man nicht so rätseln. Das ist relativ eindeutig. Wir haben gerade einen angenehmen Sonne-Wolken-Mix bei aktuell 14 Grad. Bei Ihnen in Altona zum Beispiel 18 bekommen wir maximal noch. Schauer kann es später dann auch wieder geben. Am Nachmittag sind auch Gewitter möglich. Morgen wird es eher wolkig und regnerisch, aber dann auch nachmittags ein bisschen freundlicher bei maximal 19 Grad.
0: Ja, und Grüße ins Nachbarland nach Schleswig-Holstein. Da schreibt nämlich gerade Michael, das ist in Ratzeburg, da hat es gerade gehagelt. Also das ist ein verrücktes Wetter.
6: Ja.
0: Blitzer und Staus aus dem Verkehrszentrum Roter Baum.
6: Ja, da gehen wir auch gleich nochmal rüber nach Schleswig-Holstein. Vorsicht bitte auf der A7 Richtung Norden in der Ausfahrt Neumünster Süd. Da wechselt anscheinend jemand ein Rad. Müssen Sie vorsichtig sein. Ansonsten ist gar nicht so viel los. In Harburg ist die Edelbüttelstraße zwischen Hermann-Krüger-Platz und Behra-Straße in beiden Richtungen wegen Bauarbeiten gesperrt. Das Ganze noch bis 17 Uhr. Ansonsten haben wir gleich mehrere Blitzer. Andreas hatte einen durchgegeben auf dem Gorch-Fockwall Richtung Hauptbahnhof hinter der Leishalle. Den hat auch Uschi nochmal bestätigt. Also doppelt verifiziert das Ganze. Und Stefan hatte noch einen auf der Alster-Krug-Chaussee stadteinwärts Höhe Krankenhaus gemeldet. Vielen Dank.
0: Gute und sichere Fahrt. Ich meine, das wäre doch auch einer, ne? Das wäre auch ein super WM-Song gewesen. War es aber nicht. Keine WM ohne WM-Song. Quatschen wir gleich nochmal drüber nach Train und Lambada von Kaoma. Ich liebe diesen Song. Mach ich mega laut. Achso, ich bin Maren Bockholt. Schön, dass wir zusammen sind. Jetzt Fenster auf! Und raus mit der Musik in die Welt.

0: gut, 12 nach 12 ist eine Schnapszahl, heißt aber wirklich nicht, dass Sie einen trinken müssen. Die größten Hits aller Zeiten, die gibt's hier bei uns bei in der 90,3 und zu einer WM gehört ja auch immer ein WM-Song. Und das ist keine neue Erfindung, so wie Trinkpause, Halftime-Show oder Elfmeter-Grillsoße. Und in diesem Jahr hat die FIFA sogar ein ganzes Album mit WM-Songs rausgebracht. Ich finde es ja mal gut, mit Profis zu arbeiten. Es gibt einen Typen, den kennen Sie vielleicht auch, das ist Dr. Pop, ist ein Comedian und Musikwissenschaftler. Und Dr. Pop hat dieser Platte mal auf den Zahn gefühlt und
1: los ging es mit dem Titel Leiter.

0: Und dieses Lied verbindet die Welt. Denn Millionen Fans sind sich einig, das ist kompletter Schrott. Man hat versucht, über den Sänger Jelly Roll etwas Country-Gefühl reinzubringen, um damit die USA in diesem offiziellen FIFA-Song klanglich zu repräsentieren.
1: Okay.
0: Ein weiteres Gastgeberland neben den USA ist Mexiko.
1: Mexiko!
0: Und hier ist der entsprechende Song Por Ella schon besser gelungen.

0: ist schon ein bisschen authentischer als die Nummer Mexico Mi Amor 1986 von Peter Alexander
1: natürlich.
0: Mit der deutschen Nationalmannschaft.
2: Mexico Mi
0: Ich musste immer an Pierre Littbarski und Lothar Matthäus denken, wie die beiden unter ihren Sombreros den Text fast lippensynchron mitsangen. Aber nur fast.
1: Aber nur fast. Ich sehe es genau vor mir. Gut, also 18 Songs, viele schwierig. Aber sag mal, es gibt da noch diese eine offizielle Hymne, da hat doch Ed Sheeran mitgeschrieben und Shakira singt. Also die finde ich eigentlich ganz gut hier, dieses Die Die.
3: Die Die, ja.
0: Heißt so viel wie Los Los oder Auf geht's, Boom. Und wenn die meisten Songs eher mittelmäßig bis anstrengend rüberkommen, wirkt der neueste Shakira-Song plötzlich wie eine kleine Erholung für die Ohren.
1: Ja, sag ich doch. Also danke Dr. Pop und jetzt ein WM-Song, der ist so gut und ich habe ihn so vermisst. WM 1990. Deutschland wird Weltmeister und im Radio läuft Una Estate Italia. Edoardo Bonato und Gianna Nannini. 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

nochmal machen in der 90,3. Wir sind Hamburg, das war 1990 und die Fußballweltmeisterschaft 2026 geht heute Abend los. Die Öffnungsfeier läuft 19.30 Uhr im ZDF, können Sie es verfolgen. Die Doobie Brothers, die größten Hits aller Zeiten, die spielen.

0: Song. Wir haben es 12.30 Uhr, halb eins, das Wetter für uns in Hamburg. Amir Brecht hat es für Sie.
1: Maren, es ist die nasse Woche. Das dauert ja schon seit Anfang der Woche und es dauert noch bis einschließlich Sonntag, dass es immer wieder nass ist. Ab kommenden Montag können wir ja jetzt schon mal Ihnen einen kleinen Ausblick geben. Da wird es wieder trockener und sonniger und dann auch für eine ganze Woche. Das wird dann die sonnige Woche oder die trockene zumindest.
0: Gut.
1: Jetzt aber schnell zu heute. Zurzeit haben wir einen trockenen Sonne-Wolken-Mix bei aktuell 14 Grad bei Ihnen in Hamburg zum Beispiel. 18 bekommen wir maximal noch. Später kommen leider auch die Schauer wieder. Möglicherweise sind auch Gewitter am Nachmittag drin. Morgen wird es dann auch nochmal eher wolkig und regnerisch mit allerdings ein paar freundlicheren Phasen Richtung Nachmittag bei maximal 19 Grad.
0: Blitzer und Staus aus dem Verkehrszentrum Roter Baum.
1: Nicht allzu viel los auf den Straßen, aber wenn Sie auf der A1 aus Lübeck Richtung Hamburg fahren, da gibt es gerade 2 Kilometer Stau zwischen Bad Oldesloe und dem Kreuz Park der Heide vor der Baustelle. Dauert eine Viertelstunde ungefähr länger. Ansonsten kommen Sie gut durch. Wenn Sie was für uns haben, melden Sie sich gerne über den Messenger der NDR Hamburg App oder kostenlos unter 08000 90 3 90 3.
0: Nehmen wir jetzt erst was Ruhiges oder erst was? Nee. Wir gehen nochmal nach vorne. Al Stewart später, Kylie Minogue jetzt. Keine Chance der Mittagsmüdigkeit. Ich bin Maren Bockholt. Schön, dass wir zusammen sind.

0: of the Cat, eines der größten Songs ever. 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

0: Festnetz aller Zeiten gibt's hier bei NDR 90,3. Wir sind Hamburg und ich liebe das ja, wenn man Wissen so mitbekommt, dass man es gar nicht mitträgt. Also als wenn so ein Hund eine Pille schlucken muss, stopfst du in die Leberwurst. Weißt du?
1: Ja.
0: Was? Siehst du. Nämlich, weil du bringst uns gleich bei, was der Coaster Slip ist, der Grapewine, der Shuffle, Rockstep. Du kriegst Besuch und wir beide sind Riesenfan von dem, was da passiert heute.
1: Ich wollte gerade sagen, also ich habe noch gar nicht so viel Ahnung, aber Giovanni hat richtig viel Ahnung und der ist quasi der Chef, der Trainer, der Tanzlehrer von den Line Dancers Wilhelmsburg. Das ist dieser Tanz, das sieht so aus, als wäre so ein Cowboy gerade vom Pferd gestiegen, Cowboyhut noch auf, die Schuhe dazu, ne, diese Stiefel und dann so ein bisschen lässig in den Salon reinsteppen.
0: Ja, das so Tolle ist ja, dass Menschen so in Reihen miteinander tanzen, ohne dass sie sich anfassen müssen.
1: Genau, und du kannst einfach hingehen, du brauchst auch nicht immer diesen elenden Tanzpartner dazu. Du kannst einfach hingehen, trotzdem mit Leuten zusammen tanzen. Und es ist, also ich finde, es sieht aus, als würde es wahnsinnig Spaß machen. Und es ist so Country-Musik. Habe ich ja auch ein schweres Herz für, ne?
0: Haben wir beide. Mhm. Also vereint im Norden gleich Line Dancer bei Eva Tansky. Das hier ist ein bisschen ruhiger. Ich liebe den sehr. Rod Stewart, I don't want to talk about it. Viel Spaß mit Eva. Ich bin Maren Bockholz, sag danke für heute und freue mich heute schon auf morgen, weil auf sie, aber hey, das ist ja klar, oder?

0: Pet Shop Boys auf dem Weg nach Westen. Aber bevor sie in Blankenese angekommen sind, machen wir lieber weiter mit Freddie Mercury. I was born to love you habe ich gleich für Sie. Vorher ist Finn Kessler dran und hat ausführlich alles Wichtige für den Tag heute.
1: Guten Tag. Es ist 13 Uhr.
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1: Bundeskanzler Merz verteidigt Kurs seiner Regierung. Hamburger Segelverein äußert sich nach Missbrauchsvorwürfen. Sperrungen könnten für Verkehrschaos im Hamburger Süden sorgen. Das Wetter, Sonne, Wolken und ab und zu Regen bis 18 Grad. Bundeskanzler Friedrich Merz hat den Reformkurs seiner schwarz-roten Koalition verteidigt. In einer Regierungserklärung im Bundestag appellierte er, die Notwendigkeit von Einschränkungen zu akzeptieren. Jeden Tag gingen Arbeitsplätze verloren, Unternehmen gäben angesichts hoher Kosten auf. Und das müsse sich ändern, sagte der Kanzler.
3: Wir müssen und wir wollen in diesen Tagen lösen, was, liebe Kolleginnen und Kollegen, auch das gehört zur Wahrheit dazu, viel zu lange liegen geblieben ist. Wir wollen in dieser Wahlperiode das Fundament unseres Landes so erneuern, dass es wieder für viele Jahre, vielleicht sogar für ein Jahrzehnt trägt. Und wir wollen es so tun, dass wir jeden ermutigen und ermuntern, daran teilzunehmen und seinen Beitrag zu leisten. Dass also auch Lasten gerecht verteilt werden, liebe Kolleginnen und Kollegen, und dass jeder aufgerufen ist, an diesem Ziel mitzuarbeiten.
1: Bei der anschließenden Aussprache im Bundestag hagelte es Kritik von Seiten der Opposition. Die Grünen warfen der Bundesregierung und dem Kanzler Untätigkeit vor. Aus Berlin, Ulrike Römer.
4: Genug Appelle, handeln Sie, forderte Co-Fraktionschefin Britta Hasselmann. Die großen Reformprojekte müssen nach Ansicht der Grünen nochmal auf den Tisch. Denn bisher treffen sie immer die gleichen. Reform sei zu einem Synonym für Kürzung verkommen. Reißen Sie sich zusammen, forderte Hasselmann mit Blick auf die Bundesregierung. Für die AfD kam Alice Weidel zu dem Schluss, diese Regierungserklärung war der Abgesang eines Gescheiterten. Der Co-Fraktionschef der Linken im Bundestag, Sören Pellmann, warf der Bundesregierung eine Politik der sozialen Härte vor.
1: Weil der Tankrabatt für Benzin und Diesel bald endet, denkt die Bundesregierung über weitere Entlastungen nach. Arbeitsministerin Bärbel Baas sagte dazu, wenn es zu großen Belastungen kommt, werde man sicherlich über erneute Hilfen reden. Der Spritpreis war wegen des Iran-Kriegs stark gestiegen. Die Bundesregierung hat deshalb die Steuer auf Kraftstoff bis Ende Juni um 17 Cent pro Liter gesenkt. Von Berlin jetzt nach Hamburg. In der Speicherstadt hat die Frühjahrstagung der Justizministerinnen und Minister begonnen. Hamburgs Justizsenatorin Anna Galliner hat in diesem Jahr den Vorsitz. Bereits am Morgen gab es vorm Tagungshotel eine Protestaktion vom Bundesverband der Berufsbetreuer. Anja Grigoleit.
5: Rund 100 Betreuerinnen und Betreuer aus ganz Deutschland machten mit Tröten und Sprechchören lautstark auf sich aufmerksam. Unter dem Motto »Jetzt handeln, sonst bricht Betreuung weg« fordern sie unter anderem bessere Bezahlung, weniger Bürokratie und vor allem Maßnahmen gegen den Fachkräftemangel. Justizsenatorin Anna Galliner nahm einen entsprechenden Forderungskatalog entgegen, ehe sie dann in der ehemaligen Kaffeebörse die Tagung offiziell eröffnete. Ein Schwerpunkt der Beratungen, Änderungen im Sexualstrafrecht. Bundesjustizministerin Stefanie Hubig hat bei zwei Punkten bereits Unterstützung zugesagt. Zum einen bei der sogenannten Ja-heißt-Ja-Regelung, also dass sexuelle Handlungen strafbar sind, wenn die Betroffenen nicht aktiv zugestimmt haben. Zum anderen will Hubig die Verjährungsfristen bei Vergewaltigungen von heute 5 auf 20 Jahre ausdehnen. Das entspräche Verjährungsfristen bei vergleichbar schweren Verbrechen. Und dies, so Hubig, wolle man so bald wie möglich anpassen.
1: In einem Hamburger Segelverein soll sich ein junger Trainer über Jahre wiederholt an Jungen vergangen haben. Darüber hatte zunächst der Spiegel berichtet. Auf Anfrage von NDR 90,3 und dem Hamburg-Journal hat der Verein nun zu Vorwürfen Stellung bezogen, den Trainer trotz Hinweisen auf ein Fehlverhalten weiter beschäftigt zu haben. Ole Neugebauer.
6: Wir erkennen an, dass in der Vergangenheit Entscheidungen getroffen wurden, die wir heute anders bewerten würden. Das schreibt der Vorsitzende des Vereins auf NDR-Nachfrage. Die damals verantwortlichen Vorstandsmitglieder seien aus ihren Ämtern ausgeschieden. Zwei Trainerinnen hatten die Vereinsführung bereits 2022 über unangemessenes Verhalten des Trainers informiert. Unter anderem soll er sich in Trainingslagern nachts zu Kindern ins Bett gelegt haben. Der Verein hielt dennoch an ihm fest. Erst als ein Geschädigter 2024 dem Verein von sexuellen Übergriffen berichtete, beendete der Club die Zusammenarbeit. Er habe darüber hinaus eine externe Fachanwältin mit der Aufarbeitung des Falls beauftragt, so der Verein. Auf Basis der Ergebnisse werde man weitere Maßnahmen ableiten. Im April 2025 wurde der heute 30-jährige Trainer am Landgericht Hamburg für diesen und weitere sexuelle Übergriffe inzwischen rechtskräftig verurteilt zu einer Haftstrafe von 4,5 Jahren.
1: Waffen sind in Bus und Bahn verboten. Ob das auch eingehalten wird, haben gestern die Bundespolizei und die Polizei Hamburg kontrolliert. Und zwar an der S-Bahn-Station Jungfernstieg. Mehr als 300 Passantinnen und Passanten wurden durchsucht. Ergebnis? 2 von ihnen hatten Messer dabei, die sichergestellt wurden. Außerdem wurden 3 Menschen festgenommen, nach denen die Behörden schon länger fahnden. In Hamburgs Süden regt sich Unmut über die Häufung an Baustellen. Ab dem Wochenende sind im Alten Land und in Finkenwerder so viele Straßen gesperrt, dass massive Staus drohen. Bemängelt wird die Koordination. Reinhard Postelt.
7: Auf die Menschen im Süderelbe-Raum kommt einiges zu. Folgende Straßen sind gesperrt. Ab Freitagabend die A7 rund um den Elbtunnel. Ab Freitagabend auch die Kühlbrandbrücke. Ab Sonnabend der Nienkoper Deich für eine Woche. Ab Montag die Waltershofer Straße für 10 Tage und die Retehubbrücke. Nienkoper Deich und Waltershofer Straße sind die zentralen Verkehrsadern für Neuenfelde, Kranz, Frankop und Finkenwerder. Ermia Zieger schlägt Alarm. Der SPD-Distriktchef Neuenfelde sagt NDR 90,3, das wird ein Verkehrschaos, wie wir es im Alten Land noch nie gesehen haben. Wo sollen denn die ganzen Airbus-Pendler und Lastwagen hin? Zieger meint, die Baustellen seien nicht koordiniert. Hamburgs Verkehrsbehörde weist das zurück. Man richte leistungsfähige Umleitungen ein. In der Vergangenheit habe es vergleichbare Sperrungen gegeben. Schwacher Trost, in allergrößter Not kommt man noch mit der Fähre nach Finkenwerder.
1: Der Deutsche Ethikrat hat sich gegen eine Altersbeschränkung in sozialen Netzwerken ausgesprochen. Sollte ein gesetzliches Mindestalter eingeführt werden, könnten Kinder und Jugendliche auf KI-Chatbots ausweichen, warnt das Gremium in einer Stellungnahme. Bei Chatbots gäbe es nicht weniger Risiken und diese seien auch noch weniger gut reguliert. Der Ethikrat empfiehlt dagegen, Vorgaben zur Reduzierung von Gefahren effektiver umzusetzen. Im Aztekenstadion von Mexiko-Stadt wird heute die bislang größte Fußball-Weltmeisterschaft der Geschichte eröffnet. Im Auftaktspiel treffen um 21 Uhr WM-Co-Gastgeber Mexiko und Südafrika aufeinander. Die Partie ist das erste von insgesamt 104 Spielen. Erstmals sind bei der Fußball-WM 48 Mannschaften dabei. Weitere Gastgeber sind die USA und Kanada. Die deutsche Nationalmannschaft bestreitet ihr erstes Gruppenspiel am Sonntag um 19 Uhr gegen Curaçao.
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0: Ich weiß nicht, ich bin noch nicht so richtig in WM-Stimmung.
8: WM-Stimmung? Ja, doch, bei mir geht's langsam los.
0: Es liegt hier vielleicht aber auch am Wetter, ehrlich gesagt. Ja, das müssen wir sagen. Unser Deko-Team hat volle Arbeit geleistet. Ja. Hier hängt jetzt alles voll mit kleinen Fußballwimpelchen und Fähnchen und so weiter. Also ja, wenn man sich drauf einlässt, könnte es klappen. So.
8: Aber du hast recht, das Wetter ist jetzt nicht so Public Viewing-mäßig oder so. Also,
0: gibt's ja eh nicht.
8: Das stimmt auch. Es war trotzdem jetzt eine nette Dreiviertelstunde hier so fast komplett ohne Schauer und mit ein bisschen Sonne. Jetzt ziehen nach und nach wieder so ein paar Wolken und vor allem auch ein paar Regenwolken über Teile Hamburgs. Aktuell so im Südwesten und südlich der Elbe, da regnet es auch schon. Die Temperaturen 16 Grad bei Ihnen in Fuhlsbüttel, 18 werden es maximal am Nachmittag. Morgen wird es dann auch eher wolkig und regnerisch mit ein paar freundlicheren Phasen am Nachmittag bei maximal 19 Grad.
0: Blitzer und Staus direkt aus unserem Verkehrszentrum Unterbaum.
8: Vorsicht bitte, in beiden Richtungen auf der A24 Berlin-Hamburg zwischen dem Kreuz Hamburg-Ost und Jenfeld ist eine Entenfamilie auf der Fahrbahn. Da müssen Sie bitte ganz vorsichtig sein. Ansonsten gibt es auf der A7 Richtung Süden zwischen Stelling und dem Elbtunnel 5 Kilometer stockenden Verkehr für Lkw. Da denken Sie als Autofahrer natürlich, okay, das betrifft mich ja nicht. Aber oft kommt es dann auch später für die Autofahrerdicke oder man sollte zumindest auf dem Zettel haben, dass da auf der rechten Spur alle stehen. Auf der A23 Richtung Heide gibt es 2 Kilometer Stau zwischen Pinneberg-Mitte und Pinneberg-Nord. 10 Minuten mehr im Plan am besten. Ansonsten kommen Sie ganz gut durch. Stockt ein bisschen in der City an den üblichen Stellen, zum Beispiel aktuell auf der Steinstraße Richtung Klosterwall. Geblitzt wird auf dem Gorch-Fockwall Richtung Hauptbahnhof hinter der Leishalle. Das haben uns Andreas und Uschi gemeldet. Ich weiß nicht, ob sie da zusammen unterwegs waren, aber vielen Dank.
0: Danke fürs Bescheid geben, danke Amir. So, und ich habe nochmal nachgeschaut. Es stimmt ja nicht, dass es gar kein Public Viewing gibt. Das muss ich ja zugeben. Das habe ich nämlich bei uns bei NDR Hamburg bei Instagram gesehen. Ne? Ja. Da haben wir nämlich eine Kachel gepostet, wo man gucken kann. Das sind aber meistens eben die Deutschlandspiele. Zum Beispiel auf dem Spielbudenplatz oder im Landhaus Walter, im Stadtpark. Vom Knust geht es auch. Und in der Pony-Waldschenke im Klöwen stehen. Aber das erste Deutschlandspiel ist ja wann? Sonntag, ne?
8: Ja.
0: Da müssen wir noch ein bisschen warten.

0: Gleich 17 Minuten nach 1 bei NDR 90,3. Worüber ich mich amüsieren kann, wenn man unterwegs ist und Menschen trifft mit Hunden und dann haben die solche Namen wie so ganz normale Männernamen, so Michael oder so ein Hund, der Susanne heißt. Das fände ich witzig. Sowas in die Richtung gibt's bei Ralf Spreckels.
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0: Also wenn irgendwo das Wort Powerballade passt, dann bei allen Songs von Barbara Streisand, Woman in Love bei NDR 90,3. Nicole Steins hat hier übrigens, das muss ich so sagen, neidlos anerkennen, den schönsten Job, denn sie darf jeden Tag das hier überbringen.
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2: Und ich weiß, was Sie nachmittags um 10 nach 2 machen. Rote Rosen gucken im Ersten. Die Soap vom NDR ist seit 2006 wirklich eine der beliebtesten Serien im Ersten. Und da können Sie einfach nicht genug von bekommen, was da in Lüneburg bei Simon, Valerie, Toni und Carla so alles passiert. Und weil das so erfolgreich ist, haben die Stars der Serie jetzt offiziell bekannt gegeben, die nächsten beiden Staffeln sind gesichert. Das heißt, bis ins Jahr 2028 geht es verlässlich weiter mit den Roten Rosen. Ab dem Wochenende gehen die aber erstmal in Sommerpause. Ne? Also frische Folgen nur noch heute und morgen, dann 10 Wochen Pause und ab August geht's dann wieder rund im Rosenhaus und im Hotel Drei Könige.
1: 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Wir

0: unerschütterliche Spaßkanonen, auch wenn ja das Juniwetter so ist, wie es gerade ist. 13:30 Uhr, 13:30, 13:30. Wir schauen aufs Wetter für uns in Hamburg. Und ja, es nervt, wir wollen nicht alle immer meckern. Armin Brecht, wir sagen einfach, wie es ist.
1: Es ist auch gar nicht so schlimm. Also noch sind die Schauer eher so ganz weit oben im Norden Hamburgs. Aber die Wolken, ja, die sind insgesamt wieder ein bisschen mehr geworden. Bei 15 Grad immerhin in der Hafen City oder bei Ihnen in Bilwerda sogar 17 Grad. Viel mehr wird es jetzt nicht mehr. Morgen ist es dann auch eher wolkig und regnerisch mit so ein paar netteren Phasen gegen Nachmittag dann bei maximal 19 Grad.
0: Blitzer und Staus direkt aus unserem Verkehrszentrum unter Baum.
1: Eigentlich relativ ruhig auf den Autobahnen, nur auf der A7 Richtung Süden. Da gibt es zwischen Stelling und dem Elbtunnel 5 Kilometer stockenden Verkehr für Lkw. In der City, ja, so an den üblichen Stellen mal so ein paar kleinere Staus. Wenn Sie was für uns haben, dann melden Sie sich gerne über den Messenger der NDR Hamburg App oder kostenlos unter 08000 90 3 90 3.
0: Danke, Amir. Und dann geht's heute Abend ja los, ne? WM, Anpfiff, ich meine 21 Uhr, das erste Spiel. Wirst du gucken oder nicht? Hast du es dir schon überlegt?
1: Ja, also ich denke, das ziehe ich mir heute Abend mal rein.
0: Ja.
1: Ich weiß allerdings irgendwie, ich weiß gar nicht mehr, wer spielt denn eigentlich heute Abend?
0: Da triffst du mich jetzt gerade. Ich glaube, Mexiko gegen Südafrika.
1: Richtig.
0: Aber ich meine, 21 Uhr ist ja eine relativ humane Zeit für den Anpfiff. Da gibt es ja noch ganz anderes. Also ich bin gespannt auf die Eröffnungsfeier, denn ich meine, USA, Kanada, Mexiko, das ist schon ziemlich big. Sind wir mal gespannt, was die auffahren. Ja. Ich glaube, Shakira soll kommen. Also wer weiß. So ein kleines bisschen Vorfreude auf den WM-Start heute Abend schauen wir gleich nach Frankie Valli, December und Like a Prayer. Das ist Madonna. Ich bin Eva Tanz. Moin Hamburg!

0: Abend, 21 Uhr. Geht's los?
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0: So, und ich möchte sagen, es war noch nicht mal Anpfiff und ich bin schon gestresst. Ist es hausgemacht? Ja, ist es hausgemacht. Und zwar hier NDR Landesfunkhaus Hamburg hausgemacht. Denn unser geschätzter Kollege Jörg Nowoska macht traditionell ein Tippspiel zu jeder WM. Und traditionell bin ich, sehr unpünktlich. 5 Minuten vor Anpfiff schicke ich meistens meine Tipps. Netterweise lässt er die noch durchgehen. Aber ich muss da schon mal, hab den Zettel schon mal hier aufgemacht. Ich sag mal so, 100.

0: 4 Spiele zu tippen. Ja, es ist die größte WM aller Zeiten. Also, es stellt mich vor Herausforderungen. Oder haben Sie eine Ahnung, wie Ghana gegen Panama spielen wird? Oder Jordanien gegen Algerien? Ich weiß nicht. Also, na gut. Wir nehmen uns ein Beispiel an Hassan Ouedraogo. So, der Mann scheint Stress nicht zu kennen. Er ist 20 Jahre alt. Ist gerade nachgerutscht für Lennart Kahl in die deutsche Mannschaft. Und als er von seiner Nominierung erfahren hat, da war er gerade im Urlaub in Marbella und sowas von in seinem Sinn.
1: Also ich lag tatsächlich auf der Liege und war, wie soll ich sagen, unfassbar am Chillen mit meinen Jungs. Dann kam der Anruf und dann war direkt von 0 auf 180. bin dann ein bisschen um die Ecke gerannt, damit mich keiner hört. Ja, dann hat er mir gesagt, dass er mich gern nachnominieren würde. Hab mich sofort unfassbar gefreut. Dann hat er mich noch gefragt, ob ich betrunken bin. ja, aber ich trinke so oder so nicht. Hab direkt gesagt, nee, passt alles. Und dann bin ich auch sofort rüber geflogen.
0: Und sind wir beruhigt? Also sympathisch ist er auf jeden Fall, lustig auch. 2026, die WM geht los. Heute Abend 21 Uhr ist Anpfiff, aber ab 19.30 Uhr überträgt das ZDF schon wegen der Eröffnungsshow. Und das ist ja alles so eine WM der Superlative, USA, Mexiko, Kanada. Das heißt, wir erwarten Großes von der Eröffnungsshow. Ist auch ein alter WM-Hase dabei, Shakira, für die ist das ja schon ne? Quasi Business as usual. Also ab 21 Uhr heute, WM.

0: Die größten Hits aller Zeiten von Smokey. Die waren allerdings um ein paar Jahre zu früh dran, um hier dabei zu sein.
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0: Lässig kann ein Song sein. Susan Vega bei NDR 90,3. Gleich ein bisschen mehr Körperspannung. Paul Simon, You Can Call Me L. Und vorher auch mit der angemessenen Körperspannung. Natürlich, Finn Kessler mit allem, was wir wissen müssen.
1: Guten Tag. Es ist 14 Uhr.
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1: Bundeskanzler Merz verteidigt Kurs seiner Regierung und erntet Kritik. Justizminister beraten in Hamburg über Sexualstrafrecht. Sperrungen konnten für Verkehrschaos im Hamburger Süden sorgen. Das Wetter, Sonne, Wolken und ab und zu Regen bis 18 Grad. Bundeskanzler Friedrich Merz hat den Reformkurs seiner Regierung im Bundestag verteidigt. Anlass war eine Regierungserklärung. In der anschließenden Aussprache hagelte es Kritik von der Opposition. Aus Berlin, Ulrike Römer.
3: Die Grünen im Bundestag haben der Regierung Untätigkeit vorgeworfen. Genug Appelle, handeln Sie, forderte Co-Fraktionschefin Britta Hasselmann. In seiner Regierungserklärung hatte der Bundeskanzler zuvor an alle appelliert, bei den großen Reformen, die anstehen, mitzuwirken. Man könne die Augen vor den Problemen im Land nicht weiter verschließen. Seine Regierung sei jedenfalls fest entschlossen, den nötigen Umbau anzupacken. Da habe man im Übrigen schon einiges geschafft. Für die AfD kam Alice Weidel stattdessen zu dem Schluss, diese Regierungserklärung war der Abgesang eines Gescheiterten. Verursacht vor allem durch eine verfehlte Wirtschaftspolitik, glaubt Weidel. Der Co-Fraktionschef der Linken im Bundestag, Sören Pellmann, warf der Bundesregierung eine Politik der sozialen Härte vor. Pellmann weiter wörtlich: Die massive Aufrüstung führt zu einem sozialen Kahlschlag im Land.
1: In der Speicherstadt hat die Frühjahrstagung der Justizministerin und Minister begonnen. Hamburgs Justizsenatorin Anna Gallina hat in diesem Jahr den Vorsitz. Bereits am Morgen gab es vorm Tagungshotel eine Protestaktion vom Bundesverband der Berufsbetreuer. Anja Grigoleit.
4: Rund 100 Betreuerinnen und Betreuer aus ganz Deutschland machten mit Tröten und Sprechchören lautstark auf sich aufmerksam. Unter dem Motto "Jetzt handeln, sonst bricht Betreuung weg" fordern sie unter anderem bessere Bezahlung, weniger Bürokratie und vor allem Maßnahmen gegen den Fachkräftemangel. Justizsenatorin Anna Gallina nahm einen entsprechenden Forderungskatalog entgegen, ehe sie dann in der ehemaligen Kaffeebörse die Tagung offiziell eröffnete. Ein Schwerpunkt der Beratungen: Änderungen im Sexualstrafrecht. Bundesjustizministerin Stefanie Hubig hat bei zwei Punkten bereits Unterstützung zugesagt. Zum einen bei der sogenannten Ja-heißt-Ja-Regelung, also dass sexuelle Handlungen strafbar sind, wenn die Betroffenen nicht aktiv zugestimmt haben. Zum anderen will Hubig die Verjährungsfristen bei Vergewaltigungen von heute 5 auf 20 Jahre ausdehnen. Das entspräche Verjährungsfristen bei vergleichbar schweren Verbrechen. Und dies, so Hubig, wolle man so bald wie möglich anpassen.
1: Und mehr dazu finden Sie auch in der NDR Hamburg App. Nach den US-Angriffen auf Iran haben die Revolutionsgarden erneut US-Militärbasen beschossen. Wie Jordanien meldet, hat die Luftwaffe dort 20 iranische Raketen abgeschossen. Sie seien auf einen Flughafen gerichtet gewesen, den auch US-Streitkräfte nutzen. In Bahrain wurde durch Drohnentrümmer ein Kind verletzt. Wegen des Iran-Kriegs war der Spritpreis ja deutlich gestiegen. Die Bundesregierung reagierte mit einer Senkung der Steuer auf Kraftstoff. Weil dieser Tankrabatt für Benzin und Diesel bald endet, denkt die Regierung über weitere Entlastungen nach. Arbeitsministerin Bärbel Baas sagte dazu, wenn es zu großen Belastungen kommt, werde man sicherlich über erneute Hilfen reden. In Hamburg Süden regt sich Unmut über die Häufung an Baustellen. Ab dem Wochenende sind im Alten Land und in Finkenwerder so viele Straßen gesperrt, dass massive Staus drohen. Bemängelt wird die Koordination. Reinhard Postelt.
5: Auf die Menschen im Süderelbe-Raum kommt einiges zu. Folgende Straßen sind gesperrt: ab Freitagabend die A7 rund um den Elbtunnel, ab Freitagabend auch die Kühlbrandbrücke, ab Sonnabend der Nienkoper Deich für eine Woche, ab Montag die Waltershofer Straße für 10 Tage und die Retehubrücke. Nienkoper Deich und Waltershofer Straße sind die zentralen Verkehrsadern für Neuenfelde, Kranz, Frankop und Finkenwerder. Ermia Zieger schlägt Alarm. Der SPD-Distriktchef Neuenfelde sagt NDR 90,3, das wird ein Verkehrschaos, wie wir es im Alten Land noch nie gesehen haben. Wo sollen denn die ganzen Airbus-Pendler und Lastwagen hin? Zieger meint, die Baustellen seien nicht koordiniert. Hamburgs Verkehrsbehörde weist das zurück. Man richte leistungsfähige Umleitungen ein. In der Vergangenheit habe es vergleichbare Sperrungen gegeben. Schwacher Trost: in allergrößter Not kommt man noch mit der Fähre nach Finkenwerder.
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0: Genau, wenn die denn fährt. Das Wetter für uns in Hamburg, das hat Armin Brecht.
6: Also, jetzt ist gerade wieder ein bisschen mehr mit den Schauern geworden. Zum Beispiel hier bei uns in Lok steht bei 16 Grad. 18 Grad kriegen wir übrigens noch. Auch am Abend und in der Nacht kann es Schauer geben, dann bei Tiefstwerten um die 11 Grad. Da kommen wir einfach nicht drum vorbei. Drumherum und dran vorbei, so rum. Morgen ist es dann auch eher wolkig und regnerisch mit ein paar netteren Phasen zur Richtung Nachmittag bei maximal 19 Grad.
0: Wie war das noch? Wir können nicht drüber, wir können nicht drunter, wir können nicht drumherum, wir müssen mittendurch. Das gilt übrigens auch für Blitzer und Staus, direkt aus unserem Verkehrszentrum Roterbaum.
6: Da hast du wohl recht. Es wird nämlich auch gerade ein bisschen voller auf den Autobahnen. Da müssen wir jetzt auch durch. Auf der A1 Lübeck Richtung Hamburg zwischen Billstedt und Norderelbbrücke 2 Kilometer stockender Verkehr, kostet sie ungefähr 10 Minuten. Auf der A7 Richtung Süden immer noch 5 Kilometer stockenden Verkehr für LKW zwischen Stelling und dem Elbtunnel. Ja, in der City auch so ein bisschen kleinere Staus an den üblichen Stellen, wie zum Beispiel Fußbütteler Straße Richtung Süden vor der U5-Baustelle. Und es wird geblitzt auf der Alsterkrug-Chaussee statt Einwärtshöhe Krankenhaus. Das hat uns Stefan vorhin durchgegeben. Vielen Dank nochmal.
0: Dankeschön, Amir. Und 50% der Hamburgerinnen und Hamburger sind in einem Verein. Also wir sind eine echte Vereinsstadt, Vereinsfans. Und diese Woche rollen wir hier bei NDR 90,3 und im ganzen NDR den Verein, den roten Teppich aus. Unsere Aktion Vereint im Norden läuft. Jeden Mittag kommt einer bei mir vorbei, also ein Verein, und stellt sich vor. Und heute sind Giovanni und Britta bei mir. Moin, ihr beiden.
7: Moin.
8: Moin.
0: Schön, dass ihr da seid. Und ich habe als erstes geschaut, was ihr an den Füßen habt. Es sind keine Cowboy-Stiefel. Ganz normale Turnschuhe sehe ich hier bei Britta. Das frage ich denn. Ihr macht was, Giovanni?
8: Also, wir machen Line Dance im Bürgerhaus Willensburg. Und deswegen heißt die Gruppe auch Böwi Line Dancers. Böwi steht für Bürgerhaus Willensburg. Und wir treffen uns immer freitags. Ich unterrichte 2 Gruppen von 10.30 Uhr bis 11.30 Uhr. Mhm. Die erste Gruppe von 11.30 Uhr bis 12.30 Uhr, die zweite Gruppe.
0: Und du bist der Tanzlehrer. Britta, du bist dabei als Tanzschülerin quasi. Aber wenn ich jetzt noch nie von Line Dance gehört habe, das ist was genau ist das?
7: Wir tanzen alle synchron in einer Reihe oder in 2 oder in 3, je nachdem,
0: wer so
7: viele Leute da sind. Ne?
0: Und das Ganze oft so mit Cowboy-Hut, Cowboy-Stiefeln und Country-Musik. So ein bisschen in die Richtung.
7: Auf jeden Fall.
0: In die Richtung geht's. So, und wer jetzt denkt, och, das klingt spannend. Wir sprechen gleich nochmal drüber, wie aus einer relativ spontanen Idee eine echte Bewegung in Willemsburg geworden ist. Schön, dass ihr da seid, ihr beide. Ich bin Eva Tanski, Moin Hamburg. Und das ist Paul Simon.

0: nicht anders formulieren, es juckt mir in den Füßen. Und das liegt daran, dass Giovanni und Britta bei mir im Studio sind, vereint im Norden. Und wir laden diese Woche Hamburger Vereine zu uns, die uns mal erzählen können, was sie eigentlich so machen. Und ihr beide seid von den Line Dancers Wilhelmsburg. Ne?
1: Ja.
0: So, Giovanni, du bist derjenige, der sich das Ganze ausgedacht hat. Erzähl mal, wie kam es dazu? Line Dance ist ja so ein bisschen so dieses Cowboy-mäßige, ne? Alle in einer Reihe. Denke ich an Wilden Westen, nicht unbedingt direkt an Wilhelmsburg.
1: Na, das stimmt, ja. Also, ich bin schon in Wilhelmsburg, Bürgerhaus Wilhelmsburg seit einigen Jahren. Und dann meine Chefin vor 4 Jahren hat mich gefragt, okay, Giovanni, wir möchten wieder hier was anbieten für die Bürger hier in Wilhelmsburg. Und dann hast du eine Idee. Und dann bin ich auf Line Dance gekommen, weil ich schon lange, also phasenweise diesen Tanz getanzt hatte. Ich habe für viele Jahre auf Kreuzfahrtschiffe gearbeitet, als Tänzer und Darsteller. Und da haben wir mal Line Dance Choreos getanzt.
0: Mhm.
1: Und dann habe ich also einfach so, ohne jetzt viele Erwartungen zu haben, eben ein Workshop gemacht. Angeboten.
0: So, und von da ging es dann rasant ab,
1: wirklich,
0: ne?
1: Wirklich.
0: Also innerhalb von einem Jahr habe ich gelesen, auf 20. Wie viele seid ihr mittlerweile, Britta? Wisst ihr, was
2: 32, glaube ich.
0: 32.
2: Ja.
0: Und in 2 Gruppen, richtig?
2: In 2 Gruppen.
0: Je nach Kenntnisstand?
2: Ja.
1: Genau, ja.
0: So ein bisschen. Und Britta, du hast gestartet vor 1,5 Jahren ungefähr?
2: Ja, im Oktober 24.
0: Und du hast gesagt, du hattest vorher gar keine Ahnung, wie das
2: Überhaupt
0: funktioniert.
2: Überhaupt nicht.
0: Also 0 Vorkenntnisse?
2: 0.
0: Und das funktioniert?
2: Ganz toll.
0: Das funktioniert. Und warum Line Dance? Warum hast du dich dafür interessiert?
2: Weil ich ja erstens alleine tanze.
0: Mhm, man muss nicht einen Partner mitschleppen.
2: Man muss keinen Partner haben.
0: Kann trotzdem in der Gruppe tanzen, klar.
2: Außerdem will man ja auch mal was alleine machen. Und von den Übungszeiten hat mir auch der Tag sehr gut gepasst. Und
0: ja, ihr trefft euch freitags.
2: Wir treffen uns freitags.
0: Mhm. Mhm. Okay. Und Giovanni, du sagst, bei Britta, das war also eine Erfolgsgeschichte.
1: Genau, weil sie konnte schon fast von Anfang an, also wenn sie die Schritte gelernt hat, schon umsetzen und im Gesicht das zeigen auch. Also, dass es ihr Freude macht. Ja?
0: Mitfühlen.
1: Mitgehen. Genau.
0: Mit dem ganzen Körper, auch mit dem Mundwinkel.
1: Genau.
0: Ja, ich glaube auch, das macht ganz schön glücklich. Liegt ja auch an der Playlist, an der Musik. Es ist ja mehr so Country-mäßig, die Musik. Und ich habe für euch extra einen Song rausgesucht. Du sagst, das war so eure erste Choreografie, den habt ihr auf diesen Song gemacht?
1: Also die Choreo heißt zu diesem Lied Electric Slide. Und das, also in diesem Choreo kommt ein sehr typischer Country-Line, Line-Dance-Schritt, der heißt Grapevine.
0: Und der Song dazu, das ist dieser hier, Billy Ray Cyrus, Achy Breaky Heart. Wir sprechen natürlich gleich noch weiter mit den Line-Dancers.

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0: Wieder so ein Tag, an dem ich froh bin, dass es ja nur Radio ist. NDR 90,3 ist hier und ich habe gerade mich mal versucht an einer Line-Dance-Choreografie, weil bei mir heute Britta und Giovanni sind. Schön, dass ihr da seid von den Line-Dance aus Wilhelmsburg. Giovanni, du bist der Lehrer, der Tanzlehrer. Was habe ich gerade gelernt? Den Swoosh, wie hieß es? Der erste, der...
1: Dieser Grundschritt, Grapevine.
0: Grapevine, so.
1: Genau.
0: Also ich habe schon ein bisschen Blut geleckt, es macht auf jeden Fall Spaß. Ihr trefft euch einmal die Woche in Wilhelmsburg und macht eben diesen Country-mäßig, Cowboy-mäßig angehauchten Gruppentanz, möchte ich sagen. Und ihr seid ziemlich schnell gewachsen von irgendwie ein paar Leuten im Workshop auf über 30 Leute regelmäßig. Britta, wer seid ihr so? Wer trifft sich da so jeden Freitag?
2: Oh, alle Gesellschaftsschichten, alle nicht ganz alte Altersgruppen, leider nicht. Mhm. Aber ganz bunt gemischter Haufen.
0: Und ein bisschen mehr Damenüberschuss, habe ich gehört.
2: Ja.
0: Also die Herren trauen sich noch nicht allzu häufig
2: auf. Ich weiß nicht, was es ist.
0: Dabei macht es dir so viel Spaß.
2: Und so doll.
0: Ja. Ja, was meinst du? Warum, Giovanni, was glaubst du? Warum kommen dann doch mehr Frauen als Männer?
1: Männer, trauen sich nicht unbedingt, aber warum sie nicht tanzen mögen oder gerne tanzen, weil sie denken vielleicht, es ist eher für Frauen oder es ist mir zu kompliziert oder wie auch immer. Das stimmt überhaupt nicht.
0: Kompliziert finde ich es wirklich nicht. Ich habe es versucht.
1: Genau.
0: Es ist schnell machbar.
1: Und man hat tatsächlich, wenn man klein anfängt, man fängt immer klein an, das Gefühl, dass man schon in der ersten Stunde was gelernt hat.
0: Schnelle Erfolgserlebnisse.
1: Wirklich.
0: Sehr
1: gut. Das
0: ist,
1: und das, ich wünsche mir, dass mehr Männer sich dafür interessieren würden und auch Line Dance tanzen würden.
0: Ja, unter anderem deswegen seid ihr ja heute hier,
1: genau,
0: damit wir so ein bisschen mal vielleicht dem einen oder anderen nochmal erzählen können, warum sich das lohnt. Und zwar nicht nur, weil es Muskeltraining ist und Gehirntraining,
1: genau,
0: Choreografien, sondern auch, weil bei euch ja schon echte Freundschaften entstanden sind. Sprechen wir gleich nochmal drüber hier bei NDR 90,3.

0: Benny King bei NDR 90,3. Gleich die großartige Cindy Lauper mit dem noch großartigeren All Through the Night. Das wollte ich sagen. So, wir schauen aber erst aufs Wetter für uns in Hamburg. Um 14.30 Uhr, 2:30 haben wir es bei uns in der Stadt. Es ist ein nasser Tag, es bleibt ein nasser Tag. Immer wieder Schauer bei 17 Grad. Gerade messen wir zum Beispiel bei Ihnen in Ochsenwerder. Am Abend auch nochmal Schauer und in der Nacht genauso bei Tiefstwerten so um 11 Grad. Aber die Sonne ist nicht ganz abgemeldet, so wie jetzt gerade zum Beispiel in Lok steht, schafft sie es auch immer mal wieder kurz raus. Und der Tag morgen auch wieder eher wolkig, regnerisch, gibt zwischendurch auch ein bisschen Sonne, vor allem gegen Nachmittag bei Temperaturen bis 19 Grad. Blitzer und Staus direkt aus unserem Verkehrszentrum Roter Baum. Zuerst Vorsicht bitte auf der A1 Lübeck Richtung Hamburg, Hürmorfleth. Da liegen Gegenstände auf der Fahrbahn. Ansonsten die Autobahn vergleichsweise entspannt. Aber A1 Lübeck Richtung Hamburg zwischen Billstedt und der Norderbrücke 2 Kilometer stockend. Es stockt auf der A7 Flensburg Richtung Hamburg für Lkw zwischen dem Dreieck Nordwest und dem Elbtunnel auf 5 Kilometern. Und A23 Hamburg Richtung Heide zwischen Pinneberg Süd und Tornisch 4 Kilometer Stau. Da wird Grünpflege betrieben und deswegen ist nur eine Spur frei. Sie brauchen da gerade eine knappe halbe Stunde länger. In der Stadt 10 Minuten länger auf der Grindelallee Richtung Roter Baum. Außerdem an der Alster bis Alster Glacis ab Ferdinandstor auch so 10 Minuten länger. Und die Edmund-Siemers-Allee ist gesperrt zwischen Grindelallee und Theodor-Heuss-Platz wegen einer Demo. Das bedeutet, rundherum müssen Sie sich aktuell auf jeden Fall auch auf Verkehrsbehinderung einstellen. Wenn Sie sonst noch was für uns haben, dann geben Sie kurz Bescheid unter 08000 90 3 90 3. Kostenfrei. Mit Eva Tanski, Moin Hamburg, und mit Britta und Giovanni von den Line Dancers Wilhelmsburg. Huch, jetzt ziehen Sie sich ganz schnell wieder den Kopfhörer auf. Schön, dass ihr da seid bei mir im Studio. Wir haben über euer tolles Hobby gesprochen. Ihr tanzt einmal die Woche zusammen in Wilhelmsburg. Und wir haben ja dieses Jahr bei Vereint im Norden, unsere NDR-Aktion rund um alle Vereine bei uns in der Stadt, so ein bisschen den Schwerpunkt darauf, dass Generationen sich zusammenfinden in diesen Vereinen. Das ist einfach so ein Ort, wo man sich trifft, wo man was vielleicht sonst nicht vorkommt. Ihr habt gesagt, ihr seid so auch bunt durchmischt, aber Britta, es fehlt euch eine Altersgruppe.
1: Ja, ich würde mal sagen von 20 bis Mitte 40.
0: So von 20 bis Mitte 40 ja. Ist eine kleine Lücke bei euch, ne? Woran ja. liegt das, Giovanni, was glaubst du?
2: Ja, also es hat auch damit zu tun, dass die Leute, also nicht alle Wilhelmsburger jetzt wissen, dass eventuell auch was anderes im Bürgerhaus stattfindet, mhm. zum Beispiel Line Dance. Wir sind dabei, auch andere Angebote anzubieten, also im Bürgerhaus Wilhelmsburg, beispielsweise mit Tanzabende. Aber es dauert. Also wir wünschen uns, dass bald auch also diese also Leute mhm. zwischen 20 und Mitte 40 auch mal vorbeikommen und sich anschauen, was alles dort stattfindet.
0: So, und du bist hier ja bei NDR 90,3, also bei Wünsch dir was.
2: Ja, genau.
0: Das ist jetzt hiermit schon mal rausgeschickt und wir sprechen gleich noch ein bisschen über euren tollen Verein in Wilhelmsburg. Das ist, wie versprochen, die ebenso tolle Cindy Lauper bei NDR 90,3.

0: sind. Wir sind gerade mittendrin. Giovanni versucht, das Unmögliche möglich zu machen. Giovanni von den Line Dancers Wilhelmsburg. Wir tanzen die Choreografie, die du mir gerade gezeigt hast. Mach nochmal. Also, was?
1: Genau, also die Choreografie wäre jetzt Chattahoochee. Und das ist die Art und Weise, wie ich auch also die Schritte ansage, wenn wir tanzen. Also, wir gehen Grapevine nach rechts, Grapevine nach links, Step, Step, Hacke, Hacke. Hacke.

0: klatsch, klatsch, links, Mitte, rechts, Mitte, zurück, klatschen, klatschen, klatschen und hacke, hacke, hacke, step, step.
1: Du hast mich ungefähr beim ersten Hacke verloren, aber es sieht toll aus. Ja, wir sind mittendrin in unserer Woche, vereint im Norden und bei mir sind die Line Dancers aus Williamsburg. Britta, du bist auch dabei seit ungefähr anderthalb Jahren. Wir haben schon darüber gesprochen, ihr trefft euch einmal die Woche. Das Schöne ist ja, man kann einfach kommen. Man muss nicht irgendwie besonders viel können vorher tanztechnisch.
2: Man muss
1: auch niemanden mitbringen, wie irgendwie sonst beim Standardtanz, ne?
2: Nein, das fällt überhaupt nicht auf, wenn man alleine kommt.
1: Ja, das finde ich tatsächlich super. Ja. Und ihr habt gesagt, da ist ja schon richtig was draus entstanden, also mehr als nur dieser Termin einmal die Woche.
2: Richtig. Wir treffen uns auch privat.
1: Ihr trefft euch auch privat mal so im Park.
2: Ja, wir haben Freundschaft. Genau, auch. Da war ja auch der NDR übrigens.
1: Da waren wir auch schon dabei,
2: ja. Ja, da wart ihr schon dabei. Wir haben gepicknickt und geübt an dem ersten schönen Sonntag.
1: Mhm.
2: Ja, es entstehen Freundschaften, man trifft sich, man feiert auch mal Geburtstage zusammen. Und
1: das ist ja genau das.
2: Das ist richtig, richtig toll.
1: Was dieses Vereinsleben so ein bisschen ausmacht, ne?
2: Ja.
1: Giovanni, bei dir müssen wir aber noch klären, man hört es ja so ein kleines bisschen, du bist Italiener,
3: genau,
1: richtig?
3: Genau, ich bin Italiener.
1: Du hast eine Musical-Jazz-Ausbildung.
3: Genau, ja.
1: Wie kommt es dazu, dass ein Italiener Country Dance in Wilhelmsburg macht? Das musst du uns erklären.
3: Also, ich wohne in Wilhelmsburg seit 95, seit ich in Hamburg bin. Und ich habe so nach der Ausbildung, nach beiden Ausbildungen, habe ich also für viele Jahre, also nach fast 9 Jahren in den Staaten gearbeitet für amerikanische Kreuzfahrtschiffe, Companies. Und da haben wir mal Country Dance getanzt.
1: Also Line Dance für getanzt. Die sich gar kein Bild haben, das ist eben auch wie mit dem Cowboy-Hut. Das sieht so aus, als wäre man gerade aus dem Sattel gestiegen und da mal eben lässig in den Salon rein.
3: Und ich habe mich in diesen Tanzstil sofort verliebt, muss ich sagen. Oh. Also, und daher dann kam die Gelegenheit, das auch in Wilhelmsburg zu machen. Dann habe ich sofort ja gesagt.
1: Ja, und es ist eingeschlagen wie eine Bombe, möchte ich sagen, innerhalb von einem Jahr von, ich glaube, 8 Leuten auf über 30.
3: Genau.
1: Und für euch ist eine aufregende Woche. Es steht ja ein bisschen was an am Wochenende. Darüber sprechen wir auf jeden Fall gleich noch, denn es kann natürlich sein, dass der ein oder andere nach deiner kleinen Performance gerade auch sagt, das finde ich spannend, das möchte ich mir zumindest mal anschauen und dann auch mal überlegen, ob es vielleicht auch was für mich ist. Denn wir haben ja schon gelernt, man muss tanztechnisch vorher nicht viel drauf haben.
3: Nein.
1: Das ist ja für viele nicht unerheblich. Gleich nach Cool and the Gang und Neil Diamond hier bei NDR 90,3.

0: einen Song zum zumindest Mitklatschen, aber wir sind heute nicht beim Mitklatschen, sondern beim Mittanzen. NDR 90,3 ist hier. Wir sind in unserer Vereint im Norden Woche. Jeden Tag bekommt ein Verein hier den roten Teppich ausgerollt bei uns. Heute sind es die Line Dancers Wilhelmsburg mit Britta und Giovanni. Und jetzt müssen wir natürlich noch klären, wenn ich sage, also mir juckt es jetzt in den Füßen und ich habe auch Cowboy-Stiefel im Schrank. Britta, wie kann ich bei euch mitmachen, wenn ich möchte?
1: Komm einfach mal vorbei am Freitag.
0: Ins Bürgerhaus, in Wilhelmsburg.
1: Wilhelmsburg, da...
0: Wie viel Uhr?
1: Probt die erste Gruppe um 10.30 Uhr bis 11.30 Uhr.
0: Und die zweite, wenn ich
1: von,
0: da arbeite?
1: Von 11.30 Uhr bis 3, bis 12.30 Uhr.
0: Das könnte aber eure kleine Lücke zwischen 20 und 40 erklären, ne?
1: Richtig.
0: Da muss ich ja Zeit
2: das stimmt,
0: haben.
2: Das stimmt.
0: Habt ihr mal drüber nachgedacht, das in den Abend zu schieben?
2: Ja, also jetzt durch diese Aktionen, ich hoffe, dass wir auch genug Leute bekommen, damit ich auch also in der Lage bin, auch den Kurs auch später Nachmittag anzubieten.
0: Mhm. Ja. Und ihr seid so um die 30 Menschen. Ich kann ohne jede Vorkenntnisse einfach reinstolpern bei euch.
2: Einfach reinkommen, also vorbeikommen. Also am besten aber in die erste Gruppe. Mhm. Dann hat man also ein bisschen mehr Zeit, um die Schritte zu lernen.
0: Mhm.
2: Genau, einfach vorbeikommen.
0: Und wenn ich mir das Ganze anschauen möchte, das geht auch. Ihr habt morgen quasi Generalprobe. Was steht an am Wochenende?
1: Ja, am Samstag ist im Rahmen von 48 Stunden Wilhelmsburg treten wir auf von 16 bis 17 Uhr im Bürgerhaus Wilhelmsburg im großen Saal.
0: Und jeder, der möchte, der kann
1: jeder,
0: kommen.
1: Jeder, der
0: sich das
1: möchte, kann kommen.
2: Es gibt hinterher eine Mitmachaktion. Das heißt, die Zuschauer können dann gerne 2-3 Tänze mitmachen.
0: Du kannst also direkt mal ausprobieren, ob das was für mich ist.
2: Genau.
0: Und dann lernen wir das, was ich gerade auch gelernt habe. Jetzt habe ich schon wieder, wie hieß das noch? Der Grapevine.
2: Grapevine, Grundschritt.
0: Das war der Grundschritt. Also, wenn Sie schon mal am Wochenende bei 48 Stunden Wilhelmsburg vorbeikommen wollen, im Bürgerhaus Wilhelmsburg, dann können Sie damit schon mal angeben, dass Sie diesen Grundschritt schon kennen. Und es könnte Ihnen passieren, dass Sie dann zu Songs wie diesem hier tanzen. Alan Jackson, Chattahoochee, das ist bei euch auch im Programm drin.
2: Genau.
0: Also, Sie können sich jetzt schon mal ein bisschen warm fühlen hier bei NDR 90,3. Und warm gucken können Sie sich auch heute Abend 19.30 Uhr im Hamburg Journal im NDR Fernsehen. Da können Sie dann nicht nur hören, sondern endlich auch sehen, was die Line Dance aus Wilhelmsburg auf die Bühne bringen. Schön, dass ihr

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2: Gleich hören wir von Rosalind Snap, außerdem noch Tina Turners I Can't Stand the Rain und Lovely and Monty, die singenden Taxifahrer. Also richtig was los vorher, alles was aktuell ist, von Finn Kessler.
3: Guten Tag, es ist 15 Uhr.
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3: Studierende demonstrieren gegen Kürzungen an der Uni Hamburg. Hala streitet mit Kleinaktionären auf Hauptversammlung. Bundeskanzler Merz verteidigt Kurs seiner Regierung. Das Wetter: Sonne, Wolken und ab und zu Regen bis 18 Grad. Mehrere tausend Studenten, Studentinnen und Mitarbeiter der Uni Hamburg demonstrieren gerade am Hauptgebäude nahe des Bahnhofs Dammtor. Sie protestieren für mehr Geld vom Senat. Jenny Witt.
4: Um kurz vor 14 Uhr strömten mehrere hundert Studentinnen und Studenten auf den Platz vor dem Hauptgebäude am Dammtor. Das war der Zubringermarsch vom Campus Bundesstraße zur Auftaktkundgebung. Begrüßt wurde er mit Applaus und Protestrufen. Die Redner und Rednerinnen spiegeln den Ärger an der Uni wider. Bis hierhin und nicht weiter, sagt René König vom Nichtwissenschaftlichen Personalrat. Denn ohne uns läuft hier gar nichts. Er berichtet von Überlastung und permanenter Erschöpfung unter seinen Kolleginnen und Kollegen. Und an den Senat gerichtet, wer Exzellenz wolle, könne nicht gleichzeitig die Basis kaputt sparen. In der Menge, die inzwischen den Platz vor der Uni komplett einnimmt, glaubt fast jeder, dass Hamburg genügend Geld habe, um die Kürzungen zu stoppen. Das hätten das Olympiareferendum oder auch die kostspieligen Bauprojekte der Stadt gezeigt, sagen zwei Chemiestudentinnen. Unsere Gebäude verrotten, sagt eine Rednerin. Und in Laboren würden die benötigten Gase nicht mehr bezahlt. Alle fordern eine sehr viel bessere Grundfinanzierung der Uni vom Senat. Mit dieser Forderung gehen sie jetzt direkt zum Rathaus. Denn die Haushaltsverhandlungen des Senats sind im Endspurt.
3: Der Hamburger Hafenbetreiber Hala hat heute seine letzte öffentliche Hauptversammlung abgehalten. Dabei gab es heftigen Streit um das Herausdrängen der letzten Kleinaktionäre. Sie verlieren gegen eine Barabfindung ihre Aktien, weil die Stadt Hamburg und die Reederei MSC ganz alleine bestimmen wollen. Reinhard Postelt.
5: Einige Kleinaktionäre erleiden einen herben Verlust, weil sie 2007 beim Börsengang der Hala Aktien für 53 Euro pro Stück kauften. Heute abgefunden werden sie mit 21,16 Euro. Die Summe wurde gesetzeskonform ermittelt, teilte Hala-Chef Jeroen Eising mit.
6: Dieser Betrag entspricht dem durchschnittlichen Börsenkurs der Aktie der Hala in den letzten 3 Monaten vor dem Übermittlungsdatum des Squeeze-Out-Verlangens.
5: Squeeze-Out heißt das Zwangsabfinden der Kleinaktionäre. Hamburg und MSC wollen so ihren Aktienanteil von über 95 auf 100% erhöhen. Die Deutsche Schutzvereinigung für Wertpapierbesitz kündigte eine Klage an. Ein Vertreter sprach von einem schäbigen Verhalten. Treue Hamburger hätten Aktien der Hafengesellschaft gekauft und würden nun billig herausgeworfen. Die Schutzgemeinschaft der Kapitalanleger sieht darin eine Enteignung.
3: Bundeskanzler Friedrich Merz hat den Reformkurs seiner Regierung im Bundestag verteidigt. Anlass war eine Regierungserklärung. In der anschließenden Aussprache hagelte es Kritik von der Opposition. Aus Berlin, Ulrike Römer.
7: Die Grünen im Bundestag haben der Regierung Untätigkeit vorgeworfen. Genug Appelle, handeln Sie, forderte Co-Fraktionschefin Britta Hasselmann. In seiner Regierungserklärung hatte der Bundeskanzler zuvor an alle appelliert, bei den großen Reformen, die anstehen, mitzuwirken. Man könne die Augen vor den Problemen im Land nicht weiter verschließen. Seine Regierung sei jedenfalls fest entschlossen, den nötigen Umbau anzupacken. Da habe man im Übrigen schon einiges geschafft. Für die AfD kam Alice Weidel stattdessen zu dem Schluss, diese Regierung war der Abgesang eines Gescheiterten. Verursacht vor allem durch eine verfehlte Wirtschaftspolitik, glaubt Weidel. Der Co-Fraktionschef der Linken im Bundestag, Sören Pellmann, warf der Bundesregierung eine Politik der sozialen Härte vor. Pellmann weiter wörtlich: Die massive Aufrüstung führt zu einem sozialen Kahlschlag im Land.
3: Nach den US-Angriffen auf Iran haben die Revolutionsgarden erneut US-Militärbasen beschossen. Wie Jordanien meldet, hat die Luftwaffe dort 20 iranische Drohnen abgeschossen. Sie seien auf einen Flughafen gerichtet gewesen, den auch US-Streitkräfte nutzen. In Bahrain wurden durch Drohnentrümmer ein Kind verletzt. In Mexiko startet heute Abend die Fußball-Weltmeisterschaft. Das Eröffnungsspiel im Aztekenstadion bestreiten Co-Gastgeber Mexiko und Südafrika. Das DFB-Team spielt erst am Sonntagabend und zwar gegen Curaçao. Insgesamt treten 48 Nationen an, so viele wie noch bei keiner Weltmeisterschaft zuvor. Gespielt wird das Turnier in den USA, Kanada und Mexiko.
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2: Das Wetter für uns in Hamburg, Amir Brecht.
8: Also es ist ein Hin und Her. Ich bin vor einer Stunde rüber hier in unsere schöne NDR-Kantine im Nieselregen und dann eben gerade bei Sonnenschein wieder raus. Das kannst du keinem erzählen. So wechselhaft bleibt es auch den Rest des Tages. Schauer kann es am Abend und in der Nacht auch immer wieder geben bei Tiefstwerten um die 11 Grad. Aktuell sind es 16, bei Ihnen in Bergedorf zum Beispiel. Morgen ist es dann auch eher wolkig und regnerisch mit ein paar netteren Phasen gegen Nachmittag bei maximal 19 Grad.
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8: Ordentlich was los. Vorsicht bitte auf der A7 Richtung Norden zwischen Hausbruch und Waltershof steht ein defektes Fahrzeug. Dann stockt es auf der A1 Lübeck Richtung Hamburg zwischen Billstedt und Norderelbbrücke auf 2 Kilometer und Richtung Lübeck sind es zwischen Stillhorn und Norderelbbrücke 3 Kilometer. Also brauchen Sie jeweils ungefähr 10, 15 Minuten länger. A23 Richtung Heide gibt es 4 Kilometer Stau zwischen Pinneberg Süd und Tornesch. Wegen Grünpflege ist da nur eine Spur frei und die Verzögerung ist eine knappe halbe Stunde. Ungefähr so lange dauert es mindestens auch in der City, wenn Sie bei der Edmund-Siemers-Allee unterwegs sind. Wegen der Demo dort ist die nämlich gesperrt zwischen, muss ich mal kurz gucken, Grindelallee und Theodor-Heuss-Platz. Und rund um den Dammtor-Bahnhof ist richtig voll. NDR 90,3-Hörer Stefan hat gerade angerufen und gesagt, da Stillstand. Auch drumherum, Hallerstraße, beim Schlumm, Mittelweg, Rotenbaum-Chaussee, alles voll. Am besten großräumig umfahren oder gucken, ob Sie vielleicht auf die U-Bahn umsteigen können, weil die Busse stehen natürlich auch.
2: Mit Stefan Heller auf dem Weg zu NDR 90,3. Und heute lasse ich mich mal mit dem Taxi in den Sender fahren. Und ich habe 2 ganz besondere Taxifahrer. Moin! Lafli und Monty! Ja,
9: hallo, moin! Na, wo willst du hin?
2: Zum Sender.
10: Ja, wo denn sonst, ne? Ja. An der Loch steht.
2: Ja, genau, ja, das wäre ja neu. Vorher waren wir am Roten Baum.
10: Genau, zu sagen, Hugenweg 2.
2: Da fahren wir jetzt hin, zu NDR 90,3.
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0: 92,3 aus dem berühmtesten Taxi Hamburgs mit den berühmtesten Taxifahrern der Stadt aus Lurup, Laflien, Monty, moin!
1: Moin!
0: Auf dem Weg in den Sender. Heute geht die Fußball-WM los und da seid ihr natürlich wieder am Start.
1: Das heißt WM in drei Länder.
0: Das heißt tatsächlich WM in drei Länder.
1: Ja, genau. Erste Mal in

0: Zeit. Wir wollen unsere Team, das Pokal erreicht. Kanada, Mexiko, USA, erste Mal in drei Ländern.
1: Die Frage ist jetzt, Jungs, kriegen wir den Pokal? Also wird Deutschland Weltmeister?
2: Das kannst du nie sagen. Wenn ich sicher war, 2014, diesmal sind wir dran. Oh Leute, diesmal sind wir dran. Rambazamba, Rambazamba, Rambazamba.
1: Ja, aber das war 2014. Jetzt haben wir 2026.
2: Deutschland ist immer Turniermannschaft. Die steigen immer Spiel zu Spiel. Und diese Fähigkeit, was diese Mannschaft hat, hat nicht jeder.
1: Jetzt fahren wir gerade beim Volksparkstadion vorbei, auf dem Weg zu NDR 90,3. Wir schnacken gleich weiter und singen wahrscheinlich auch noch mal eine Runde mit Hamburg singenden Taxifahrern Lovely und Monty bei NDR 90,3.
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0: 94,3 aus dem Musiktaxi, aus dem Taxi von Lovely und Monty. Die kommen aus Lurup und von dort habe ich mich auch abholen lassen Richtung Lockstedt zur Sendung zu NDR 90,3. Wir sind gerade am Volksparkstadion vorbeigefahren. Habt ihr auch schon mal berühmte Fußballer gefahren?
1: 3, 4 Spieler von HSV. St. Pauli auch, St. Pauli.
0: Ihr fahrt mit einem bunt geschmückten Taxi durch die Stadt, also Fahnen, wehen, Deutschland fahren, wehen im Wind. Einmal singen wir noch, ne?
2: Ja. Ja, machen wir doch.
0: Der aktuelle WM-Song von Lovely und Monty direkt hier im Taxi gesungen.
2: Yay!

0: Innen im Taxi leuchtet es auch bunt. Lovely und Monty, Achtung, hier müssen wir abbiegen. Wir sind doch schon gleich da.
1: Ja, machen wir.
0: Danke für die Fahrt hier zu uns ins Studio in Lockstedt. Wir drücken euch die Daumen, dass euer Song der WM-Song überhaupt wird.
1: Und du hast gesagt, hier musst du höher nach links lenken, weil wir waren abgelenkt, deswegen haben wir vergessen zu lenken.
0: Ja, richtig. Aber jetzt sind wir ja schon da. Wir grüßen unsere Pförtner. Ja. Moin, wir sind nur auf dem Weg ins Studio. Danke, Lovely und Monty bei NDR 90,3.
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0: ist NDR 90,3 und hier ist das Wetter für uns in Hamburg. Das hat Amir.
1: Ich genieße nach diesem teilweise sehr regnerischen und wolkigen Vormittag und Mittag jetzt so ein bisschen, dass hier die Sonne bei uns reinscheint durch Studiofenster. Wolken und Schauer sind aber auch am Abend und in der Nacht immer wieder mal möglich bei Tiefstwerten um die 11 Grad. Aktuell sind es 14 bei Ihnen in Bramfeld, das ist allerdings recht frisch. Anderswo ist es schon viel wärmer, zum Beispiel 17 Grad haben wir auf jeden Fall auf der Veddel. Morgen ist es dann auch eher wolkig und regnerisch mit ein paar netteren Phasen gegen Nachmittag bei maximal 19 Grad.
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1: Puh, immer noch gut was los. Vorsicht bitte. Nee, Quatsch, die Vorsicht, Entschuldigung. Das ist natürlich zum Glück schon vorbei hier. Da ist nichts mehr los. Defektes Fahrzeug schmeiße ich mal schnell raus. Entschuldigung. Es stockt auf der A1 Lübeck Richtung Hamburg zwischen Billstedt und Norderelbbrücke auf 2 Kilometern. Also dauert ungefähr 10 Minuten länger für Sie. Richtung Lübeck ebenfalls. Da sind es zwischen Stillhorn und Norderelbbrücke 3 Kilometer. Dann A7 Richtung Süden zwischen dem Dreieck Nordwest und Bahrenfeld. 3 Kilometer Stau. Das wird auf jeden Fall auch da jetzt gerade ein bisschen länger dauern. In der City, da war ja wegen einer Demo die Edmund-Siemers-Allee beim Bahnhof Dammtor gesperrt. Diese Sperrung ist jetzt aufgehoben, aber es dauert immer noch ein bisschen, bis sich der Verkehr da wieder erholt hat. Es läuft noch nicht ganz rund, auch bei den umliegenden Straßen, Mittelweg, Rotenbaumchaussee und so weiter. Aber es wird jetzt nach und nach besser. Und Andreas hat noch einen Blitzer gesehen.
2: Und zwar ist das der bunte mit den Blumen drauf. Und zwar steht er in Jenfeld in der Rodig-Allee zwischen Öhendorfer Damm und Denksteinweg in Richtung Wandsbek.
1: Ja, danke für die Blumen, Andreas. Ne?
0: 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Sie melden sich auch gerne bei uns im Verkehrszentrum Roter Baum für Ihre Blitzer- und Staumeldungen. Der Anruf kostenfrei. Stefan Heller, Fußball-WM. Nun geht es tatsächlich heute los. Und zur Fußball-WM, da gehört auch immer Musik. Der offizielle Song ist von Shakira. Die Die kann die ganze Welt mitsingen. Aber Deutschland ist ja auch immer bei Fußball-Weltmeisterschaften mit Songs dabei gewesen. Und die Nationalmannschaft hat auch ganz oft mitgesungen. Die verrücktesten, die lustigsten, die... Naja, Sie werden es gleich schon hören. Songs zur Fußball-WM der vergangenen Jahre hören Sie gleich bei uns. NDR 90,3, wir sind Hamburg und wir sind auch die für die größten Hits aller Zeiten. Gleich Cliff Richard, We Don't Talk Anymore und jetzt Brian Ferries, Slave.

Flaggen aller teilnehmenden Fußballnationen bei uns im Studio aufgehängt. Ich muss ehrlich gesagt zugeben, ich kannte nicht jede Flagge. Also Haiti zum Beispiel war mir jetzt gar nicht bewusst, wie die Flagge aussieht. Fußball-Weltmeisterschaft, wir berichten bei NDR 90,3. Aber wir sind ja auch die, die die größten Hits aller Zeiten spielen. Und ein Riesenhit wird wahrscheinlich der offizielle WM-Song von Shakira. Mitsingen, die, die, also auch wenn man 3 bis 90,3 Bierchen intus hat. Die deutsche Fußballnationalmannschaft hat ja früher zumindest auch die WM-Songs mit mehr oder weniger großen Stars gesungen. Es gab ja schon mal eine WM in Amerika 1994. Da hat die deutsche Fußballnationalmannschaft nicht so gut abgeschnitten. Birdie Fuchs mäßig war da das Thema. Aber der WM-Song mit den Village People, der war

noch was. Far Away in America, die Fußball-Weltmeisterschaft 1994. Deutschland damals im Viertelfinale raus gegen Bulgarien. 1:2 verloren. Der weitaus größere Hit war dann der von Stefan Raab. Birdie, Birdie, Folks. 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

irgendwie freue ich mich auf diese Fußball-Weltmeisterschaft. Ich würde mich auch riesig freuen, wenn Deutschland gewinnen würde, wenn wir Weltmeister werden würden. Aber da gibt es ja noch ganz, ganz viele Spiele. Und ich erinnere mich auch noch an die Zeit, in der wir Weltmeister geworden sind, nämlich 1974. Da war ich noch relativ klein. Damals das Endspiel gegen die Niederlande und dann Gerd Müller, und ich konnte es gar nicht fassen. Wir sind Weltmeister. Als kleiner Butschi war das Allergrößte. Und damals gab es ja noch die Schallplatten, und ich hatte damals eine Schallplatte, Fußball ist unser Leben. Auf dieser Schallplatte war unter anderem auch die berühmte Reportage von damals, von der ersten Weltmeisterschaft, die Deutschland gewonnen hat. Rahn aus dem Hintergrund müsste reinschießen, Rahn schießt Tor, Tor, Tor, also gegen Ungarn, dieses berühmte Spiel. Und Fußball ist unser Leben hieß nicht nur das Album, sondern auch der WM-Song 1974 von der Nationalmannschaft, gesungen zusammen mit Werner Drexler.

Ja, da musste man doch einfach mitklatschen und dann sind wir auch noch Weltmeister geworden. Mehr ging noch nicht. 74. Und jetzt die WM in Amerika. Werden wir wieder Weltmeister? 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
2: Die Rainbirds, Blueprint, hören wir gleich. Finn Kessler, hören wir jetzt mit allem, was aktuell ist.
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3: Studierende demonstrieren gegen Kürzungen an der Uni Hamburg. Blockanwalt und Richterin geraten in Prozess aneinander. Hala streitet mit Kleinaktionären auf Hauptversammlung. Das Wetter, Sonne, Wolken und ab und zu Regen bis 18 Grad. Mehrere tausend Studierende und Mitarbeiter der Universität Hamburg ziehen gerade durch die Hamburger Innenstadt. Die Teilnehmerinnen und Teilnehmer der Demonstration fordern mehr Geld vom Senat. Jenny Witt.
4: Um kurz vor 14 Uhr strömten mehrere hundert Studentinnen und Studenten auf den Platz vor dem Hauptgebäude. Das war der Zubringermarsch vom Campus Bundesstraße. Begrüßt wurde er mit Applaus und Protestrufen. Die Redner und Rednerinnen bei der Auftaktkundgebung spiegeln den Ärger an der Uni wider. Bis hierhin und nicht weiter, sagt René König vom nichtwissenschaftlichen Personalrat. Denn ohne uns läuft hier gar nichts. Er berichtet von Überlastung und permanenter Erschöpfung unter seinen Kolleginnen und Kollegen. Und an den Senat gerichtet, wer Exzellenz wolle, könne nicht gleichzeitig die Basis kaputt sparen. In der Menge, die inzwischen den Platz vor der Uni komplett einnimmt, glaubt fast jeder, dass Hamburg genügend Geld habe, um die Kürzungen zu stoppen. Das hätten das Olympiareferendum und die kostspieligen Bauprojekte der Stadt gezeigt, sagen zwei Chemiestudentinnen. Alle fordern eine sehr viel bessere Grundfinanzierung der Uni vom Senat.
3: Im Blockprozess sagte heute erneut der Kinderpsychologe aus, der Christina Block beraten hatte. Ihr Anwalt und die Vorsitzende Richterin gerieten heftig aneinander und das nicht zum ersten Mal. Heiko Sander.
5: Ingobert, der Anwalt von Christina Block, warf der Richterin vor, unaufmerksam zu sein. Er habe den Eindruck, ihr Blick gehe ins Leere. Die Vorsitzende reagierte scharf. Ob er Stimmung gegen die Kammer machen wolle, was konkret er offiziell beanstanden wolle. Der Anwalt ruderte zurück und setzte die Befragung des Kinderpsychologen Stefan Rücker fort, der Christina Block beraten hatte. Dieser hatte die Kinder nach der Entführung im Haus der Mutter persönlich erlebt. Von der behaupteten massiven Ablehnung der Mutter sei nichts zu sehen gewesen. Im Gegenteil, es habe körperliche Nähe gegeben, die Atmosphäre im Haus sei heiter gewesen. Für seine Tätigkeit hatte der Psychologe der Block-Familie laut Medienberichten mehr als 30.000 Euro berechnet. Dazu wollte er sich auf Nachfrage des NDR heute nicht äußern.
3: Baustellen sorgen im Hamburger Süden für Unmut. Denn ab dem Wochenende sind im Alten Land und in Finkenwerder so viele Straßen gesperrt, dass massive Staus drohen. Konkret sind im Süderelbe-Raum folgende Straßen gesperrt. Ab Freitagabend die A7 rund um den Elbtunnel und die Kühlbrandbrücke. Ab Sonnabend der Nienkoper Deich und ab Montag 10 Tage lang die Retehubbrücke. Der Hamburger Hafenbetreiber Hala hat heute seine letzte öffentliche Hauptversammlung abgehalten. Dabei gab es heftigen Streit um das Herausdrängen der letzten Kleinaktionäre. Sie verlieren gegen eine Barabfindung ihre Aktien, weil die Stadt Hamburg und die Reederei MSC ganz alleine bestimmen wollen. Reinhard Postelt.
6: Einige Kleinaktionäre erleiden einen herben Verlust, weil sie 2007 beim Börsengang der Hala Aktien für 53 Euro pro Stück kauften. Heute abgefunden werden sie mit 21,16 Euro. Die Summe wurde gesetzeskonform ermittelt, teilte Hala-Chef Jeroen Eising mit.
7: Dieser Betrag entspricht dem durchschnittlichen Börsenkurs der Aktie der Hala in den letzten 3 Monaten vor dem Übermittlungsdatum des Squeeze-Out-Verlangens.
6: Squeeze-Out heißt das Zwangsabfinden der Kleinaktionäre. Hamburg und MSC wollen so ihren Aktienanteil von über 95 auf 100% erhöhen. Die Deutsche Schutzvereinigung für Wertpapierbesitz kündigte eine Klage an. Ein Vertreter sprach von einem schäbigen Verhalten. Treue Hamburger hätten Aktien der Hafengesellschaft gekauft und würden nun billig herausgeworfen. Die Schutzgemeinschaft der Kapitalanleger sieht darin eine Enteignung.
3: In Mexiko startet heute Abend die Fußball-Weltmeisterschaft. Das Eröffnungsspiel im Aztekenstadion bestreiten Co-Gastgeber Mexiko und Südafrika. Das DFB-Team spielt erst am Sonnabend und zwar gegen Curaçao. Insgesamt treten 48 Nationen an, so viele wie noch bei keiner Weltmeisterschaft zuvor. Gespielt wird das Turnier in den USA, Kanada und Mexiko.
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2: Amir Brecht und das Wetter für uns in Hamburg.
8: Alles dabei heute. Sonne, Wolken, Schauer, ein bisschen Wind. Jetzt ist es bei uns noch aktuell eher trocken und sonnig, aber so ein paar Regenwolken kommen schon wieder so von Nordwesten hier rüber. Mal gucken, wann die nächsten Schauer runterkommen. Das ist auch heute Abend und in der Nacht immer wieder mal möglich bei 11 Grad Tiefstemperatur. Aktuell haben wir 15 Grad bei Ihnen in Ottensen zum Beispiel. Morgen ist es dann auch eher bewölkt und öfter mal regnerisch mit so ein paar freundlicheren Phasen gegen Nachmittag bei 19 Grad.
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8: Immer noch gut was los. Zum Beispiel auf der A1 Bremen Richtung Lübeck zwischen Harburg und Norderelbbrücke 3 Kilometer stockender Verkehr. Da brauchen Sie eine gute Viertelstunde länger. Dann A7 Richtung Süden zwischen dem Dreieck Nordwest und Bahrenfeld immer noch 3 Kilometer stockender Verkehr. Auch hier müssen Sie ein bisschen Zeit einplanen. In der City stockt es aktuell sehr in Barmbek, wenn Sie von der Dehnheide über Barmbeker Markt oder Fenningsbusch Richtung Norden fahren. Da brauchen Sie jeweils 10 Minuten länger. Auf der Hammerstraße brauchen Sie statt auswärts 15 Minuten länger und Domstraße bzw. über den Speersort Richtung Steintorwall auch so ungefähr 10 Minuten, die Sie länger brauchen. Und Jörg hat sich noch gemeldet.
9: Ich wollte mal sagen, ja, Rennbahnstraße ist beidseitig einspurig, riesige Polizeikontrolle, staut sich bis zum Abwinken.
8: Okay, also Stau auf der Rennbahnstraße in beiden Seiten. Vielen Dank, Jörg.
2: Mitch Vanella und für die größten Hits aller Zeiten Amerikas A Horse, Horse with No Name und von Rainbirds Blueprint. 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

In jeder Fußball-Weltmeisterschaft ist auch viel Musik drin. Es gehört ja einfach dazu. Also Shakira ist ein Dauergast, was die WM-Songs angeht. Das ist der aktuelle WM-Song, der ganz offizielle für die WM, die heute startet in den USA, in Mexiko und in Kanada. Und in Mexiko gab es ja 1986 auch die legendäre WM Deutschland im Endspiel gegen Maradona, also gegen Argentinien, der im Laufe des Turniers auch ein schönes Tor mit der Hand Gottes gemeinsam erzielt hatte und wir dann im Finale und es ging leider dann 2-3 gegen uns aus. Teamchef damals Franz Beckenbauer, 4 Jahre später sind wir der Weltmeister geworden mit ihm. Aber der Song dazu damals, die deutsche Fußballnationalmannschaft hat ja auch immer gesungen, 1986 mit Peter Alexander. Andere Zeit gewesen. Aber Deutschland am Ball damals top gewesen. Wie weit kommen wir wohl bei dieser WM? Wir sind schon ganz gespannt. NDR 90,3 hier.

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0: wir hoffentlich während der Fußball-WM ganz oft im Ohr. Das ist ja der Torsong der deutschen Fußballnationalmannschaft heute. Hoffentlich schießen sie ganz viele Tore. Mehr zum aktuellen Stand gleich 16:30 bei uns im Sportplatz Hamburg. Und viele von uns sind ja schon mit Bus und Bahn durch die Stadt gefahren. Und die Verkehrsbetriebe Hamburg-Holstein, die VHH, feiern 100. Geburtstag in diesem Jahr. Und wir erinnern uns, letzte Reihe Klatschbrötchen, Capri-Sonne dazu. So war das bei mir zumindest, wenn ich im Bus gefahren bin. Die 2, die 3, die 15, die 29, X30. Das sind so ein paar Linien bei uns, auf denen die VHH die Fahrten übernimmt. Und das sind auch die, die so ein Büchertauschregal an Bord haben. Das 100-jährige Jubiläum wird gefeiert, aber nicht nur mit Häppchen und Stößchen in der Geschäftsführung, sondern besonders die Mitarbeiterinnen und Mitarbeiter sollen gefeiert werden. Also nicht nur die aus der Teppichetage. Und Petra Volkwarzen, unsere Stadtreporterin am Museum der Arbeit, denn da stellt die VHH ihre Geburtstagsaktion vor, die da wäre.
1: Genau, und zwar ist das eine rollende Fotoausstellung. Auf 17 VHH-Linienbussen, da sind große Fotos von Mitarbeiterinnen und Mitarbeitern drauf zu sehen. Hinten am Heck und auf der Seite. So ein Bus, der ist so etwas über 3 Meter hoch und etwa so groß sind auch die Fotos. 100 Jahre, 100 Gesichter heißt die Aktion. Und zu sehen sind dann eben all die, die dafür sorgen, dass wir gut und sicher zur Arbeit zum Beispiel oder zurück nach Hause kommen, so wie Sie zum Beispiel.
2: Ja, hallo, ich heiße Salome Hüneburg. Ich bin Busfahrerin in Beggedorf. Wie ist das für Sie, jetzt als großes Porträt auf dem Bus zu sehen zu sein? Wie fühlt sich das an?
3: Eine Ehre für mich, das sowas zu sehen. Und ich denke auch, dass meine Arbeit auch so geschätzt oder gut angekommen ist.
1: Salome Busfahrerin, so steht es neben dem Foto auf dem Bus. Toll, Sie so direkt daneben stehen zu sehen. Und sie strahlt richtig, wenn sie von ihrer Arbeit erzählt.
3: Jeden Tag ist anders und jede verschiedenen Fahrgästen, dass man auch jeden Tag begegnet und dass sie auch pünktlich ankommen bei ihrer Arbeit. Das ist, was mich wirklich Spaß macht an der Arbeit.
1: Und das sind auch ganz lebendige Fotos auf den Bussen. Man sieht zum Beispiel Tattoos oder viele halten auch einen Gegenstand in der Hand, der mit ihrer Arbeit zu tun hat. Da wut zum Beispiel einen großen Schraubenschlüssel.
4: Ja, mein Name ist Dorot Bektisch. Ich bin Werkstattmitarbeiter. Ein Mädchen für alles sozusagen. Mal Außenspiegel tauschen. Helfe meinen Mechatronikern, wenn sie Hilfe brauchen. Fahrt machen, alles was so anliegt.
1: Und wie ist das für ihn, sich selbst so groß auf dem Bus zu sehen?
4: Ah, das ist schon sehr ungewohnt. Es ist das erste Mal überhaupt so ein professionelles Foto von mir entstanden und das sieht mega aus. Ich freue mich darüber.
1: Wertschätzung also für die, die den Busbetrieb am Laufen halten. Echt tolle Aktion.
0: Und wir freuen uns darauf, dann in einem dieser Busse mal mitzufahren. 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
2: Und gleich hören wir von Yazoo Don't Go. Jetzt hören wir erstmal von Maike Sitka alles, was im Sport aktuell ist.
3: Schönen guten Tag.
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3: Dai Dai, Iko, Dale, Ale, let's go. Wenn Sie jetzt nichts verstanden haben, diese Worte heißen auf mehreren Sprachen so etwas wie Auf geht's und ist der offizielle WM-Song von Popstar Shakira und dem Sänger Burna Boy. Heute bei der großen Eröffnungsfeier der Fußball-Weltmeisterschaft im Aztekenstadion in Mexiko feiert dieser Song Premiere. Den inoffiziellen deutschen WM-Song, den kennen wir ja schon, Stefan. Der ja, hat mittlerweile mit den, kann man schon fast sagen, berühmt berichtigt Hamburger Taxifahrern Lovely und Monty zu tun. Du warst ja heute mit ihnen schon unterwegs.
4: Jo.
3: Und weil es einfach so schön ist und heute WM-Eröffnung ist, wollen wir doch noch mal reinhören in den Song der beiden.

0: Ja, WM-Vorfreude ist da doch vorprogrammiert.
1: Vor allem WM in drei Länder singen ja, sie auch tatsächlich so.
0: Ganz wichtig, anders reimt sich's nicht. Ja, nach den 90-minütigen Eröffnungsshow heute Abend dann mit Shakira und ihrem WM-Song werden wir gespannt sein, ob der genauso melodisch ist wie der von Lovely und Monty. Startet dann ja das erste Spiel dieser Fußball-Weltmeisterschaft mit der Partie Mexiko gegen Südafrika. Zu sehen um 21 Uhr deutscher Zeit. Während bei der WM nun die Jagd nach dem Titel und Trophäe beginnt, ruht in den Bundesliga-Clubs der Ball. Pausenzeit ist dennoch nicht. Zumindest nicht für die Sportdirektoren und Kaderplaner. Die HSV-Frauen haben heute ihren ersten Neuzugang für die kommende Saison vermeldet. Vom Ligakonkurrenten aus Köln wechselt die polnische Nationalspielerin und Verteidigerin Silvia Matysik an die Elbe. Auch der Lüneburger SK Hansa arbeitet in der Sommerpause weiter und zwar an einer Lösung für den Austragungsort seines Erstrundenspiels im DFB-Pokal gegen Werder Bremen. Das eigene Stadion erfüllt die Auflagen nicht. Angedacht war da, die Partie in das Volksparkstadion zu verlegen. Daraus wird jetzt aber leider nichts. Neue Idee, das Millerntor-Stadion. Doch der FC St. Pauli scheint beliebt. Ihm liegen gleich drei Anfragen aus anderen Clubs vor. Nun prüft der Verein die Möglichkeiten, welcher Verein sein Pokal Spiel am Millerntor austragen kann. Und nochmal eine Verpflichtung. Dieses Mal bei Hamburgs Basketballern. Sid Marlon Theis wird kommende Saison für die Towers spielen. Der 2,04 Meter große Flügelspieler mit Hamburger Wurzeln erhält einen Einjahresvertrag und soll eine Schlüsselrolle im Team übernehmen. Springreiterin Janne Friederike Meyer gibt ihren Ausstieg im Global Champions Team bekannt. Seit 2024 war die Hamburgerin Teil des reinen Frauenteams der internationalen Reitsportserie. Grund: unterschiedliche Auffassungen mit dem Umgang der Pferde. Erfolg darf niemals auf Kosten der Pferde entstehen, schreibt die 25-Jährige dazu auf ihrer Instagram-Seite.
1: Und das Wetter für uns in Hamburg hat Amir Brecht.
2: Immer noch so ein bisschen Sonne über Hamburg, aber die Wolken, die werden auch immer mal mehr, dann werden sie wieder weniger. Dann haben sie wieder ein paar Schauer geladen. Die gibt es jetzt eher so Richtung Norden, oben da bei ihnen in Langhorn bei aktuell 15 Grad. Und Schauer sind auch abends und nachts möglich bei Tiefstwerten um die 11 Grad. Morgen ist es dann auch eher wolkig und regnerisch mit einigen etwas netteren Phasen, so gegen Nachmittag bei maximal 19 Grad.
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2: Vorsicht bitte in Hamburg auf der B75 statt auswärts Höhe Georgswerda steht ein defektes Fahrzeug. Dann haben wir 3 Kilometer stockenden Verkehr auf der A1 Bremen Richtung Lübeck zwischen Harburg und der Norderelbbrücke. Brauchen Sie eine Viertelstunde länger. Ein bisschen mehr ist es auf der A7 Richtung Süden zwischen dem Dreieck Nordwest und Othmarschen. 5 Kilometer Stau, da müssen Sie bestimmt eine halbe Stunde mehr einplanen. In der City stockt es auch an einigen Stellen. 6 Längspforte Richtung Bürgerweide zum Beispiel dauert es gerade länger. Dann auf dem Heidenkampfsweg zu den neuen Elbbrücken. Das könnte allerdings an diesem Liegenbleiber liegen, über den wir gerade gesprochen haben. Wenn Sie noch was für uns haben, melden Sie sich gerne über die NDR Hamburg App oder rufen Sie kostenlos an unter 08000 90 93 93.
1: Mein Heller und heute ist Anpfiff für die Fußball-WM und gleich ist bei uns Anpfiff für Heller als Heller. Das Ja-Nein-Schwarz-Weiß-Spiel wie immer 5 vor bei NDR 90,3.

0: Hallo, ich bin Christina und Mama Mia erinnert mich an den Besuch im Musical. Das fand ich richtig schön. Da habe ich viel gelacht und geweint, da war alles dabei. Hab schöne Erinnerungen daran.
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0: ausgespielten Mamma Mia von ABBA. Deshalb jetzt um 16:47.
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0: 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Wer ist heute mit dabei?
2: Sven aus Schwarzenberg, hallo.
0: Moin Sven, unterwegs gerade im Auto, rechts rangefahren. Wen hast du noch mit an Bord bei dir im Auto?
2: Meine Frau.
0: Wie heißt sie denn?
2: Lauren.
0: Schöne Grüße an Lauren und ich habe mit an Bord Amir, der ist unser Schiedsrichter.
3: Moin Sven.
2: Moin Amir.
0: Und wir werden jetzt gleich spielen. Eine Minute lang stelle ich die Fragen und du antwortest am besten nicht mit Ja, Nein, Schwarz-Weiß. Und wenn du, Sven aus Schwarzenberg, bereit bist für deine 60 Sekunden, dann sag einmal noch laut und deutlich Ja, dann starte ich die Zeit. Können wir loslegen?
2: Ja.
0: Sven, die Zeit läuft. Wo kommst du nochmal her?
2: Aus Schwarzenberg. Das ist ein Ort.
3: Stopp, genau, das ist ein Eigenname. Da würde ich sagen, das lassen wir gelten, Stefan.
0: Guck mal, richtig. Das ist unser guter Schiedsrichter. So machen wir das auch, Sven. Das wäre ja zu fies gewesen. So, also, wir spielen einfach weiter. Du bist auf dem Weg mit deiner Frau und ich hoffe, die WM geht ja los. Du hast auch eine Deutschlandfahne am Auto, oder?
2: Ich habe am Auto keine Deutschlandfahne.
0: Aber wenn, sag noch mal ganz kurz die Farben, Deutschland.
2: Kann ich jetzt nicht sagen.
0: Aber kennst du die Farben von Curaçao? Gegen die spielen wir, ja?
2: Die kenne ich nicht.
0: Ich ehrlich gesagt auch nicht. Aber Mexiko, heute Abend spielt ja Mexiko. Die haben die in Schwarz dabei? Ich glaube nicht.
2: Grün,
0: ja.
2: Rot.
0: Ja, und?
2: Schwarz. Eine helle Farbe.
0: Weiß womöglich, ne? Genau. Guckst du denn heute Abend das Spiel? 21 Uhr ist Anpfiff.
2: Bin ich mir noch nicht sicher.
0: Aber Deutschland am Sonntag um 19 Uhr, da bist du dabei.
2: Sehr wahrscheinlich.
0: Gewinnen wir? Am Sonntag zumindest?
2: Ich hoffe mal mit 4:0.
0: Das ist dein Tipp und du bist sowieso ein Gewinner. Sven, du bist heller als heller. Das hat geklappt. Du bekommst den NDR 90,3 Kult-Thermobecher. Der hält alles, also was man trinken kann, kalt oder warm, mindestens 90,3 Stunden. Glückwunsch!
2: Danke recht herzlich.
0: Und schöne Grüße an deine Frau Lauren. Und du bist jetzt auf dem Weg zur Arbeit. Wo geht's hin?
2: Ich gehe jetzt zur Nachhilfe.
0: Du gehst jetzt zur Nachhilfe?
2: Ja, ich gebe jetzt Nachhilfe.
0: Du gibst Nachhilfe. In welchen Fächern denn?
2: Eigentlich in Mathe und Latein und Rechnungswesen, aber jetzt gebe ich in Deutsch und Bio.
0: Ja, das volle Programm.
2: Ja.
0: Gut, alles wunderbar. Sven, vielen Dank fürs Mitmachen und einen schönen Nachmittag noch.
2: Danke, gleichfalls.
0: Und morgen legen wir wieder los und Sie spielen mit und dann gewinnen Sie unter 01371 90393, 14 Cent pro Anruf. Bis gleich am Telefon und morgen dann um 16:45 Uhr hier im Radio. 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
2: Hey, Little Girl von Icehouse, gleich bei uns. Finn Kessler jetzt mit allem, was aktuell ist.
3: Guten Tag, es ist 17 Uhr.
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3: Fußball-Weltmeisterschaft beginnt heute Abend in Mexiko. Hamburg macht sich im Bundesrat gegen Steueroasen stark. Hamburger Segelverein äußert sich nach Missbrauchsvorwürfen. Das Wetter, Sonne, Wolken und ab und zu Regen, 19 Grad. In Mexiko-Stadt startet heute Abend die bislang größte Fußball-Weltmeisterschaft der Geschichte. Das Eröffnungsspiel zwischen Co-Gastgeber Mexiko und Südafrika ist das erste von insgesamt 104 Turnierspielen. Anpfiff ist um 21 Uhr deutscher Zeit im Aztekenstadion. Silke Heine, was passiert heute am ersten Turniertag?
4: Also los geht's zunächst mit einer sicher spektakulären Eröffnungsshow und vielen internationalen Stars wie beispielsweise Shakira. Ab 21 Uhr unserer Zeit rollt dann erstmals der Ball. Mexiko hofft im Spiel gegen Südafrika auf einen erfolgreichen und ruhigen Start in die WM. Es sind ja im Umfeld Lehrerproteste angekündigt und da wird ein großes Polizeiaufgebot erwartet. Gegner Südafrika ist erstmals seit der Heim-WM 2010 wieder dabei. Das Eröffnungsspiel bestritt Südafrika damals ebenfalls gegen Mexiko. Am Ende gab es ein 1:1. Die deutsche Nationalmannschaft, die wird das Eröffnungsspiel heute gemeinsam schauen. Zuvor gibt's eine Regenerationseinheit. Der restliche Nachmittag ist dann frei.
3: Silke Heine zum Auftakt der Fußball-Weltmeisterschaft. Mehrere tausend Studierende und Mitarbeiter der Uni Hamburg demonstrieren gegen Kürzungen. Gemeinsam zogen sie am Nachmittag vom Hauptgebäude der Uni über den Gänsemarkt bis zum Rathaus. Die Teilnehmerinnen und Teilnehmer fordern eine bessere Grundfinanzierung durch den Senat. Viele der Demonstranten glauben, die Stadt habe genügend Geld, um die Kürzungen an der Uni zu stoppen. Hamburg hat im Kampf gegen Gewerbesteueroasen Mitstreiter gefunden. Die entsprechende Bundesratsinitiative wird von Berlin und Bremen unterstützt. Morgen berät der Bundesrat darüber. Frau Karanich.
5: Es geht um den sogenannten Hebesatz, mit dem die Gewerbesteuer berechnet wird. Was wie eine technische Formalie klingt, hat immense Auswirkungen darauf, wie viel Steuern Unternehmen letztlich zahlen. Den Hebesatz können Kommunen nämlich weitgehend selbst bestimmen. Das können Gemeinden nutzen, um Firmen anzulocken. Die haben dann aber oft dort nur ihren offiziellen Sitz, nutzen aber die Infrastruktur größerer Städte wie Hamburg. Jahrelang hatten etwa mehrere Hamburger Unternehmen ihre Firmensitze aus diesem Grund in einem kleinen Haus im Sachsenwald gemeldet. Die Hamburger Initiative will, dass der Hebesatz bei Gewerbesteuer auf mindestens 300% erhöht wird. Derzeit liegt die Untergrenze bei 200%. Hamburg berechnet schon seit 30 Jahren mit 470%. Bei 1 Million Euro Gewerbeertrag muss ein Unternehmen also derzeit fast 95.000 Euro Steuern im Jahr weniger zahlen, wenn es sich in einer Gewerbesteueroase statt in Hamburg ansiedelt.
3: US-Präsident Donald Trump hat dem Iran mit 9 schweren Angriffen in der kommenden Nacht gedroht. Dabei kündigte er auch an, die Insel Khag einzunehmen, die für die iranische Ölindustrie wichtig ist. Trump erhöht damit den Druck auf den Iran in den stockenden Verhandlungen über ein mögliches Kriegsende. Nach den US-Angriffen in der vergangenen Nacht hat Indien 3 tote Seeleute beklagt. Sie sollen beim Beschuss eines Öltankers in der Straße von Hormuz getötet worden sein. Der britische Verteidigungsminister Dennis Healey hat seinen Rücktritt erklärt. Der Labour-Politiker veröffentlichte seinen Brief an Premierminister Keir Starmer im Online-Dienst X. Darin wirft er Starmer und dem Finanzministerium vor, die nötigen Mittel für den Verteidigungsetat nicht bereitgestellt zu haben. Das Ziel, die Verteidigungsausgaben bis 2030 auf 3% der Wirtschaftsleistung zu erhöhen, werde verfehlt, schreibt Healey. Der Hamburger Hafenbetreiber Hala hat heute seine letzte öffentliche Hauptversammlung abgehalten. Dabei gab es heftigen Streit um das Herausdrängen der letzten Kleinaktionäre. Sie verlieren gegen eine Barabfindung ihre Aktien, weil die Stadt Hamburg und die Reederei MSC ganz alleine bestimmen wollen. Reinhard Postelt.
6: Einige Kleinaktionäre erleiden einen herben Verlust, weil sie 2007 beim Börsengang der Hala Aktien für 53 Euro pro Stück kauften. Heute abgefunden werden sie mit 21,16 Euro. Die Summe wurde gesetzeskonform ermittelt, teilte Hala-Chef Jerome Eising mit.
7: Dieser Betrag entspricht dem durchschnittlichen Börsenkurs der Aktie der Hala in den letzten 3 Monaten vor dem Übermittlungsdatum des Squeeze-Out-Verlangens.
6: Squeeze-Out heißt das Zwangsabfinden der Kleinaktionäre. Hamburg und MSC wollen so ihren Aktienanteil von über 95 auf 100% erhöhen. Die Deutsche Schutzvereinigung für Wertpapierbesitz kündigte eine Klage an. Ein Vertreter sprach von einem schäbigen Verhalten. Treue Hamburger hätten Aktien der Hafengesellschaft gekauft und würden nun billig herausgeworfen. Die Schutzgemeinschaft der Kapitalanleger sieht darin eine Enteignung.
3: In einem Hamburger Segelverein soll sich ein junger Trainer über Jahre wiederholt an Jungen vergangen haben. Darüber hatte zunächst der Spiegel berichtet. Auf Anfrage von NDR 90,3 und dem Hamburg-Journal hat der Verein nun zu Vorwürfen Stellung bezogen, den Trainer trotz Hinweisen auf ein Fehlverhalten weiter beschäftigt zu haben. Ole Neugebauer.
8: Wir erkennen an, dass in der Vergangenheit Entscheidungen getroffen wurden, die wir heute anders bewerten würden. Das schreibt der Vorsitzende des Vereins auf NDR-Nachfrage. Die damals verantwortlichen Vorstandsmitglieder seien aus ihren Ämtern ausgeschieden. 2 Trainerinnen hatten die Vereinsführung bereits 2022 über unangemessenes Verhalten des Trainers informiert. Unter anderem soll er sich in Trainingslagern nachts zu Kindern ins Bett gelegt haben. Der Verein hielt dennoch an ihm fest. Erst als ein Geschädigter 2024 dem Verein von sexuellen Übergriffen berichtete, beendete der Club die Zusammenarbeit. Er habe darüber hinaus eine externe Fachanwältin mit der Aufarbeitung des Falls beauftragt, so der Verein. Auf Basis der Ergebnisse werde man weitere Maßnahmen ableiten. Im April 2025 wurde der heute 30-jährige Trainer am Landgericht Hamburg für diesen und weitere sexuelle Übergriffe inzwischen rechtskräftig verurteilt zu einer Haftstrafe von 4,5 Jahren.
3: Im Blockprozess hat heute erneut der Kinderpsychologe ausgesagt, der Christina Block beraten hatte. Ihr Anwalt und die Vorsitzende Richterin gerieten heftig aneinander und das nicht zum ersten Mal. Heiko Sonder.
9: Ingobert, der Anwalt von Christina Block, warf der Richterin vor, unaufmerksam zu sein. Er habe den Eindruck, ihr Blick gehe ins Leere. Die Vorsitzende reagierte scharf. Ob er Stimmung gegen die Kammer machen wolle, was konkret er offiziell beanstanden wolle. Der Anwalt ruderte zurück und setzte die Befragung des Kinderpsychologen Stefan Rücker fort, der Christina Block beraten hatte. Diese hatte die Kinder nach der Entführung im Haus der Mutter persönlich erlebt. Von der behaupteten massiven Ablehnung der Mutter sei nichts zu sehen gewesen. Im Gegenteil, es habe körperliche Nähe gegeben, die Atmosphäre im Haus sei heiter gewesen. Für seine Tätigkeit hatte der Psychologe der Block-Familie laut Medienberichten mehr als 30.000 Euro berechnet. Dazu wollte er sich auf Nachfrage des NDR heute nicht äußern.
3: Mehrere Baustellen könnten am Wochenende im Hamburger Süden für Verkehrsprobleme sorgen. Denn im Alten Land und in Finkenwerder sind so viele Straßen gesperrt, dass massive Staus drohen. Konkret sind im Süderelbe-Raum folgende Straßen gesperrt. Ab Freitagabend die A7 rund um den Elbtunnel und die Kühlbrandbrücke. Ab Sonnabend der Ninkoper Deich und ab Montag 10 Tage lang die Rethehubbrücke.
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10: Und wir werden Sie aus dem Verkehrszentrum Roter Baum selbstverständlich zuverlässig und aktuell über diese Sperrungen unterrichten. Insbesondere über
11: die 55 Stunden Vollsperrung auf der A7.
10: Jetzt erstmal das Wetter für uns in Hamburg. Amir Brecht.
12: Ach, das ist gar nicht so schlecht. Einige Wolken sind zwar noch am Himmel, aber im Moment ist es sogar überwiegend sonnig. Und ja, ganz im Norden und im Süden zumindest. In der Mitte, da kriegen wir noch ein paar lockere Wolken. Dazu 19 Grad bei Ihnen im Bergedorf. Schauer sind abends und nachts auf jeden Fall wieder möglich bei Tiefstwerten um die 11 Grad. Und morgen ist es dann auch eher wolkig und regnerisch. Zwischendurch auch mal mit trockenen Phasen bei maximal 19 Grad.
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12: Auf den Autobahnen und in der Stadt jeweils noch gut was los. A1 Bremen Richtung Lübeck zwischen Harburg und der Norderelbbrücke. 3 Kilometer stockender Verkehr dauert so eine Viertelstunde länger für Sie. Dann A7 Richtung Süden zwischen dem Dreieck Nordwest und Othmarschen. 5 Kilometer Stau dauert ungefähr eine halbe Stunde länger. In der City stockt es an mehreren Stellen. Ich kann die jetzt gar nicht alle aufzählen, ohne den Rahmen zu sprengen. Deswegen mal ein paar Beispiele. Amsingstraße stadtauswärts zwischen Woltmannstraße und Billhorner Röhrendamm stockt es. Oder auch auf der B431 Sülldorfer Landstraße stadtauswärts zwischen Sieversstücken und Sandmoorweg. Das reicht, glaube ich, erstmal.
10: Stefan Heller hier und was zum Lachen. Immer um 17.17 Uhr bei uns. Frühstück bei Stefanie, Hamburgs lustigste Radio-Comedy. Die besten Sprüche daraus gleich bei uns und für die größten Hits aller Zeiten. Jetzt Eishaus, NDR 90,3.

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1: 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Heute Best of Opa Gierke.
2: Komm mal zu Udo hin.
3: Ja, aber was frisst die denn? Schmierkäse?
2: Also, Georg, du hast ja überhaupt gar keine Ahnung von Hundeabzucht. Das verträgt sie doch noch nicht. Nein, nein. Also, gestern Abend habe ich ihr noch ein Fläschchen gegeben. Mit Käsesahnesoße. Ne, Ember? Ja, und hinterher kriegte sie noch zwei Moncherie.
3: Aha.
2: Also, nur das Flüssige natürlich. Und dann schließt sie schön durch.
3: Ja, und wo soll die nur hin?
2: Ja, da finde ich schon irgendjemand irgendwann.
4: Du, die könnte ja auch erstmal bei mir in Schuppen wohnen. Embo, machst du Leberwurst?
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0: NDR 90,3 und wir sind doch schon im WM-Fieber. Heute startet die Fußball-Weltmeisterschaft. Erstes Spiel heute in Mexiko. Sonntag dann die deutsche Fußballnationalmannschaft gegen Curaçao und wir sind in der Schmückung. Also Patricia Geier aus unserem Team. Patricia, du stehst auf dem Studiotisch. Das ist, also wir haben hier ein sehr neues Studio hier, das ist auch vom Allerfeinsten, aber es fehlte jetzt so die WM-Stimmung und nun ist Patricia losgegangen, hat erstmal ganz viele Flaggen gekauft, unter anderem jetzt auch eine Girlande, Deutschland-Girlande, Patricia, und ich sitze hier an diesem Moderationstisch und Patricia steht ungefähr in 8 Metern Höhe. Also sei bitte vorsichtig. Ich hoffe, du bist gut versichert, obwohl über ein NDR muss ja.
1: Ich mache mir gar keine Sorgen.
0: Nein, ist man doch gut versichert. Wenn Fußball-WM ist, geht es auch nicht nur immer um Fußball. Es geht auch um Musik. Und Patricia, besonders für dich habe ich jetzt was ganz Schönes rausgesucht. Aus dem Jahr 1978, da hat die deutsche Fußballnationalmannschaft gesungen. Weißt du mit wem?
1: Oh, keine Ahnung.
0: Mit Udo Jürgens und das klang so.

0: jetzt kommst du. Was sagst du dazu, zu diesem Song?
1: Ja, schön.
0: Leider haben wir jetzt kein Sombrero, weil Udo Jürgens wollte den Sombrero auch noch geschwenkt haben. Aber nee, es geht ja jetzt, obwohl Mexiko, Sombrero, das ist eine Idee jetzt, ne, für die Schmückung.
1: Ich sag dir das.
0: So, also, Sie merken schon, wir sind ein bisschen durcheinander, ein bisschen verrückt sind wir. Deswegen sind wir ja auch hier beim Radio, bei NDR 90,3.

0: Nachmittag mit den größten Hits aller Zeiten und dem Wetter für uns in Hamburg, das hat Amir Brecht. Sonne und Wolken im Mix, aktuell gibt's mal so gut wie keine Schauer, dazu 19 Grad bei Ihnen in Billbrook, also ist echt mal richtig warm geworden. Schauer sind abends und nachts dann aber wieder möglich bei Tiefstwerten um die 11 Grad und morgen ist es dann auch eher bewölkt und ja oft regnerisch, zwischendurch aber auch mal so ein paar trockene Phasen bei maximal 19 Grad.
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0: Ist immer noch gut was los, vor allem in der City. Auf der Autobahn sieht es auf der A7 gerade noch so aus, dass wir Richtung Süden zwischen dem Dreieck Nordwest und dem Elbtunnel 6 Kilometer stockenden Verkehr haben, bedeutet für Sie ungefähr eine Verzögerung von 20 Minuten. In der Stadt ist es zum Beispiel Richtung, ziemlich voll auf der Amsinkstraße und Heidenkampsweg jeweils. Da müssen Sie auf jeden Fall viel Zeit einplanen, wenn Sie da aus der Stadt raus wollen. Oder auch auf der B431 Söldorfer Landstraße stadtauswärts zwischen Sieversstücken und Sandmoorweg. Wenn Sie noch was haben, melden Sie sich gerne über die NDR Hamburg App oder rufen Sie kostenlos an unter 08000 90 93 93.
2: Mit Schippen Heller und morgen ist Freitag, dann kommt das Wochenende und das wird nicht schön für die Autofahrerinnen und Autofahrer. Warum, erzählt uns Amir gleich nochmal ausführlich. Da geht es um die A7, da geht es um den Elbtunnel, da geht es um die Kühlbahnbrücke und noch ein paar weitere Sperrungen. Alle Infos gleich bei NDR 90,3.

0: Morgen Abend ist es wieder soweit und aus diesem Grund haben wir das NDR Elbphilharmonie Orchester versammelt für
1: die 55 Stunden Vollsperrung auf der A7.
0: Immer wieder ein Ereignis, aber es ist nicht das einzige Problem, Ami, aus dem Verkehrszentrum Roter Baum, welches auf Autofahrerinnen und Autofahrer zukommt.
2: Nee, gar nicht. Es ist wirklich das volle Programm, könnte man sagen. Die A7, die wird ja samt Elbtunnel von morgen Abend 22 Uhr bis Montag früh komplett gesperrt, beidseitig zwischen Stellingen und Heimfeld.
0: Wie kann man denn ausweichen?
2: Da wird empfohlen, für den Fernverkehr umgeleitet, über die A1, A21 oder B205. Aber wer nicht unbedingt durch Hamburg fahren musste, sollte möglichst weit drum rumfahren einfach.
0: Und dann auch noch Kühlbrandbrücke dicht.
2: Ja, genau. Also die ist auch morgen ab 22 Uhr gesperrt, auch bis Montag früh. Da sind Wartungsarbeiten. Da wird der Verkehr über die Katwigbrücke umgeleitet.
0: Also alle, die südlich der Elbe zu Hause sind, auf die kommt noch mehr zu. Das alte Land muss sich auch noch mal auf weitere Probleme einstellen.
2: Ja, genau. Wir hatten es auch schon mal in den Nachrichten jetzt ein paar Mal gehört. Da ist ab Sonnabend der Nienkoper Deich für eine Woche gesperrt. Am Montag dann noch die Waltershofer Straße und die Retehobrücke sogar bis Anfang Juli. Also wer jetzt aus Neuenfelde, Kranz, Frankop und Finkenwerder kommt, der muss auf jeden Fall auf Umleitungsschilder achten.
0: Wir halten Sie auf dem Laufenden im Verkehrszentrum Roter Baum und eine Übersicht und alle Infos dazu finden Sie auch bei uns im Internet zum nochmal in Ruhe nachlesen unter ndr.de, NDR 90,3. 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

freut, also zumindest die Fußballwelt freut sich so langsam. Heute geht die Fußball-Weltmeisterschaft los. In Mexiko, in Kanada, in den USA. Erstes Spiel heute findet in Mexiko statt. Und die deutsche Mannschaft legt dann am Sonntag 19 Uhr los gegen Curaçao. Und zu jeder WM gehören ja auch WM-Songs. Und wir hören uns mal so die Perlen oder ja, vielleicht auch die für den Mülleimer an. Die Songs, die damals so Hits waren oder auch weniger große Hits. Also auf jeden Fall hat die deutsche Fußballnationalmannschaft, das machen sie mittlerweile nicht mehr, ganz oft gesungen mit großen Stars. 1990 die WM in Italien. Teamchef Franz Beckenbauer, so viele Stars mit an Bord. Und Udo Jürgens. Sie sangen. Und trotz dieses Hits sind wir dann 1990 Weltmeister geworden. 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Jetzt ich Rosenstolz.

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0: Natürlich voll ausgespielt, Rod Stewart's You're in My Heart.
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0: Da haben wir nach den 18 Uhr Nachrichten einiges für Sie am Start. Wir haben Alan Parsons Project, Don't Answer Me. Wir haben die Gibson Brothers, Que Sera Mi Vida. Wir haben Take That, Patience, also mir geht doch nicht. Vorher Finn Kessler und der hat alles, was aktuell ist.
3: Guten Abend, es ist 18 Uhr.
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3: Fußball-Weltmeisterschaft beginnt heute Abend in Mexiko. Hamburg macht sich im Bundesrat gegen Steueroasen stark. Hamburger Segelverein äußert sich nach Missbrauchsvorwürfen. Das Wetter, Sonne, Wolken und ab und zu Regen, 18 Grad. In Mexiko-Stadt startet heute Abend die bislang größte Fußball-Weltmeisterschaft der Geschichte. Das Eröffnungsspiel zwischen Co-Gastgeber Mexiko und Südafrika ist das erste von insgesamt 104 Turnierspielen. Anpfiff ist um 21 Uhr deutscher Zeit im Aztekenstadion. Silke Heine, was passiert heute am ersten Turniertag?
4: Also los geht's zunächst mit einer sicher spektakulären Eröffnungsshow und vielen internationalen Stars, wie beispielsweise Shakira. Ab 21 Uhr unserer Zeit rollt dann erstmals der Ball. Mexiko hofft im Spiel gegen Südafrika auf einen erfolgreichen und ruhigen Start in die WM. Es sind ja im Umfeld Lehrerproteste angekündigt und da wird ein großes Polizeiaufgebot erwartet. Gegner Südafrika ist erstmals seit der Heim-WM 2010 wieder dabei. Das Eröffnungsspiel bestritt Südafrika damals ebenfalls gegen Mexiko. Am Ende gab es ein 1:1. Die deutsche Nationalmannschaft, die wird das Eröffnungsspiel heute gemeinsam schauen. Zuvor gibt's eine Regenerationseinheit. Der restliche Nachmittag ist dann frei.
3: Silke Heine zum WM-Auftakt heute Abend. Hamburg hat im Kampf gegen Gewerbesteueroasen Mitstreiter gefunden. Die entsprechende Bundesratsinitiative wird von Berlin und Bremen unterstützt. Morgen berät der Bundesrat darüber. Frau Kereinig.
5: Es geht um den sogenannten Hebesatz, mit dem die Gewerbesteuer berechnet wird. Was wie eine technische Formalie klingt, hat immense Auswirkungen darauf, wie viel Steuern Unternehmen letztlich zahlen. Den Hebesatz können Kommunen nämlich weitgehend selbst bestimmen. Das können Gemeinden nutzen, um Firmen anzulocken. Die haben dann aber oft dort nur ihren offiziellen Sitz, nutzen aber die Infrastruktur größerer Städte wie Hamburg. Jahrelang hatten etwa mehrere Hamburger Unternehmen ihre Firmensitze aus diesem Grund in einem kleinen Haus im Sachsenwald gemeldet. Die Hamburger Initiative will, dass der Hebesatz bei Gewerbesteuer auf mindestens 300% erhöht wird. Derzeit liegt die Untergrenze bei 200%. Hamburg berechnet schon seit 30 Jahren mit 470%. Bei 1 Million Euro Gewerbeertrag muss ein Unternehmen also derzeit fast 95.000 Euro Steuern im Jahr weniger zahlen, wenn es sich in einer Gewerbesteueroase statt in Hamburg ansiedelt.
3: In Hamburg haben heute tausende Studierende und Mitarbeiter der Uni Hamburg gegen Kürzungen demonstriert. Laut Polizei beteiligten sich in der Spitze rund 7.000 Menschen an dem Protest. Gemeinsam zogen sie vom Hauptgebäude der Uni am Bahnhof Dammtor über den Gänsemarkt bis zum Rathaus. Die Teilnehmerinnen und Teilnehmer fordern eine bessere Grundfinanzierung durch den Senat. US-Präsident Donald Trump hat dem Iran mit neuen schweren Angriffen in der kommenden Nacht gedroht. Dabei kündigte er auch an, die Insel Khark einzunehmen, die für die iranische Ölindustrie wichtig ist. Trump erhöht damit den Druck auf den Iran in den stockenden Verhandlungen über ein mögliches Kriegsende. Nach den US-Angriffen in der vergangenen Nacht hat Indien 3 tote Seeleute beklagt. Sie sollen beim Beschuss eines Öltankers in der Straße von Hormuz getötet worden sein. Der britische Verteidigungsminister Dennis Healey hat seinen Rücktritt erklärt. Der Labour-Politiker veröffentlichte seinen Brief an Premierminister Keir Starmer im Online-Dienst X. Darin wirft er Starmer und dem Finanzministerium vor, die nötigen Mittel für den Verteidigungsetat nicht bereitgestellt zu haben. Das Ziel, die Verteidigungsausgaben bis 2030 auf 3% der Wirtschaftsleistung zu erhöhen, werde verfehlt, schreibt Healey. In Hamburg treffen sich von heute an die Justizministerinnen und Minister von Bund und Ländern. Ein Schwerpunkt der 2-tägigen Konferenz ist das Sexualstrafrecht. Sexuelle Handlungen sind bislang nur strafbar, wenn eine Person klar sagt, dass sie das nicht will. Die Länder Niedersachsen und Hamburg wollen eine Änderung, die eine ausdrückliche Zustimmung voraussetzt. Anja Grigoleit.
6: Bundesjustizministerin Stefanie Hubig hat bei zwei Punkten bereits Unterstützung zugesagt. Zum einen bei der sogenannten Ja-heißt-Ja-Regelung, also dass sexuelle Handlungen strafbar sind, wenn die Betroffenen nicht aktiv zugestimmt haben. Zum anderen will Hubig die Verjährungsfristen bei Vergewaltigungen von heute 5 auf 20 Jahre ausdehnen. Das entspräche Verjährungsfristen bei vergleichbar schweren Verbrechen. Und dies, so Hubig, wolle man so bald wie möglich anpassen.
3: In einem Hamburger Segelverein soll sich ein junger Trainer über Jahre wiederholt an Jungen vergangen haben. Darüber hatte zunächst der Spiegel berichtet. Auf Anfrage von NDR 90,3 und dem Hamburg-Journal hat der Verein nun zu den Vorwürfen Stellung bezogen, den Trainer trotz Hinweisen auf ein Fehlverhalten weiter beschäftigt zu haben. Ole Neugebauer.
7: Wir erkennen an, dass in der Vergangenheit Entscheidungen getroffen wurden, die wir heute anders bewerten würden. Das schreibt der Vorsitzende des Vereins auf NDR-Nachfrage. Die damals verantwortlichen Vorstandsmitglieder seien aus ihren Ämtern ausgeschieden. Zwei Trainerinnen hatten die Vereinsführung bereits 2022 über unangemessenes Verhalten des Trainers informiert. Unter anderem soll er sich in Trainingslagern nachts zu Kindern ins Bett gelegt haben. Der Verein hielt dennoch an ihm fest. Erst als ein Geschädigter 2024 dem Verein von sexuellen Übergriffen berichtete, beendete der Club die Zusammenarbeit. Er habe darüber hinaus eine externe Fachanwältin mit der Aufarbeitung des Falls beauftragt, so der Verein. Auf Basis der Ergebnisse werde man weitere Maßnahmen ableiten. Im April 2025 wurde der heute 30-jährige Trainer am Landgericht Hamburg für diesen und weitere sexuelle Übergriffe inzwischen rechtskräftig verurteilt zu einer Haftstrafe von 4,5 Jahren.
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0: Armin Brecht und das Wetter für uns in Hamburg. Ja, jetzt haben wir echt schon ein paar Stunden eine längere Phase, wo es weniger Schauer oder so gut wie keine Schauer sogar gibt. Und auch die Wolken sind teilweise nur locker. Also so ein paar Sonnenstrahlen haben wir heute doch noch zu bieten. Dazu 17 Grad bei Ihnen in Eppendorf. Schauer sind aber abends und nachts immer noch möglich bei Tiefstwerten um die 11 Grad. Morgen ist es dann auch eher wolkig und regnerisch. Zwischendurch auch mal trockene Phasen bei maximal 19 Grad.
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0: Beruhigt sich langsam so ein bisschen. Auf der A7 Richtung Süden zwischen Stelling und dem Elbtunnel noch 5 Kilometer stockender Verkehr. Dauert auf jeden Fall so eine Viertelstunde länger da für Sie. In der City stockt es auch noch an mehreren Stellen. Es ist aber weniger geworden und man steht auch nicht mehr so lange wie vorhin. Amsingstraße statt einwärts jetzt noch so 10 Minuten, das war auch schon mal doppelt so viel. Und im Verlauf Habichtstraße bis Rennbahnstraße Richtung Horn stehen sie auch noch so und brauchen ungefähr 10 Minuten länger. Und dann hat sich's aber auch.
9: Das war's, wunderbar, ab geht er.
0: Stefan Heller hier und für die größten Hits aller Zeiten, die Gibson Brothers, gute Laune Garantie, Que Será Mi Vida und von Alan Parsons Project, Don't Answer Me, NDR 90,3, wir sind Hamburg.

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1: Mit Jens Riva, aber wie siehst du aus?
2: Ich sehe deinen erstaunten Blick, Stefan. Also du überlegst noch mal kurz, wie du deinen Hörern gleich beibringst und beschreibst, wie ich dir jetzt hier gegenüber sitze. Und ich komme mit den Fakten zur Sendung nachher, okay? Wir werden aufmachen mit den Protesten der Studenten der Hamburger Uni zu den geplanten Kürzungen. Wir haben einen jahrelangen Missbrauch in einem Hamburger Segelverein recherchiert, über den der Spiegel zuerst berichtet hatte. Wir haben wie immer am Donnerstag jede Menge Tipps zum Wochenende. Und dann, Stefan, dann bin ich ja Zeuge geworden, wie Eva Tansky und du heute Mittag zwei Mitglieder der Line Dancer Wilhelmsburg in Grund und Boden getanzt hast. Du gehörst in diesen Verein, Stefan. Du kannst als Eintänzer auf Kreuzfahrtschiffen anfangen und dein Geld leichter verdienen als hier. Du musst das hier nicht machen. Trau dich, Stefan. Schwing dich. Schwing dein Tanzbein. Kannst du mir das beibringen, Stefan? Getreten als Duo auf. Lass uns doch schon mal einen Namen überlegen.
1: Die El Muchachos oder so. Ich weiß es nicht. Auf jeden Fall, wir beiden könnten natürlich. Also ich sehe die Karriere vor mir schon, so langsam. Aber erstmal, also dein Outfit heute ist schon mal der Hammer. Den Hut kannst du für die Sendung dann gerne abnehmen. Deutschland-Hut jetzt, weil die WM losgeht. Also fantastisch. 19:30 im NDR Fernsehen, das Hamburg-Journal. 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

ist Anpfiff für die Fußball-Weltmeisterschaft. Deutschland legt dann am Sonntag los gegen Curaçao. Und jede Fußball-Weltmeisterschaft, da ist ja auch irgendwie Musik drin. Es gibt immer WM-Hits. Shakira hat ein Dauerabo auf die WM-Hits von der FIFA seit einigen Jahren. Früher war das noch ein bisschen anders, in den 80ern zum Beispiel, 1982. Da sang die deutsche Fußballnationalmannschaft sogar noch damals in Spanien zusammen mit Michael Schanze.

reicht jetzt auch. Also, Michael Schanze und die Nationalmannschaft, die haben damals gesungen. Und trotzdem sind wir ins Finale gekommen. Leider haben wir dann verloren gegen Italien, aber der Song, also ja, ob der jetzt finalwürdig war, weiß ich nicht. Und dann kam 2006 das Sommermärchen. Und wer hat da für Deutschland gesungen? Herbert Grönemeyer.

Ja, diese Zeit des Sommermärchens, die alle, die dabei waren, auch nicht im Stadion, aber womöglich bei irgendeinem Fanfest oder in irgendeinem Autokorso, wird man ja nie vergessen. Wir sind zwar nicht Weltmeister geworden, wir sind Dritter geworden, dann Spiel um Platz 3 gegen Portugal gewonnen, aber das bleibt ja für immer. Und in diesem Jahr nun Mexiko, USA, Kanada, die Fußball-Weltmeisterschaft. Wir drücken unserem Team die Daumen und bei uns verpassen sie nichts. 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

0: wie Rain. Regen brauchen wir doch nicht. Das Wetter für uns in Hamburg hat Amir Brecht.
1: Jawohl, und das sieht eigentlich ganz gut aus. Ich sag mal, Sonne, Wolken, gute Laune. Nee, aber ich habe gleich Feierabend, deswegen habe ich gute Laune.
0: Ich weiß,
1: ja. Ja, Regen, nee. Also tatsächlich, ich habe mal geguckt, auf der Karte kann man es ziemlich genau sehen. So am südlichen Rand gibt es aktuell ein paar Schauer. Das ist so bei Rönneburg bei Ihnen bei 17 Grad. Ansonsten sind in ganz Hamburg erst so abends, nachts wieder mal so ein paar kleinere möglich bei Tiefstwerten um die 11 Grad. Ansonsten, wie gesagt, aktuell richtig nett hier. So ein Mix aus Wolken und Sonne. Morgen ist es dann eher wolkig und regnerisch, nur zwischendurch dann mal so ein paar trockenere Phasen, dazu aber immerhin maximal 19 Grad.
0: NDR 90,3, Blitzer und Staus aus unserem Verkehrszentrum Roter Baum.
1: Hat sich deutlich beruhigt. A7 Richtung Süden zwischen Stelling und dem Elbtunnel noch 4 Kilometer stockender Verkehr, gute Viertelstunde, die sie da vielleicht länger brauchen. In der City hat sich's vor allem auch deutlich beruhigt, da war es ja vorhin richtig doll, noch vor einer Stunde. Jetzt stockt es noch etwas auf dem Sperrsort Richtung Steintorwall, da brauchen sie so 10 Minuten länger, ansonsten wirklich deutlich entspannt. Und wenn Sie noch irgendwas für uns haben, dann melden Sie sich immer gerne über die NDR Hamburg App oder rufen Sie kostenlos an unter 08000 90 3 90 3.
0: Van Heller und der guten Nachricht des Tages hören Sie bei uns immer um 18.40 Uhr zum Ausklang des Nachmittages, des frühen Abends, 18.40 Uhr. Und bis dahin die größten Hits aller Zeiten, You're the One That I Want, Olivia Newton-John und John Travolta und Phil Collins, Another Day in Paradise bei NRM.

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1: Kommt von Nicole Steins aus dem NDR 90,3. Morgen, es geht um Lüneburg, es geht ums Fernsehen.
2: Rote Rosen gucken im Ersten. Die Soap vom NDR ist seit 2006 wirklich eine der beliebtesten Serien im Ersten. Und da können Sie einfach nicht genug von bekommen, was da in Lüneburg bei Simon, Valerie, Toni und Carla so alles passiert. Und weil das so erfolgreich ist, haben die Stars der Serie jetzt offiziell bekannt gegeben, die nächsten beiden Staffeln sind gesichert. Das heißt, bis ins Jahr 2028 geht es verlässlich weiter mit den Roten Rosen. Ab dem Wochenende gehen die aber erstmal in Sommerpause. Ne? Also frische Folgen nur noch heute und morgen, dann 10 Wochen Pause. Und ab August geht es dann wieder rund im Rosenhaus und im Hotel Drei Könige.
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war Ihr gute Laune Nachmittag. Mit Stefan Heller gleich, Susanne Hasenjäger im Kulturjournal. Eine Stunde Kultur pur nach den 19 Uhr Nachrichten. Heute WM-Start. Deutschland geht dann am Sonntag gegen Curaçao an den Start, dann ist Anpfiff und wir haben den ganzen Nachmittag schon die lustigsten, die kuriosesten und auch die erfolgreichsten WM-Hits bei uns in Deutschland, manchmal hat die Nationalmannschaft auch mitgesungen, gehört. Und einer, der ein absoluter Knaller ist, der WM-Song für uns in Deutschland, weil 2014, da haben wir ja auch gewonnen, in Brasilien, kommt von Andreas Burani. Ah!

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1: Und gleich gibt's bei uns das Kulturjournal. Vorher alles, was sonst noch so wichtig ist. An diesem Donnerstag in Hamburg.
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2: Ja, hallo, schön, dass ihr bei einer neuen Folge von Hamburg heute dabei seid. Wer heute Nachmittag in der Nähe der Hamburger Uni war, der hat die lauten Sprechchöre und Redebeiträge sicher gehört. Tausende Studierende und Beschäftigte der Hamburger Hochschulen, die haben für mehr Geld demonstriert. Sie sind dafür vors Hamburger Rathaus gezogen und das waren jetzt nicht nur Studis und Mitarbeitende der Universität.
3: Sag mal, wer von euch ist heute von der Uni Hamburg hier?
2: Was die Demonstrierenden genau verlangt haben und warum sie sagen, Hamburg habe genug Geld, das hört ihr gleich hier. Außerdem sprechen wir über einen Missbrauchsskandal, der gerade einen Hamburger Segelverein erschüttert. Da ist bekannt geworden, dass ein ehemaliger Trainer Jungen missbraucht haben soll. Die Frage ist dann nicht nur, wie das überhaupt passieren konnte, sondern auch, warum der Verein offenbar lange nicht auf Vorwürfe gegen diesen Mann reagiert hat. Wir versuchen gleich, ein paar der Fragen zu beantworten. Und dann geht heute ja die Fußball-Weltmeisterschaft los. Ohne zentrales Fanfest, aber trotzdem mit ein bisschen Public Viewing so hier und da in der Stadt. Wir erzählen euch, wo ihr zum gemeinsamen Fußballschauen hingehen könnt. Das sind unsere Themen an diesem Donnerstag, dem 11. Juni. Mein Name ist Elke Spanner. Ja, und dann legen wir jetzt mal los.
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2: Ein Zitat habe ich heute Morgen gelesen, das sich mir direkt eingebrannt hat. Es lautet, wir sind exzellent, aber pleite. Das Zitat stammt von einem Chemieprofessor der Hamburger Uni und er hat, wie ich finde, wirklich sehr gut auf den Punkt gebracht, warum heute in Hamburg tausende Uni-Beschäftigte und Studierende demonstriert haben. Meine Kollegin Jenny Witt, die war bei der Demo dabei und hat da auch mit vielen Protestierenden gesprochen. Jenny, was fordern die und von wem fordern sie das?
4: Es ist ganz einfach. Sie fordern mehr Geld vom Senat. Sie sagen, die Universität Hamburg und auch die anderen Hochschulen übrigens seien unterfinanziert und es müsse einfach mehr Geld her. Hier wird von 30 Millionen Euro gesprochen. Und der Ärger, den merkt man schon seit Wochen und Monaten in den Fachschaften, in den Fakultäten, in Vollversammlungen. Diesen Ärger, den hat man heute sehr, sehr stark gehört von einigen Leuten, mit denen ich auch gesprochen habe.
5: Ich bin hier, weil ich an der Uni arbeite als wissenschaftlicher Mitarbeiter für meine Promotion. Und wir merken, dass das Geld fehlt, dass wir weniger Mitarbeiter werden. Und am Ende verlieren die Studierenden darunter und wir natürlich auch, weil wir weniger Zeit für unsere Forschung haben.
6: Das ist ganz essentiell, dass einfach die Uni vernünftig Geld hat, damit wir auch vernünftig in unsere Zukunft, auch für ganz Deutschland und die Welt gesehen, investieren. Wir sind hier von der MINT-Fakultät, also von der Chemie, und es hat einen riesigen Einfluss, dass das weitergeht und auch nicht nur durch Drittmittel aus Großkonzernen finanziert werden kann.
4: Ja, da hört man den Ärger schon sehr stark. Und jetzt hier auf dem Rathausmarkt sitze ich gerade und gerade in diesem Moment kommt auch die Demo an. Die sind ja vom Hauptgebäude an der Edmund-Siemers-Allee hierher gelaufen und wollen ihren Ärger wirklich direkt zum Senat hier im Rathaus tragen.
2: Aber der Senat sagt ja zu dem Ganzen, dass das Geld nun mal knapp sei und man eben auch genau gucken muss, wo man es ausgibt, wie man es verteilt. Was haben denn die Demonstrierenden dazu gesagt?
4: Ja, die akzeptieren das überhaupt nicht. Die meisten sagen, Hamburg ist eine reiche Stadt. Und wenn man Hochschulen, wenn man Lehre, wenn man Forschung will, dann muss man da Geld reinstecken, dann muss man neu priorisieren. Und das sagt zum Beispiel auch Elias Gerstner, der spricht für den Allgemeinen Studierendenausschuss, den AStA. Und auch mit dem habe ich gerade gesprochen.
7: Wir benötigen auf jeden Fall 30 Millionen mehr. Und diese 30 Millionen hat die Stadt auf jeden Fall locker. Die Stadt hat sehr viel Geld. Sie gibt gerade sehr viel Geld für die Militarisierung des Hafens aus. Sie gibt sehr viel Geld für eine Olympiabewerbung aus, die gescheitert ist, weil die Bürgerinnen und Bürger dieser Stadt kein Interesse an einem Prestigeprojekt haben, was die Stadt braucht. Günstigen Nahverkehr, bezahlbaren Wohnraum, Schulen, die intakt sind. Und das Gleiche gilt natürlich auch für die Hamburger Hochschulen.
4: Wirklich dieser Kontrast, der wird sehr stark gefühlt. Einerseits Exzellenz-Uni und andererseits massiver Druck in den Fakultäten. Bis zu 10,5% soll gespart werden. Das macht viel aus. Viele Stellen werden nicht nachbesetzt. Professuren bleiben nicht besetzt und so weiter und so fort.
2: Ein Hamburger Segelverein wird von einem Missbrauchsskandal erschüttert. Erst kürzlich ist bekannt geworden, dass dort ein Trainer über Jahre Jungen sexuell missbraucht haben soll. Der Trainer, der wurde dafür inzwischen verurteilt. Er hat eine Haftstrafe von 4,5 Jahren bekommen. Die Öffentlichkeit hat davon, wie gesagt, gerade erst erfahren durch eine Veröffentlichung im Spiegel. Der Segelverein, für den der Trainer tätig war, der soll aber schon sehr viel länger von Vorwürfen gegen den Mann gewusst und trotzdem an ihm festgehalten haben. Mein Kollege Ole Neugebauer, der hatte jetzt Gelegenheit, mit einem Betroffenen zu sprechen, also mit einem Jungen, der von dem Trainer missbraucht worden sein soll. Ole, was hat er dir erzählt? Was ist da passiert?
8: Heute ist das ein junger Mann, der ist 22 Jahre alt, aber damals, als es zu dem ersten sexuellen Übergriff kam, da war er 11 Jahre alt. Das war auf einer Reise des Segelvereins nach Schweden. Die hatten da so eine Gemeinschaftsjurte und der Trainer hat sich nachts in seinem oder mit seinem Schlafsack neben ihn gelegt, hat seine Hand in seinen Intimbereich geführt, hat aber auch die Hand des Jungen in seinen geführt und er musste da Masturbationsbewegungen dann durchführen. Und das war letztendlich erst der Anfang. Also dieses Muster, das ging dann im Prinzip immer weiter über mehrere Jahre bis hin auch zum Oralverkehr. Und erst als Erwachsener 2024 hat dann der mittlerweile junge Mann davon dem Vereinsvorsitzenden erzählt, den Täter auch angezeigt. Und erst da hat der Verein den Trainer, den Täter dann auch freigestellt.
2: Okay, das heißt, ein Betroffener musste erst selber sagen, mir ist da was passiert. Aber 2 Jahre vorher soll dem Verein ja schon bekannt gewesen sein, dass es wohl Vorwürfe gibt. Und zwar von anderen Trainerinnen. Die sollen den Vereinsvorstand wohl mal darauf hingewiesen haben, dass der Trainer den Jungen immer, ich sag's mal, verharmlosen etwas zu nahe kommen würde. Du hast jetzt ja auch mit dem Vereinsvorsitzenden gesprochen. Was sagt er denn dazu?
8: Ja, tatsächlich. Also die Trainerinnen haben auch konkrete Situationen beschrieben, dass er zum Beispiel sich mit Jungen zusammen ins Bett legt oder mit denen zusammen badet und die auf den Schoß nimmt. Also hat ganz konkrete Situationen beschrieben. Die beiden Trainerinnen haben das dann dem Hamburger Sportbund und auch der Vereinsführung gemeldet. Und der Verein hat trotzdem an ihm festgehalten, hat den auch weiter auf Reisen mit den Kindern geschickt. Vor der Kamera wollte sich der Verein tatsächlich nicht äußern, hat uns eine schriftliche Stellungnahme geschrieben, hat darin geschrieben, dass sie anerkennen, dass in der Vergangenheit da Entscheidungen getroffen wurden, die sie heute anders bewerten würden. Das hatte der Vereinsvorsitzende geschrieben und die damals verantwortlichen Vorstandsmitglieder seien aus ihren Ämtern ausgeschieden.
2: Aber er hat nichts dazu geschrieben, warum man damals nicht reagiert hat, als die Vorwürfe bekannt wurden.
8: Nein, dazu hat er konkret nichts geschrieben. Der Verein schreibt, er nimmt die Sache ernst und hat eine externe Fachanwältin auch beauftragt, die ganze Sache aufzuklären. Auf Basis dieser Ergebnisse wolle man dann weitere Maßnahmen einleiten. Aber zu den Vorgängen wollte der Vorstand zum jetzigen Zeitpunkt keine konkretere Stellungnahme geben.
2: Als ich heute Morgen zur Arbeit geradelt bin, da habe ich es das erste Mal gesehen. Ein schwarzes Auto, das mit mehreren Fahnen durch Hamburg gefahren ist. Vorne hingen 2 Deutschlandfahnen und hinten dann noch eine türkische Flagge. Also es wird es langsam sichtbar in der Stadt, dass heute die Fußball-Weltmeisterschaft beginnt. Was dieses Mal so ein bisschen anders sein wird als bei früheren großen Sportevents: Es wird kein zentrales Fanfest auf dem Heiligen Geistfeld geben, aber so ein paar Locations bieten dann doch Public Viewing an. Mein Kollege Benedikt Barthe zum Beispiel, der wird gleich heute Abend sich das Auftaktspiel irgendwo ansehen mit anderen Leuten zusammen. Benedikt, wo kann man da hingehen, wenn man will?
9: Ja, ein Hamburger Klassiker beim Public Viewing ist ja auch der Stadtpark, das Landhaus Walter. Auch die möchten dieses Jahr diese Tradition wieder fortleben lassen. Auf dem Spielbudenplatz wird ein WM-Biergarten angeboten und auch im Klövensteen kann man im Grünen quasi die Fußball-WM verfolgen in der Pony-Waldschenke. Eine Alternative könnten dieses Jahr aber auch eher kleinere Bars und Restaurants sein, also Indoor. Vielleicht also einfach mal eine gute Gelegenheit, die Eckkneipe auszuprobieren und ob sie Fußball anbieten.
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10: Jo, und hier kommt jetzt das Wetter für uns in Hamburg und das ist ein bisschen wie April. Heute Abend mit Wolken, mit einzelnen Schauern, ein bisschen Sonne ist auch noch möglich, das Ganze bis 16 Grad. In der Nacht nur noch 10 Grad, morgen nicht viel besser, gewittrig und bis maximal 18 Grad warm. Dazu wird es im Laufe des Tages dann auch noch ganz schön windig werden. Blitz und Staus jetzt aus dem Verkehrszentrum Roter Baum. A7 Flensburg Richtung Hamburg, zwischen Hamburg-Volkspark und Elbtunnel. 3 Kilometer stockender Verkehr für Lkw. Dann haben wir eine Meldung für die B431 Sülldorfer Landstraße, die Stadt auswärts zwischen Sieversstücken und Sandmoorweg. Da stockt es und an der Elbfähre Glückstadt-Wischhafen beträgt die Wartezeit in beiden Richtungen bis zu einer Stunde.
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10: Ja, die Fußball-WM startet heute, haben wir heute schon häufiger gesagt, haben Sie bestimmt auch schon häufiger gehört. Neben all den eigentlich wirklich wichtigen politischen Fragen, was diese WM angeht, gibt's wie immer auch die nach dem WM-Song. Was macht den denn eigentlich aus? Einer, der es wissen muss, ist Peter Brugger. Peter ist Sänger der Sportfreunde Stiller. Das sind die mit dem 54, 74, 90. Sie wissen schon, was sagt er?
11: Also für mich braucht ein WM-Song eine emotional mitreißende Melodie. Am besten garniert mit Bläsern und Streichern für ein bisschen Schmalz. Und textlich müsste es entweder einschwören auf den gemeinsamen Sieg oder dass man für immer trotzdem zusammenhält bei einer Niederlage. Und dann super wäre noch, wenn so ein Riff dabei wäre, dass man dann ordentlich so... mitcoolen könnte.
10: Genau wie er sagt, der Peter. Und das klingt dann so. Willkommen zum Kulturjournal. Am Mikrofon ist Susanne Hasenjäger und hier sind sie, die Sporties.
12: Eins und zwei und drei und vier.

0: schön wäre es mit 2026. Egal, 20 Jahre ist das her. Der Sommermärchen-Fußball-Hit der Sportfreunde Stiller. Das war damals ein Riesensprung in der Karriere der drei Bayern. In der ARD-Doku mit dem Herz in der Hand, die morgen Abend im Ersten läuft, erinnert sich die Band.
1: Das höre ich oft so, hey, ihr seid meine Jugend.

0: ist dieser Sportfreunde-Vibe, der dann sofort aufkommt, wenn wir drei zusammen sind.
1: Die Spieler entspannt im Freudentaumel.
2: Ihr seid die Geilsten, danke!
3: Das ist total absurd gewesen. Wir sind ja auch irgendwie so rauskatapultiert worden aus unserem alten Leben.
4: Es war sehr rauschhaft.
5: Die Sporties mit dem Herz in der Hand heißt die Doku über die Band. Die läuft morgen um 23.30 Uhr im Ersten oder jetzt schon in der ARD-Mediathek. Und heute Abend, da wird's im Aztekenstadion in Mexiko den WM-Song 2026 live geben mit Shakira. Den hören wir hier im Kulturjournal gleich auch noch. Aber vorher erinnert Vanessa Wohlrath an frühere WM-Songs.
6: Fußball und Popmusik sind einfach unzertrennlich. Mittlerweile braucht es nicht einmal mehr das legendäre Gitarrenriff von Seven Nation Army, um den Song des englischen Duos White Stripes anzustimmen. Hier reicht ein und alle wissen Bescheid. Die Songkriterien fürs Mitgrölen erfüllt Seven Nation Army 1A. Wichtig ist eine prägnante Melodie, die gut nachgesungen werden kann. Womit wir beim Refrain erfolgreicher Fußballlieder wären. Ob Ricky Martins La Copa de la Vida von 1998 oder We Are One, Olé Olá von Pitbull zusammen mit Jennifer Lopez von der WM 2014. Simpel und verständlich müssen sie sein. Dann kann auch jeder und jede mitsingen. Egal, ob es sich dabei um einen englischen, einen deutschen, spanischen oder mehrsprachigen Text handelt. Shakira hat dieses Credo verinnerlicht. Der kolumbianische Popstar begleitet die Fußballweltmeisterschaften schon seit vielen Jahren musikalisch. 2010 steuerte sie mit Waka Waka, This Time for Africa, die offizielle WM-Hymne bei und landete damit in vielen Ländern ganz vorne in den Popcharts. Mit Die Die bringt sich Shakira nun wieder ins Spiel. Es ist der offizielle Song der diesjährigen Weltmeisterschaft in den USA, Kanada und Mexiko, den sie bei der Eröffnungsfeier erstmals live vor Publikum singen wird, an der Seite des nigerianischen Musikers Burna Boy. Im Gegensatz zu den eingängigen Refrains sind die Strophen von Fußballhits oftmals etwas deeper. Die Gemeinschaft steht klar im Vordergrund. Es geht um den Mut, jetzt aktiv zu werden. Es geht ums Durchhalten und Wiederaufstehen nach Rückschlägen. Es geht um Freundschaft über alle Grenzen hinweg. Und natürlich ums Feiern. 20 Jahre ist es her, dass Herbert Grönemeyer seinen Teil zum deutschen Sommermärchen beigetragen hat. Zeit, dass sich was dreht, ist der Hit der Fußball-WM von 2006. Er steckt voller Aufbruchsstimmung und einer durchaus positiven Message. Nämlich Chancen zu erkennen und jetzt gemeinsam anzupacken. Der ganzen Gewalt und dem Hass da draußen zum Trotz. Eine Botschaft, die auch heute noch sitzt. Und brisanter ist denn je.
5: Und hier ist er jetzt, der offizielle WM-Song 2026. Die, die oder auch los geht's.

0: Let's go. Und jetzt schalten wir mal ein paar Gänge runter. Lassen Sie uns ins Kino gehen. Da läuft nämlich ab heute die NDR-Produktion Fluss über unsere Elbe. Und auch wenn die Musik, die wir hier hören, darauf hinweisen könnte, dass es sich um einen idyllischen Naturfilm handeln könnte, mit hübschen Bildern von der Quelle im Nebel verhangenen tschechischen Riesengebirge zur Mündung bei Cuxhaven. Nee, es ist kein romantischer Blick auf den majestätischen Fluss mit, ja, dann mit sonorer Stimme vorgetragenem Kommentar. Im Gegenteil, Regisseur ist der NDR-Dokumentarfilmer Timo Großpietsch und der verzichtet auf Kommentare und Menschen. Timo, was war dir stattdessen wichtig?
1: Ja, ehrlich gesagt, ich habe ihn gestern Abend einmal wieder gesehen, habe mich reingesetzt und habe gedacht, naja, da ist schon ziemlich viel Industrie zu sehen und große Maschinen. Ich habe dann gedacht, naja, es hat auch viel, wir gehen ja viel in Kirchen und denken, wow, ist das hier schön und ist das groß und interessant. Und ich gehe in große Industrieräume an der Elbe. Also man ist in einem großen Schiffsbauch, man ist in einem großen Stahlwerk, was auch kathedralenhaft ist. Und wir schauen uns da um, weil das sind auch Orte, die an der Elbe eine Riesenrolle spielen. Die brauchten immer Wasser, die haben da produziert. Und wir gucken da so selten hin und wir ZuschauerInnen, wir kommen da auch einfach ja normalerweise nicht rein. Und dann haben wir gesagt, komm, wir gehen nicht zu den Sehenswürdigkeiten, sondern wir gehen zu den Orten, die man so selten sonst sieht.
0: Die Orte, die von Menschen gemacht sind, ne? Also nicht der Fluss als Naturereignis, sondern von Menschen gemachte Kulturen.
1: Es gibt so viele Filme über die Elbe und es gibt auch viele Filme, die nur die Natur zeigen. Die reduzieren dann auf die schönen Vögel, die da landen und brüten und tun. Und wir haben gesagt, wir brauchen auch mal einen Gegenentwurf, weil das ist ja auch auf der oder an der Elbe, um die Elbe, auf der Elbe. Und wir haben dann immer vor den Sehenswürdigkeiten, hinter den Sehenswürdigkeiten geschaut und haben festgestellt, naja klar, wir haben uns den Menschen, die Menschen haben sich den Fluss untertan gemacht und jetzt schauen wir da mal hin und haben das filmisch verdichtet.
0: Und das habt ihr so verdichtet, dass ich von Kunst reden würde. Es ist ja kein Dokumentarfilm einfach nur, sondern wirklich große Kunst. Was glaubst du, für was für Leute ist dieser Film gemacht? Es gibt ja die, die sich immer jeden Naturdokumentarfilm angucken. Ist das für die, die diese Bilder Kraft, diese Bilderwucht zu schätzen wissen?
1: Ich glaube, es bietet einmal klar für Filmenthusiasten, aber auch Menschen, die mal in eine Ausstellung gehen, die sich sowas anschauen wollen, was ist natürlich Bewegtbild mit Musik und wunderbaren Geräuschen in einer unglaublichen Klangwelt und Menschen, die sich dafür interessieren. Klar ist die Zielgruppe jetzt nicht so riesig wie bei einem Film, der, was weiß ich nicht, als Blockbuster in die großen Kinos kommt, sondern hier sprechen wir von Programmkinos, von Menschen, die sich für Kultur interessieren und wenn wir da aber ein oder zwei, also ich freue mich auf Riesa, da kommen 20 StahlwerkerInnen und die kommen richtig aus der Maloche und da bin ich mal gespannt, wie die Reaktionen sind.
0: Ja, wie die ihre Arbeit sozusagen in schön ja auch sehen, muss man ja auch so sagen. Das ist ja so ein Film, der einen wirklich reinzieht. Also wo man vielleicht nach den ersten 10 Minuten noch denkt, okay, weil es ist ja auch kein Kommentar da, man muss sich wirklich rein, man muss sich drauf einlassen, man muss sich reinfallen lassen. Aber dann, wenn man einmal drin ist, dann lässt er einen gar nicht mehr los. Wie ist dir das gelungen? Was würdest du sagen jetzt als Mann vom Fach?
1: Ja, das ist schön, dass du das sagst. Ich glaube, das ist so eine Symbiose. Wir haben immer gedacht, es ist auch eine Faszination. Also beim Herstellen, ich stand ja häufig wie ein kleiner Junge da und habe gedacht, wow, das ist ja krass. Da muss man dann journalistisch aufpassen, dass man dem nicht erliegt, auch der Schönheit und der Funktion und was da auch noch für Interessen hinterstecken können. Aber wenn man dann schaut, was wir Menschen auch geleistet haben und was wir gebaut haben, um auch einfach, mein Gott, Strom zu erzeugen, Sachen von A nach B zu bringen. Und dann ist das schon sehr faszinierend. Und ich glaube, dass der Sog entsteht dadurch, dass man, wenn man sich einlässt, das ist natürlich so ein Geschäft, was man machen muss, man muss sagen, ich will. Aber dann merkt man irgendwann, wow, wenn man länger hinguckt, macht das was. Und ich höre viel, dass jetzt Menschen danach mir noch schreiben und anrufen und sagen, der wirkt nach. Ich habe nochmal hierüber nachgedacht und darüber. Und das ist für mich natürlich das Größte. Ich glaube, in Zeiten der einfachen Antworten, in denen wir leben, ist diese Komplexität auch mal für die ZuschauerInnen offen zu lassen, dass sie sich selbst ein Bild machen können, ein großer Wert.
0: Timo Großpietsch, die vom NDR produzierte Doku Fluss mit der wunderbaren Musik vom Jazzpianisten Wladislav Sendecki. Die läuft heute an, unter anderem im Zeise Kino und im Alabama.

0: sich bitte auf der A1 Hamburg Richtung Lübeck im Dreieck Hamburg Südost in der Überleitung zur A25 Richtung Geesthacht befindet sich eine ungesicherte Unfallstelle. Vorsichtig dort fahren. Hier ist das Kulturjournal bei NDR 90,3. Von Tuten und Blasen keine Ahnung haben, das ist ja so eine Redewendung. Bei der Hamburger Band Tuten und Blasen kann davon keiner sprechen. Auch wenn die Gründer bei der Namenssuche für die Combo vor dem ersten Auftritt genau diese Redewendung im Kopf hatten. Das ist jetzt 50 Jahre her und sie spielen immer noch kein Stück leiser. Wir waren bei einer Probe dabei.
1: 1, 3, 1, 2, 3.
2: Wenn die Mitglieder von Tuten und Blasen richtig loslegen, sind sie nicht zu überhören. Sie spielen Saxophon, Tuba, Posaune und Trompete gepaart mit Schlagzeug und Percussion. Laut sollte es auch von Anfang an sein, denn schließlich hat sich die Band aus einer Situation gegründet, bei der sie gehört werden wollten, auf einer Demo. Hans Schneidermann war bei der Erstbesetzung dabei.
3: Ja, wir waren damals in dem Keller in der Heinstraße und hatten Mietverträge, aber sollten eigentlich aus dem Haus raus und das wunderbare Haus sollte abgerissen werden. Und dann hat es eine Mieterbewegung gegeben und wir haben versucht, Leute anzusprechen im Viertel in Eppendorf. Und wir haben gesagt, das wäre doch schön, wenn wir eine Art von Demonstration machen, wenn es auch Musik dazu gibt.
2: Das war 1976 und danach gingen sie immer wieder mit ihrer Musik auf Demonstrationen. Unterstützten beispielsweise die Hafenstraße und die Anti-Atom-Bewegung mit Musik, die irgendwo bei Jazz mit Afro- und Latin-Elementen liegt. Tuten und Blasen war nicht die erste Band mit politischen Ambitionen in Deutschland, aber sie waren durchaus Inspiration für weitere Bands in anderen deutschen Städten. Und sie wurden immer größer. Sie sind mitgewachsen, aber nicht alt geworden. Es kommen auch jüngere Mitglieder dazu. Aus 4 sind es mittlerweile fast 15 geworden. Gemeinsam mit seinem langjährigen Weggefährten Axel Henjes überlegt Hans, wo die alle herkamen.
3: Mehr oder weniger über Hörensagen, weil Leute gesagt haben, oh, ich kenne noch einen Trompeter, der würde auch zu uns passen. Oder ich kenne noch einen anderen Posaunisten.
4: Es gab auch welche, die eben uns gehört haben und gesagt haben, der eine Tubist zum Beispiel, der gesagt hat, was braucht ihr, ich will mitspielen, was braucht ihr für ein Instrument?
2: Sie begleiten Stummfilme, spielen Konzerte an ungewöhnlichen Orten wie dem alten Elbtunnel oder im Rohbau der Elbphilharmonie oder auch im Ausland. Aber auf der Straße trifft man sie auch immer noch.
4: Der politische Impetus, der ist immer noch da. Ne? Also wir spielen ja auch viel auf Demonstrationen zum Thema Klima. Das beflügelt die Demonstranten und beflügelt uns auch.
2: Und das auch noch nach 50 Jahren. Um das zu feiern, gehen sie aber nicht auf die Straße, sondern spielen ein großes Jubiläumskonzert in der Fabrik in Altona.
0: Britta Jons über 50 Jahre Tuten und Blasen und das Konzert in der Fabrik ist am Sonnabend, 20 Uhr geht's los und Tickets gibt's für 22 €.

0: Letzte Woche ist die 9. Triennale der Fotografie hier in Hamburg eröffnet worden. Ein richtiges Fest der Fotos internationaler Künstlerinnen und Künstler. 11 große Ausstellungen in 8 Museen und weiteren Häusern zeigen ganz unterschiedliche Bilder und Ansätze. Es gibt wie immer auch ein Motto und das heißt in diesem Jahr Alliance, Infinity, Love in the Face of the Other. Also ungefähr Verbundenheit, Unendlichkeit und Liebe. In Zeiten, wo täglich geschätzt über 90 Millionen Selfies gemacht werden, soll der Fokus mit dieser Triennale auf den Blick des Gegenübers gelenkt werden. Carrie Rügemer, die hat sich ein bisschen umgeguckt und war schon auf einigen der Ausstellungen. Carrie, wie ist dein Eindruck?
1: Also erstmal ganz schnell gesagt, faszinierend, toll, muss man unbedingt gesehen haben. Es gibt sehr unterschiedliche Ansätze, trotz dieses Obertitels. Aber das macht genau den Reiz aus bei diesen ganzen Ausstellungen, die es da so gibt. Und der künstlerische Leiter, das ist Mark Seely aus Großbritannien, der hat sich dieses Motto ausgedacht. Und der ist, ehrlich gesagt, inspiriert von Nat King Cole, von einem Lied von Nat King Cole. Mhm. The greatest thing you'll ever learn is just to love and be loved in return. Das ist eine Zeile aus diesem Lied und das ist natürlich, also das Größte, was man lernen kann, ist Liebe und geliebt zu werden.
0: So wahre Worte.
1: Davon hat er sich wirklich inspirieren lassen und das sieht man, es geht wirklich um das menschliche Miteinander. Aber es ist dadurch, dass eben jedes Museum das anders aufgreift, ein wahnsinniges Spektrum der Fotografie entstanden.
0: Was kannst du denn besonders empfehlen?
1: Also ein Muss ist auf jeden Fall die namensgebende Ausstellung, die von Mark Seely auch kuratiert wurde in den Deichtorhallen, in der Halle für aktuelle Kunst. Das ist großartig. Da geht es wirklich um menschliche Beziehungen. Da sieht man Umarmungen, da sieht man aber auch ganz witzige Ansätze irgendwie und sehr traurige auch, zum Beispiel die Mexikanerin Teresa Margolles, die hat Transmenschen fotografiert und ganz toll in Szene gesetzt. Die sind da wirklich sehr ausgegrenzt, die leben sehr gefährlich. Und das Tolle ist, im hinteren Teil ist noch eine FC Gundlach-Ausstellung, mhm. Der hat ja die Triennale mitbegründet, Cocktail Prolongé heißt die. Und ich rate Leuten, geht erst ins Bucerius Kunstforum, guckt euch da die geleckte Ausstellung von den wunderbaren Fotos von FC Gundlach an, diese wunderschönen Modefotos, so ordentlich, so sauber, ästhetisch rein und dann in die Sammlung Cocktail Prolongé. Weil das sind die Bilder, die er gesammelt hat. Und das zeichnet ein ganz anderes Bild des guten Mannes. Sehr bizarr, sehr viel Haut, sehr viel Unschönes, Brutales auch. Also absolut nicht für Kinder geeignet. Aber das ist wirklich ganz toll. Und ansonsten auch das Mark mit den Fotos aus Peru, uralte Fotos, die aber neu in Kontext gesetzt worden sind. Zum Beispiel auch, wo so eine Art Kneipen, wo man Maisbier getrunken hat. Das waren heimlich schon vor fast 200 Jahren Treffpunkte von queeren Menschen. Aber das wurde natürlich versteckt. Aber mit diesem Ansatz, wenn man das aus heutiger Sicht sieht, erkennt man das auch. Also es ist wirklich toll.
0: Also klingt sehr, sehr spannend. Durchweg positives Fazit für dich?
1: Ja, absolut. Aber man braucht viel Zeit, wenn man das alles sehen will. Ich rate dringend dazu. Noch gibt es das Triennale-Ticket für 35 Euro. Das gilt noch bis Sonntag einschließlich. Damit kann man in sämtliche Museen rein. Es gibt ja auch noch neben den Museen auch noch so kleinere Veranstaltungen in der Mönckebergstraße, in der Millerntorwache. Ganz tolle Sachen. Und das würde ich machen, weil danach ist es vorbei mit dem Triennale-Ticket und da muss man in jedem einzelnen Museum den Eintritt zahlen. Und das ist, also ja, aber es ist ein Muss, finde ich. Und das feiert Fotos. Toll.

0: Ist das nicht wunderschön? Musik von Aino Löwenmark, Gesang und Klavier und an der Geige Ann-Marie Spiegel. Die zwei sind jetzt schon seit 20 Jahren Fjaril. Am Sonntag feiern sie mit vielen Gästen ihr Jubiläum im St. Pauli Theater. Um 18 Uhr geht's los. Aino Löwenmark, die freut sich.
1: Ja, das Besondere an dem Abend im St. Pauli Theater ist, dass wir ganz viele besondere Gäste haben, die eine Geschichte mit Fjaril hat, die eine musikalische Lebensweg mit uns geteilt haben und deswegen wird das ein richtiges Fest sein und wir freuen uns ganz toll.
0: Wuhu. Die ist so süß. Gründe zur Freude gibt es sowieso ja genug am Sonntag im St. Pauli Theater. Mit dabei The Joni Project um die Hamburgerin Stefanie Hempel.
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0: Außerdem am Sonntag beim Jubiläumskonzert von Fjarill Stoppock.
1: Backe, Dünnbettbohrer, Weichei.
0: Großartiger Mann, Stoppock. Und der Mann, der Fjarill vor 20 Jahren eine Heimat bei seiner Plattenfirma gegeben hat, der wird auch dabei sein, Michi Reinke. Michi Reinke am Sonntagabend beim Jubiläum von Fjarill dabei. 18 Uhr geht's los. Der spielt auch, der Michi, in der Rückschau auf 20 Jahre Fjarill bei Annemarie Spiegel eine wichtige Rolle.
2: Als erster wichtiger Schritt war das, Michi Reinke kennenzulernen. Und was heißt Schritt? Das war eine fantastische Fügung. Er hat uns in seine Plattenfirma Rintintint aufgenommen und wir haben oft bei ihm im Vorprogramm gespielt. Er hat uns unglaublich gefördert und uns auf den Weg gebracht, wo wir dann mit Freude weitergegangen sind. Als Michi dann nach Spanien gezogen ist, haben wir unser eigenes Label gegründet, eigene Plattenfirma, Butterfly Records, mit Hasko Witte zusammen, eine ganz wichtige Person für uns. Und so wurden wir immer, ja, kann man sagen, unabhängiger, selbstständiger. Und in der Pandemie war vielleicht das Nächste, was wir hervorheben möchten, unser unglaublich treues Publikum, unsere Fans, die uns 2 Crowdfunding-Kampagnen ermöglicht haben. 2 Alben haben wir veröffentlicht und wir sind diesem Publikum so dankbar. Dann natürlich die ganz vielen fantastischen Musikerinnen, die Fotografen, die Artwork-Menschen und absolut die tollen Veranstalter, die uns durch die Jahre begleitet haben. Also wir sind nach wie vor begeistert und inspiriert und freuen uns.
0: Fjarill und Gäste am Sonntagabend ab 18 Uhr im St. Pauli Theater. Und noch gibt's ein paar wenige Restkarten. Und hier sind sie jetzt im Kulturjournal Fjarill.

kann man schöner über den Regen in Hamburg singen als Fjärde. Die beiden Wahlhamburgerinnen live am Sonntag, 18 Uhr im St. Pauli Theater. Tickets gibt's ab 34 Euro. Und jetzt geht's von St. Pauli hier im Kulturjournal in Richtung Winterhude. Wenn die Theater hier bei uns in Hamburg die nächste Spielzeit vorstellen, dann ist es meistens noch eine Weile hin, bis wir dann endlich im Publikum sitzen können und uns die vorgestellten Stücke ansehen. Aber mit diesem Blick auf die zukünftigen Highlights auf der Theaterbühne ist ja auch so ein bisschen, das ist ja wie Vorfreude auf Weihnachten. Bei manchen Stücken kann man es kaum erwarten. Heute hat die Komödie Winterhuder Fährhaus die neue Spielzeit vorgestellt und Annette Matz war für uns dabei.

0: Das war richtig ein bisschen romantisch heute Morgen im kleinen Saal im Winterhuder Fährhaus. Mit einem Song aus dem ersten Stück der nächsten Spielzeit eröffneten Intendant Martin Wölfer und der neue Theaterleiter der Komödie Dieter Prowitz den Blick in die nächste Saison. Die startet im September mit der Musikkomödie Männerbeschaffungsmaßnahmen, in der eine unkonventionelle Psychologin in Zeiten von Dating-Apps und Selbstoptimierung ihre Klientinnen wieder zu echten Gefühlen und raus aus der Einsamkeit verhelfen will. Mit dabei auch Fernsehstar Angela Roy, die von Roten Rosen bis Tatort und Nord-Nord-Mord schon in unzähligen Rollen zu sehen war. Frauen spielen sowieso eine große Rolle in dieser Spielzeit.
1: Die einzigartige Elena Ferenzi, das ist ihre Suite.
0: In der Verwechslungskomödie Chaos an der Oper kam und darf nicht platzen. Ab Januar nächstes Jahr bemüht sich ein reines Frauenensemble um die Theaterdirektorin, gespielt von Marion Kracht, darum, dass der Opernvorhang aufgeht. Anna-Maria Mühe, eigentlich viel beschäftigt bei Film und Fernsehen, ist danach einmal mehr in der Komödie Winterhuder Fährhaus zu sehen, in dem Orsten-Klassiker Stolz und Vorurteil, allerdings mit dem Nachsatz Oder so. Zweimal wird's gruselig im Programm.
2: Was immer dieses Ding ist, es ist nicht mehr nur in Ihrem Zimmer.
3: Da ist kein Ding.
2: Ich habe in der ersten Nacht auf mein Handy geschaut und in der zweiten. Es war 2:22 Uhr,
0: eine Geistergeschichte, heißt dieses schon in London gefeierte Stück um die überirdische Frage, kann das wahr sein oder ist das alles nur Einbildung? Und dann ist da noch eine groteske Dracula-Geschichte, in der der Fürst der Finsternis nicht mehr unsterblich sein will. Mit Starbesetzung.
4: Mein Name ist Boris Erchinovich. Ich liebe Vampire.
0: Zu den Highlights im Haus gehört auch die Reihe Komödie Extra, diesmal mit Lesungen unter anderem von Lutz van der Horst, Michael Friedmann oder Elke Heidenreich. Und ein Highlight in jedem Theater eigentlich ist ja immer das Weihnachtsmärchen.
5: Kannst du mir bitte meine goldene Kugel aus dem Brunnen holen?
0: Der Froschkönig küssen verboten, heißt es diesmal in der Komödie Winterhuder Fährhaus. Das Motto der nächsten Spielzeit dort ist übrigens die Kunst der Zuversicht. Und die solle sich wie ein roter Faden durch die Saison ziehen. Zuversichtlich sind die Macher der Komödie auch, was die künftigen Zuschauerzahlen angeht. Die private Bühne muss immer eine Auslastung von etwa 70% haben, sagen ihre Chefs, um bei null rauszukommen. 130.000 Zuschauer und Zuschauerinnen waren es 2025 und es waren zu wenig, sagt der neue Leiter Dieter Prowitz. Das soll sich vor allem mit dem neuen Spielplan jetzt ändern.

Eine Minute und 53 Sekunden große Kunst. Ray Charles hier im Kulturjournal. Wir haben dieses Kulturjournal mit den Sportfreunden Stiller begonnen, mit deren Hit, Fußballhit von 2006. 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Dass die Sportfreunde Stiller auch nach 30 Jahren Bandgeschichte noch Hits schreiben können, das beweist die aktuelle Single der Sporties. Sommervibes inklusive und mitsingen kann man auch. In diesem Sinne Ihnen jetzt einen schönen Juniabend wünscht Susanne Hasenegger. Machen Sie es gut.

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1: Um 20 Uhr mit Martin Wilhelmi. Im Aztekenstadion in Mexiko-Stadt hat die Eröffnungsfeier zur Fußball-Weltmeisterschaft begonnen. Es ist die erste von drei derartigen Veranstaltungen. Aus dem ARD-WM-Team Desiree Krause.
2: Noch bis 21 Uhr wird der WM-Auftakt gefeiert. Dann wird zwischen Mexiko und Südafrika erstmals bei diesem Turnier auch Fußball gespielt. Bei der deutschen Nationalmannschaft stand heute nach einem langen Training gestern vor allem individuelle Regeneration im Fitnessstudio und am Pool auf dem Plan, so Nico Schlotterbeck auf der Pressekonferenz am Abend. Das Eröffnungsspiel schaut das DFB-Team gemeinsam. In der Nacht findet dann das zweite WM-Spiel der Gruppe A statt. Südkorea und Tschechien treffen um 4 Uhr deutscher Zeit aufeinander.
1: Bundeskanzler Merz ist für seine heutige Regierungserklärung im Bundestag scharf kritisiert worden. Oppositionspolitiker warfen ihm unter anderem Untätigkeit und soziale Ungerechtigkeit vor. Das Wort Reformen sei zu einem Synonym für Kürzungen verkommen, hieß es zum Beispiel aus den Reihen der Grünen. Merz hat in seiner Rede für die Reformpläne der schwarz-roten Bundesregierung geworben und Veränderungsbereitschaft gefordert. Jeder solle prüfen, was er selbst zum Gelingen des Ganzen beitragen könne, so Merz. Die Gesundheitsministerkonferenz will die Rolle der Haus- und Kinderärzte stärken. Sie sollen künftig die Behandlungen koordinieren und zur zentralen Anlaufstelle werden. Das sagte der niedersächsische Gesundheitsminister Philippi zum Abschluss eines Treffens mit seinen Kollegen von Bund und Ländern. Ein solches Modell sei im Koalitionsvertrag bereits vorgesehen. Die Minister wollten es nun beschleunigen. Bundesgesundheitsministerin Wagen kündigte an, noch diesen Sommer einen Referentenentwurf dazu vorzulegen. Das Konzept solle erst in Modellregionen erprobt werden. In Mecklenburg-Vorpommern und Niedersachsen sind heute die Verfassungsschutzberichte vorgestellt worden. In beiden Bundesländern zeigt sich, dass die Zahl der Rechtsextremisten im vergangenen Jahr angestiegen ist. Die Zahlen aus den beiden Berichten fasst Jan Busche aus der NDR-Nachrichtenredaktion zusammen.
3: Besonders deutlich ist der Anstieg in Niedersachsen. 2700 Personen werden dem rechtsextremen Spektrum dort zugeordnet. Ein Jahr zuvor waren es noch 700 weniger. Die Zahl der Linksextremisten im Land ist leicht gestiegen auf 850 Personen. In Mecklenburg-Vorpommern ist die Zahl der Rechtsextremisten leicht gestiegen auf etwas mehr als 2000 Menschen. Die linksextreme Szene ist mit etwa 450 Personen weitgehend stabil geblieben. Ein Trend, den die Verfassungsschützer in beiden norddeutschen Bundesländern sehen. Immer mehr junge Menschen schließen sich der rechtsextremen Szene an, angeworben zum Beispiel über Kampfsportgruppen.
1: Das waren die Nachrichten. Das Wetter in Norddeutschland, nachts teilweise Regen, bei Tiefstwerten von 12 bis 7 Grad. Morgen viele Wolken, wenig Sonne, zeitweise wieder Regen möglich, vereinzelt auch Gewitter. Die Höchsttemperaturen dann 17 bis 20, am Sonnabend 16 bis 20 Grad. Die Zeit, es ist 20.03 Uhr.
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1: Mit Stau und stockendem Verkehr ab 3 Kilometer. Die A1 Osnabrück Richtung Bremen ist zwischen Dreieck Ahorner Heide und Wildeshausen West bis morgen früh 6 Uhr gesperrt. Die ganze Nacht über wird dort gearbeitet. Und so lange führt die Umleitung über die A29 und Ahlhorn. A2 Hannover Richtung Dortmund zwischen Wunsdorf, Kohlenfeld und Lauenau. 5 Kilometer Stau vor der Baustelle dort. Und zum Schluss die A7 Kassel Richtung Hannover zwischen Echte und Sesensperrung wegen Bergungsarbeiten. Immer noch 8 Kilometer Stau ab Nordheim Nord. Die Umleitung führt Sie ab Nordheim Nord über die B3. Allen unterwegs sichere und gute Fahrt.

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1: Um 21 Uhr mit Martin Wilhelmi. Im Aztekenstadion in Mexiko-Stadt beginnt in diesen Minuten das Eröffnungsspiel der Fußball-Weltmeisterschaft. Der Gastgeber Mexiko trifft auf Südafrika. Zuvor hatte es eine bunte Eröffnungsfeier gegeben. Aus dem ARD-WM-Team Desiree Krause.
2: Live-Musik, grün-rot-weißes Feuerwerk und viel Begeisterung. Die Eröffnungsfeier der Fußball-Weltmeisterschaft war bunt und laut. Mit dabei unter den 80.000 im Aztekenstadion auch die DFB-Spitze um Präsident Bernd Neuendorf und Sportdirektor Rudi Völler. Unter anderem, um einen Check der DFB-Mexiko-Hilfe zu überreichen. Außerhalb des Stadions kam es in Mexiko-Stadt zu chaotischen Szenen an der offiziellen Fanzone. Zehntausende Fans drängten dorthin, um das Eröffnungsspiel beim Public Viewing zu verfolgen.
1: US-Präsident Trump hat die angekündigten neuen Angriffe auf den Iran wieder abgesagt. Er begründete dies auf seinem Online-Kanal mit fortgeschrittenen Verhandlungen. Aus Washington Samuel Jakisch.
3: Wenige Stunden zuvor hatte Trump schwere Militärschläge angekündigt und mit der Besetzung iranischer Ölexportterminals auf der Insel Khark gedroht. Als Grund für die Absage der angeblich bereits vorbereiteten Angriffe deutete Trump erneut einen Verhandlungsfortschritt mit der iranischen Seite an. Gespräche mit der Islamischen Republik seien, so Trump wörtlich, sowohl in ihrer Grundausrichtung als auch im Detail von allen beteiligten Parteien gebilligt worden. Details nannte Trump nicht. Auch eine Bestätigung von iranischer Seite blieb zunächst aus.
1: Bundeskanzler Merz ist für seine heutige Regierungserklärung im Bundestag scharf kritisiert worden. Oppositionspolitiker warfen ihm unter anderem Untätigkeit und soziale Ungerechtigkeit vor. Das Wort Reformen sei zu einem Synonym für Kürzungen verkommen, hieß es zum Beispiel aus den Reihen der Grünen. Merz hat in seiner Rede für die Reformpläne der schwarz-roten Bundesregierung geworben und Veränderungsbereitschaft gefordert. Jeder solle prüfen, was er selbst zum Gelingen des Ganzen beitragen könne, so Merz. Die Gesundheitsministerkonferenz will die Rolle der Haus- und Kinderärzte stärken. Sie sollen künftig die Behandlungen koordinieren und zur zentralen Anlaufstelle werden. Das sagte der niedersächsische Gesundheitsminister Philippi zum Abschluss eines Treffens mit seinen Kollegen von Bund und Ländern. Ein solches Modell sei im Koalitionsvertrag bereits vorgesehen. Die Minister wollten es nun beschleunigen. Bundesgesundheitsministerin Warken kündigte an, noch diesen Sommer einen Referentenentwurf dazu vorzulegen. Das Konzept solle erst in der Modellregionen erprobt werden. Das waren die Nachrichten. Das Wetter in Norddeutschland. In der kommenden Nacht regnet es häufiger, aber teilweise bleibt es auch trocken. Die Tiefstwerte liegen zwischen 12 und 7 Grad. Morgen ziehen viele Wolken durch. Es gibt wenig Sonne, dafür zeitweise wieder Regen und vereinzelt Gewitter. Höchstwerte 17 bis 20, am Sonnabend bei 16 bis 20 Grad. Und die Zeit, es ist 21.03 Uhr.
4: Hier ist der Verkehrsservice für den ARD Abend. Die A1 Osnabrück Richtung Bremen ist zwischen Dreieck Ahlhorner Heide und Wildeshausen West wegen Bauarbeiten bis morgen früh 6 Uhr gesperrt. Die A2 Richtung Berlin ist zwischen Lenin und Dreieck Werder wegen Bauarbeiten bis ca. 5 Uhr gesperrt. Die A7 Ulm Richtung Hamburg ist zwischen Echte und Sesenharz wegen Bergungsarbeiten derzeit gesperrt. A7 Ulm Richtung Hamburg zwischen Nordheim Nord und Echte 7 Kilometer Stau nach einem Unfall. Die A12 Frankfurt-Oder Richtung Berlin Der Ring ist zwischen Briesen und Fürstenwalde Ost wegen Bauarbeiten gesperrt. Die A14 Richtung Dresden, die ist zwischen Leisnig und Döbeln Nord nach einem Unfall gesperrt. Die A38 Richtung Leipzig ist zwischen Altstädt und Eisleben nach einem LKW-Unfall gesperrt. Auf der A71 Richtung Schweinfurt ist zwischen Oberhof und Sulzeller-Mehlis der Hochwaldtunnel wegen Wartungsarbeiten bis ca. 6 Uhr gesperrt. A111 Charlottenburg, Dreieck Oranienburg, der Tunnel Flughafen Tegel ist in beiden Richtungen wegen Wartungsarbeiten bis ca. 5 Uhr morgen früh gesperrt. Soweit unsere Meldungen und wir wünschen Ihnen weiter eine gute Fahrt und kommen Sie gut an Ihr Ziel.
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4: Mit Frank Michael Bauer. Schönen guten Abend. Ich grüße Sie aus dem MDR-Funkhaus in Dresden und hier kommt aber. Und gleich wird es den Anpfiff geben der ersten WM-Partie Mexiko gegen Südafrika. 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

0: The Sweet und Love is Like Oxygen aus dem Jahre 1978.
1: Die FIFA-Fußball-Weltmeisterschaft 2026.
0: Tja, das Eröffnungsspiel, es hat begonnen vor knapp 6 Minuten und in der Partie Mexiko gegen Südafrika steht es nach diesen 6 Minuten noch 0:0. Im ZDF können Sie gucken und im Radio können Sie es auch hören, zum Beispiel unter www.adsounds.de. Die AD-Reportage haben Sie da komplett im Ohr, wenn Sie möchten. Und vielleicht guckt ja auch Fußballfan Johannes Oerding zu. 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Er hat ja selber Fußball gespielt in einem Verein und ist immer noch gerne in der Freizeit fußballmäßig unterwegs. 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A. Er isst Döner am liebsten mit Ketchup und Apfelmus. B. Er streut sich echten Zucker über seine salzigen Pommes. Oder C. Er tunkt seine Pizza vor jedem Bissen in kalten Kakao. Was glauben Sie? Döner mit Ketchup und Apfelmus? A. B. Echter Zucker auf die Pommes? Oder C. Pizza vor jedem Bissen in kalten Kakao eintunken? A, B oder C? 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Und hier ist Madonna und die fragt: Who's that girl?

Währenddessen Madonna die Frage stellte, who's that girl, wer ist denn dieses Mädel, hat Mexiko sich in Führung geschossen. 11 Minuten sind gespielt in der WM-Eröffnungspartie Mexiko gegen Südafrika. Die Mexikaner führen.

Das war monumentaler Stadionpop von Coldplay und ihr Geniestreich Viva la Vida von 2008. Der Song, der blickt ja aus der Perspektive eines gestürzten Königs auf Macht, Vergänglichkeit und die Ironie des Schicksals. Und vom bittersüßen Ende einer Herrschaft schalten wir jetzt um auf die unendliche Macht der Gefühle. Es folgt das wohl erfolgreichste Duett der Popgeschichte, geschrieben von Lionel Richie für den gleichnamigen Soundtrack des Jahres 1981. Inmitten dramatischer Streicher versichern sich zwei absolute Weltstars Zeile für Zeile ihre bedingungslose, lebenslange Hingabe. Lehnen Sie sich zurück und genießen Sie jetzt ganz große Romantik. Hier sind Lionel Richie und Diana Ross mit Endless Love im ARD-Abend.

Der unvergessene Otis Redding im ARD-Abend. Und wir haben Halbzeit, in der ersten Halbzeit der Eröffnungspartie der Fußball-WM 2026. 22 Minuten sind um, schon etwas drüber. Mexiko führt 1:0 gegen Südafrika. Und hier sind Queen mit David Bowie, Under Pressure.

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6: 21.32 Uhr, hier ist der Verkehrsservice für den ARD Abend. Die A1 Osnabrück Richtung Bremen ist zwischen Dreieck Ahlhorner Heide und Wildeshausen West wegen Bauarbeiten bis 6 Uhr gesperrt. Die A2 Richtung Berlin ist zwischen Lenin und Dreieck Werder wegen Bauarbeiten bis ca. 5 Uhr gesperrt. Die A7 Ulm Richtung Hamburg ist zwischen Echte und Seesen-Harz wegen Bergungsarbeiten gesperrt. A7 Ulm Richtung Hamburg zwischen Nordheim und Nord und Echte 7 Kilometer Stau nach einem Unfall. Die A12 Frankfurt-Oder Richtung Berlin Der Ring ist zwischen Briesen und Fürstenwalde Ost wegen Bauarbeiten gesperrt. Die A14 Richtung Dresden ist zwischen Leisnig und Döbel Nord nach einem Unfall gesperrt. Die A38 Richtung Leipzig ist zwischen Altstädt und Eisleben nach einem LKW-Unfall gesperrt. Auf der A71 Richtung Schweinfurt ist zwischen Oberhof und Sulzeller-Mehlis der Hochwaldtunnel wegen Wartungsarbeiten bis ca. 6 Uhr in der Früh gesperrt. Die A100 Wedding-Wilmersdorf ist zwischen Beuselstraße und Hohenzollern-Damm in beiden Richtungen wegen Wartungsarbeiten gesperrt. A111 Charlottenburg Dreieck Oranienburg, der Tunnel Flughafen Tegel, ist in beiden Richtungen wegen Wartungsarbeiten gesperrt und zwar bis etwa 5 Uhr morgen früh. Die A565 Bonn-Meckenheim ist zwischen Bonn-Beuel und Bonn-Auerberg in beiden Richtungen wegen Brückenarbeiten gesperrt. Damit weiter gute Fahrt durch diesen Abend und kommen Sie unbedingt gut an Ihr Ziel.
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6: Aus Dresden mit Frank-Michael Bauer und unser Quiz, das läuft rund zum Thema Johannes Oerding und seinen Geschmack. Und die Preisfrage gibt es nachher gleich nochmal für Sie, damit Sie mitmachen können bei unserem Spielchen. Und jetzt haben wir Zeit für Kylie Minogue.

Das war sie, die britische Indie-Band The Farm im ARD-Abend mit ihrer zeitlosen Hymne All Together Now von 1990. Inhaltlich setzt sich das Stück ja mit dem legendären Weihnachtsfrieden von 1914 auseinander, als die Soldaten im Ersten Weltkrieg mitten im Schützengraben die Waffen niederlegten und gemeinsam Fußball spielten. Ein starkes Plädoyer für Menschlichkeit, das bis heute nichts von seiner Aktualität verloren hat. Apropos Fußball, das Eröffnungsspiel der 23. WM läuft in Mexiko City im Aztekenstadion und weiterhin liegt Mexiko jetzt in der 36. Minute sind wir mit 1:0 gegen Südafrika vorn. Und einer, der auch unbedingt ein großer Fußballfan ist, von dem verlosen wir heute das aktuelle Album. Da hören wir nächste Stunde noch rein und wir haben eine Preisfrage zu Johannes Oerding und Sie können die schwarze Scheibe als Vinyl, also die Platte Hotel, gewinnen. Unsere Frage, welches kulinarische Laster hat Johannes, wenn er Fast Food zu sich nimmt? A. Er isst Döner, am liebsten mit Ketchup und Apfelmus. B. Er streut sich echten Zucker über seine salzigen Pommes. Oder C. Er tunkt seine Pizza vor jedem Bissen in kalten Kakao. Also kulinarisch sind das alles irgendwie Sünden, würde ich mal sagen. Sagen Sie uns, was Sie denken. A, B oder C. Alles ist schon dabei. Und hier eingetrudelt im Studio, zum Beispiel unter ard-abend@mdr.de. Können Sie uns mailen oder anrufen, kostenfrei 0800 80 80 110. 0800 80 80 110. A, B oder C. Welche Sünde betreibt der kulinarisch der Johannes?

Sie hat sich seit Jahren rar gemacht. Tracy Chapman, Talking About Revolution. Es gibt auch keine geplanten Auftritte oder Tourneen. Einer der seltenen Auftritte, den hat es bei den Grammy Awards 2024 mit ihr gegeben. Und jetzt bei uns im ARD-Abend Karat über 7 Brücken.

von der Nummer war Peter Maffay 1 so begeistert, dass er sie auch nochmal aufgenommen hat. Über Siebenbrücken Karat, das Original hier im ARD-Abend. Und gleich ist die erste Hälfte der Partie, der Eröffnungspartie der WM zu Ende. Mexiko gegen Südafrika 1-0 führen die Mexikaner. Und hier ist einer, der in Mexiko geboren wurde. Santana, Carlos Santana.

0: Gedanken.
1: Um 22 Uhr mit Martin Wilhelmi. Im Aztekenstadion von Mexiko-Stadt hat die Fußball-Weltmeisterschaft begonnen. Zur Stunde spielen Mexiko und Südafrika das erste WM-Spiel. Zur Halbzeit stand es 1:0 für Mexiko. Vorher gab es eine große Eröffnungsshow. Aus dem ARD-WM-Team Jakob Rüdiger.
2: Im ausverkauften Aztekenstadion sang Shakira am Ende einer rund halbstündigen Stimmungsshow den offiziellen WM-Song. Danach stieg grün-rot-weißes Feuerwerk in den Himmel. Traditionelle Kleidung, moderne Poprhythmen und viel Gold prägten die Zeremonie vor dem Eröffnungsspiel. Auf dem zentralen Platz in Mexiko-Stadt drängten tausende Fans zum offiziellen Public Viewing. Es soll zu chaotischen Szenen gekommen sein.
1: US-Präsident Trump hat die angekündigten neuen Angriffe auf den Iran abgesagt. Als Grund gab er auf seiner Plattform Truth Social an, dass sich nach Gesprächen mit der höchsten Ebene der iranischen Führung eine Verhandlungslösung abzeichne. Abschließende Punkte seien von allen beteiligten Parteien genehmigt worden, darunter auch Israel und Saudi-Arabien. Irans Führung hat einem Medienbericht zufolge allerdings dementiert, dass es eine Einigung mit den USA gibt. Wenige Stunden zuvor hatte der US-Präsident dem Iran mit sehr heftigen Angriffen gedroht. Bundeskanzler Merz ist für seine heutige Regierungserklärung im Bundestag scharf kritisiert worden. Oppositionspolitiker warfen ihm unter anderem Untätigkeit und soziale Ungerechtigkeit vor. Das Wort Reformen sei zu einem Synonym für Kürzungen verkommen, hieß es zum Beispiel aus den Reihen der Grünen. Merz hatte in seiner Rede für die Reformpläne der schwarz-roten Bundesregierung geworben und Veränderungsbereitschaft gefordert. Jeder solle prüfen, was er selbst zum Gelingen des Ganzen beiträgt. Tragen könne, so Merz. Der Deutsche Ethikrat lehnt eine pauschale Altersbeschränkung in sozialen Medien ab. Das Gremium hat eine entsprechende Stellungnahme veröffentlicht, die Bundestagspräsidentin Klöckner erbeten hatte. Melanie Stinn fasst die Gründe der Mitglieder des Ethikrates zusammen.
3: Die sagen, da gibt es bessere Alternativen, wie man Kinder und Jugendliche vor den Gefahren von Social Media schützen kann, ohne dass man die komplett ausschließen muss. Und das Wichtige ist, dass die eben anerkennen, dass sich Kinder und Jugendliche austauschen über Social Media, dass sie sich da auch informieren und dass es auch super wichtig ist, dass sie da eben kompetent sind. Und das lernt man eben nur, wenn man da auch teilnehmen kann. Und deswegen fordern die Vertreterinnen und Vertreter, dass Social Media insgesamt sicherer werden muss und eben viel kinder- und jugendfreundlicher werden muss.
1: Das waren die Nachrichten. Das Wetter in Deutschland. In der kommenden Nacht teilweise Schauer, vereinzelt auch Gewitter. Im Osten meist trocken bei 13 bis 6 Grad. Morgen Schauer von West nach Ost, auch einzelne Gewitter. 15 Grad im Fichtelgebirge bis 22 Grad am Oberrhein. Am Samstag im Nordosten Schauer und einzelne Gewitter 16 bis 28 Grad. 22:03 Uhr.
4: Hier ist der Verkehrsservice für den ARD-Abend. Die A1 Osnabrück Richtung Bremen ist zwischen Dreieck Ahlhorner Heide und Wildeshausen West wegen Bauarbeiten bis morgen früh 6 Uhr gesperrt. Die A2 Richtung Berlin ist zwischen Lenin und Dreieck Werder wegen Bauarbeiten bis ca. 5 Uhr in der Früh gesperrt. Die A7 Ulm Richtung Hamburg ist zwischen Echte und Sesenharz wegen Bergungsarbeiten gesperrt. A7 Ulm Richtung Hamburg zwischen Nordheim Nord und Echte 7 Kilometer Stau nach einem Unfall. Die A12 Frankfurt-Oder Richtung Berliner Ring ist zwischen Briesen und Fürstenwalde Ost wegen Bauarbeiten gesperrt. Die A14 Richtung Dresden ist zwischen Leisnig und Döbeln Nord nach einem Unfall gesperrt. Die A38 Richtung Leipzig ist zwischen Altstädt und Eisleben nach einem LKW-Unfall gesperrt. Auf der A71 Richtung Schweinfurt ist zwischen Oberhof und Sulzeller Mehlis der Hochwaldtunnel wegen Wartungsarbeiten bis ca. 6 Uhr gesperrt. Die A100 Wedding-Wilmersdorf ist zwischen Beuselstraße und Hohenzollerndamm in beiden Richtungen wegen Wartungsarbeiten gesperrt. A111 Charlottenburg-Dreieck-Oranienburg, der Tunnel Flughafen Tegel, ist in beiden Richtungen wegen Wartungsarbeiten bis ca. 5 Uhr in der Früh gesperrt. Die A565 Bonn-Meckenheim ist zwischen Bonn-Beuel und Bonn-Auerberg in beiden Richtungen wegen Brückenarbeiten gesperrt. Soweit die Meldungen, kommen Sie gut an Ihr Ziel.
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4: Aus Dresden von MDR Sachsen, ich bin Frank-Michael Bauer. Gerade Halbzeitpause in Mexico City bei der Eröffnungspartie. Mexiko mit Gastgeber gegen Südafrika. Die Mexikaner liegen mit 1:0 vorn. Und wie es in der zweiten Hälfte weitergeht, das können Sie ja dann auch erfahren, indem Sie das ZDF gucken oder ardsounds.de hören.

Musik hier bei uns im ARD-Abend mit David Dundas, sein Klassiker. Und in diesem Moment kommt auch eine Meldung rein, die ist wichtig. Hier ist der Verkehrsservice für den ARD-Abend. Achtung, Falschfahrer auf der B173 zwischen Nefestraße in Chemnitz und Oberlungwitz. Dort ist ein Falschfahrer unterwegs. Bitte äußerst rechts fahren und nicht überholen. Ich wiederhole, Falschfahrer auf der B173 zwischen Nefestraße in Chemnitz und Oberlungwitz ist ein Falschfahrer unterwegs. Äußerst rechts fahren und nicht überholen. Wir sagen Ihnen Bescheid, wenn die Gefahr vorüber ist. Das Eröffnungsspiel der Fußball-WM, das ist gerade weitergegangen. Wir sind in der zweiten Hälfte. Mexiko führt 1-0. Und wir sind bei einem echten Fußballfan, bei Johannes Oerding. Denn sein Album ist unser Albumtipp. Da hören wir nachher in einer halben Stunde einen Song draus. Und dieses Album können Sie als Vinyl-Variante bei uns gewinnen. Und die Preisfrage ist skurril. Ja, welche skurrile kulinarische Laster hat Johannes Oerding, wenn er Fastfood zu sich nimmt? A, er isst Döner am liebsten mit Ketchup und Apfelmus. B, er streut sich echten Zucker über seine salzigen Pommes. Oder C, er tunkt seine Pizza vor jedem Bissen in kalten Kakao. Was man so alles machen kann, damit es einem gut schmeckt und der andere oder die andere, die gruselt sich dann davor. Oder wie Michael aus Kolmen schreibt, das klingt ja so, wie meine Tochter mit ihrem ersten Kind schwanger war. Saure Gurken mit Nutella, ja. Also, die Auflösung dann in einer halben Stunde und Sie können noch ein bisschen miträtseln unter ard-abend@mdr.de. Und jetzt geht's ab ins Jahr 1998 und einen Song aus diesem Jahr haben wir mit Cher und Believe.

All I Want Is You aus dem Jahr 87, Carly Simon. Und wir springen ins Jahr 2017 zu einem Musiker, der die Kunst des intimen Songwritings, ja, man möchte durchaus sagen, perfektioniert hat und heute die größten Stadien der Welt füllt. Seine romantische Ballade entwickelte sich binnen kürzester Zeit zum modernen Standardlied für den Hochzeitstanz, dieses Perfect. Ed Sheeran, ja, den gibt es jetzt mit Perfect. Wir dimmen sozusagen ein bisschen das Licht, aber vorher schnell nochmal unsere Meldung aus der Verkehrsredaktion. Achtung, Falschfahrer, weiterhin auf der B173 zwischen Nefestraße in Chemnitz und Oberlungwitz. Bitte äußerst rechts fahren und nicht überholen. Ed Sheeran im ARD Abend jetzt.

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7: Hier ist der Verkehrsservice für den ARD-Abend. Achtung, Falschfahrer auf der B173 zwischen Nefestraße in Chemnitz und Oberlungwitz ist ein Falschfahrer unterwegs. Bitte äußerst rechts fahren und nicht überholen. Die A1 Osnabrück Richtung Bremen ist zwischen Dreieck Ahlhorner Heide und Wildeshausen West wegen Bauarbeiten bis 6 Uhr gesperrt. Die A2 Richtung Berlin ist zwischen Lenin und Dreieck Werder wegen Bauarbeiten bis ca. 5 Uhr in der Früh gesperrt. A7 Ulm Richtung Hamburg zwischen Nordheim Nord und Echte 7 Kilometer Stau wegen Bergungsarbeiten. Die A12 Frankfurt-Oder Richtung Berliner Ring ist zwischen Briesen und Fürstenwalde Ost wegen Bauarbeiten gesperrt. Die A14 Richtung Dresden ist zwischen Leisnig und Döbel Nord nach einem Unfall gesperrt. Die A38 Richtung Leipzig ist zwischen Altstädt und Eisleben nach einem LKW-Unfall gesperrt. Auf der A71 Richtung Schweinfurt ist zwischen Oberhof und Sulzeller Mehlis der Hochwaldtunnel wegen Wartungsarbeiten bis ca. 6 Uhr morgen früh gesperrt. Die A100 Wedding-Wilmersdorf ist zwischen Beusselstraße und Hohenzollerndamm in beiden Richtungen wegen Wartungsarbeiten gesperrt. A111 Charlottenburg-Dreieck-Oranienburg, der Tunnel Flughafen Tegel ist in beiden Richtungen wegen Wartungsarbeiten bis etwa 5 Uhr morgen früh gesperrt. Die A565 Bonn-Meckenheim ist zwischen Bonn-Beuel und Bonn-Auerwerk in beiden Richtungen wegen Brückenarbeiten gesperrt. Das waren unsere Meldungen. Kommen Sie gut an Ihr Ziel und Ihnen eine gute Fahrt.
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7: Und gleich noch die gute Meldung. Entwarnung auf der B173. Kein Falschfahrer mehr zwischen Nefestraße in Chemnitz und Oberlungwitz. Sie haben wieder freie Fahrt. Der ARD-Abend aus Dresden. Und in ein paar Minuten kommen wir zur Auflösung unserer Quizfrage rund um Johannes Oerding. 65 Minuten sind übrigens gespielt. Mexiko gegen Südafrika. 1:0 führen die Mexikaner weiterhin.
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0: Uptown Girl Musik mit Billy Joel hier bei uns im ARD Abend. Und es hat wieder ein Tor gegeben. Wir sind jetzt in der 71. Minute des Eröffnungsspiels Mexiko gegen Südafrika dieser 23. Fußball-Weltmeisterschaft. Mexiko führt 2:0. Ja, ein paar Minuten sind ja noch zu spielen. Und wir kommen jetzt um 22:38 zur Auflösung unseres Rätsels rund um Johannes Oerding. Selber ja großer Fußballfan, spielt selber Fußball oder hat das getan. Und jetzt müsste ich Sabine am Telefon haben. Schönen guten Abend.
1: Schönen guten Abend.
0: Ja, Sabine. A. Er isst Döner am liebsten mit Ketchup und Apfelmus. B. Er streut sich echten Zucker über seine salzigen Pommes. Oder C. Er tunkt seine Pizza vor jedem Bissen in kalten Kakao. Was sagen Sie?
1: B.
0: Ja. Wo wissen Sie das her? B.
1: Ich habe das irgendwo mal gehört.
0: Ja.
1: In einem Interview oder so.
0: Genau.
1: Hat er das mal erzählt.
0: Der war in einer Talkshow. Richtig, richtig. Er war in einer Talkshow und hat das erzählt. Also B ist die richtige Lösung. Aber die meisten, will ich dazu sagen, haben auf C getippt. Er tunkt seine Pizza vor jedem Bissen in kalten Kakao. Ich habe auch eine Hörerin gerade noch auf dem Anrufbeantworter wahrgenommen. Die hat es auch quasi gemacht und mochte das. Und das sind so, ich will das Wege nennen, wie jeder so seinen eigenen Geschmack hat, ne? Ich merke schon, ihr Geschmack wäre das nicht, ne?
1: Nicht so wirklich.
0: Ja.
1: Ich weiß, dass er noch was macht. Er isst Döner mit Messer und Gabel.
0: Ja, ja. Aber mit echtem Zucker über salzige Pommes, haben Sie das schon mal gemacht?
1: Probiert habe ich das noch nicht, ehrlich gesagt. Nein.
0: Manche Experimente, glaube ich, sind dann auch fast wirklich schon zu skurril, ne? Dann sage ich jetzt mal herzlichen Glückwunsch. Sie bekommen das LP-Album von der neuen Scheibe, also von seinem neuen Album Hotel. Yeah. Ja, und ich,
1: cool.
0: Sie mögen den wahrscheinlich auch, ne?
1: Ja, sehr sogar.
0: alles klar. Haben Sie noch einen Plattenspieler oder jemanden, der ein...
1: Natürlich.
0: Ah, natürlich. Wie könnt euch dann? Sie bleiben noch dran. Wir brauchen noch Ihre Adresse. Dann wünsche ich jetzt einen schönen Abend und vielleicht gucken Sie auch das ein oder andere Mal Fußball, insbesondere wenn die Nationalmannschaft auftritt. Ist das auch was für Sie?
1: Ja, wenn die Deutschen spielen, gucke ich.
0: Dann ist ja Sonntag schon mal gebonkt, der Termin, nicht wahr?
1: Alles klar, so ist das.
0: Ja, was tippen Sie?
1: Ja,
0: okay, alles klar. Dann Ihnen noch einen schönen Abend und wir haben jetzt hier Musik mit Johannes Oerding aus dem Album Hotel Märchen aus Hollywood. Ist übrigens Duett mit Sarah Connor.

Also ich merke schon, unsere Frage zu Janis Oerdings kulinarischen Vorlieben hat dann auch so ein bisschen ihre Ideen einpurzeln lassen hier in den ARD-Abend. Da hat mir doch gerade noch Tobias Hein aus Aachen geschrieben. Er nimmt seine Pizza gerne mit Vanillesoße und so ein bisschen Schokostreusel drüber. Soll ich mal probieren? Das schmeckt echt gut. Am besten ist Pizza Salami mit Vanillesoße. Das ist wirklich ein toller Geschmack für ihn. Wir stellen uns das jetzt gerade mal so vor. Vielleicht ist es doch gut, das mal zu kosten. Na, jedenfalls Iris und Mario aus Lengerich in Westfalen haben auch geschrieben. Sie konnten sich vorstellen, dass das Döner mit Ketchup und Apfelmus ist, denn das könnte ja schmecken. Denn wenn wir selbst Soße für Currywurst herstellen, kommt da unter anderem Cola, Ketchup, Tabasco und Apfelmus zum Einsatz. Und diese Soße, die schmeckt so irre, da lassen sie jede andere Currywurst beziehungsweise sozusagen abblitzen oder jede andere Currysoße. Naja, wie sie denn meinen. Auf jeden Fall, jeder zeigt sich mal wieder, hat so seinen persönlichen und eigenen Geschmack. Hier sind Johnny Hates Jazz im ARD-Abend. 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

Jawohl, das war Musik hier bei uns mit Johnny Hates Jazz und die Zeit ist gekommen, um Schluss zu sagen, 22.52 Uhr. Die Partie in Mexiko läuft noch eine Weile, auch wenn da noch ein bisschen was an Nachspielzeit dazukommt. Sie erfahren es dann bei uns natürlich im Programm, wie die Partie endet zwischen Mexiko und Südafrika, wo es 2:0 für Mexiko aktuell steht. Die ARD-Hitnacht bringt Sie durch die überwiegend dunklen Stunden gleich in den neuen Tag. MDR Thüringen mit Klaus-Reda Grau ist Ihr Begleiter. Aus Erfurt meldet er sich gleich für Sie. Ich bin Frank-Michael Bauer, wünsche einen schönen Abend und eine entspannte Nacht. Und hier ist noch das Electric Light Orchestra mit Sweet Talking Woman.

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1: Um 23 Uhr mit Martin Wilhelmi. Im Aztekenstadion von Mexiko-Stadt hat am Abend die Fußball-Weltmeisterschaft begonnen. Zur Stunde spielen Mexiko und Südafrika das erste WM-Spiel. Wenige Minuten vor Schluss steht es 2:0 für Mexiko. Aus dem ARD-WM-Team Jakob Rüger.
2: Der Mexikaner Julian Quiñones hat das erste Tor der Fußball-Weltmeisterschaft geschossen. Er brachte den Gastgeber im Eröffnungsspiel gegen Südafrika im Aztekenstadion bereits in der 9. Minute in Führung. Die größte WM der Fußballgeschichte war bunt, laut und mit leichter Verspätung gestartet. Mexiko führte um 13.06 Uhr Ortszeit den Anstoß aus. Die Eröffnungsfeier war vor 80.000 Zuschauern eine musikalisch poppige Show. Der kolumbianische Superstar Shakira sang den offiziellen WM-Song.
1: US-Präsident Trump hat die angekündigten neuen Angriffe auf den Iran abgesagt. Als Grund gab er auf seiner Plattform Truth Social an, dass sich nach Gesprächen mit der höchsten Ebene der iranischen Führung eine Verhandlungslösung abzeichne. Abschließende Punkte seien von allen beteiligten Parteien genehmigt worden, darunter auch Israel und Saudi-Arabien. Irans Führung hat einem Medienbericht zufolge allerdings dementiert, dass es eine Einigung mit den USA gibt. Wenige Stunden zuvor hatte der US-Präsident dem Iran mit sehr heftigen Angriffen gedroht. Der Deutsche Ethikrat lehnt eine pauschale Altersbeschränkung in sozialen Medien ab. Das Gremium hat eine entsprechende Stellungnahme veröffentlicht, die Bundestagspräsidentin Klöckner erbeten hatte. Melanie Stinn fasst die Gründe der Mitglieder des Ethikrates zusammen.
3: Die sagen, da gibt es bessere Alternativen, wie man Kinder und Jugendliche vor den Gefahren von Social Media schützen kann, ohne dass man die komplett ausschließen muss. Und das Wichtige ist, dass die eben anerkennen, dass sich Kinder und Jugendliche austauschen über Social Media, dass sie sich da auch informieren. Und dass es auch super wichtig ist, dass sie da eben kompetent sind. Und das lernt man eben nur, wenn man da auch teilnehmen kann. Und deswegen fordern die Vertreterinnen und Vertreter, dass Social Media insgesamt sicherer werden muss und eben viel kinder- und jugendfreundlicher werden muss.
1: In Bonn wird der öffentliche Nahverkehr vorübergehend kostenlos. Die Stadt reagiert mit der Maßnahme auf die Sperrung der Bonner Nordbrücke. Der kostenlose Nahverkehr soll von Montag an bis Ende Juni gelten. Die Bonner Nordbrücke ist Teil der A565 und die wichtigste Ost-West-Verbindung der Region. Sie war vergangene Woche wegen neu entdeckter Schäden für den Verkehr gesperrt worden. Das waren die Nachrichten. Das Wetter in Deutschland. Nachts teils Schauer, vereinzelt Gewitter, im Osten meist trocken bei 13 bis 6 Grad. Morgen Schauer, von West nach Ost, vereinzelt auch Gewitter, die Höchstwerte 15 Grad im Fichtelgebirge bis 22 Grad am Oberrhein. Am Samstag im Nordosten Schauer und einzelne Gewitter, im Südwesten zeitweise freundlich, die Temperaturen dann 16 bis 28 Grad. Und die Zeit, es ist 23.03 Uhr.
4: Und hier ist der Verkehrsservice in der ARD-Hitnacht. Da beginnen wir mit einer Warnmeldung von der A661 Bad Homburg-Egelsbach zwischen Offenbach-Kaiserlei und Offenbach-Taunusring. Hier ist ein Kind auf der Fahrbahn. Vorsicht bitte. Die A1 Osnabrück Richtung Bremen ist zwischen dem Dreieck Ahlhorner Heide und Wildeshausen West wegen Bauarbeiten bis morgen früh 6 Uhr gesperrt. Dann haben wir die A2 Magdeburg Richtung Berlin. Die ist ebenfalls gesperrt und zwar zwischen Lenin und dem Dreieck Werder das Ganze bis morgen früh 5 Uhr. A8 München nach Stuttgart zwischen Adelsried und Burgau. Hier wird der Verkehr wegen Bergungsarbeiten über den Standstreifen geleitet. Dadurch 3 Kilometer Stau. A8 Stuttgart Richtung Karlsruhe. Nun zwischen Pforzheim West und Karlsbad 2 Kilometer Stau wegen einer Nachtbaustelle. Die A12 Frankfurt-Oder Richtung Berliner Ring ist zwischen Briesen und Fürstenwalde Ost bis morgen früh 5 Uhr gesperrt. Die A14 Leipzig nach Dresden ist zwischen Leisnig und Döbel Nord nach einem Unfall gesperrt worden. Die 31 Meppen-Leer ist zwischen Jemgum und Leer West wegen Tunnelwartungsarbeiten bis morgen früh 6 Uhr in beiden Richtungen gesperrt. Die A38 Göttingen Richtung Leipzig ist zwischen Altstädt und Eisleben nach einem Lkw-Unfall gesperrt worden. Dann haben wir die A44 Essen nach Düsseldorf. Zwischen dem Kreuz Düsseldorf Nord und Düsseldorf Flughafen ist der Abschnitt wegen Bauarbeiten bis zum kommenden Montag gesperrt. Der Flughafen ist ab dem Kreuz Meerbusch in Richtung Essen erreichbar. A61 Ludwigshafen Richtung Hockenheim. Sperrung zwischen dem Kreuz Speyer und dem Dreieck Hockenheim wegen Bauarbeiten. Das Ganze bis um 14 15. Juni. Die A7 Erfurt nach Schweinfurt ist zwischen Oberhof und Suhl-Zellamelis wegen Tunnelwartungsarbeiten bis 6 Uhr gesperrt. Und die A565 Bonn-Meckenheim ist zwischen Bonn-Beuel und Bonn-Auerberg in beiden Richtungen wegen Brückenarbeiten gesperrt. Das war's. Ein unterwegs, eine gute Fahrt.
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4: Mit Klaus Schrederau und das alles in Zeiten ab heute der Fußball-Weltmeisterschaft. Und das erste Spiel ist gerade über die Bühne gegangen. Mexiko, der Gastgeber oder der Mitgastgeber, besiegt Südafrika mit 2:0. Damit herzlich willkommen zur ARD-Hitnacht.

Hitnacht in dieser Woche von MDR Thüringen. Und die Fußballweltmeisterschaft ist gestartet. Das Eröffnungsspiel, ich hatte es in der Anmoderation vorhin kurz erwähnt, Mexiko hat Südafrika geschlagen mit 2:0. Und wir haben auch schon die erste tragische Figur dieser Fußball-WM, nämlich Yaya Sito. Er blickte auch recht verzweifelt in Richtung Himmel über dem Aztekenstadion und dann trottete der Südafrikaner vom Rasen, denn er hatte die rote Karte bekommen und zuvor hat er auch noch das erste Gegentor verschuldet. Ja, noch nicht einmal nach einer Stunde Spielzeit hatte da die Fußball-WM ihre erste tragische Figur. Und es geht ja auch fröhlich weiter in dieser Nacht. Um 4 Uhr startet dann das Spiel Südkorea gegen Tschechien. Wir halten Sie da immer wieder mal ein bisschen auf dem Laufenden. Die alte Hitnacht jetzt gleich mit dem wunderbaren Filmhit aus Laboon. Hier ist Richard Sanderson.

Starship und ihr Song über Sarah. Nun eine Künstlerin aus Norwegen, die eine recht musikalische Familie hat. Vater und Mutter waren ebenfalls Musiker und sie hat sogar eine sehr, sehr bekannte Halbschwester, nämlich Nanny Cherry. Und ich rede von Titiyo. Sie hat in ihrer Heimat in Schweden einige Chart-Entries und auch einige Hits gehabt. International war es allerdings nur einer im Jahre 2001. Come Along.

0: kurz vor halb zwölf und hier eine wichtige Warnmeldung für die Autofahrer. Vorsicht bitte auf der A48 Koblenz-Dreieck Vulkaneifel. Zwischen Polch und Mayen kommt Ihnen ein Falschfahrer entgegen. Bitte äußerst rechts fahren, nicht überholen. Falschfahrer auf der A48 Koblenz-Dreieck Vulkaneifel zwischen Polch und Mayen. Vorsicht bitte in beiden Richtungen. Äußerst rechts fahren, nicht überholen. Wir melden, wenn die Gefahr vorüber ist. Dann geht's weiter mit der A1 Osnabrück Richtung Bremen. Die Autobahn ist zwischen dem Dreieck Ahlhorner Heide und Wildeshausen West wegen Bauarbeiten bis morgen früh 6 Uhr gesperrt. Die 2 Magdeburg Richtung Berlin ist zwischen Lenin und dem Dreieck Werder ebenfalls wegen Bauarbeiten bis 5 Uhr gesperrt. Die A12 Frankfurt-Oder Richtung Berliner Ring ist zwischen Briesen und Fürstenwalde Ost bis 5 Uhr gesperrt. Die A14 Leipzig Richtung Dresden ist zwischen Leisnig und Döbeln Nord nach wie vor nach einem Unfall gesperrt. Die A31 Meppen-Leer ist zwischen Jemgum und Leer-West bis morgen früh 6 Uhr in beiden Richtungen gesperrt. Die 38 Göttingen nach Leipzig ist zwischen Altstädt und Eisleben nach einem LKW-Unfall gesperrt worden. Dann haben wir die A44 Essen nach Düsseldorf ist gesperrt zwischen dem Kreuz Düsseldorf-Nord und Düsseldorf-Flughafen wegen Bauarbeiten bis Montag früh. Der Flughafen ist ab dem Kreuz Meerbusch in Richtung Essen erreichbar. A61 Ludwigshafen Richtung Hockenheim zwischen dem Kreuz Speyer und Dreieck Hockenheim. Sperrung wegen Bauarbeiten bis zum 14. Juni. Die A7 Erfurt Richtung Schweinfurt ist zwischen Oberhof und Suhl-Zellamelis wegen Tunnelwartungsarbeiten bis 6 Uhr morgen früh gesperrt. Die A565 Bonn-Meckenheim ist zwischen Bonn-Beul und Bonn-Auerberg in beiden Richtungen wegen Brückenarbeiten gesperrt. Und das war's auch schon. Allen unterwegs eine gute Fahrt.
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0: In dieser Nacht mit Klaus Schrader-Grau. Hallöchen.

längere Ballade von Simply Red. Nach wie vor aufpassen bitte auf der A48 Koblenz Dreieck Vulkaneifel. Zwischen Polch und Mayen ist nach wie vor ein Falschfahrer unterwegs. Fahren Sie bitte äußerst rechts, überholen Sie nicht. Auf der A48 Koblenz Dreieck Vulkaneifel zwischen Polch und Mayen ist ein Falschfahrer unterwegs. Vorsicht bitte in beiden Richtungen.

Kunze geht seine eigenen Wege und das macht er schon seit vielen, vielen Jahrzehnten recht erfolgreich. Die ARD-Hitnacht um 12 Minuten vor Mitternacht und nach 12 schauen wir mal auf unseren prominenten Geburtstagskalender und da gratulieren wir einem Sportler, der Geburtstag hat, aber eigentlich auch nicht. Was dahinter steckt, dann gleich bei uns hier in der ARD-Hitnacht. Bis dahin ein singender Schauspieler namens Don Johnson.

Und jetzt noch die Entwarnung für die A48 Koblenz-Dreieck-Vulkaneifel. Kein Falschfahrer mehr zwischen Ochtendunk und Mayen. Hier haben Sie wieder freie Fahrt.

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1: Um 0 Uhr mit Wolfgang Berger. Mexiko ist mit einem Sieg gegen Südafrika in die Fußball-Weltmeisterschaft gestartet. Das Eröffnungsspiel des Turniers endete 2:0. Aus dem ARD-WM-Team Jakob Rüger.
2: Julian Quiñones brachte Co-Gastgeber Mexiko in der 9. Minute in Führung. Nach der Pause traf Raúl Jiménez zum 2:0 Endstand im ausverkauften Aztekenstadion. Es gab 3 Platzverweise, 2 für Südafrika, einen für Mexiko. Zuvor wurde die Fußball-Weltmeisterschaft mit einer musikalisch-poppigen Show eröffnet. Außerdem kursieren Videos von Ausschreitungen vor einem der Zugänge des Stadions. Zu sehen sind teilweise vermummte Demonstranten, die sich eine Auseinandersetzung mit mexikanischen Polizisten liefern.
1: US-Präsident Trump hat die angekündigten neuen Angriffe auf den Iran wieder abgesagt. Er begründete das auf seinem Online-Kanal mit Fortschritten bei den Verhandlungen. Aus Washington Samuel Jakisch.
3: Wenige Stunden zuvor hatte Trump schwere Militärschläge angekündigt und mit der Besetzung iranischer Ölexportterminals auf der Insel Khark gedroht. Als Grund für die Absage der angeblich bereits vorbereiteten Angriffe deutete Trump erneut einen Verhandlungsfortschritt mit der iranischen Seite an. Gespräche mit der Islamischen Republik seien, so Trump wörtlich, sowohl in ihrer Grundausrichtung als auch im Detail von allen beteiligten Parteien gebilligt worden. Details nannte Trump nicht. Auch eine Bestätigung von iranischer Seite blieb zunächst aus.
1: Die Gesundheitsministerkonferenz will die Rolle der Haus- und Kinderärzte stärken. Sie sollen künftig die Behandlungen koordinieren und zur zentralen Anlaufstelle werden. Das sagte der niedersächsische Gesundheitsminister Filippi zum Abschluss eines Treffens mit seinen Kollegen von Bund und Ländern. Ein solches Modell sei im Koalitionsvertrag bereits vorgesehen. Die Minister wollten es nun beschleunigen. Bundesgesundheitsministerin Warken kündigte an, noch diesen Sommer einen Referentenentwurf dazu vorzulegen. Das Konzept solle erst in Modellregionen erprobt werden. In den Niederlanden sind 3 Schulkinder und ein Erwachsener bei einem tragischen Zwischenfall ums Leben gekommen. Ein Auto geriet auf einer Bundesstraße in der Nähe von Vogelwarde im Westen des Landes ins Schleudern und erfasste eine Fahrradgruppe auf einem Schulausflug. 3 weitere Kinder wurden schwer verletzt. Ein 19 Jahre alter Mann wurde festgenommen, mutmaßlich der Fahrer. Die Untersuchungen zur Unfallursache laufen. Das waren die Nachrichten. Das Wetter in Deutschland. Gebietsweise Schauer, vereinzelt Gewitter, im Osten meist trocken, Tiefstwerte 13 bis 6 Grad. Tagsüber ziehen Schauer von West nach Ost, auch einzelne Gewitter, teilweise längere trockene Abschnitte, Höchstwerte 15 Grad im Fichtelgebirge bis 22 Grad am Oberrhein. Am Samstag im Nordosten Schauer und einzelne Gewitter, im Südwesten zeitweise freundlich, 16 bis 28 Grad. Sonntag oft bis unbeständiges Wetter, im Südwesten meist heiter.
4: Hallo unterwegs. Die A1 Osnabrück Richtung Bremen ist zwischen dem Dreieck Ahlhorner Heide und Wildeshausen West bis 6 Uhr gesperrt. Die 2 Magdeburg Richtung Berlin ist zwischen Lenin und dem Dreieck Werder wegen Bauarbeiten bis 5 Uhr gesperrt. Und das gilt auch für die A12 Frankfurt-Oder Richtung Berliner Ring zwischen Briesen und Fürstenwalde Ost. Die A14 Leipzig nach Dresden ist zwischen Leisnig und Döbeln Nord nach einem Unfall weiterhin gesperrt. Die A31 Meppen-Leer ist zwischen Jemgum und Leer West bis 6 Uhr in beiden Richtungen gesperrt. Die 38 Göttingen nach Leipzig ist zwischen Altstädt und Eisleben nach einem Lkw-Unfall gesperrt worden. Dann haben wir die A44 Essen nach Düsseldorf zwischen dem Kreuz Düsseldorf Nord und Düsseldorf Flughafen. Dort Sperrung bis Montag früh wegen Bauarbeiten. Der Flughafen ist ab dem Kreuz Meerbusch in Richtung Essen erreichbar. A61 Ludwigshafen Richtung Hockenheim ist gesperrt zwischen dem Kreuz Speyer und dem Dreieck Hockenheim wegen Bauarbeiten. Das Ganze bis zum 14. Juni. Die A7 Erfurt nach Schweinfurt ist zwischen Oberhof und Suhl-Zellermelis bis 6 Uhr gesperrt. Und die A565 Bonn-Meckenheim ist zwischen Bonn-Beul und Bonn-Auerberg in beiden Richtungen wegen Brückenarbeiten gesperrt. Das war's. Gute Fahrt.
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4: Ich bin Klaus Schredergau, grüße Sie, gleich erleben wir eine musikalische geile Zeit. Vielleicht erinnern Sie sich an den Song von Juli und zuvor Chris de Burgh. Eine schöne Nacht mit uns.

0: und die geile Zahl über 20 Jahre ist das schon wieder her. Und zuvor gab es ja nur noch den Debüt-Hit Die perfekte Welle 2004 und beide Songs schafften es in die Charts. Der Debüt-Hit sogar bis auf Platz 2 und wurde damals mit Platin ausgezeichnet. Und Sängerin Eva Bregel sagte damals über die Musik von Juli:
1: Ich für meinen Teil finde unsere Musik als sehr ästhetisch und sehr schön. Und das ist das, den Anspruch, den ich an unsere Musik einfach stelle, dass es sehr komplex werden darf. Aber ich sehe uns jetzt nicht in erster Linie als Leute, die irgendwelche Anliegen mit dem Vehikel Musik jetzt unter die Leute bringen müssen. Sondern wir sind eigentlich in erster Linie Musiker, die ihr Seelenleben verwursten oder vertonen.

Mr. Go, die Casey and the Sunshine Band in der ARD Hitnacht um 20 Minuten nach 12. Gleich die Bee Gees und ein Gibb ist ja noch übrig geblieben und zwar Barry Gibb. Er wird in diesem Jahr tatsächlich 80 Jahre alt und ja, er wird tatsächlich 80. Letztens war er ja im Internet für tot erklärt worden durch eine dubiose Facebook-Seite. Da stand dann Rest in Peace Barry Gibb und tatsächlich knapp 1 Million Menschen haben das geglaubt und das geliked und dann meldete sich Barry aber tatsächlich selbst zu Wort und sagte, er sei gesund und glücklich. Ja, da sollte man immer mal etwas genauer hingucken, wenn solche Meldungen verbreitet. Die Bee Gees, You Win Again.

0: Kurz nach 13:30, hallo unterwegs. Hier ist der Verkehrsservice in der ARD Hitnacht. Die A1 Osnabrück Richtung Bremen ist zwischen Dreieck Ahlhorner Heide und Wildeshausen West wegen Bauarbeiten bis 6 Uhr gesperrt. Die A9 Halle Leipzig Richtung Nürnberg ist zwischen Plech und Hormersdorf wegen Bergungsarbeiten gesperrt. Die 12 Frankfurt-Oder Richtung Berliner Ring ist zwischen Briesen und Fürstenwalde Ost noch bis 5 Uhr gesperrt. Die A31 Meppen-Leer ist zwischen Jemgum und Leer West bis 6 Uhr in beiden Richtungen gesperrt. Die A38 Göttingen Richtung Leipzig ist zwischen Altstädt und Eisleben nach einem Lkw-Unfall gesperrt worden. Die A44 Essen Richtung Düsseldorf zwischen dem Kreuz Düsseldorf Nord und Düsseldorf Flughafen. Sperrung wegen Bauarbeiten bis Montag früh. Der Flughafen ist ab dem Kreuz Meerbusch in Richtung Essen erreichbar. Die A7 Erfurt Richtung Schweinfurt ist zwischen Oberhof und Suhl-Zellamelis wegen Tunnelwartungsarbeiten bis 6 Uhr gesperrt und die A565 Bonn-Meckenheim ist zwischen Bonn-Beul und Bonn-Auerberg in beiden Richtungen wegen Brückenarbeiten gesperrt. Da wo es geht, eine gute Fahrt.
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0: Heute Nacht mit Klaus Schredergau und mit Cindy Lauper.

Michael Patrick Kelly um 0.38 Uhr in der ARD-Hitnacht. So, wir schauen auf den prominenten Geburtstagskalender von heute und da beginnen wir natürlich in Zeiten der Fußball-WM mit einem deutschen Fußballprofi. Er gehört tatsächlich im Moment zum Kader der deutschen Fußballnationalmannschaft, Kai Havertz. Und er ist ja im Moment im Camp mit der Mannschaft und zwar in North Carolina. Und da ist es jetzt nicht 0.39 Uhr, so wie bei uns, sondern 18.39 Uhr. Die sind also 6 Stunden zurück. Also hier hat er Geburtstag, der Kai Havertz in den USA noch nicht, muss er sich noch ein bisschen gedulden. Wir gratulieren trotzdem zum 27. Geburtstag. Er brillierte im zweiten Teil des Streifens Wall Street neben Michael Douglas. Der US-Schauspieler Shia LaBeouf wird heute Runde 40. Und dann ein Mann, der sich jetzt auf seine Rente vorbereitet. Das letzte Album ist raus, die letzte Tour steht an für die Toten Hosen und er zupft fleißig die Gitarre. Andreas von Holst, er wird heute 62. Und er verkörperte viele, viele Jahre ganz erfolgreich Dr. House. Der britische Schauspieler Hugh Laurie wird heute 67 und wir gratulieren.

Die Scorpions in der ARD Hitnacht. So, und jetzt gibt's Musik von einem Fensterputzer. Ja, mehr oder weniger natürlich, nur aus den 90ern stammt der Song I Feel Lonely von Sascha. Und in dem Video, da spielte er tatsächlich einen Fensterputzer, und zwar einen recht erotischen, der da von draußen den in dem Büro arbeitenden Mädels schöne Augen gemacht hat. Vielleicht erinnern Sie sich noch an dieses originelle Video zum Song I Feel Lonely von Sascha Schmitz.

0: Osten.
1: Um 1 Uhr mit Wolfgang Berger. Mexiko ist mit einem Sieg gegen Südafrika in die Fußball-Weltmeisterschaft gestartet. Das Eröffnungsspiel des Turniers in Mexiko-Stadt endete 2:0. Aus dem ARD-WM-Team Jakob Rüger.
2: Nach dem Eröffnungsspiel zwischen Mexiko und Südafrika steht der brasilianische Schiedsrichter Wilton Pereira Sampaio im Mittelpunkt. Er verteilte gleich 3 Platzverweise. So viele gab es zuletzt in einem WM-Spiel beim Turnier 2006. Julian Quiñones und Raúl Jiménez bescherten dem Co-Gastgeber Mexiko einen 2:0 Auftaktsieg. Der wurde von Ausschreitungen überschattet. Rund 2000 Demonstranten versuchten gewaltsam in das Aztekenstadion zu kommen. Sie warfen Leuchtraketen und Steine auf Sicherheitskräfte. Die mexikanische Polizei setzte Tränengas ein. Lokale Medien berichten, dass ein Polizist verletzt und mehrere Randalierer festgenommen wurden.
1: Die vor 2 Jahren beschlossene Reform des gemeinsamen europäischen Asylsystems ist um Mitternacht in Kraft getreten. Die Europäische Union will damit Asylverfahren stärker vereinheitlichen, die Kontrolle der Außengrenzen verschärfen und die Verteilung von Schutzsuchenden innerhalb der EU neu regeln. Aus Brüssel, Katrin Schmidt.
3: Kernelement der Asylreform ist, dass alle Personen, die irregulär, also ohne Aufenthaltstitel, in die EU einreisen, künftig einheitlich registriert und überprüft werden, im sogenannten Screening direkt an den EU-Außengrenzen. Zuständig für die Asylverfahren bleiben die Staaten, in die zuerst eingereist wurde. Ein Solidaritätsmechanismus im Asylpakt soll aber für ihre Entlastung sorgen. Darin wird geregelt, in welchem Maße die anderen EU-Staaten mit finanziellen Beiträgen, Sachleistungen oder der Übernahme von Asylsuchenden einspringen.
1: US-Präsident Trump hat die angekündigten neuen Angriffe auf den Iran abgesagt. Als Grund gab er auf seiner Online-Plattform an, nach Gesprächen mit der höchsten Ebene der iranischen Führung zeichne sich eine Verhandlungslösung ab. Abschließende Punkte seien von allen beteiligten Parteien genehmigt worden, darunter auch Israel und Saudi-Arabien. Irans Führung hat eine Einigung mit den USA dementiert. In Bonn wird der öffentliche Nahverkehr vorübergehend kostenlos. Die Stadt reagiert mit der Maßnahme auf die Sperrung der Bonner Nordbrücke. Der kostenlose Nahverkehr soll von Montag an bis Ende Juni gelten. Die Bonner Nordbrücke ist die wichtigste Ost-West-Verbindung der Region. Sie war vergangene Woche wegen Schäden gesperrt worden. Das waren die Nachrichten. Das Wetter in Deutschland. Gebietsweise Schauer, vereinzelt Gewitter, im Osten meist trocken, Tiefstwerte 13 bis 6 Grad. Tagsüber ziehen Schauer von West nach Ost, auch einzelne Gewitter, teilweise längere trockene Abschnitte, Höchstwerte 15 Grad im Fichtelgebirge bis 22 Grad am Oberrhein. Am Samstag im Nordosten Schauer und einzelne Gewitter, im Südwesten zeitweise freundlich 16 bis 28 Grad, am Sonntag oft unbeständiges Wetter, im Südwesten meist heiter.
4: Hallo unterwegs, hier ist der Verkehrsservice in der ARD-Hitnacht. Die A1 Osnabrück Richtung Bremen ist zwischen dem Dreieck Ahlhorner Heide und Wildeshausen West wegen Bauarbeiten bis 6 Uhr gesperrt. Die 1 Hamburg Richtung Lübeck ist zwischen dem Kreuz Hamburg Ost und Barsbüttel nach einem Unfall gesperrt. Die A3 Nürnberg Richtung Würzburg ist zwischen dem Kreuz Fürth Erlangen und Erlangen West mehrfach kurzfristig gesperrt. Die A3 Frankfurt nach Würzburg ist zwischen Weibersbrunn und Rohrbrunn nach einem Unfall gesperrt worden. Die A9 Halle Leipzig Richtung Nürnberg ist zwischen Plech und Hormersdorf wegen Bergungsarbeiten derzeit gesperrt. Die A12 Frankfurt-Oder nach Berliner Ring ist zwischen Briesen und Fürstenwalde Ost bis 5 Uhr gesperrt. Entschuldigung. Die A31 Meppen-Leer ist zwischen Jemgum und Leer West noch bis 6 Uhr in beiden Richtungen gesperrt. Die A38 Göttingen Richtung Leipzig ist zwischen Altstädt und Eisleben nach einem LKW-Unfall gesperrt. Die A44 Essen Richtung Düsseldorf ist zwischen dem Kreuz Düsseldorf Nord und Düsseldorf Flughafen wegen Bauarbeiten bis Montag früh gesperrt. Der Flughafen ist ab dem Kreuz Meerbusch in Richtung Essen erreichbar. Die A7 Erfurt Richtung Schweinfurt ist zwischen Oberhof und Suhl-Zellamelis wegen Tunnelwartungsarbeiten bis 6 Uhr gesperrt und die A565 Bonn-Meckenheim ist zwischen Bonn-Beul und Bonn-Auerberg in beiden Richtungen wegen Brückenarbeiten dicht. Das war's. Gute Fahrt.
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4: Ich bin Klaus Schredderau, so und Fritz Frosch in meinem Hals, den damals auch im Griff. Und das ist Meredith Brooks und

0: Instrumental-Hit in der Nacht aus dem Jahre 77. Das war tatsächlich mal eine Nummer 1 hier in Deutschland. Das war Magic Fly von Space. Gleich habe ich Michael Jackson für Sie, Man in the Mirror. Und sein Film hat ja viele, viele Rekorde gebrochen. Und er ist ja jetzt auch in Streaming-Portalen verfügbar. Ich habe mir den Streifen letztens auch angesehen. Ganz nett anzugucken, sage ich Ihnen ganz ehrlich. Und mir hat eine Szene ganz besonders gut gefallen. Da saß nämlich Michael Jackson mit seinem Manager beim Chef von CBS. Das war damals Anfang der 80er eine sehr, sehr einflussreiche Plattenfirma. Er war dort unter Vertrag. Und das Problem war allerdings nur, dass MTV damals keine Künstler gespielt hat, die schwarz waren. Und da rief Mike Myers, er spielte nämlich den CBS-Chef mal kurzerhand beim Chef von MTV an und sagte folgendes:
1: Entweder ihr spielt Billie Jean in den nächsten 10 Minuten oder ich ziehe jeden CBS-Künstler aus eurem Programm ab. Okay? Bruce Springsteen, Cheap Trick, Charlie Daniels, Billy Joel, Cyndi Lauper, Bob Dylan. Die Bänder packen Sie am besten in eine Plastiktüte, schmieren Sie mit einer Portion Backfett ein und schieben sich alles komplett in den Arsch. Ja, in den Arsch. Unsere Geschäftsbeziehung ist damit beendet.
0: Ja, so einfach kann's gehen und somit lief dann auch plötzlich Michael Jackson bei MTV. Und jetzt läuft er bei uns. Man in the Mirror.

0: Stay With Me, Sam Smith. Ich hatte Ihnen gerade die schöne Geschichte erzählt über den Film von Michael Jackson und den lustigen Telefonanruf des CBS-Chefs damals bei MTV. Ja, und nicht nur Michael Jackson war bei CBS, sondern auch Nena. Dort hatte sie nämlich ihren Debüt-Hit. Und da passierte nämlich noch etwas ganz Besonderes. Nach ihrem ersten großen Auftritt im Fernsehen, dem Musikladen, da rief nämlich auch bei Nena, beziehungsweise bei ihrem damaligen Freund, dem Trommler von Nena, Rolf Brendel, die Plattenfirma an und sagte Folgendes.
1: Den Montag, Dienstag darauf hatten wir uns verabredet zum Proben in Berlin. Und als ich rausgehen wollte aus der Wohnung, klingelt das Telefon und da ist ein Product Manager von CBS am Telefon und sagt zu mir, Rolf, herzlichen Glückwunsch, ihr habt heute den Rekord bei CBS gebrochen.
2: Was dann nachher passiert ist mit uns, das haben wir alles gar nicht mehr so mitgekriegt.

0: Kurz nach halb zwei und hier ist der Verkehrsservice in der ARD-Hitnacht. Die A1 Osnabrück Richtung Bremen ist zwischen dem Dreieck Ahlhorner Heide und Wildeshausen West wegen Bauarbeiten noch bis 6 Uhr gesperrt. Die A9 Halle Leipzig Richtung Nürnberg ist zwischen Plech und Hormersdorf wegen Bergungsarbeiten gesperrt. Die A12 Frankfurt-Oder Richtung Berliner Ring ist zwischen Briesen und Fürstenwalde Ost noch bis 5 Uhr gesperrt. Die A31 Meppen-Leer ist zwischen Jemgum und Leer West noch bis 6 Uhr in beiden Richtungen gesperrt. Die A38 Göttingen Richtung Leipzig ist zwischen Altstädt und Eisleben nach einem LKW-Unfall gesperrt worden. Dann haben wir die A44 Essen nach Düsseldorf. Zwischen dem Kreuz Düsseldorf Nord und Düsseldorf Flughafen Bauarbeiten bis Montag früh, daher Sperrung. Der Flughafen ist ab dem Kreuz Meerbusch in Richtung Essen erreichbar. A61 Ludwigshafen Richtung Hockenheim. Sperrung zwischen dem Kreuz Speyer und dem Dreieck Hockenheim noch bis zum 14. Juni 5 Uhr. Die A7 Erfurt Richtung Schweinfurt ist zwischen Oberhof und Suhl-Zellamelis noch bis 6 Uhr gesperrt. Und die A565 Bonn-Meckenheim ist zwischen Bonn-Beul und Bonn-Auerberg in beiden Richtungen wegen Brückenarbeiten gesperrt. Da wo es geht, eine gute Fahrt.
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0: Mit Klaus Schredergau. Hallöchen. Hallöchen.

Chemistry of the Blue Café und so heißt auch sein 14. Studioalbum und auf dem befindet sich ja auch sein Superhit On the Beach. Aufgenommen wurden die Songs damals in Südfrankreich, genauer gesagt in der Provence auf dem Weingut Miraval. Dort befindet sich ein hochmodernes Tonstudio, das Ende der 70er der Pianist und Komponist Jacques Lussier baute und errichtete. Und das ist ein 364 Hektar großes Anwesen und seit dem 13. Jahrhundert werden dort Weine und Oliven angebaut. Und in diesem Studio haben sich auch noch ganz andere Superstars eingefunden, beispielsweise auch AC/DC, Chris Rea, wie gesagt, und Steve Winwood, Level 42, Ram, The Cure und so weiter und so weiter. 1:42 Uhr, die ARD-Hitnacht, jetzt mit Belinda Carlisle.

Und eine wichtige Warnmeldung für die Autofahrer. Vorsicht bitte auf der A620 Saarbrücken-Saarlouis. Zwischen Wartgassen und dem Dreieck Saarlouis kommt Ihnen ein Falschfahrer entgegen. Bitte äußerst rechts fahren, nicht überholen. Auf der A620 Saarbrücken-Saarlouis. Zwischen Wartgassen und dem Dreieck Saarlouis ist ein Falschfahrer unterwegs. Vorsicht bitte in beiden Richtungen.

Und ist aber noch eine Falschfahrermeldung, könnte aber auch der gleiche sein. Der ist nämlich jetzt auf der A8 Saarlouis Neunkirchen zwischen dem Dreieck Saarlouis und Schwalbach-Schwarzenholz unterwegs. Auch hier bitte aufpassen, nicht überholen. Falschfahrer auf der A8 Saarlouis Neunkirchen zwischen dem Dreieck Saarlouis und Schwalbach-Schwarzenholz.

Love You Monday. Ja, das versuche ich ja auch immer. Nach dem Sonntag ist das manchmal ein bisschen schwierig. Wir bräuchten da eigentlich noch so einen halben Tag Sonntag. Dann kommt man vielleicht auch besser in den Montag rein. 7:07 gleich die Nachrichten und zuvor noch Madonna, Take a Bow und jetzt Christopher Cross. It's all right.

sind nochmal die beiden Warnmeldungen der Polizei. Vorsicht bitte auf der A8 Saarlouis-Neunkirchen zwischen dem Dreieck Saarlouis und Schwalbach-Schwarzenholz. Hier ist ein Falschfahrer unterwegs und ganz offensichtlich auch auf der A620 Saarbrücken-Saarlouis zwischen Wartgassen und dem Dreieck Saarlouis. Das liegt nun eng beieinander, könnte ein und derselbe Falschfahrer sein, könnten auch zwei sein. Bitte besonders aufpassen in diesem Bereich.

beide Falschfahrer haben sich auch erledigt. Sowohl der auf der A8 Saarlouis Neunkirchen zwischen dem Dreieck Saarlouis und Schwalbach-Schwarzenholz und auch der auf der A620 Saarbrücken Saarlouis zwischen Bad Gassen und dem Dreieck Saarlouis. Keine Falschfahrer mehr.

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1: Um 2 Uhr mit Wolfgang Berger. Mexiko ist mit einem Sieg gegen Südafrika in die Fußball-Weltmeisterschaft gestartet. Das Eröffnungsspiel des Turniers in Mexiko-Stadt endete 2:0. Aus dem ARD-WM-Team Jakob Rüger.
2: Nach dem Eröffnungsspiel zwischen Mexiko und Südafrika steht der brasilianische Schiedsrichter Wilton Pereira Sampaio im Mittelpunkt. Er verteilte gleich 3 Platzverweise. So viele gab es zuletzt in einem WM-Spiel beim Turnier 2006. Julian Quiñones und Raúl Jiménez bescherten dem Co-Gastgeber Mexiko einen 2:0 Auftaktsieg. Der wurde von Ausschreitungen überschattet. Rund 2000 Demonstranten versuchten gewaltsam in das Aztekenstadion zu kommen. Sie warfen Leuchtraketen und Steine auf Sicherheitskräfte. Die mexikanische Polizei setzte Tränengas ein. Lokale Medien berichten, dass ein Polizist verletzt und mehrere Randalierer festgenommen wurden.
1: Um Mitternacht ist die Reform des europäischen Asylsystems in Kraft getreten. Die Verschärfung der Migrationsregeln soll schnellere Asylentscheidungen und konsequentere Abschiebungen ermöglichen. Effektivere Verfahren an den europäischen Außengrenzen sollen zudem verhindern, dass Schutzsuchende in der Europäischen Union weiterziehen. Ein sogenannter Solidaritätsmechanismus sieht dafür vor, dass EU-Staaten mit besonders vielen Neuankünften durch finanzielle Beiträge, Sachleistungen oder die Übernahme von Asylsuchenden entlastet werden. US-Präsident Trump hat die angekündigten neuen Angriffe auf den Iran wieder abgesagt. Er begründete das auf seinem Online-Kanal mit Fortschritten bei den Verhandlungen. Aus Washington Samuel Jakisch.
3: Wenige Stunden zuvor hatte Trump schwere Militärschläge angekündigt und mit der Besetzung iranischer Ölexportterminals auf der Insel Khak gedroht. Als Grund für die Absage der angeblich bereits vorbereiteten Angriffe deutete Trump erneut einen Verhandlungsfortschritt mit der iranischen Seite an. Gespräche mit der Islamischen Republik seien, so Trump wörtlich, sowohl in ihrer Grundausrichtung als auch im Detail von allen beteiligten Parteien gebilligt worden. Details nannte Trump nicht. Auch eine Bestätigung von iranischer Seite blieb zunächst aus.
1: In den Niederlanden sind 3 Schulkinder und ein Erwachsener bei einem tragischen Zwischenfall ums Leben gekommen. Ein Auto geriet auf einer Bundesstraße im Westen des Landes ins Schleudern und erfasste eine Fahrradgruppe auf einem Schulausflug. 3 weitere Kinder wurden schwer verletzt. Ein 19 Jahre alter Mann wurde festgenommen, vermutlich der Fahrer. Die Untersuchungen der Unfallursache laufen. Das waren die Nachrichten. Und das Wetter in Deutschland. Gebietsweise Schauer, vereinzelt Gewitter, im Osten meist trocken, Tiefstwerte 13 bis 6 Grad. Tagsüber ziehen Schauer von West nach Ost, auch einzelne Gewitter, teilweise längere trockene Abschnitte. Höchstwerte 15 Grad im Fichtelgebirge bis 22 Grad am Oberrhein. Samstag im Nordosten Schauer und einzelne Gewitter, im Südwesten zeitweise freundlich. Es ist 2 Uhr.
4: Hier nochmal die Entwarnungen. Zunächst für die A8 Saarlouis-Neunkirchen zwischen dem Dreieck Saarlouis und Schwalbach-Schwarzenholz und für die A620 kein Falschfahrer mehr zwischen Wartgassen und dem Dreieck Saarlouis. Dann haben wir die A1 Osnabrück nach Bremen zwischen dem Dreieck Ahlhorner Heide und Wildeshausen West. Bauarbeiten bis 6 Uhr geht da nichts. Die A9 Halle-Leipzig Richtung Nürnberg ist zwischen Plech und Hormersdorf wegen Bergungsarbeiten gesperrt. Die 12 Frankfurt-Oder Richtung Berliner Ring ist zwischen Briesen und Fürstenwalde der Ost noch bis 5 Uhr gesperrt. Die A13 Schönefelder Kreuz Richtung